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2: Herzlich willkommen bei ERF Mensch Gott. Ich heiße Simone Merz. Schön, dass Sie eingeschaltet haben. Um einem Leben in Armut zu entkommen, verlässt Liliana mit 17 Jahren ihre Familie und ihr Zuhause in Ecuador. Doch als sie in Frankfurt aus dem Flugzeug steigt, empfängt sie keinen Mitarbeiter der Au-pair-Organisation, sondern ein Zuhälter. Ein jahrelanger Albtraum beginnt.
3: Hallo, liebe Liliana, schön, dass du heute bei mir bist.
4: Hallo, danke dir.
3: Liliana, erzähl mal so ein bisschen von deiner Kindheit. Wie bist du groß geworden?
4: In Venezuela, meine Mutter hat in den Minen gearbeitet. Du weißt, Venezuela hat Minen. Mhm. Und da waren viele Männer. Aber sie haben viel schwer gearbeitet und dann konnten sie nicht einfach die Stelle lassen, weil das ist nur Ernte. Und wenn der andere kommt und der Ernte stiehlt, das geht nicht. Und meine Mutter hatte schon 20 Kilo hier getragen mit einem Behälter, um Wasser zu verschenken. Hat gefragt, wer möchte Wasser? Es war sehr warm. Mhm. Und dann hat sie den Männern Wasser gebracht und dann die Männer haben gesagt, heute Abend kommst du vorbei, ich gebe dir ein bisschen Ernte. Bei dieser Ernte, wenn du gewaschen hast, dann könntest du das Glück oder nicht Diamant rausziehen und dann verkaufst du und so war in Venezuela. Und dann haben wir schon mit meiner Mutter in der Mine gemacht und dann bin ich ein bisschen größer und dann ist meine Mutter hat eine Wohnung gemietet und der Nachbar hat auf uns aufgepasst. Mhm. In dieser Wohnung, wo ich gewohnt mit meinem Bruder und dem Nachbar gekommen, gab eine Supermarkt. Mhm. Wo ich immer gegangen. Dann gab eine ältere Dame dort, die aus der Dominikanischen Republik gekommen ist. Und sie war sehr nett mit mir. Sie hat mit mir immer nett gesprochen, gelachen und gelächelt, Entschuldigung, und so weiter. Und sie hat sich langsam mit mir anfreundet. Und dann hat sie mal gekocht und sie war sehr nett. Ja, und immer waren Leute bei ihr. Ich hatte nie mal was gedacht. Und dann hat sie mir erzählt, dass sie Frauen nach USA schicken als Au-pair. Und dann habe ich gedacht, ja, das ist eine gute Idee. Vielleicht kann ich so meiner Mama helfen. Und dann meine Mutter ist gekommen. Ich habe gesagt, weißt du, ich möchte nach USA gehen. Die Frau bezahlt alles. Ich werde als Au-pair machen. Und dann meine Mutter hat es mal gesagt, nein, das ist nicht gut. Ich habe gesagt, Mama, vielleicht wäre für uns eine gute Möglichkeit und so weiter. Und dann hat meine Mama diese Frau kennengelernt und ja, dann hat sie alles gestimmt und nach USA habe ich keine Visum bekommen. Mhm. Und dann hat sie gesagt, dann gehen wir nach Deutschland. Und sie hat gemeint, sie muss sie in der Visum kommen, aber damals in den 90er, man hatte keine Visum gebraucht, hier nach Deutschland zu kommen von Venezuela. Das weiß ich heute, früher.
3: Also sie hat dich angelogen.
4: Genau.
3: Mhm. Und dann bist du nach Frankfurt geflogen.
4: Genau.
3: Wie hat sich's angefühlt?
4: Ja, ich habe mir gedacht, ja gut, jetzt werde ich gehen. Ich werde meiner Mutter Geld schicken, weil ich hatte immer Angst, wenn diese Ende des Monats war und dann ist bei uns vor der Tür dieser Mann, die Wohnung gehört. Der Kassier hat immer geklopft, wo ist mein Geld? Ja, meine Mutter muss es mal verkaufen, den Diamant, dass jemand kommt und kauft und sie uns das Geld zu schicken oder so. Ne? So solche Dinge. Mhm. Es war immer nicht leichter, sag mal so.
3: Das heißt, du bist als 17-Jährige gar nicht so nach Deutschland und gedacht, oh, ich baue mir jetzt ein schönes Leben auf und ich werde Freiheit genießen und so, sondern es war eher dieser Gedanke, ich möchte meiner Mama und meiner Familie helfen. Ja. Das war der Gedanke.
4: Ja, genau.
3: Mhm. Genau. Und dann in Frankfurt?
4: Dann bin ich in Frankfurt gekommen und dann ist ein Mann aus der Dominikanischen Republik, hat auf uns gewartet, es war alles in Ordnung. Wir waren 2 Tage in einer Wohnung. In dieser Wohnung habe ich gesehen, sind mehrere Frauen. Es war sehr klein. Wir haben so in Matratzen geschlafen, wir haben in Sofas geschlafen.

0: schlafen oder so. Es gab keine richtige Privatsphäre oder Ort, wo man sagt, da ist dein Zimmer oder da ist dein Zimmer. Nein, wir waren schon alles zusammen.
1: Aber war das nicht merkwürdig für dich? Oder wusstest du gar nicht, was Au-pair bedeutet? Ich meine, das ist eigentlich eine Familie.
0: Ich habe erst einmal gedacht, vielleicht er empfängt die Mädchen und danach bringt uns zu der Familie. Das hat er mir auch gesagt.
1: Ach so, okay.
0: Wir gehen wohin und in 2 Tagen bringe ich dich zu dieser Familie.
1: Okay, du hast ihm geglaubt und dann gewartet, was passiert.
0: Ja, genau. Und nach 2 Tagen, dann beginnt der Albtraum. Dann er sagt, wir gehen wohin. Und diese wohin war eine Puff in Frankfurt. Und da, wir gehen rein, dann diese Lichter, dieses komische Haus. Und dann machen sie eine Tür auf in ein Zimmer und gegenüber von mir ist eine von diesen Frauen, die auch in dieser Wohnung war, aber eine bisschen ältere Frau, ja, nicht so jung wie ich. Und dann habe ich gesagt, und jetzt? Ja, und jetzt musst du dir aussehen und das ansehen. Nur BH und Unterhose. Und ich habe gesagt, ja, du musst hier arbeiten. Ich war geschockt. Ich habe nicht gewusst, was soll ich sagen. Ne? Und dann er hat mir gesagt, hier kommen die Männer. Diese Frau, wo gegenüber von dir ist, werde dir sagen, wie es läuft. Ich konnte nicht Deutsch. Ich habe nicht gewusst. Klar, ich habe geweint. Und dann hat er gesagt, und er muss mir was sagen. Wenn ich zu meiner Familie sage, dass ich dort bin, die werden meine Familie umgebracht. Ich komme aus Medellin. In den 90er war bei uns so viel mit dem Kartell, mit den Drogen. In Medellin haben wir früher so gelebt, dass du vor Fenster was gesehen, eine Streite. Du hattest Angst, weil wenn die von draußen gesehen, dass du das gesehen hast, du könntest am nächsten Tag tot sein. So war früher mal mit den Kartells. Jetzt ist heute Gott sei Dank nicht. Medellin ist jetzt ein Paradies.
1: Aber du warst so geprägt. Ja. Du hattest Angst.
0: Ich hatte richtige Angst.
1: Du hast diesem Mann geglaubt.
0: Ja, genau. Und dann kam diese Frau und klar, sie erklärt mir alles, wie das ist. Ich konnte nicht Deutsch. Es waren 40 Mal, 30 Mal mit Gummi, den Kondom zu zeigen. Sie hat mir auf Deutsch gesagt, heute weiß ich, eine Einarbeitung gemacht, wie es läuft, wie es sein sollte, wie es mich verhält. Sie hat mich rein in eine Situation, wo sie selber mit einer Klientin, sag mal so, die Männer, wenn ich sage Klienten, sind die Männer, die dort waren. Und dann, du bist ausgeliefert. Das Einzige, was ich gemacht habe, ist, jedes Mal, wenn jemand auf meine Tür rausgegangen ist, ich habe mich hinter der Gardine und habe geweint. Ich habe nicht mehr gewusst, was soll ich machen, wo soll ich mich wenden. Wenn ich durfte mit meiner Familie telefonieren, ja, die haben mir erlaubt, aber die waren immer da und ich durfte nicht sagen. Die haben auch Spanisch gesprochen.
1: Was hast du ihnen denn erzählt, deiner Familie?
0: Mir werden gleich die Tränen, weil ich denke, dieses Mal mit meiner Oma vor allem. Meine Oma hat gesagt, geht dir gut, ich höre deine Stimme, das dir nicht gut gehen. Ich werde jemanden schicken und dich abholen. Ich habe gesagt, Oma, es geht mir super. Mit dieser Familie geht mir wirklich ganz gut. Ich konnte nichts. Ich bin ausgeliefert. Und durch diese ganze Ausbildung, man ist gezwungen, viele Dinge zu machen. Und in dem Sinne kommen Klienten und die sagen, wir wollen 2 Frauen und du musst rein, wenn du willst oder nicht. Vor allem ich, 17 Jahre, ich muss machen. Ich war jung, ich war sehr hübsch mit 17. Und dann, heute bin ich auch, ne?
1: Natürlich, wunderschön.
0: Heute bin ich mehr.
1: Noch schöner.
0: Noch schöner, heute glitzere ich überall. Nee, und es ist so gewesen, dass ich immer gedacht, okay, ich muss alles machen, was sie sagen. Sonst meine Familie. Ja, ich dachte immer, meine Familie. Obwohl das nicht stimmt. Aber,
1: du wusstest es nicht.
0: Wegen Kolumbien, ne? Damals so war.
1: Ja.
0: Und dann dachte ich, okay. Und dann ist es so gewesen, dass diese Frau mal eine Klientin gekommen ist und sie hat gesagt, ich muss jetzt Marihuana rauchen.
1: Warum?
0: Weil der Klient so gewünscht. und er dafür bezahlen hat. Mhm. Und die kommen sehr viele Leute mit viel Geld, mit vielen Gedanken im Kopf. Die bringen manchmal zum Beispiel Klamotten wie eine Baby, du musst dich so anziehen. Klamotten wie eine Oma, du musst dich so anziehen. Viele Fantasien, viele Dinge im Kopf, wo manchmal, das ist krankhaft. Und dann bin ich gezwungen, was zu rauchen. Und ich habe noch nie in meinem Leben früher geraucht. Einmal, und ich dachte, okay. Danach hat die Frau irgendwie empfunden, das war viel Geld, was wir bekommen. Weil, stelle dir das mal vor, zuerst mal in diese Arbeit, in der Anstrich für uns, sag mal so. Mhm. Du musst 250 D-Mark damals bezahlen für diese Zimmer. Zuerst mal, du arbeitest für 250, bezahlst du für diese Zimmer?
1: Du selbst als Frau?
0: Ja, als Frau.
1: Okay.
0: Du mietest diese Zimmer pro Tag für 250 D-Mark damals. Mhm. Stelle dir mal vor, wie
1: viel Maß. Das musstest du erst mal verdienen.
0: Ja.
1: Und dann wolltest du ja noch was deiner Familie schicken.
0: Nein. Moment. Ich habe diese 250 verdient, wo du täglich bezahlen musst.
1: Ja.
0: Und der Rest der Geld, was du noch übrig gehabt, gehört zu Eltern.
1: Okay.
0: Welches Geld war für mich übrig zu meiner Familie? Ich hatte nur bekommen, gerade was ist zu leben. Essen, Sachen, die wo mir gekauft und so weiter. Aber das Geld, die haben gesagt, es war sehr teuer, die Reise, ich muss zurückbezahlen. Der Visum hat 10.000 D-Mark irgendwie gekostet. Also, ne? Es war, die bringen die Menschen, um das Geld zu absocken, sag mal so. Und in dieser ganzen Situation bin ich mehr tief auch mit dieser Frau empezieren und befreunden. Und sie war jemanden, wo immer geraucht. Und dann hat sie gesagt, komm Liliana, wir rauchen uns eine. Und so bin ich auch gelandet in den Drogen. Ich dachte immer, jetzt habe ich geraucht, ich vergesse das. Mhm. Ich vergesse, was mir gerade passiert. Mhm. Dann war es ein bisschen klarer. Und dann habe ich mich gefühlt wie in ein tieferes Loch. Und dachte, morgen rauche ich nicht mehr. Aber das stimmt doch gar nicht. Ich bin wach geworden, Hand auf der rechten Seite, zuerst, was ich gemacht war, geraucht.
1: Mhm. Und dann warst du abhängig.
0: Ja, Menschen, die in Drogen sind, wollen die nicht. Mhm. Ich wollte auch nicht. Mhm. Aber man ist so leer innen, dass man fühlt sich in dieses tieferes Loch.
1: Das ging mehrere Jahre so. Wie hast du dich denn verändert dadurch?
0: Ja, in diesen Orten, es ist so gewesen, dass nachhinein sind 3-4 Jahre vergangen und der Suchhelter ist irgendwann nicht mehr gekommen. Mhm. Weil in Frankfurt gab es diese Razzien. Nee, unsere Polizei ist die Beste. Ich sage immer, die sind ruhig, aber die sind die Beste.
1: Und die haben ihn geschnappt.
0: Dann. Und die haben ihn geschnappt.
1: Ja. Dann warst du eigentlich frei? Oder?
0: Ja, ich war frei von diesen Suchhältern, aber gefangen. Weißt du, was soll ich jetzt hier machen?
1: Und du konntest kein Deutsch, hattest keine Ausbildung?
0: Nichts. Keine Ausbildung, keine Deutsch, nicht. Ich kannte nichts anderes. Dann ist in diesem Bereich eine Frau gekommen. Sie ist gekommen und hat Karten verteidigt von einer Gemeinde.
1: Von einer christlichen
0: Kirche. Von einer christlichen Kirche, ja. Genau. Und die waren spanisch sprechende Kirche. Die waren Pastorin aus Argentinien und die haben eine kleine Gruppe in Frankfurt. Und diese Frauen haben diese Karten verteidigt, aus Spanisch. Ich habe nur die Karte genommen, ganz ehrlich, ich hatte kein Interesse oder so, sondern dass die gehen.
1: Aber diese Karte, die hast du dann einfach genommen, gut, dann sind die weg.
0: Ja, genau, dachte ich.
1: Aber noch mal ganz kurz, wir kommen gleich noch mal da zurück. Ich möchte doch noch mal wissen, wie hat dich das alles verändert? Wie hast du dich selber irgendwann gesehen?
0: Wertlos. Ja. Ich habe mich so hässlich gefühlt. Ich habe mich in den Spiegel geschaut und gedacht, ja, wer will mich haben? Ich musste mit so vielen Männern schlafen. Ich bin nicht. Ich mach, klar, die Männer kommen, die Klienten kommen und sagen, du bist hübsch, du bist schön. Die haben mich öfter eingeladen, wohin. Wieso? Nein. Ich fühle mich wertlos. nicht gut. Es ist mein Körper. Ich verkaufe meinen Körper. Das ist schrecklich. Ich weiß heute nicht, mit wie vielen Männern ich in meinem Leben intime Beziehung hatte.
1: Aber das macht doch auch körperlich was mit dir und die so Drogen viel. Und alles. Wie ging es dir körperlich?
0: Ja. Nicht gut. Also nicht gut. Ich bin dadurch krank geworden. Ich bin dadurch so krank geworden von so viel Rauchen, da ich gedacht, ich werde sterben. Da habe ich eine besondere Wunde erlebt und diese Gott kennengelernt.
1: Was ist passiert?
0: Also ich war in einer WG gewohnt, mit dieser Frau auch. Mhm. Ich sage immer, diese ältere, erfahrene Frau in einer WG. Das hat noch eine andere Familie gewohnt. Die haben nicht gewusst, wo wir arbeiten oder so. Mhm. Aber wir haben viel geraucht, sehr viel. Dadurch bin ich sehr krank geworden. Meine Mandeln sind so infiziert, so groß geworden von so viel Rauchen, dass ich 36 Kilo gewogen habe. Und dann bin ich zum Arzt gegangen und er hat gesagt, entweder passiert mit mir was, er hat mir Antibiotika, er hat mir alles gegeben und ich werde sterben.
1: So schlimm war es.
0: Ja, es war sehr, sehr schlimm. Ich konnte fast auch nicht mal Wasser trinken. Mhm. Atmen war sehr schwer. Und dann, es war eine Nacht und meine Freundinnen sind in der Disco gegangen. Ich hatte 40 Grad. Es war wirklich schlimm. Duschen, Toilette, irgendwie, dass der Fieber sinkt. Es war sehr krank. Und auf einmal höre ich aus Spanisch, sagte die Frau zu dem Mann, schlag mich nicht. Und er hat gesagt, ich schneide jetzt deine Haare. Du hast mich betrogen und so weiter und so fort. Und dann habe ich ihn geschrien, verzeih sie, wie Jesus dies verzeihen hat.
1: Mhm. Wo kommt das jetzt her?
0: Weil meine Oma sehr gläubig war, immer.
1: Mhm.
0: Ne? Und meine Mama, meine Oma, die haben immer von Gott erzählt, aber so, dass man zu Hause hört, aber beschäftige sie nicht damit. Also das läuft
1: okay,
0: nebenbei.
1: Aber sowas wie der Name Jesus ja, und so ein bisschen da, was ja, Geschichten ja, und ja. So kanntest du dann schon.
0: Ja.
1: Aber jetzt, wieso kommt das jetzt aus dir raus? Wieso verzeihen? Was hast du gesagt?
0: Er solle sie verziehen, wie Jesus uns verzeihen
1: wie
0: hat.
1: Jesus uns verziehen hat, okay.
0: Aber ich habe nicht mehr gewusst, was soll ich sagen, weil sie schreie, er schneidet meine Haare, schlag mich nicht, ich schneide meine Haare nicht.
1: Okay.
0: Und dann hat er aufgehört.
1: Mhm.
0: Am nächsten Tag, die kamen bei mir ins Zimmer klopfen und fragen, warum habe ich auch das gesagt?
1: Mhm.
0: Ich habe gesagt, ja, ich weiß es nicht. Ich habe mir gedacht, wie soll ich helfen? Und dann hat er angefangen mit der Bibel.
1: Mhm.
0: Die waren Christen.
1: Naja, okay.
0: Kann auch bei den Christen solche Sachen passieren. Mhm. Es ist klar, es ist das wahre Leben. Na? Nicht einfach, nicht richtig, aber es ist so. Da habe ich angefangen mit diesen Leuten und habe ich meine Schule hart bezahlen, weil ich hatte ein bisschen Schmuck und dann haben denen mir gleich sofort erzählt, die haben nicht Geld für diese Zimmer zu zahlen. Ich habe meinen Schmuck gegeben und gesagt, hier, verkaufen Sie oder könntest du irgendwo Geld und danach mir wieder zurückgeben. Die haben alles meinen Schmuck genommen. Bis heute habe ich keinen Cent gesehen. Mhm. Ja.
1: So viel dazu. Und die haben mit dir über Gott geredet.
0: Ja, nach dieser Situation, ich wollte mit denen nichts mehr zu tun.
1: Kann man verstehen.
0: Und dann habe ich mich auf der Kärtchen erinnert.
1: Ach so, was du auf der Straße bekommen hast von dieser spanisch sprechenden Gemeinde.
0: Ja.
1: Aha. Hattest du das noch, dieses
0: Kärtchen?
1: Ich hatte
0: das Kärtchen noch.
1: Ach ja.
0: Ich habe bei mir und da war einfach so, Estelle gelegt und auf mich gewartet.
1: Dann hast du es rausgezogen.
0: Und dann habe ich es rausgezogen. Und dann bin ich in diese Gemeinde. Und es war an dem Tag kein...
1: Aber Moment mal, Liliane, das verstehe ich. Ja. Wieso bist du dann in diese Gemeinde gegangen? Ich meine, die waren wirklich fies zu dir. Und haben gesagt, sie sind Christen. Wäre doch eher logisch gewesen, na, lass mich in Ruhe damit.
0: Ja, weil ich war sehr krank.
1: Ja.
0: Und Gottes Wort verliert sie nicht. Die haben zu mir gesagt, dass ich werde Heilung von Gott bekommen, wenn ich möchte.
1: Und das war deine Hoffnung?
0: Ja.
1: Deshalb bist du
0: genau,
1: dahin?
0: Genau. Und dann bin ich in dieser Gemeinde und es gab keinen Gottesdienst. Aber es gab eine Frau, die da war und dann hat zu mir gesagt, es gibt einen Hauskreis in so und solche Adresse.
1: Was ist ein Hauskreis?
0: Die Leute treffen sich schon, um die Bibel zu lesen und Gebet und so weiter. Und dann hat sie mir die Adresse gegeben. Und dann bin ich dorthin gefahren und war ein Haus von einer Frau aus Chile, die Anja geheißen. Und das war bei ihr zu Hause.
1: Mhm. Und wie war dieser erste Abend?
0: Ich habe viel geweint.
1: Warum?
0: Weil alles, was diese Frau gesagt hat, hat mich nur betroffen. An diesem Abend, ich habe gedacht, diese Frau kennt mein Leben.
1: Was hat sie denn gesagt?
0: Ja, sie hat gesagt, egal, wenn wir uns wehrlos fühlen, egal, wenn wir nicht sehen, Jesus hat uns kostbar gekauft. Das habe ich immer gehört. Und dann hat sie gesagt, Liliana, ich bin immer für dich da. Das sind unsere Gottesdienste. Du kannst immer in die Gemeinde kommen. Und wir haben uns so genähert, bis jetzt selber, was ich mache. Mhm. Und was ist meine Situation?
1: Ach so, sie wusste gar nicht, womit du deinen Lebensunterhalt verdienst.
0: Nein.
1: Warum hast du es nicht erzählt?
0: Gleich sofort. Nee, niemals. Ich bin heute zurzeit Pädagogin und der Jesus ist für mich der größte Pädagoge in der Welt. Und die Frau war das auch. Sie hat bestimmt gerochen, dass es so eine Marihuana ist. Und sie hat bestimmt gedacht, diese Mädchen, sie komisch an, so kurze Röcke, so hohe Stöcke, so geschminkt, so alles, so komisch. Aber sie hat nur gesagt, komm, ich warte immer auf dich. Egal wie, aber komm.
1: Und irgendwann hast du es ihr erzählt, oder?
0: Ja, dann habe ich.
1: Wie hat sie reagiert?
0: Sie hat mich in den Arm genommen und sie hat gesagt, Liliana, eine möchte ich dir sagen. Ich liebe dich so, wie du bist und hör nicht auf, hier zu kommen. Auch wenn du hier vor der Gemeinde eine rauchen musst, dass du hier kommst, komm trotzdem. Ich warte auf dich. Das hat mich. Ich habe gedacht, ja, und meine Klamotte und ich rieche, egal. Ich liebe dich so. Kommst du? Und hat sie mit mir angefangen, mit der Jesus und der Bibel. Dann kam ein Tag und ich war immer noch krank. Mhm. Ne? Und sagt sie, am Samstag gehen wir Menschen Kärtchen zu geben und in die Gemeinde zu einladen und so weiter. Und dann hat sie gesagt, machst du mitkommen? Und ich habe gesagt, ich sollte mitkommen. Ich bin krank. Dann sagt sie, komm, Liliana, kommst du? Ich habe gesagt, okay, ich komme. Dann bin ich aufgestanden, dann ich war wirklich, ich hatte Fieber, es ist nicht gut gewesen. Und auf dem Weg dahin, ich habe gesagt, Jesus, wenn du wirklich Menschen heilen, so wie der Anja, dieser Mann und jeder zu mir immer sagt, dann heile mich. Wenn du mich wirklich heilst, ich gebe dir mein Leben, verspreche ich dir.
1: Und?
0: Dann laufe ich in Frankfurt und auf einmal ich höre wie eine Explosion hier, mache ich meinen Mund auf und dann kommt Eiter mit Blut raus. Hm. Und seit diesem Tag bin ich gesund. Und ich habe gedacht, wenn ich es den Leuten erzähle, die denken, ja.
1: Wie hast du das eingeordnet?
0: Ich habe gedacht, das stimmt, dieser Jesus existiert.
1: Also das war wirklich von einem Moment auf den anderen ja, was weg?
0: Ja, es ist schon diese Brocke raus, ja, wo der Arzt mit Medikamenten, mit Therapien, mit alles und nichts gekommen ist, die ich fast nichts essen konnte und nur Fieber gehabt. Und da habe ich gedacht, was ist das? Na, es war für mich eine Sache, wo ich dachte, okay. Mhm. Und dann bin ich dort, ich habe niemandem erzählt, weil die halten mich vielleicht von...
1: Verrückt
0: und denke.
1: Aber du bist wahrscheinlich hier voll auf Elan dann
0: ja,
1: losgezogen.
0: Ja, genau, da bin ich gegangen und habe gesagt, oh mein Gott, ich müsste diese ganze Karte verteidigen.
1: Weg damit.
0: Und dann habe ich jeden gesagt. Ja, Jesus ist lebendig, Jesus lebt, Jesus da, ne? Weißt du?
1: Ja.
0: Ich war echt sprachlos und ich dachte, wow. Aber trotzdem immerhin niemand erzählt, weil die denken, die ist verrückt oder die hätte mich verstanden, weißt du?
1: Ja, aber.
0: Aber ich habe nicht verstanden. Genau. Und,
1: ja, und wie ging es dann für dich weiter?
0: Also ich wollte unbedingt raus auf dieses Leben, weil ich habe verstanden, ich habe eine Bibel bekommen, habe ich angefangen, diese Bibel zu lesen. Ich habe nicht gewusst, wie ich die Bibel lese. Ja? Ich habe nur bei mir zu Hause in diesem Zimmer, wie die anderen Freundinnen nicht da waren.
1: Mhm, du hast es heimlich gemacht.
0: Ja, klar, weil ich habe auf der Knie habe ich gesagt, Jesus, kannst du mir was sagen? Bibel aufgemacht.
1: Und gelesen.
0: Und schnell gelesen, dass niemand kommt und wieder verstecken. Ja, weil meine Freundin hätte das nicht verstanden. Ich habe nur gesagt, es geht mir besser mit Gesundheit und so weiter. Und wir hatten Marihuana immer in den Zimmer.
1: Mhm.
0: Und meine Freundinnen wollten, dass ich, was ich hatte, rauche mit denen. Dann, weißt du, was ich gemacht habe? Mhm. Ich habe meine Marihuana genommen, weiß auf Toilette und habe es weggeschmissen. Dann haben die meine Freundinnen angefangen, mich komisch zu schauen. Und gesagt, Liliana, was ist mit dir los? Bist du verrückt geworden? Das kostet viel Geld. Wieso hast du uns nichts gegeben? Ich habe gesagt, ich bin gesund. Ich rauche nie wieder mein Leben. Ich habe zu denen gesagt, es ist mir jetzt wieder schön, diese Arbeit. Und habe ich angefangen, die Wäsche von diesen Frauen zu waschen, um 5 Dimar pro Wäsche Teil. Ah. Ich habe versucht raus.
1: Du hast versucht, irgendwie anders Geld zu verdienen. Ja,
0: genau. Mhm. Und dann habe ich gekocht und habe ich das Essen auch gebracht. Und für 5 Mar verkaufen. Mhm. Billiger als den anderen. Bei Doris ist alles 3-mal zu teuer.
1: Mhm.
0: Und dann beginnt der Kampf bei mir zu Hause mit meinen Freundinnen, weil sie haben gedacht, ich gehöre in die Klassmüller, ich bin verrückt geworden.
1: Warum?
0: Weil sie konnten nicht akzeptieren, dass ich so jung, so viel Geld dort früher verdiene und jetzt müsste ich Wäsche waschen und nur Essen verkaufen für 5 Dimar, wenn ich mir am Tag vielleicht 1000 Dimar verdienen kann.
1: Mhm. Okay.
0: Sie haben mich so ausgelacht, dass es war in Elbestraße, es sind viele Orte, wo man sich hinsetzen, was essen oder was trinken. Die haben mich extra gerufen, meine Freundinnen, und gesagt, Liliana, komm, erzähl uns von diesem Jesus, wo dich jetzt so anderes gemacht hat. Mhm. Und am Ende haben die gelacht und gesagt, siehst du, wir müssen Liliana in der Klasse Müller. Liliana ist verrückt geworden.
1: Aber trotzdem hast du weiter...
0: Probieren.
1: Gemacht?
0: Ich habe beide. Es war für mich besonders, diese Liebe von dieser Frau. Ich bin gesund. Hm. Ich habe gedacht, ich möchte das nicht mehr. Ich versuche. Aber leider bei dieser ersten Versuchung irgendwann ist es nicht geklappt.
1: Mhm.
0: Weißt du warum?
1: Hm.
0: Ich rufe nach Kolumbien. Ich habe jetzt wenig Geld. Ich schicke meine Mama Geld. Und ich konnte meine Mutter auch nicht das Geld schicken für die Miete. Ruf meine Mutter an und sag, die Leute waren da und haben die gesagt, wenn ich bis Ende der Woche nicht das Geld gebe, die bringen mich um.
1: Hm.
0: Es war schwer. Was soll ich machen? Jetzt bin ich zwischen Tür und Angel.
1: Hm.
0: Soll ich meine Mutter in diese Situation gelassen oder soll ich wieder zurück in diese Stelle? Und dann bin ich wieder zurück auf diese Sache. Und der Anja hat alles gewusst. Und der Anja hat gesagt, Liliana, mach dir keine Gedanken. Komm immer. Es ist nur wichtiger, dass du immer kommst.
1: Wieder das Gleiche vom Anfang. Ja. Komm,
0: komm. Komm immer.
1: Komm.
0: Gott werde was machen. Die Zeit kommt. Aber du kommst. Und vor allem, ich habe keine Samstag gefällt. Samstag war ich immer bei der Straße und habe ich das Evangelium und habe ich Menschen von Gott gesagt. Vielleicht konnte ich nicht richtig beten, aber ich habe immer gebetet. Und ich habe immer geglaubt, dass er jeder Mensch heilen kann, weil Miss geheilen hat. Ja. Das ist nicht meine Aufgabe.
1: Du hast es erlebt.
0: Genau.
1: Aber hast du nicht irgendwann dann mal gesagt, so Gott, also du hast ja diese Situation erzählt, ne? Du hast irgendwie was von Gott erwartet, dich hingesetzt, so Gott sagt was und die Bibel aufgeschlagen. Hast du es nicht auch mal versucht mit, hol mich hier raus, Gott?
0: Ja, die ganze Zeit. Hol mich hier raus, die ganze Zeit. Weißt du was? Du bringst mich gerade auf eine Erinnerung. Ich hatte meine Bibel in diesem Zimmer. Manche Tage waren die Klienten weg und ich baute Knie mit meiner Bibel in diesem Ort. Für mich, ich muss irgendwann ein Buch schreiben und einen Film machen.
1: Ja, ich glaube es auch.
0: Und ich weiß schon den Namen.
1: Ja, und?
0: Weißt du, wie der Name ist? Der Schreie in der Dunkelheit kann nur Gott zuhören. Ich habe geschrien. Ich habe gesagt, hol mir raus. Wann? Wie? Ich kann nicht mehr. Ich bin hier gesungen. Früher gesungen von einem Zuhälter, heute gesungen von meiner Situation. Mm. Immer ein Leben mit Zwang, mit Muss. Schwierig. Aber das macht er. Er befreit uns. Dann gehe ich ganz in der Früh in diese Arbeit.
1: Ja.
0: Mache ich die Tür auf sehr gewöhnliche Uhr. Und ist der eine Mann von mir. Komm rein und so weiter, wir sprechen. Er war nett trotzdem und hat er mir gesagt, er wohnt in Augsburg. Mhm. Ja, ob das wir nach Augsburg gehen oder so. Und wie ich ihn besuchen habe, und ich bin zurück von Augsburg nach Frankfurt,
1: ja.
0: Ich habe einen Brief geschrieben. Ich habe gesagt, liebe Gott, wie lange noch? Ich müsste raus. Okay, dann schickst mich nach Kolumbien. Gib mir was. Ich war jetzt so befestigt im Glauben, dass ich gewusst habe, wenn ich nach Kolumbien jetzt gehe, dann meine Familie werde umgebracht. Mein Gott, dann werde ich umgebracht. Jetzt so quasi, habe ich mir gedacht. Mhm. In Ulm halte den zu. Dann kommen Männer, ganz normal, kommen rein, schauen sie hin, gehen sie runter und auf einmal sagen sie den Zug wollte halt. Kommen sie wieder zurück zu mir und sagen Passport. Mhm. Und ja, Passportfeste jede, aber ich hatte keinen Passport.
1: Du hattest keinen Pass?
0: Nein.
1: Wo war der?
0: Ich habe meinen Pass nicht mehr gehabt, weil mein Pass war schon abgelaufen und ich hatte nichts bei mir dabei. Bin ich raus auf den Zug, Foto vorne, hinten, gerade, die, da.
1: Ach du.
0: Und dann, ja, was soll ich machen? Haben sie einen tollen Menschen gebracht? Die haben mir gefragt, woher ich komme. Ich habe alles geklärt und dachte ich, okay. Und dann hat die Frau gesagt, sie wolle mit diesem Mann reden. Und die haben ihn gefragt, ob das er bereit ist, mich abzuholen, für mich unterschreiben, aber ich darf nicht wieder zurück nach Frankfurt.
1: Mhm.
0: Ich habe keine gültige Papier, ich muss zurück nach Kolumbien. Ob das er bereit ist, mit mir nach Kolumbien zurück oder mich nach Kolumbien zu schicken.
1: Okay.
0: Weil ich erzähle, ich komme
1: von ihm.
0: Von ihm.
1: Ja. Was hat er gesagt?
0: Ja.
1: Wie ja?
0: Er hat ja gesagt. Er ist Gefahr von Augsburg nach Ulm. Mhm. Er kannte mich nur seit einer Woche. Hat er unterschrieben, hat alles gemacht für mich. Gott hat diesen Mann ausgewählt für diese Aufgaben in meinem Leben.
1: Mhm.
0: Es ist mir heute klar. Er hat mir geholfen und dieser Mann ist der Vater meiner Kinder.
1: Mhm.
0: Er hat mich geheiratet. Wir haben geheiratet ohne Liebe.
1: Das war so eine schwierige Ehe.
0: Ja, genau.
1: Mhm.
0: Aber ich bin nie wieder in diese Orte gewesen.
1: So ein bisschen bittersüß. Einerseits ja. Ja, raus, andererseits dann ins nächste rein. Ne?
0: Ja, genau.
1: Wie hat sich diese Ehe entwickelt?
0: Er war ein Mensch, der viel gereist und wir haben viel gereist, haben vieles gemacht und so weiter und so fort. Dann haben wir geheiratet. Und dann sind unsere zwei Kinder auf die Welt gekommen. Aber leider nahe hinein, für mich war nicht einfache intime Beziehung zu erleben.
1: Natürlich, du warst verletzt. Ne?
0: Und ich habe mich immer geneigt. Ich habe gesagt, nein, ich möchte nicht. Wenn er Sex wollte, ich wollte nicht. Nee, für mich war irgendwie sowas tabu, nicht. Ich war verschlossen. Einmal war eine schlimmere Situation, und zwar, er ist 2 Uhr in der Nacht gekommen, er ist immer in der Nacht besoffen gekommen. Ich habe geschlafen, hat mich von den Haaren gepackt und auf das Bett geholt. Ich war immer leise, dass meine Kinder nicht hören, ja. Und dann hat mich geschlagen und meine Tochter, die in der 6. Klasse war, ist vor der Tür gekommen, hat das gesehen. Ich habe sie sofort genommen und gerannt in der andere Zimmer. Er ist hinter uns. Ich konnte die Tür zu, wo mein Sohn geschlafen, und dann zugesperrt. Und dann hat er geschrien, deine Mama ist eine Prostituierte. Sie ist wertlos, sie kostet nichts. Sie ist billig, sie ist keine gute Frau und so weiter. Und ich selber hatte das getragen. Ich kannte Jesus, aber ich hatte mich immer wertlos gefühlt. Mhm. Ich habe immer gedacht, ich muss diesem Mann mein ganzes Leben beugen und danken. Nee? Mhm. Dann am nächsten Tag fahre ich meine Kinder in die Schule und meine Tochter hat gesagt, mein Sohn hat geschlafen, der Nacht war Horror. Dann sagte meine Tochter, Mama, ich habe eine Frage. Ich sage, was? Das stimmt, was der Papa gesagt hat. Warst du eine Prostituierte? Und habe ich sie geguckt und habe gesagt, ja, ich war eine Prostituierte. Dann guckt sie mich und sagt, Mama, heute, ich liebe dich mehr als früher. Weil niemals das hast du mich angelogen. Mhm. Und das hat unsere Beziehung lebenlang geprägt. Mit meinen Kindern reden wir sehr offen. Wir lügen uns nicht an. Wir können nicht als Eltern erwarten, dass unsere Kinder uns nicht lügen, wenn wir gleich den ersten Schritt nehmen und lügen, weil wir denken, die Sache ist so schlimm, ich muss ihnen was anderes erzählen. Das behüten wir unsere Kinder nicht. Das entfernen wir unsere Kinder. Mhm. Wir sollen ehrlich sein, wir sollen transparent sein. Mhm. Jeder von uns hat eine Geschichte. Und das sind meine Kinder und die müssen wissen, wie es auch früher war.
1: Du hast dann trotzdem auch eine theologische Ausbildung gemacht. Was war das Wichtigste, was du da für dich gelernt hast?
0: 4 Jahre hat das Ganze gedauert.
1: Und wie hat dich das verändert?
0: Alles. Der hat mir meine Sprache gegeben, die Bibel auf Deutsch. Mhm. Das hat mir den Deutsch beigebracht. Ich bin so stolz. Ich bin Gott so dankbar. Ich konnte nicht. Ich habe gelernt, ich habe jede Wort übersetzen müssen. Und der Heilige Geist war so voll da. Ich habe Deutsch gelernt. Ja, der Artikel.
1: Die sind aber auch schwierig.
0: Aber immerhin.
1: Diese kleinen Worte.
0: Ich kann heute auf Deutsch mit euch reden.
1: Ja, absolut.
0: Aber ich muss wirklich.
1: Und was hat das mit deinem Wert gemacht?
0: Ja, ich habe verstanden. Da habe ich verstanden, wie kostbar das Blut von Jesus ist. Mhm. Dass er mich so kostbar gekauft. Niemand sollte mir weitertreten. Niemand. Niemals er und kein Mensch. Auch egal, wie meine Vergangenheit war. Egal, wie deine Vergangenheit ist. Egal, was du gemacht hast. Niemand darf uns treten. Jesus hat sehr kostbar bezahlt. Und ich musste diese Bibelschule gehen, um zu verstehen. Ja, es kostet auch was. Es hat auch was gekostet. Es hat jemandem Blut gekostet.
1: Du bist kostbar. Ja,
0: genau. Und dachte, nicht mehr. Reich. Es hat sehr lange gedauert, aber ich habe gesagt, nicht mehr.
1: Und konntest du auch deinem Mann dann so nach und nach Nein
0: auf
1: sagen?
0: Auf Deutsch.
1: Ja.
0: Er hat gemerkt, eine Veränderung an mir. Sind kleine Dinge. Du darfst zum Beispiel nicht so lange mit deiner Mama telefonieren. Ich habe gesagt, ich telefoniere so lange, ich will. Jesus hat mich teuer gekauft. Ich habe diese Bibelschule verstanden. Von meinem Kopf zu meinem Herz und von meinem Herz in meinem Mund den Mut bekommen, zu ihm zu sagen, nichts mehr.
1: Wie hat er darauf reagiert?
0: Oh, klar, das erste Mal war sauer, war wütig, Probleme, Schreie. Ich bin auch gestanden. Ich habe auch richtig geschrien. Es ist der Latino raus, es ist der Löwe raus. Und Gott hat mir dabei gestanden. Es gab heftige Streiten ab dem Moment, weil ich habe gelernt, Nein zu sagen. Heute, ich kann einfach meine Meinung, vielleicht nicht so wie eine Löwe schreie, aber so wie eine Löwe schon betrachten. Mhm. Ne? Und dann, er hat gemerkt, er hat keine Kontrolle mehr über mich. Mhm. Und er hat mich verlassen. Und Gott sei Dank, klar, in dem Moment habe ich gedacht, oh mein Gott, was werden die Leute sagen? Sie macht die Bibelschule und jetzt der Mann verletzt sie. Und ne, was ist bei ihr zu Hause? Komisch, gell? Aber Gott sei Dank, es war schwer, aber hat mich verlassen.
1: Ich meine, du musstest ja auch Geld verdienen. Du hattest ja die zwei Kinder und dann noch das Studium oder die Ausbildung, ne? Aber du hast es geschafft.
0: Ich habe diese Ausbildung beendet. Meine Mutter ist gekommen, hat hier in Deutschland eine Arbeit gesucht, hat mich unterstützt, hat mir geholfen. Ich habe Hauptschuleabschluss hier gemacht. Ich habe deutsche Sprache gemacht. Ich habe Heilerzieher-Pflegerhelfer gemacht. Und danach habe ich eine Ausbildung als Heilerzieher und meine Bibelschule. Und das ist was. Gott macht mit jemandem, der nicht Deutsch konnte.
1: Und du bist tatsächlich auch wieder verheiratet, ne?
0: Ja, genau. Oh mein Gott. Das ist der Extra.
1: Was heißt das?
0: Ja, ich wollte immer irgendwann dieses Mädel in den Bau, das ich habe von vielen Leuten gehört, wenn ich jemanden sehe, ich habe dieses Mädel, wir haben uns verliebt. Und so habe ich meine Juliette, die ist mein Mann heute, die kommt aus Kuba. 2006 sind wir verheiratet in der Gemeinde in einer Runde, eine Bibelzeit kennengelernt und dann haben wir geheiratet.
1: Und hat auch gleich gekribbelt?
0: Gleich gekribbelt. Ich habe gedacht, okay, was ist das? Aber bei ihm auch. Und das ist schön.
1: Aber so wie ich dich kenne, hast du das sicherlich vorher mit Gott besprochen, oder?
0: Ja, sehr verständlich. Habe ich gesagt, es muss Musiker von weit weg, muss es schwer in Deutschland zu haben. Mein Mann ist Musiker, ist von der letzten Ecke in Kuba, wo du mal flugst. Kaffee ist und ist so 4 Stunden mit Auto und hat es sehr schwer, hier zu bleiben als Asylant. Aber wir dienen gemeinsam in der Gemeinde und er ist Musiker vom Beruf. Wir sind glücklich verheiratet. Gott ist gut.
1: Iljana, du bist als 17-jähriges Mädchen hier nach Deutschland gekommen. Du wurdest so ausgenutzt und dein Herz wurde gebrochen und das nicht nur einmal. Was für eine Frau bist du heute?
0: Es gibt 3 Dinge in meinem Leben, wo mich sehr geprägt und wo ich immer sagen werde. Für Gott ist nicht unmöglich. Es gibt keine unmögliche Geschichte, wo Gott nichts verändern kann. Er ist der große Kunstwert. Zu zweite, wir sollen immer Menschen verzeihen. Wenn wir nichts verzeihen können, sind wir gefangen. Ich kann jedem Mensch verzeihen. Das ist wichtig. Das ist meine Entscheidung. Entweder müsste ich gefangen sein oder müsste ich frei. Und der dritte ist, das ist der Schlüssel zur Freiheit. Unser Leben Gott zu geben. Ihn in unser Leben eintreten, ist der Schlüssel zur Freiheit. Es ist unsere Entscheidung, ob das wir in Gefangenheit leben wollen oder frei. Und ich möchte frei. Ich will einfach euch sagen, wie Gott uns frei machen kann, wenn wir uns entscheiden, wenn wir wollen. Und das ist mein Leben heute. Ich lebe für Jesus. Ich werde nie genug leben, für ihn dankbar zu sein. Ich habe keine Bitterheit in meinem Herz. Das möchte ich nicht. Ich möchte nicht. Es ist nicht so, dass ich sage, okay, man kann sich ärgern. Es ist normal. Es gibt Dinge, die uns nicht gut passen, heute auch. der Latino kommt auch manchmal raus, ich kann auch laut zu Hause, ich kann auch fetzen, ja. Aber jetzt bin ich auch der, diese Jesus-Pädagoge, die tief atmen und sagen, okay, Liliana, nein, lohnt sich nicht. Dann kommen die Falten, nicht, das ist zu teuer, alle. Nein, das mache ich nicht. Aber zurück zu unserer Sache, Gott kann deine Geschichte neu schreiben. Er kann was Neues machen, nur wenn wir ihn zulassen. Er ist real. Die Bibel, wow. Es gibt nichts anderes für mich als das.
1: Liliana, das, du sprühst gerade so davon. Vielen, vielen Dank. Ja. Das ist das, was du erlebt hast, dieses Freimachen. Genau. Ich danke dir.
0: Ja, diese Freiheit.
1: Liliana hatte fast keine Hoffnung mehr. Doch mit Gott konnte sie Schritt für Schritt ein neues Leben beginnen und ihren Selbstwert zurückgewinnen. Egal, wo sie heute stehen und was sie erlebt haben, Gott streckt seine Hand aus und möchte sie in ein neues Leben begleiten. Möchten Sie sie ergreifen? Wenn Sie Fragen dazu haben, schreiben Sie uns gerne eine Mail an studio@erfplus.de. Alles Gute Ihnen und bis bald.
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1: Herr Jesus Christus, es ist Nacht. Und die Menschen, die jetzt keine Ruhe finden, sehnen sich nach erholsamem Schlaf. Du weißt, was die Gemüter bewegt. Kennst jüngere Menschen, die morgen einen vollen Tag vor sich haben. Und du kennst die Senioren, die sich vielleicht vor einem neuen, einsamen Tag fürchten. An sie denke ich jetzt besonders. Sie haben so viel erlebt. Danke für die schönen Dinge, für die Freude, die sie haben. Ich bringe dir auch die schweren Stunden, die Zeiten, die kaum zum Aushalten waren oder sind. Die Schmerzen, die Sorgen und die Schlaflosigkeit. Du kennst die Gedanken, die Menschen bewegen, die bereits auf eine längere Zeit zurückschauen, als ihnen auf dieser Erde noch bleiben wird. Herr, bitte schenk Gnade. Erbarme dich über diejenigen, die mit Unruhe auf die Vergangenheit zurückschauen. Hilf ihnen, dass sie sich versöhnen können mit dem, was war. Bitte sorge für diejenigen, denen jeder neue Tag Angst einjagt. Danke für alle, die mit ihrer Vergangenheit Frieden geschlossen haben und die in dir Mut und Trost für morgen finden. Amen.

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1: Sie trägt ein rosa Kleid mit Pünktchen und ein türkises Halstuch. Schon im Kindergarten lernt sie ihre beste Freundin Lisa kennen, mit der sie später auch in die Grundschule geht. Ihr Name ist Emmy und sie hat Jesus lieb. Mit ihm bespricht sie, was am Tag passiert, und auch mit Mama und Papa. Emmys Mutmachgeschichten aus dem Kindergartenalltag und aus der Grundschule kennen viele Kinder aus Büchern und Hörspielen. Die Geschichten stammen von der Autorin Bärbel Löffel-Schröder. Und die habe ich heute angerufen, weil Emmy schon 10 Jahre alt wird. Unglaublich, Frau Löffel-Schröder.
2: Ja, Emmy selbst wird zwar nicht 10 Jahre alt, aber die Serie wird 10 Jahre alt.
1: Genau, nämlich am 25. August 2016 kam Emmy sozusagen zur Welt. Da kam die erste Hörspiel-CD raus. Wie wurde bei Ihnen denn die Idee zu dieser Figur geboren?
2: Ja, ich wollte gerne ein Kind beschreiben, das ganz normale Alltagssituationen erlebt, so wie jedes Kind eigentlich Dinge erlebt im Kindergarten. Später wurden es dann Grundschulgeschichten. Also ich hatte den Wunsch, dass Kinder durch die Geschichten Lebenshilfe bekommen, also von Emmy lernen können, wie sie sich in bestimmten Situationen verhalten können. Aber es sind nicht nur Geschichten, die Lebenshilfe geben, sondern auch ganz normale Alltagsgeschichten, die die Kinder so begleiten können. Und ich wollte auch gerne weitergeben, dass die Kinder wie Emmy im Alltag mit Gott und mit Jesus leben können.
1: Das können die Kinder von Emmy lernen. Haben Sie denn selber auch schon etwas mal von Emmy gelernt?
2: Also meinen Sie jetzt, dass ich selber durch meine eigenen Geschichten etwas gelernt habe?
1: Genau, durch die Figur von Emmy, wie sie so mit bestimmten Situationen umgeht. War das für Sie vielleicht auch schon mal eine Art Vorbild?
2: Ja, indem ich halt kindgemäß beschreibe, was Emmy so im Alltag mit ihren Freunden und mit Gott erlebt, beschäftige ich mich ja selber auch damit. Und manchmal kann es dann auch eine Ermutigung für mich sein, mach es wie Emmy, oder auch, dass ich mich selbst hinterfrage, ja, machst du es wie Emmy? Also manchmal kann das schon sein, dass es den einen oder anderen Anstoß gibt.
1: Und jetzt wird Emmy schon 10 Jahre alt. Manche Kinder sind mit ihr groß geworden. Wie haben denn die Menschen in den letzten 10 Jahren auf sie reagiert?
2: Ja, die Rückmeldungen, die ich bekomme, drehen sich eigentlich genau um das, was mir auch wichtig ist. Vor kurzem habe ich zum Beispiel gehört, dass eine Mutter sagte, dass sie ihrem Kind in einer bestimmten Situation dann gesagt hat, mach es wie Emmy. Oder jemand schrieb mir, dass die Tochter Emmy-Fan ist, sich mit ihr identifiziert und viel wertvolles Alltagsverhalten lernt und Glaubensinhalte. Oder besonders schätzen eigentlich die Eltern, wenn Kinder mit Emmy beten lernen. Also zum Beispiel, dass eine Mutter schrieb, seit sie Emmy hört, betet meine große Tochter laut, wenn sie verzweifelt ist oder traurig ist. Oder eine Mutter schrieb, sie musste ins Krankenhaus und die 4-jährige Tochter schaute sie an und sagte, Mama, ich will dir was sagen, Gott will dir eine ganze Menge Mut geben. Also die Mutter hat sich dann bedankt, dass Emmy das Gebetsleben der Tochter beeinflusst. Schön fand ich auch die Rückmeldung, wo eine Mutter schrieb, dass sie selber auch immer wieder ermutigt ist beim Mithören und neue Ideen bekommt, wie sie den Glauben noch fließender so in den Alltag laufen lassen können. Also oft hören ja die Eltern mit, wenn zum Beispiel Emmy im Auto läuft und so. Und ja, manchmal müssen die dann auch bestimmte Geschichten nicht nur einmal hören, mithören.
1: Verraten Sie uns noch, wie es mit Emmy weitergeht? Denn die müsste ja bald dann schon wieder die Schule wechseln, oder?
2: Ja, also wie gesagt, es ist ja nicht Emmy, die 10 Jahre alt wird, sondern ihre Geschichten. Also Emmy selbst, die bleibt eigentlich jetzt im Grundschulalter, würde ich mal sagen, so stehen. Die ersten Folgen sind ja für Kindergartenkinder, jetzt sind wir bei den Grundschulkindern. Sie wird also nicht automatisch jedes Jahr ein Jahr älter. Wir sind jetzt gerade dabei, die 26. Folge zu bearbeiten. Ja, wie es so weitergeht, ich hoffe, dass ich noch viele Emmy-Folgen schreiben darf. Aber darüber entscheiden natürlich die Emmy-Leser und Hörer. Je mehr Emmy gehört wird, desto mehr Folgen wird es wahrscheinlich dann auch geben.
1: Emmy, Mutmachgeschichten für Kinder gibt es seit mittlerweile 10 Jahren. Und nicht nur als Hörspiele und Bücher, sondern auch mit Rätselblock, Trinktasse, Puzzles und vielem mehr. Ich habe mit Emmys Erfinderin, der Autorin Bärbel Löffel-Schröder, gesprochen. Danke Ihnen für Ihre Zeit und ich wünsche Ihnen noch ganz viele gute Ideen für Emmy.
2: Ja, ganz herzlichen Dank Ihnen auch.
1: Ja, und unser Interview zum nochmal anhören und mehr Infos über Emmy finden Sie auf erfplus.de und in der erfplus-App, in der Mediathek unter Aktuelles vom Tag und bei Aufgeweckt. 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
1: Eine der letzten Tätigkeiten meines Vaters zu seinen Lebzeiten war vermutlich, den Lottoschein abgeben. Solange ich denken kann, gehörte das bei ihm dazu. Als Kinder saßen wir bei der Ziehung natürlich immer mit vor dem Fernseher. Vielleicht klappt es ja diesmal, hieß es dann. Heute frage ich mich, was verbinden wir mit der Hoffnung auf einen möglichst großen Lottogewinn? Wohlstand? Unabhängigkeit? Freiheit? Was glauben Sie, wie frei sind Sie wirklich, die Big Five aus Amerika, die mit Google, Facebook, Amazon und so weiter das ganz große Kapital in Händen halten? Wirkliche Freiheit ist mir heute im Bibeltext begegnet. Im 10. Jahrhundert vor Christus war Salomo der berühmte König Israels. Im 2. Buch der Chroniken ist im 1. Kapitel zu lesen: In der Nacht erschien Gott Salomo und sprach zu ihm: Sag mir, was ich dir geben soll. Wow, das waren ja 6 richtige. Denn ja, Salomo konnte sich jetzt wirklich alles von Gott wünschen. Doch seine Wahl überrascht. Gib mir Weisheit und Verstand, dass ich dieses Volk richtig führe. Ein Wunsch, der nicht sich selbst in großem Reichtum im Blick hat, sondern das Wohl der ihm anvertrauten Menschen in der Gegenwart Gottes. Na klar, denke ich sofort. Das sollten sich alle Regierenden und Machthaber mal zu Herzen nehmen. Doch gleichzeitig stehe ich mit diesem selbstlosen Wunsch Salomos auch vor meinem eigenen Leben. Und bitte Gott, schenke mir und uns wieder ein Leben in echten Beziehungen, in einem Miteinander, liebevoll, wertschätzend, an dich gebunden und von deiner Liebe erfüllt, Gott. Kein Lottogewinn der Welt kann das bieten.
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1: Von Cornelius Becker. Ich will, solange ich lebe, Gott rühmen immerdar. Mein Herz ihm Ehre gebe, der mir so gnädig war. Mein Mund soll alle Zeit des Herrn Ruhm verkünden, denn Arme bei ihm finden in Trübsal Trost und Freud. Preist mit mir Gott den Herrn. Gemeinsam lasst uns laut den Namen Gottes ehren. Wohl dem, der auf ihn traut. Ich rief in meiner Not, als in Gefahr mein Leben von Feinden war umgeben, half mir der treue Gott. Auch wer Gott treu ergeben, geht noch durch manche Not. Und dennoch darf er leben, er wird bewahrt von Gott. In seiner großen Huld lässt Gott, die ihm vertrauen, auch seine Hilfe schauen, löst sie aus aller Schuld.

0: Tja, was haben wir da eigentlich gefeiert am 22. November 2025? Die Antwort lautet das 30-jährige Jubiläum unserer Sendereihe Lesezeichen. Im November 1995 lief die erste Sendung für Bücherliebhaber und für Menschen, die gerne Geschichten hören. Zu diesem Jubiläum haben wir in unserem Wetzlarer Medienhaus ein Lesefest gefeiert, mit rund 170 Gästen und mit Autorinnen und Autoren, die aus ihren Büchern vorgelesen haben. In den letzten zwei Wochen gab es hier auf ERF Plus bereits Lesungen von Katrin Faludi und Titus Müller. Heute ist Gertraud Schöpflin an der Reihe. Und in genau einer Woche liest Jürgen Werth aus einem seiner Bücher. Die Autorin Gertraud Schöpflin wurde beim Lesefest von meiner Kollegin Katja Wittmann interviewt.
1: Gertraud, du hast ja jetzt deinen zweiten Roman rausgebracht, deinen Debütroman, den sehen wir hier schon auf der anderen Seite des Sturms. Und das ist jetzt dein zweiter Roman mit »Wenn wir wieder Schwestern sind«. Was muss man denn von dir noch wissen? Ich weiß zufällig, dass du bei uns schon mal im Talkwerk warst. Was muss man bei dir sonst noch wissen?
2: Ja, gute Frage. Also ich bin eigentlich sehr normal, bin verheiratet und danach lief es dann nicht ganz so normal, denn der heiße Kinderwunsch hat sich damals nicht erfüllt. Wir sind viele Jahre kinderlos gewesen und diese Kinderwunschreise, ja, war dann eigentlich der Anfang davon, erstmal durch Tiefen zu gehen, aber dann auch Gott zu erleben. Habe ich auch in der Geschichte niedergeschrieben, war mein erstes Buch. Das erste Buch, das ich rausgebracht habe, war dann meine Biografie, Eine Badewanne voll Glück, wo ich eben erzähle, wie wir von kinderlos zu kinderreich wurden. Ich kann nicht anders sagen, durch Wunder, durch Gottes Wunder. Diese Wunder sind in der Zwischenzeit 25 Jahre alt und etwas jünger und haben selber schon wieder zwei kleine Wunder. Also das wäre vielleicht zu mir zu sagen. Es ist sehr schön, dass unser ältester Sohn mit seiner Frau und seinen zwei kleinen Kindern bei uns eben ganz in der Nähe auf dem Hof wohnen. Wir wohnen auf einem alten Bauernhof-Areal im Süden von Deutschland, bei Stuttgart in der Nähe. Und ich habe insgesamt vier Söhne, zwei angenommene Söhne, zwei leibliche Söhne. Da ist der Jüngste jetzt aber auch 18. Und ja, beruflich bin ich als Lehrerin tätig, an einer Realschule, an einer freien evangelischen Schule. Das ist eine christliche Schule, das ist sehr, sehr, sehr schön. Kann ich auch meinen Glauben an Jesus jeden Tag einfach soll ich einbringen, ja? Kann ich nicht nur soll ich, das ist gewünscht an christlichen Schulen. Und ja, da arbeite ich mit Kindern, die sind 10, 11 Jahre alt. Und jetzt neu auch für mich mit Neuntklässlern, Zehntklässlern, Realschulabschluss. Und wie soll ich sagen, das sind alles Nichtleser erstmal, ja, also gibt's schon auch Leser drunter. Aber das sind so die Menschen, mit denen ich zu tun habe, ja, so immer ein bisschen der Ansatz, wie bringe ich Menschen zum Lesen? Ich glaube, das prägt auch meine Bücher. Und bevor ich Lehrerin geworden bin, habe ich eine Ausbildung gemacht als Volontärin bei einer Tageszeitung. Ich bin Redakteurin erstmal geworden bei einer Tageszeitung, war als Journalistin tätig und klar, da habe ich natürlich meine Liebe zum Schreiben, die ich schon als Kind hatte und als Jugendliche, habe ich natürlich trainiert, ja. Also und da war es auch immer wichtig, lesbar zu schreiben, eben für den Leser zu schreiben. Und ich glaube, das ist auch etwas, was mir ein Anliegen ist für meine Romane. Ich will keine hohe Literatur machen, sondern ich möchte für meine Leser schreiben.
1: Ja, ich habe das in verschiedenen Podcasts über dich habe ich natürlich schon ein bisschen gestöbert und da habe ich auch so den Eindruck gewonnen, du willst wirklich, du hast auch ein Handwerkszeug hinter dir. Zum Beispiel hast du gesagt, du willst, dass die Hauptfiguren, dass die wirklich eine Reise durchleben, dass die Hauptfigur am Ende anders ist als vorher und dass der Leser da wirklich mitkommen kann. Und so habe ich das Gefühl, du hast da schon viel in der Hand, so dass du nicht nur eine Geschichte erzählen willst, sondern du weißt auch, wie du sie erzählen willst. Und jetzt muss ich dich natürlich fragen, falls es hier auch Leute gibt, die gerne schreiben oder Sachen auf Papier bringen, hast du so einen Tipp, wenn du einen heißen Tipp hättest, was wäre das, um wirklich gut zu schreiben? Oder hast du da ein Ritual oder einen Lieblingsort, der dir dabei irgendwie hilft?
2: Ich sag mal, finde die Zeit und den Ort und die Art und Weise raus, wann der Geist Gottes zu dir spricht. Also bei mir spricht er sehr gerne, wenn ich morgens aufwache. Und da habe ich oft einfach, sehe ich eine Szene. Und dann höre ich die reden, dann höre ich denen einfach zu. In der Zwischenzeit weiß ich, das könnte eine neue Idee sein, das könnte

0: ein wichtiges Puzzleteil sein. Aber ich glaube, als christliche Autoren, wo wir mit Gott verbunden sind, ich glaube, es ist Gottes große Freude zu erschaffen. Ja, wir befinden uns ja alle in einer Welt, die Gott erschaffen hat. Und er schreibt die tollsten Geschichten, das wissen wir alle. Ja, und wir kennen seine Erfolgsgeschichte, seinen Bestseller, kennen wir alle. Und meine Lebenserfahrung ist, Gott hat Freude, mit uns auch was zu erschaffen und mit uns auch was zu schreiben. Ja, und wenn du Freude hast am Schreiben, dann stell deine inneren Ohren auf und guck, was macht Gott dir wichtig? Was ist die einzigartige Geschichte, die er durch dich schreiben, zumindest erzählen will, in diese Welt reinbringen will? Und hab Mut, die dann zu teilen, ja? Finde den Weg, aber verachte das nicht, was da in dir aufsteigt, ja? Was da dein Herz bewegt. Kommt's durch Bilder, kommt's durch Musik? Da gibt's ganz viele Kanäle. Und da aber achtsam zu sein, wo bewegt sich was in mir, wo Gott sich in meinem Herzen bewegt, ich glaube, das ist die heiße Spur, wo wir anfangen sollten und dann ihn fragen, wie geht's weiter?
1: Ja, cool. Und du hast ja auf jeden Fall eine Botschaft, die du an die Leute bringen willst, die du in diesen zwei Buchdeckeln verarbeitet hast, wo du was zu erzählen hast. Magst du uns mal erzählen, was erwartet uns in dieser Geschichte?
0: Also, in der Schwesterngeschichte, da geht's um zwei Pfarrerstöchter. Und das sind für mich, sag ich mal, zwei, an die große Erwartungen gestellt werden. Ja, jeder weiß, wie eine Pfarrerstochter sich zu verhalten hat, wie die zu ticken hat, wie die nach außen zu wirken hat. Also die müssen ja christlich sein, die müssen ja so und so sein. Dann haben wir das Ganze natürlich noch ins 150 Jahre nach hinten gebeamt. Da war der Druck dann noch höher als heute. Und mich interessiert immer, was passiert denn, wenn wir mit unserem Christsein an Grenzen kommen? Passiert was nicht vorgesehen war. Im Fall von meinen zwei Mädels, ja, die in Band 1 sind die 2 Jahre alt, da ist die Mutter herausgefordert, die wahre Liebe zu finden. Und jetzt in Band 2 sind eben diese zwei Stiefschwestern 21 Jahre alt und sie werden angefragt, als Missionsbräute nach China zu gehen. Und das hat man früher wirklich so gemacht. Man hat in der Mission die Männer rausgeschickt, hat die mal, was weiß ich, 3-4 Jahre bauen lassen, machen lassen, bis die ersten Missionshäuser standen, bis die Lage geklärt war. China war sehr unruhig, hat man erstmal geguckt, bis auch politisch das verantwortbar war, dass man Frauen hinterher schickt. Und dann erst hat man Bräute auf den Weg geschickt. Oft hat man sich gekannt, war es eine Bekannte aus der Kirche oder war es eine Cousine. Aber es war auch oft so, dass man ganz neue Frauen finden musste, die bereit waren, da runterzufahren. Einen Unbekannten heiraten. Oh Leute, das ist doch der Stoff, aus dem die Romane sind. Ich wundere mich, dass es darüber nicht schon 1000 Romane gibt. Das ist doch voll romantisch, ja. Also darüber muss es einfach ein Buch geben.
1: Ja, total.
0: Ach ja, natürlich. Da wir ja natürlich im Roman sind und nicht im echten Leben, denn auch Missionsbiografien sind ja auch spannend, das wissen Sie. Aber ich bin als Autorin natürlich frei und habe mir gedacht, müssen wir natürlich ein bisschen Leben in die Bude bringen, ja? Und das läuft halt nicht nach Plan. Jede hat natürlich ihren Mann zugeordnet, aber jetzt in meinem Roman sind natürlich alle ins gleiche Bild verliebt. Und ja, da kommt es dann zum Durcheinander, als die eine krank wird und die andere dann das Heft in die Hand nimmt.
1: Dass Dinge im Leben nicht nach Plan laufen oder sogar ganz, ganz anders, als man sich das wünscht, das hast du ja in deinem Leben auch erlebt. Ich vermute also, dass da auch ein ganz gutes Stück von dir selbst mit drin ist.
0: Ja, also es ist einfach meine Lebenserfahrung. Also mein Leben ist einfach nicht nach Plan gelaufen. Es gab echt viele Jahre, wo ich dachte, ey Gott, was ist los? Ich bete und du hörst nicht. Was mache ich falsch? Genau, was mache ich falsch? Was machst du falsch? Das hat viel mit mir und meinem Glauben gemacht. Und in dem ganzen Schlamassel, sage ich mal, ist mir Gott dann einfach begegnet als der Lebendige, als der, der durch sein Wort zu mir redet. Und ich habe gedacht, wow, du hast vielleicht noch nicht dein Problem gelöst, aber du bist Gott begegnet. Und es hat erstmal mich verändert. Und als ich verändert war, hat Gott plötzlich die Lage verändert. Und das war dann mehr, als wir je gedacht und erhofft hatten. Ja, es war dann einfach überwältigend, wie Gott es gemacht hat, wie unsere Kinder zu uns kamen, wie einfach das geschehen ist. Und das versuche ich auch in meinen Geschichten einfach, den Glaube zu stärken an einen Gott, dass selbst wenn du mal alles außer Plan ist, ja, dass du weißt, hey, ich muss das Lenkrad festhalten, ich muss an Gott festhalten. Er wird kommen und das nicht zu spät.
1: Jetzt sind wir natürlich sehr, sehr gespannt. Vielen Dank, Gertraud, für diese ersten Antworten. Und jetzt würde ich sagen, darfst du umziehen auf den Vorlese-Ohrensessel. Und wir lehnen uns zurück und hören ein bisschen zu von den zwei Schwestern.

0: Wenn wir wieder Schwestern sind. So heißt der historische Liebesroman von Gertraud Schöpflin, aus dem sie gleich längere Abschnitte vorlesen wird. Der Roman führt uns zurück in das Jahr 1901. Das Deutsche Reich gehörte damals zu den europäischen Staaten, die in anderen Erdteilen Kolonien gegründet hatten. In China erhielten die Deutschen 1898 ein Pachtgebiet mit der Hafenstadt Tsingtao, eigentlich für 99 Jahre. Dort entstanden ein moderner Hafen, Straßen, Eisenbahnstrecken, Schulen und Verwaltungsgebäude. Doch schon im Ersten Weltkrieg eroberte Japan das Gebiet und Deutschland bekam es nicht zurück. Die Lesung aus dem Roman von Gertraud Schöpflin, der von zwei Schwestern handelt, beginnt zunächst mit zwei Brüdern, und zwar Glaubensbrüdern. Hermann und Johannes, zwei deutsche Missionare, planen, eine Missionsstation zu errichten. Aber bevor es losgehen kann, wollen sie sich zunächst noch einen anderen Wunsch erfüllen.
1: Ob das der richtige Ort für uns ist? Verstohlen spähte Johannes neben dem Maulesel um sich. Die schmalen Augen der Chinesen waren seinem Freund und ihm gefolgt, seit sie auf der kerzengeraden Straße durch das Stadttor von Kaumi geritten waren. Mit ruhigen Handbewegungen zwang er sich, die Satteltasche zu lösen. »Etwas scheint mir hier in der Luft zu liegen«, sanft tätschelte er den Hals des Tieres. »Ach, wer wird gleich so furchtsam sein, Bruder?« Hermann schlang schwungvoll das Zaumzeug um den Holmen. »Komm, da drüben ist eine Teehütte. Fangen wir dort an.« Mit dem Kinn wies er in Richtung des strohgedeckten Unterstandes, der sich zwischen den dicht gedrängten Häusern an einen weiß getünchten Tempelschrein drückte. Unter dem Reetdach saßen etliche Einheimische, schwatzten und rauchten, während eine Dampfwolke verriet, dass zwischendrin ein Kessel voll Tee brodelte. »Ach, gib mir noch das Banner zum Ausrollen, nur falls uns die Worte ausgehen.« Lachend streckte Hermann ihm die Hand entgegen. Johannes zog die Rolle aus der Wolldecke hinter dem Sattel hervor und reichte sie ihm. Rhythmisches Hufgetrappel ließ ihn aufhorchen. Eine Gruppe Soldaten in preußisch-blauen Uniformen preschte heran. Vor ihnen her ritt ein Europäer in Zivil, der neben ihnen überrascht sein Pferd zügelte. »Guten Tag, die Herren. Deutsch? Landsleute?« Sie nickten. »Was führt Sie ohne Leibgarde in dieses gottverlassene Nest?« »Wir sind Missionare. Evangelisch«, erklärte Johannes knapp. Der Schnösel in seinem schlammhellen Tropenanzug war ihm unsympathisch. »Wir suchen einen Standort für eine neue Missionsstation. Und Sie?« »Friedrich Kramer, mein Name, Ingenieur der Shantung Eisenbahngesellschaft.« Er lupfte den Hut und deutete mit einer Kopfbewegung auf die Chinesen, die sie aus den offenen Ladengeschäften heraus argwöhnisch beäugten. »Nehmen Sie sich in Acht vor diesem Gesindel. Die Boxerrebellen machen Ärger wegen der Verlegung der Bahnstrecke. Die wiegeln das Volk auf und zerstören uns Dämme, Gleisanlagen sowie Telegrafenmasten.« Nervös sah er sich um, das Pferd tänzelte. »Zum Glück hat unser Gouverneur in Tsingtao bereits eine militärische Strafexpedition ausgerüstet, um durchzugreifen.« Hastig hob er die Hand zum Abschiedsgruß. »Besser Sie verlassen hier die Stadt, so wie ich. Ich empfehle mich.« Die Staubwolke bewegte sich weiter in Richtung Stadttor. »Na, dann los!« Unbeeindruckt klemmte sich Hermann das Banner unter den Arm. Johannes zögerte. Was, wenn... »Ach, wir setzen uns einfach zwischen die Männer in die Teehütte und sehen, wie die Stimmung ist.« Hermann gab dem Wirt einen Wink und ließ sich auf einen der grob gezimmerten Bänke vor einem der schmalen Tische nieder. Mit einem flauen Gefühl setzte sich Johannes daneben. »Ja, und da sitzen Sie, beobachten die Lage. Und da kommt doch dem pragmatischen Hermann, unserem Handwerker und Schreiner, die Idee, wenn Sie hier schon sitzen, könnten Sie doch für sich selber noch ein Projekt umsetzen. Denn Sie haben natürlich einen großen Wunsch, Sie sind schon mehrere Jahre in China. Sie könnten doch mal noch mal probieren, der Missionsleitung einen Brief zu schreiben, dass sie gerne Bräute möchten. Der Bischof in Tsingtau, saß der, der kriegt's nicht mit, das machen sie zusammen. Und gesagt, getan, der Hermann diktiert dem Johannes, der ist Lehrer, diktiert er also den Brief. Während der Johannes eifrig schreibt, merken die gar nicht, dass sich immer mehr von den Chinesen um sie herum sammeln. Hermann stockte. Überrascht sah Johannes auf. Um ihn herum hatte sich eine Traube von Chinesen gebildet, die interessiert jeden Buchstaben verfolgte, den er auf das blütenweiße Papier schrieb. »Ist das eure Schrift, verehrter Fremder?« fragte ihn ein alter Mann mit wachen, blitzenden Augen auf Chinesisch. Nickend lächelte Johannes ihm zu. »Wie viele Schriftzeichen habt ihr in eurer fremden Ecke?« Der Alte strich sich über den langen weißen Bart. Johannes zögerte mit der Antwort, aber Hermann platzte damit heraus. »Ungefähr 20 bis 30 Buchstaben.« »20 bis 30?« Der Fragesteller legte die Stirn in Falten. »Welche großen Weisheiten kann man mit so wenigen Zeichen abbilden?« Die Männer um sie herum lachten höhnisch. Lächelnd fuhr sich Johannes über den kurz geschorenen Bart. Er war sich sicher, dass keiner der Umstehenden alle 70.000 chinesischen Schriftzeichen beherrschte. Aber vielleicht würden sie 5.000 Zeichen kennen. Das würde zum Lesen der Bibel reichen. Er holte schnell einige Johannes-Evangelien aus der Satteltasche. Seht, diese heilige Schrift, darin ein Kanonenschlag auf der Stadtmauer zerriss die Stille. Ein weiterer ließ den Boden erbeben, die Hütte schwankte. Schreiend stoben die Männer auseinander. Erschrocken sprang Johannes auf und rannte hinaus auf die Hauptstraße. Durch das geöffnete Stadttor erblickte er in der Ferne eine berittene Kompanie Soldaten, die sich der Stadtmauer näherte. Über ihnen wehte das schwarze, eiserne Kreuz des deutschen Kaisers. »Die Strafexpedition!« rief Johannes entsetzt seinem Freund zu. Panik ergriff ihn. »Los, weg hier!« Eine Handvoll chinesischer Soldaten rannte in Richtung des offenen Stadttors. »Das Tor, schließ das Tor!« tönte es von allen Seiten. Donnernd fielen die Torflügel zu, während die ersten Gewehrsalven gegen die Stadtmauer prasselten. »Wir sind gefangen!« Wie gelähmt starrte Johannes auf die geschlossenen Holztore.

war wunderbar übernommen. Ja, ich muss jetzt natürlich ein bisschen verraten. Die kommen natürlich raus aus der Stadt. Wie, müssen sie selber rausfinden. Aber es gab wirklich diesen Angriff auf Kaumi. Und dieser Brief ging auf die Reise und erreichte irgendwann meine Helden, die Familie Hoffmann, in Berlin. Manche von euch kennen die vielleicht schon aus Band 1. Das sind meine Helden aus Band 1. Die haben da in Grünheide gewohnt bei Berlin und sind in der Zwischenzeit umgezogen. Und der Friedrich Hoffmann ist Pfarrer an der Heilandskirche in Berlin. Und ihr seht schon, das ist ein riesen Pfarrhaus mit 3 Pfarrer drin und noch Diakonissen. Also das war ein Großunternehmen damals und eine große Kirche, auch da das Anliegen des Kaisers, dass die sozialen Probleme von Berlin damals doch bitteschön die Kirche hat regeln sollen. Ja, und die Familie sitzt beim Essen. Einer in der Familie ist ein bisschen das schwarze Schaf, der Jakob. Den haben die in der Nacht aus der Gosse aufgelesen. Der Jakob beobachtet diese Szene, wie dieser Brief ankommt. Der hier ist für dich, meine Liebe. Geschäftig hielt Vater seiner Frau einen Umschlag hin, die begonnen hatte, die Teller zusammenzustellen. Von der Berliner Mission. Mutter sah auf ihre klebrigen Finger. Ach bitte, Sophie, mach ihn für mich auf und sieh nach, was sie wollen. Einen Bericht für den Missionsfreund? Sophie, ihre Tochter, öffnete und überflog die Zeilen, während Mutter Brot und Butter zu Jakob hinschob. Und? Stumm ließ seine Schwester den Brief sinken. Was ist, Sophie? Du bist so bleich. Mutter ging um den Tisch herum. Jakob kam es gerade recht, dass ihre Sorge plötzlich Sophie galt. Ich weiß nicht. Es ist, sie fragen, ob... Sophie schien keine Worte zu finden, was für sie ungewöhnlich war. Na, gib mal her. Mutter wischte ihre Hände an der Schürze ab und zog ihr das Blatt aus den Händen. Halblaut las sie vor. Und sind auf der dringenden Suche nach einer Missionsbraut für einen Bruder in China, der uns um eine Gehilfin gebeten hat. Erstaunt blickte Mutter in die Runde, alle Gespräche am Tisch verstummten. Laut las sie weiter. In brüderlicher Verbundenheit fragen wir an, ob eine eurer Töchter die Freudigkeit hätte, dem Ruf des Herrn in die Mission nach Tsingtau zu folgen. Einmütig dachten wir an Sophie, die ja bereits in China das Licht der Welt erblickt hat. Mutter sah erst zu ihrer Tochter und dann zu Vater hinüber. Wir bitten euch, ihr unsere Anfrage zu unterbreiten, ob sie bereit wäre, mit dem Postüberseedampfer auszureisen, bevor in Shantung die Regenzeit beginnt. Sie ließ den Brief sinken. Dann fächelte sie sich damit Luft zu. Das kommt etwas überraschend. Der Monsun beginnt im Juni, in 4 Monaten. Auf einmal begannen Mutters Augen zu leuchten. Sie fragen dich, ob du nach China willst, Sophie, in die neue Kolonie des Deutschen Reiches. Seine Schwester nickte mit beklommener Miene. Ich weiß nicht so recht. Ein Mann heiraten, den ich nicht kenne, so rasch. Und in China, ich kann kaum Chinesisch und überhaupt so alleine. Es ist nur eine Anfrage, kein Marschbefehl, unterbrach Vater sie in sachlichem Ton. Bis wann hat sie Zeit zu überlegen? So eine Reise und Heirat sollte man nicht überstürzen. Du hattest doch noch andere Pläne, oder Sophie? Jakob spürte die Spannung, die plötzlich in der Luft lag. Nächsten Sonntag will uns der Missionsdirektor persönlich besuchen, um es zu besprechen. Verstohlen wischte sich Mutter eine Träne weg und räusperte sich. Natürlich musst du dir sicher sein, Sophie. Für die Mission brauchst du einen Ruf des Herrn. Aber bete doch darüber. Gott wird dir den richtigen Weg weisen, das verspricht uns die Bibel. Mutter lächelte versonnen. Nach China, es ist eine große Ehre, dass sie dir das zutrauen. Zusammengesunken saß Sophie auf ihrem Stuhl und nickte, brav wie immer. Ja, da haben wir die 2 Schwestern, Sophie und Grete. Und ihr ahnt schon, die Rebecca hat eine besondere Beziehung
zu China, denn sie war selbst früher mit ihrem ersten Mann in China als Missionarin. Davon erzählt auch das erste Buch. Und ja, in ihr kommen natürlich alte Erinnerungen zum Klingen bei dieser Anfrage. Und ja, die Grete hört das Ganze natürlich mit. Und sie reagiert eigentlich wie immer, wenn die Sophie irgendwas kriegt. In ihr erwacht so der Schwesterneid, ja. Und die denkt, boah, was hat die wieder für eine Möglichkeit? Die ist wieder begehrt. Alle wollen wieder die Sophie und mich will wieder keiner. Das stimmt so ein Grundproblem bei der Grete wieder an. Und ja, die Sophie ist aber gar nicht so begeistert, sondern sie ist erstmal ratlos. Sie fragt sich, was soll sie tun? Soll sie wirklich nach China gehen? Ist das der Wille Gottes für sie? Manchmal hat man ja so eine große Weichenstellung im Leben, ne? Und wenn man Gott kennt, dann möchte man wissen, ist das jetzt Gottes Wille für mich? Aber sie kriegt es nicht raus, weil in ihr tost nur noch alles, ja? Ich weiß nicht, ob Sie den Zustand kennen. Ich kenne den schon auch persönlich, ja? Dass man denkt, boah, was ist jetzt Gottes Wille? Gott, was willst du jetzt? Mutter, wie hört man Gottes Stimme? Sophie lehnte sich seufzend auf die Lehne des Küchenstuhls. Überrascht hob Mutter das heiße Bügeleisen von Vaters Hemd, das sie auf dem Küchentisch blättete. Ach, Liebes, ich verstehe, dass dich diese große Entscheidung quält. Findest du keine Klarheit? Sophie schüttelte den Kopf. In ihr toste ein Sturm, seitdem sie den Brief der Mission geöffnet hatte. Und am Sonntag sollte sie eine Antwort geben. Das war übermorgen. Doch sie wusste bislang nur eines. Mutter würde es glücklich machen. Doch war dies Grund genug, einen Unbekannten in China zu heiraten? Sicher wäre nur, dass sie der christliche Glaube mit diesem Mann verbinden würde. Alles Übrige müsste sie annehmen, wie es wäre. Und sie schauderte beim Gedanken, was alles nicht passen könnte. Aber war das nicht mangelndes Gottvertrauen? Verzweifelt hob sie die Hände. Ich weiß nicht, ob ich einen Ruf Gottes in die Mission habe. Ich höre einfach gar nichts. Gott spricht auf viele Arten zu uns. So jedenfalls erlebe ich es. Mutter stellte das Bügeleisen auf den Spülstein und spannt die Schürze ab. Er redet beim Lesen der Bibel zu uns. Auf einmal springt dich ein Wort an und du weißt, Gott meint dich damit. Zärtlich strich sie über die geöffnete Bibel, die immer auf der Anrichte lag. Aber das kann dir auch bei einem Liedvers oder Satz passieren, den irgendjemand zu dir sagt. Oder ein Gedanke hakt sich in dir fest. Jedenfalls spürst du am Zupfen in dir, dass Gott dadurch zu dir reden will. Mutter hängte die Schürze an den Haken neben den Geschirrtüchern, ein sicheres Zeichen, dass sie die Arbeit trotz ungebügelter Wäsche unterbrach. Komm, lass uns ein paar Schritte im Otto-Park gehen. Im Flur schwang Mutter das große Tuch um die Schultern. Oft hat Gott auch durch Bilder zu mir gesprochen oder durch die Natur. Blätter, Wolken, Tiere, Regenbögen. Nichts ist ohne Sprache, heißt es im 1. Korintherbrief, und es ist so. Liebevoll schob sie Sophie zur Wohnungstür. Wie war's denn bei dir, Mutter? Du hast meinen Vater Wilhelm doch auch kaum gekannt, als du mit ihm nach China ausgereist bist. Lachend nahm Mutter den Hut von der Garderobe. Als ich deinem Vater im Studierzimmer des Missionsdirektors vorgestellt wurde, hatte ich sofort Freude und Frieden im Herzen. Das ist für mich das wichtigste Zeichen, wenn ich Gottes Willen herausfinden will, der Friede. Der ist wie ein Schiedsrichter im Herzen, schreibt der Apostel Paulus im Philipperbrief. Vor dem Spiegel neben dem Eingang drapierte sie den Hut auf dem Kopf. Die Wohnungsglocke läutete hell durch den hohen Flur der Pfarrerswohnung, zudem klopfte es drängend. Erstaunt sahen sie sich an, dann öffnete Mutter die Tür. »Frau Pfarrer, entschuldigen Sie, aber ich habe hier ein völlig verzweifeltes Geschöpf aufgelesen, das unbedingt zu Ihnen gebracht werden wollte.« Verlegen blickte ihr Schwester Elsas Gesicht, umrahmt von der weißen Haube entgegen, die mit zwei anderen Diakonissen über dem Gemeindesaal wohnte. Hinter ihr stand eine junge Frau in einfacher Kleidung mit gesenktem Kopf, die vergeblich versuchte, unter einem weiten Umhang ihren runden Bauch zu verbergen. Die Gemeindeschwester trat zur Seite und schob sie vor. Sie war jünger als Sophie.
Ich stecke in der Bredouille, Frau Pfarrer. Die junge Frau brach in Tränen aus. In der Bäckerei habe ich gehört, dass Sie ein Herz haben für Leute wie mir. Ich wollte es nicht, ganz ehrlich. Mutter umfasste die weinende Frau und zog sie über die Türschwelle hinein. Mit einem Nicken dankte sie der Gemeindeschwester und gab Sophie das Zeichen, die Wohnungstür zu schließen. Wenn Sie mir wegschicken, gehe ich ins Wasser, Frau Pfarrer, schluchzte die Frau, während Mutter sie in die Küche schob. Vater öffnete vorsichtig die Tür seiner Studierstube am Ende des Flurs und hob die Brauen. Vielsagend sah er Sophie an. Na, da wird das Gästezimmer wohl wieder belegt sein. Sieht so aus, als würden wir langsam zum Rettungshafen für gestrandete Mädchen. Dies ist eben Mutters Missionsstation. Anerkennend und enttäuscht zugleich schielte Sophie zu Küchentür, hinter der die Frauenstimmen dumpf zu hören waren. Eigentlich wollte ich gerade mit Mutter in den Park. Sie seufzte und spürte dabei, wie Vaters Blick mitfühlend auf ihr ruhte. Kann ich den Schlüssel für den Kirchturm haben? Irgendwie muss ich dem Himmel ein Stück näher kommen, bevor die Herren von der Mission übermorgen dastehen.

Ja, der Vater, der rät ihr dann, dass sie vielleicht lose macht, wie bei der Herrenhuter Brüdergemeine. Da hat man, wenn man gar nicht weiter wusste, hat man wirklich lose gezogen mit ja, nein, vielleicht, ja. Das probiert die Sophie auch, aber die Geschwister spielen ihr einen Streich und auch dieser Versuch, Gottes Stimme zu hören, misslingt. Also sitzt sie ohne ein Wissen darum, wie es weitergehen soll, schließlich mit dem Missionsdirektor am Kaffeetisch und weiß nicht, was sie tun soll. Nun wollen wir uns aber dem Grund zuwenden, weswegen wir gekommen sind. Der Missionsdirektor wandte sich Sophie zu. Liebe Schwester Sophie, hast du schon Klarheit, ob du dem Ruf folgst? Sophie spürte, wie ihre feuchten Finger aneinander klebten. Nun, ich habe darüber gebetet, habe es mit Ernst bewegt. Heiland, hilf mir, schrie sie innerlich. Soll ich zugeben, dass ich im Nebel stehe, keine Ahnung habe, ob ich berufen bin? Möchtest du auch Kaffee? Grete stand mit der Kanne hinter ihr. Selten hatte Sophie eine Unterbrechung durch ihre Schwester so sehr geschätzt wie in diesem Moment und hob ihr erleichtert die Tasse hin. Grete schenkte ein. Sehr langsam. Nun, liebe Schwester Sophie, sicher möchtest du mehr über unseren Bruder Hermann erfahren, bevor du uns dein Einverständnis gibst. Wir haben hier eine Fotografie von ihm. Er ist 33 Jahre alt, gelernter Schreiner und hat die 4-jährige Ausbildung im Missionshaus mit Bravour durchlaufen. Der Missionsinspektor nestelte eine Fotografie aus der Ledertasche hervor und schob sie über den Tisch. Sophie stellte die Tasse mit einem leisen Klirren ab, so dass der Kaffee über ihre Finger schwappte. Das ist er? Sie griff nach dem Bild, auf dem ihr ein großer, stattlicher Mann wie Vater mit markanten Zügen entgegenlächelte. Ein warmes Prickeln durchzog sie von den Haaren bis zu den Fußspitzen, als sie ihn betrachtete. Er hatte die Ärmel hochgekrempelt und stand mit einem Stoffbanner voll chinesischer Schriftzeichen vor einer Gruppe von Chinesen. Ja, das ist Bruder Hermann, bestätigte der Missionssekretär. Hier siehst du ihn, wie er das Evangelium in einer Teehütte verkündet. Er hat uns dringend um eine Braut gebeten, die ihn bei der Verkündigung unter den Frauen unterstützt. Und du kannst doch schon ein paar Brocken Chinesisch. Sophie studierte die entschlossenen Züge des Mannes, seine Augen, die voller Leidenschaft waren, seine breiten Schultern und freien Arme, in denen sich die Muskeln eines hart arbeitenden Handwerkers abzeichneten. Ja, kam es leise über ihre Lippen. Er war es. Freude und Friede brannten plötzlich wie Leuchtfeuer im Nebel ihres sturmgeplagten Herzens. Wenn dieser Mann in China auf sie wartete, dann wollte sie dem Ruf folgen. Ja, bekräftigte sie es laut. Ja, ich bin bereit zu gehen. Hinter ihrer Schulter beugte sich Grete mit der Kaffeekanne neugierig nach vorn. Stolz streckte Sophie ihr die Fotografie hin. Und? Was meinst du, Grete? Atemberaubend, flüsterte sie und nahm ihr das Bild aus der Hand. Ihre Finger zitterten, als sie es zurückgab. Na, dann können wir jetzt ja quasi Verlobung feiern. Missionsdirektor Gänsichen erhob sich strahlend. Die Hochzeit in Tsingtau für Ende Mai ist besiegelt. Zur Feier des Tages hole ich den Champagner aus dem Keller. Lachend sprang Vater auf. Mutter holte die guten Kristallgläser aus dem Schrank. Wer ist denn die zweite Braut, wenn ich fragen darf? Der Sekretär räusperte sich verlegen. Nun, da gibt es ein Problem. Überrascht sah Gänsichen seinen Mitarbeiter an und setzte sich. Gestern erreichte mich die traurige Nachricht, dass die vorgesehene zweite Braut an Schwindsucht erkrankt ist. Wir können sie mit offener Tuberkulose unmöglich aufs Missionsfeld schicken. Ach, das ist ein schwerer Schlag für den anderen Missionar. Seit 5 Jahren hofft er, seine Cousine als Ehefrau nachholen zu können. Oh, hier hilft nur ein Eingreifen Gottes, stellte der Missionsdirektor seufzend fest. Wir brauchen eine göttliche Versorgung für den zweiten Bruder. Mit dem Champagner in der Hand kam Vater zurück ins Wohnzimmer. Ist etwas? Erstaunt sah er sich in der gedämpften Stimmung um. Es fehlt noch eine Frau für den anderen Missionar, klärte Mutter ihn auf.
Die angefragte Braut ist erkrankt. Wie heißt er denn? Bruder Johannes Maywald. Er ist ein sehr feinsinniger und begabter Mann, der als Bibelübersetzer und Lehrer am Realgymnasium in Tsingtau arbeitet, erklärte der Missionsdirektor. Man sieht ihn auf der Fotografie ein Stück hinter Bruder Hermann. Grete stellte die Kaffeekanne ab und warf dabei noch einmal einen Blick auf das Bild in Sophies Hand. Ich wäre auch bereit zu gehen. Alle Blicke richteten sich auf die zarte Gestalt ihrer Schwester. Die Missionsbrüder standen beide freudig auf. Vater ließ den Champagner in der Hand sinken. Kind, das erscheint mir reichlich unüberlegt, wenn ich an deine Gesundheit denke. Du bist nicht von so robuster Natur wie Sophie und außerdem kannst du nichts an Chinesisch. Ich werde es lernen. Und für meine Gesundheit wird Gott Gnade geben, wenn es sein Wille ist, dass ich gehe. Aber Grete, Mutter erhob sich nun ebenfalls, hast du denn Gewissheit von Gott für diesen Schritt? Die Schwester nickte. Ich habe das Los vor dem Herrn gezogen und darauf stand, ja, geh. Ich bin sicher, dass Gott mich ruft. Mutter und Vater sahen sich sprachlos an. Auch Sophie wusste nicht, ob sie sich freuen oder ärgern sollte. Ihre Stiefschwester war ihre engste Vertraute und größte Rivalin zugleich. Eigentlich hatte sie gehofft, sich mit dieser Heirat aus dieser schwesterlichen Umklammerung zu befreien. Aber nicht allein in die Fremde zu reisen, könnte auch ein Geschenk Gottes sein. Vielleicht hätte es auch sein Gutes, wenn Grete mitgehen würde, sagte sie leise. Zwei Schwestern als Missionsbräute. Gänsichen klatschte in die Hände. Besser geht es nicht. Lob sei unserem Gott. Öffnen Sie den Champagner, Bruder Hoffmann.

Ja, und so kommt es, dass die beiden auf den Postüberseedampfer steigen, der damals kreuzte zwischen Ostasien und Hamburg. Und ja, dort haben sie viel Zeit, miteinander zu reden. Und es kommt natürlich raus, dass auch Grete eigentlich in das Bild von Hermann verliebt ist und von dem, ja, diesem Johannes eigentlich nicht so viel abgewinnen kann. Ja, der sieht für sie aus eher wie so ein philosophischer Zwerg, wie sie mal sagt. Und die zwei kriegen richtig Krach miteinander. Aber sie lernen auch einen Bierbrauer kennen. Und dieser Bierbrauer, der nimmt sie mit an Land. Sie können Ausflüge machen. Doch gegen Ende der Reise wird Sophie plötzlich sehr, sehr krank. Und sie hat Fieber. Und ja, da kommen die beiden doch plötzlich ganz schön an den Rand, ja, an die Grenzen. Und Grete ahnt, dass das mit der Ankunft nicht mehr ganz so laufen wird wie geplant. Grete seufzte beim Gedanken, dass ausgerechnet sie den beiden Herren im Missionshaus bei der Ankunft die Sachlage erklären müsste. Sicher wären sie alle dort enttäuscht, wenn der Zeitplan der Hochzeit völlig ins Wanken käme. Ratlos stocherte sie im Teller herum. Sie schob den Kartoffelbrei nach links, die Erbsen nach rechts und schielte zu ihrer Schwester hinüber, die sich unruhig in der Koje wälzte. Was tun? Sie schob die Erbsen nach links und dafür den Brei nach rechts. Der Teller sah immer noch gleich voll aus. Verdutzt hielt sie inne. Tauschen? Das wäre eine Lösung, vernünftig betrachtet. Ihr Herz schlug schneller bei diesem Gedanken. Wenn ich Sophies Platz einnehmen würde. Sie stand auf und nahm das Foto von Hermann aus dem Spalt. Noch hätte sie Gelegenheit, den Brüdern in einem Brief alles zu erklären und diesen Morgen in Hongkong zur Post zu geben. Aber wäre Sophie damit einverstanden? Wie um alles in der Welt sollte sie ihre Schwester für diese Lösung gewinnen? Durst, murmelte Sophie heiser in ihrer Ecke. Grete füllte die Blechtasse mit dem Wasserkrug auf dem Tisch. Ach, Sophie, wie willst du so geschwächt die Reise auf die Missionsstation antreten? Geschweige denn dort leben, fern der menschlichen Zivilisation. Nachdenklich schüttelte sie den Kopf, während sie die Schwester betrachtete. Trinken, mein Kopf. Unruhig wälzte sich Sophie in der Koje hin und her. Die Kessel im Heizraum unter ihnen stöhnten, die Schiffskolben stampften, der Boden der Kabine schaukelte. Grete balancierte die Tasse voll Wasser zu ihr und setzte sich neben sie auf die schmale Koje. Ihre Finger spannten sich um das kalte Blech. Sophies Lippen öffneten sich und keuchten. Grete hielt ihr die Tasse bis kurz vor den Mund. Hör mal, Sophie, ich hab da eine Idee. Vielleicht bist du einverstanden. Ja, ja, murmelte Sophie und trank mit gierigen Zügen.

Ja, Sie ahnen schon, die Ankunft wird ein bisschen anders. Die Grete steht vor der Frage, nimmt sie Johannes oder Hermann? Das zieht sie das wirklich durch? Nimmt sie wirklich den Bräutigam der Schwester? Sie ahnt, dass das natürlich Folgen haben wird für ihre Beziehung zu Sophie. An dieser Stelle entlasse ich Sie mal und beende meine Lesung. Aber es warten natürlich noch viele Seiten, bis dann am Ende der Titel eintrifft, wenn wir wieder Schwestern sind. Aber in diesem Wenn sind viele Seiten und Abenteuer verborgen. Und ja, die Frage ist, welche Liebe ist größer als alle Rivalität, als aller Groll, als aller Bitterkeit, als alles Durcheinander? Und wer hat wirklich die Fäden in der Hand und bringt's für alle in ein gutes Ziel?

Wenn wir wieder Schwestern sind, so heißt der historische Liebesroman von Gertraud Schöpflin, aus dem sie einige Passagen vorgelesen hat. Der Roman umfasst 400 Seiten und ist als Paperback beim Brunnen Verlag erschienen. Der Preis beträgt 18 Euro. Wenn wir wieder Schwestern sind, ist übrigens die Fortsetzung des Vorgängerromans Auf der anderen Seite des Sturms. Auch er ist beim Brunnen Verlag erschienen und kostet als Taschenbuch 13 Euro und als gebundenes Buch 20 Euro. 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November letzten Jahres bei unserem Lesefest im ERF-Medienhaus aufgezeichnet. Anlass war das 30-jährige Jubiläum unserer Sendereihe Lesezeichen. Ich bedanke mich bei Ihnen fürs Zuhören und lade Sie zu einer weiteren Autorenlesung ein. Heute in genau einer Woche liest Jürgen Werth aus seinem Buch »Keine Angst – Zuversichtlich leben und glauben«. Gottes Segen mit Ihnen wünscht Kai-Uwe Wojczak.

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3: Das walte Gott Vater, Sohn und Heiliger Geist. Amen. Ich danke dir, mein himmlischer Vater, durch Jesus Christus, deinen lieben Sohn, dass du mich diese Nacht vor allem Schaden und Gefahr behütet hast. Und bitte dich, du wollest mich diesen Tag auch behüten, vor Sünden und allem Übel, dass dir all mein Tun und Leben gefalle. Denn ich befehle mich, meinen Leib und Seele und alles in deine Hände. Dein heiliger Engel sei mit mir, dass der böse Feind keine Macht an mir finde. Amen.

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1: Wieder einmal ein herzliches Willkommen zur Sendereihe Durch die Bibel. Im Mittelpunkt steht diesmal der letzte Abschnitt des dritten Kapitels aus dem neutestamentlichen Kolosserbrief. In diesem Kapitel hat uns Paulus bereits einige praktische Tipps gegeben, wie wir zu einem neuen Menschen werden und wie sich Heiligung in unserem Leben bemerkbar macht. Unter anderem ging es da auch um die innere Haltung, mit der wir anderen Menschen begegnen sollen. Es war die Rede von Erbarmen, Freundlichkeit, Demut, Sanftmut und Geduld. Dies sind die Elemente, die wir uns wie ein neues Kleidungsstück neu anziehen, beziehungsweise die wir uns angewöhnen sollen.

Im dritten Kapitel des Kolosserbriefes fährt der Apostel Paulus ab Vers 13 mit weiteren Punkten fort, die uns in der Beziehung zu anderen so handeln lassen, wie es sich für in Christus geheiligte Menschen gehört. Paulus schreibt: So ertrage einer den anderen und vergebt euch untereinander, wenn jemand Klage hat gegen den anderen. Wie der Herr euch vergeben hat, so vergebt auch ihr. Mit Klage ist an dieser Stelle Beschwerde gemeint. Paulus spricht hier auch von Situationen, in denen Vorwürfe durchaus gerechtfertigt sind. Was sollen wir in solchen Situationen tun? Wie der Herr euch vergeben hat, so vergebt auch ihr. Das bedeutet jedoch nicht, dass man zu einem Fußabtreter werden soll. Es bedeutet, dass wir direkt zu dem betreffenden Menschen gehen sollen, über dessen Verhalten wir uns ärgern. Und dann sollen wir zusehen, dass wir die Angelegenheit mit ihm gemeinsam regeln können. Natürlich wird es auch immer wieder Menschen geben, mit denen man keine Lösung findet. Darüber muss man sich bewusst sein. Als zum Beispiel unser Herr die Pharisäer bloßstellte, da war von Vergebung keine Rede. Er stellte sie einfach nur bloß, weil sie seine Vergebung ganz sicher nicht gewollt hätten. Paulus will uns hier in Vers 13 mitteilen, dass Christus uns so sehr vergeben hat, dass auch wir denjenigen vergeben sollten, die uns auf den Fuß getreten sind. Wir sollen anderen vergeben, genauso wie Christus uns vergab. Ich lese nun die Verse 14 und 15. Über alles aber zieht an die Liebe, die da ist, das Band der Vollkommenheit. Und der Friede Christi, zu dem ihr auch berufen seid in einem Leibe, regiere in euren Herzen. Und

seid dankbar. Wir sollen Liebe anziehen, wie ein neues, sauberes Kleidungsstück. In diesem Vers werden zwei Früchte des Heiligen Geistes beschrieben, die Liebe und der Friede Christi. Der Friede Christi, so heißt es hier, soll in unseren Herzen regieren. Oder noch deutlicher, er soll in unseren Herzen wie ein Kampfrichter Entscheidungen treffen. Nicht der Zorn über einen anderen Menschen soll ausschlaggebend sein, sondern der Friede Christi. Ich lese Vers 16. Lasst das Wort Christi reichlich unter euch wohnen. Lehrt und ermahnt einander in aller Weisheit. Mit Psalmen, Lobgesängen und geistlichen Liedern singt Gott dankbar in euren Herzen. Manche Menschen kennen eine ganze Reihe von Lehren und Glaubensprinzipien. Die meisten haben ihre Berechtigung und deshalb nehme ich solche Dinge durchaus ernst. Doch manche Christen preisen die Bibel so sehr und gehen trotzdem nicht zur Bibelstunde und wissen daher auch nur wenig über das Wort Gottes. So soll es nicht sein, sagt Paulus in Vers 16, sondern lasst das Wort Christi reichlich unter euch wohnen. Auch Jesus selbst hat etwas über dieses Wort gesagt. Im Johannesevangelium, Kapitel 15, wird er folgendermaßen zitiert: Ihr seid schon rein um des Wortes willen, das ich zu euch geredet habe. Das beste Bad, das man nehmen kann, um innerlich rein zu werden, ist also das Wort Gottes zu lesen. Das Wort Christi unter euch wohnen lassen. Das bedeutet, es soll sich bei euch zu Hause fühlen und die Leitung übernehmen. Das ist aber nur möglich, wenn wir das Wort Gottes wirklich kennen. Die Bibel sollte für uns kein fremdes Buch sein, so wie es bei vielen Menschen der Fall ist. Ich fasse zusammen: Der Friede Christi regiere in euren Herzen. Er möge der Kampfrichter in unseren Herzen sein und die Entscheidungen treffen. Und dann lasst das Wort Christi reichlich unter euch wohnen. Es soll sich bei uns zu Hause fühlen. Sehen wir zu, dass wir Jesus wirklich kennenlernen. Dazu ist es nötig, sein Wort kennenzulernen. Lasst es uns lesen, damit wir erkennen, was es uns sagen will. Das ist die Botschaft des Apostels Paulus. Christus wird durch das Wort zu uns sprechen. Weiter heißt es in Vers 16, lehrt und ermahnt einander in aller Weisheit. Aber nicht nur der Kopf soll dadurch angesprochen werden, sondern auch das Herz. Deshalb heißt es weiter, mit Psalmen, Lobgesängen und geistlichen Liedern singt Gott dankbar in euren Herzen. Mir persönlich ist dieser kleine Zusatz in euren Herzen besonders wichtig, denn ich kann nicht singen. Deshalb geht mein Gesang nie über das hinaus, was in meinem Herzen ist. Damit will Paulus im Grunde auch sagen, dass wir unser Leben auf diese wunderbare Weise vom Wort Gottes beeinflussen lassen sollen. Ich komme nun zu Vers 17. Und alles, was ihr tut, mit Worten oder mit Werken, das tut alles im Namen des Herrn Jesus und dankt Gott, dem Vater, durch ihn. Wer einen allgemeinen Hinweis für ein christliches Verhalten haben möchte, eine anstatt vieler kleiner Regeln, für den hat Paulus in diesem Vers die Lösung parat. Er will uns nicht sagen, was wir tun sollen, sondern mit welcher inneren Einstellung. Er sagt einfach, tut alles im Namen des Herrn Jesus und dankt Gott dem Vater durch ihn. Kann man tatsächlich bei allem, was man tut, im Beruf, zu Hause und in Beziehungen zu anderen, kann man wirklich immer sagen, ich tue das im Namen des Herrn Jesus? Ich meine, wenn man das sagen kann, weil man in seinem Namen handelt, dann sollte man so weitermachen. Das ist ein wunderbarer Maßstab, an dem wir unser Leben ausrichten können. Nun kommt Paulus zum Thema der Heiligung zu Hause. Sie werden vielleicht festgestellt haben, dass Paulus sich mit den gleichen Dingen befasst, wie auch schon im Brief an die Epheser. Auch den Ephesern hatte er gesagt, dass sie mit dem Heiligen Geist gefüllt sein sollten. Und dann gab er ihnen genau die gleichen Anweisungen wie den Kolossern. An die Kolosser schrieb er, lasst das Wort Christi reichlich unter euch wohnen. Und dann beschreibt er die richtige Lebensweise. Was bedeutet es, vom Heiligen Geist erfüllt zu sein? Es bedeutet, dass man auch vom Wort Christi erfüllt ist.
Das Wort Gottes wurde durch den Geist Gottes inspiriert. Wenn das Wort Gottes reichlich unter uns wohnt, dann werden wir vom Geist Gottes erfüllt. Ich glaube, man kann erst vom Heiligen Geist erfüllt sein oder Christus dienen, wenn man von seinem Wort erfüllt ist. Lasst das Wort Christi reichlich unter euch wohnen. Wenn das Wort Christi reichlich unter uns wohnt, wird es sich im eigenen Leben zeigen und eben auch Auswirkungen auf das Leben zu Hause haben. Ich lese nun Vers 18. Ihr Frauen, ordnet euch euren Männern unter, wie sich's gebührt in dem Herrn. Dieser Vers soll der Ordnung im Heim dienen. Doch er gibt einem Ehemann nicht das Recht, sich wie ein Tyrann aufzuführen. Meiner Meinung nach will Gott nicht, dass sich eine Ehefrau einem ungläubigen Ehemann unterordnet, der sie womöglich schlägt oder Dinge von ihr fordert, die gegen ihren Weg mit Gott sind. Eine Ehefrau soll sich ihrem Mann unterordnen, wie sich's gebührt in dem Herrn. Und jetzt kommt die andere Seite der Medaille, Vers 19. Ihr Männer, liebt eure Frauen und seid nicht bitter gegen sie. Für mich heißt das, Männer sollen ihre Frauen wichtiger nehmen als zum Beispiel ihre Arbeit. Vers 20. Ihr Kinder, seid gehorsam den Eltern in allen Dingen, denn das ist wohlgefällig in dem Herrn. Kinder sollen ihren Eltern gehorchen. Wenn sie jedoch erwachsen sind, ändert sich das Verhältnis zu den Eltern. Dann geht es nicht darum, den Eltern gehorsam zu sein, sondern sie zu ehren. Und das gilt ihr ganzes Leben lang. Das heißt aber nicht, dass etwa ein 25-jähriger Mann noch immer am Rockzipfel seiner Mutter hängen sollte. Ob er nun verheiratet ist oder nicht, er hat bereits die Reife erlangt, um unabhängig von seinen Eltern zu leben. Auf der anderen Seite gibt es junge Leute, die sich gegen ihre Eltern auflehnen und gar nicht schnell genug von zu Hause weg wollen. Vielleicht hat Gott ihnen ein Bedürfnis ins Herz gepflanzt, von den Eltern sich loszulösen. Aber es sollte in Ehrerbietung gegenüber den Eltern geschehen. Ich lese Vers 21. Ihr Väter, erbittert eure Kinder nicht, damit sie nicht scheu werden. Dieser Vers ist sowohl im Brief an die Kolosser als auch im Brief an die Epheser zu finden. Das Besondere daran ist, dass das alttestamentliche Gesetz des Mose nur von den Kindern spricht. Die Eltern hingegen wurden in diesem Zusammenhang nicht erwähnt. Hatte das alttestamentliche Gesetz bei den Eltern womöglich zu einer Erziehungsdiktatur geführt, sodass sich Paulus genötigt sah, dem etwas entgegenzusetzen? Nein, das Buch der Sprüche zum Beispiel zeigt, dass die Eltern die Verantwortung dafür hatten, den Willen Gottes für das Leben des Kindes zu erkennen. Gewöhne einen Knaben an seinen Weg, so lässt er auch nicht davon, wenn er alt wird, heißt es da. Nach Erziehungsdiktatur hört sich das nun wirklich nicht an. Wir kommen nun zu Vers 22 in unserem Bibeltext und hier geht der Apostel Paulus nun zur Heiligung im beruflichen Umfeld über. Da geht es vor allem um Beziehungen, die im Arbeitsalltag existieren. Paulus schreibt, ihr Sklaven, seid gehorsam in allen Dingen euren irdischen Herren, nicht mit Dienst vor Augen, um den Menschen zu gefallen, sondern in Einfalt des Herzens und in der Furcht des Herrn. Der Dienst vor Augen, das ist ein Ausdruck, den Paulus auf ganz eigene Weise verwendet. Er meint damit, richtet die Augen nicht auf die Uhr, richtet sie auf Christus. Er ist derjenige, dem ihr dient. In dieser Haltung sollten wir unsere Arbeit erledigen. Manchmal sprechen Christen von hingebungsvollem Dienst und dass sie dem Herrn dienen wollen. Doch letztlich tun sie kaum etwas dafür. Dabei ist die Hingabe, die man am Arbeitsplatz zeigt, auch ein Abbild der Hingabe, die wir für Jesus Christus haben. Wie ein wahrhaft christliches Leben aussehen soll, das lässt sich auf unterschiedliche Weise zusammenfassen. Im Philipperbrief liefert uns Paulus eine Zusammenfassung, indem er das Ziel beschreibt, das er vor Augen hat. Er schreibt dort, ich vergesse, was da hinten ist, und strecke mich aus nach dem, was da vorne ist, und jage nach dem vorgesteckten Ziel, dem Siegespreis der himmlischen Berufung Gottes in Christus Jesus.
Seine Augen, sein Geist und sein Herz sind auf Jesus Christus gerichtet. In unserem Bibelvers aus dem Kolosserbrief spricht Paulus davon, dass wir unsere Arbeit in der Einfalt des Herzens und in der Furcht des Herrn erledigen sollen. Hierbei geht es nicht um Furcht vor dem irdischen Chef, sondern um Gottesfurcht, um Ehrfurcht vor Gott. Ich komme zu Vers 23. Alles, was ihr tut, das tut von Herzen als dem Herrn und nicht den Menschen. Wenn Paulus empfiehlt, die Dinge von Herzen zu tun, dann meint er, sie von Herzen gern zu tun. Egal, was man tut. Nur wenn man dem Herrn normalerweise mit Begeisterung dient, dient man ihm wirklich. Manchmal erhalte ich Briefe, in denen ich gefragt werde, soll ich dies oder jenes tun, kann ich hierhin oder dorthin gehen? Meine Antwort auf solche Fragen lautet im Allgemeinen, alles, was ihr tut, das tut von Herzen als dem Herrn. Das trifft auf alles zu. Auch wenn man im Gemeindeleben keine Begeisterung mehr empfindet, sollte man diese Gemeinde entweder verlassen oder herausfinden, warum man die Dinge nicht mehr von Herzen tut. Als dem Herrn und nicht den Menschen, schreibt Paulus. Das bedeutet, was auch immer wir tun, wir sollten es für den Herrn tun und nicht für die Menschen. Wir sollen nicht danach trachten, den Menschen zu gefallen. Weiter mit den Versen 24 und 25. Denn ihr wisst, dass ihr von dem Herrn als Lohn das Erbe empfangen werdet. Ihr dient dem Herrn Christus. Denn wer Unrecht tut, der wird empfangen, was er Unrecht getan hat. Und es gilt kein Ansehen der Person. Vielleicht müssen Sie Ihrem irdischen Chef gegenüber keine Rechenschaft ablegen. Vielleicht bemerkt er es gar nicht, wenn Sie Ihre Arbeit schleifen lassen und nicht mit vollem Einsatz dabei sind. Doch unser Herr sieht es, denn wir sind in ihm und gehören zu ihm. Da wir in gewisser Weise Jesus hier auf Erden vertreten, als seine Jünger, sollten wir ihm auch treu sein. Es gibt viele demütige Menschen, die zwar kaum jemand kennt, die aber in ihrem Beruf und darüber hinaus mit Hingabe tätig sind. Ja, sie bemühen sich, ihrem Arbeitgeber, ihrer Gemeinde, ihren Familien und ihrem Pastor treu zu dienen und ihnen Gutes zu tun. Nur wenige Menschen nehmen das überhaupt zur Kenntnis, aber der Herr kennt sie. Paulus betont in Vers 24, ihr dient dem Herrn Christus. Das stellt den christlichen Dienst hier auf der Erde in ein anderes Licht. Es gibt viele Menschen, die bei ihrer Arbeit für Gott nicht alles geben. Meiner Meinung nach ist Antriebslosigkeit einer der Flüche im Dienst für Gott. Und Antriebslosigkeit ist auch bei den Mitarbeitern in der Gemeinde zu finden. Manchmal, wenn uns gerade niemand über die Schulter blickt, ist es am Arbeitsplatz leicht, nicht alles zu geben. Doch wir sollten uns daran erinnern, dass wir letztlich dem Herrn Jesus dienen. Und es ist eine Ehre, Gott dienen zu dürfen. Diese Tatsache sollte uns allerdings nicht dazu verleiten, dass wir uns für wichtiger halten als andere Menschen. Vor dem Herrn sind wir alle gleich. Und als Christen sind wir eins im lebendigen Christus. Ich selbst könnte dies niemals aus eigener Kraft bewerkstelligen. Doch er sagt, dass er mir helfen wird. Der Heilige Geist, der in mir wirkt, kann diesem hohen und heiligen Ruf Christi folgen. Der Herr Jesus Christus will, dass ich ihn in all meinen Handlungen und Beziehungen auf der Erde vertrete.

In dieser Sendung haben wir das Ende des dritten Kapitels im Kolosserbrief erreicht. Wir haben erfahren, was notwendig ist, damit sich das Heiligsein eines Christen auch in seiner Beziehung zu anderen, zu Hause und im Beruf bemerkbar macht. Liebe und Vergebungsbereitschaft gehören dazu. Christen sollen im Frieden Christi zusammenleben und sich gegenseitig in Weisheit lehren. Paulus hat auch ein einfaches Prinzip genannt, an das wir uns immer halten können. Tut alles im Namen des Herrn Jesus und dankt Gott, dem Vater, durch ihn. Zuletzt hat Paulus in Kapitel 3 die Sklaven unter den Christen ermahnt, für ihre Arbeitgeber ordentliche Leistung zu erbringen. In Kapitel 4 dreht Paulus den Spieß um und fordert die Arbeitgeber auf, fair zu sein. Mehr dazu in der nächsten Ausgabe unserer Sendereihe Durch die Bibel. Bis dahin, auf Wiederhören und Gottes Segen mit Ihnen.

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1: Wir hören aus dem Neuen Testament, aus dem Johannesevangelium Kapitel 8, die Verse 37 bis 45.
2: Ich weiß wohl, dass ihr Abrahams Kinder seid, aber ihr sucht mich zu töten, denn mein Wort findet bei euch keinen Raum. Ich rede, was ich von meinem Vater gesehen habe, und ihr tut, was ihr von eurem Vater gehört habt.
3: Sie antworteten und sprachen zu ihm:
4: Abraham ist unser Vater.
3: Spricht Jesus zu ihnen:
2: Wenn ihr Abrahams Kinder wärt, so tätet ihr Abrahams Werke. Nun aber sucht ihr mich zu töten, einen Menschen, der euch die Wahrheit gesagt hat, wie ich sie von Gott gehört habe. Das hat Abraham nicht getan. Ihr tut die Werke eures Vaters.
3: Da sprachen sie zu ihm:
4: Wir sind nicht unehelich geboren. Wir haben einen Vater, Gott.
3: Jesus sprach zu ihnen:
2: Wäre Gott euer Vater, so liebtet ihr mich, denn ich bin von Gott ausgegangen und komme von ihm. Denn ich bin nicht von selbst gekommen, sondern er hat mich gesandt. Warum versteht ihr denn meine Sprache nicht? Weil ihr mein Wort nicht hören könnt. Ihr habt den Teufel zum Vater, und nach eures Vaters Gelüste wollt ihr tun. Der ist ein Mörder von Anfang an und steht nicht in der Wahrheit, denn die Wahrheit ist nicht in ihm. Wenn er Lügen redet, so spricht er aus dem eigenen, denn er ist ein Lügner und der Vater der Lüge. Weil ich aber die Wahrheit sage, glaubt ihr mir nicht.
1: Das war der Bibeltext für den heutigen Tag, entnommen aus der großen Hörbibel mit freundlicher Genehmigung der Deutschen Bibelgesellschaft. Hier noch einmal die Bibelstelle. Johannesevangelium Kapitel 8, die Verse 37 bis 45. Gedanken dazu kommen jetzt von Henning Kempf aus Siegen.
5: Der Dichter Christian Morgenstern beschließt sein Gedicht »Die unmögliche Tatsache« mit dem Satz »Nicht sein kann, was nicht sein darf«. So empfindet es auch die führende Geistlichkeit der Juden mit Blick auf Jesus. Sein Reden und Handeln, seine menschennahe, liebevolle Art passt einfach nicht in ihr Denkmuster. In den engen Vorstellungen vieler Pharisäer und der Botschaft Jesu von Sünde, Vergebung, Wahrheit und Freiheit prallen Welten aufeinander. Es besteht dringender Klärungsbedarf. Klar, Jesus kennt ihre biografischen Wurzeln. Sie sind bis auf Abraham zurückzuführen. Fest in der jüdischen Tradition verankert, legen seine Kontrahenten darauf größten Wert. Doch genügt diese Abstammung zum Seelenheil? In eindrücklicher Art und Weise und völlig schonungslos zeigt ihnen Jesus, wie falsch sie unterwegs sind. Ihr Denken und Handeln entspricht in keiner Weise dem Glaubensleben des Abrahams, sonst würden sie anders handeln. Jesus durchschaut ihre Absicht. Er weiß, dass er auf ihrer Abschussliste steht. Deshalb ist jetzt Klartext angesagt. Jesus sagt im Lukasevangelium, Kapitel 11, 23, wer nicht für mich ist, der ist gegen mich. Jesus handelt und predigt im Auftrag seines Vaters. Er gibt das weiter, was er von Gott gehört und gesehen hat. Jesus hat sich nicht selbst beauftragt. Er hat ein göttliches Mandat. Sein Vater, der lebendige Gott, hat seinen Sohn selbst in diese Welt gesandt. Eigentlich müssten sie erkennen, wer Jesus ist. Schließlich geschehen Dinge, die lange vorhergesagt wurden. Matthäus Evangelium, Kapitel 11, 5. Blinde sehen, Lahme gehen, Aussätzige werden rein, Taube hören, Tote stehen auf und Armen wird das Evangelium gepredigt. Sie kapieren es einfach nicht. Sie sprechen eine ganz andere Sprache als Jesus. Wäre Gott ihr Vater, gäbe es keine Verständigungsschwierigkeiten. Sie würden Jesus lieben, verstehen und ihn als den Sohn Gottes erkennen. Jesus fragt sie deshalb ganz direkt: Warum versteht ihr meine Sprache nicht? Die Antwort kommt prompt hinterher: weil ihr mein Wort nicht hören könnt. Die Nachkommen Abrahams sind vollkommen taub für das Evangelium. Andere Nachrichten werden ihnen ins Ohr geflüstert. Teuflische Nachrichten. Nicht sein kann, was nicht sein darf. Von Anfang an hat der Teufel versucht, Gott zu bekämpfen. Bereits im Paradies hat er durch gezielt platzierte Fake News, falsche Nachrichten, Menschen beeinflusst, Gottes Wort in Frage zu stellen. Geschickt und listig hat der Teufel in der Weltgeschichte mit seinen Intrigenspielen Unfrieden gestiftet. Doch nun kommt Jesus in diese Welt. Er ist der Einzige, der dem Teufel gefährlich werden kann. Deshalb mobilisiert er alles Teufelmögliche gegen Jesus. Selbst die, die es wissen müssten, die mit Gottes Verheißungen vertraut sind, führt der Teufel in die Irre. Er missbraucht sie als Meinungsmacher gegen Jesus. Die angesprochenen Juden halten sich für klug. Sie meinen, automatisch zu den Auserwählten Gottes zu gehören, nur weil sie als Nachkommen Abrahams geboren wurden. Jesus erkennt, dass sie geistlich weit weg von Abraham und seinem unerschütterlichen Glauben sind. Die Gegner Jesu sind unsagbar in ihren alten Denkmustern gefangen. Jesu Bemühen um sie läuft vollkommen ins Leere. Sie wollen die Wahrheit nicht hören, deshalb lehnen sie Jesus ab. Mit großen Worten und Diskussionen versuchen sie, sich aus der Affäre zu ziehen. Es ist ja Jesus, der nicht in ihr System passt. Schonungslos präsentiert Jesus seinen Gegenüber die Machenschaften des Teufels. Der von Anfang an Lüge, Schuld, Sünde und Tod in die Welt gebracht hat. Und auf dessen Seite habt ihr euch begeben, obwohl ihr es besser wissen müsstet. Der Teufel ist euer väterliches Vorbild geworden. Ihm eifert ihr nach. Er hat euch fest im Griff. Er macht euch taub für die gute Botschaft. Da nützt auch eure gesamte Abstammung nichts. Der Teufel hat euch fest im Griff. Euer ganzes Leben ist nur noch eine einzige Lüge. Die Wahrheit ist euch vollkommen fremd, um es mit eigenen Worten zu sagen. Der Text lässt mich aufhorchen. Was hindert mich daran, auf Jesu Worte zu hören? Strukturen, Traditionen, Lebenserfahrungen, Wünsche oder die Meinung von Mehrheiten sind für mich entscheidend. Was andere von mir denken, das zählt. Ist mir die Bibel, das Wort vom Kreuz und von der Auferstehung noch wichtig? Will ich die Sprache Jesu überhaupt hören und verstehen? Manchmal scheint es mir einfacher, Jesu Worte zu überhören. Jesus sagt die Wahrheit, und deshalb wollen Menschen ihm nicht glauben. Schließlich deckt die Wahrheit auch die Dinge im Leben auf, die ich lieber verschweigen will. Doch Jesu Liebe gilt allen Menschen. Deshalb bietet er mir einen Ausweg aus den selbstgewählten Sackgassen und Irrwegen meines Lebens an. Er ist höchstpersönlich für mich da. Wer ihm vertraut, versteht, was es bedeutet, wenn Jesus sagt: Ich bin der Weg, die Wahrheit und das Leben. Niemand kommt zum Vater denn durch mich. Johannes 14, 6. Die jüdischen Theologen damals haben aufs falsche Pferd gesetzt. Jesus passt nicht in ihr Denkschema. Sie vertrauen deshalb letztendlich dem Falschen und sind auf den Teufel reingefallen. Der versteht sein Handwerk, Menschen gezielt auf seine Seite zu locken. Goethe hat es in seinem Faust so formuliert: Den Teufel spürt das Völkchen nie, und wenn er sie beim Kragen hätte. Die Bibel ermuntert sie und mich, unser Vertrauen auf Jesus Christus zu setzen. Im Brief an die Hebräer steht: Darum werft euer Vertrauen nicht weg, welches eine große Belohnung hat.
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2: Ich bin Marvin Standke und das wird der Tag. In Europa bleibt die Migrationslage in der spanischen Exklave Ceuta auch an diesem Wochenende ein politisches Thema. Nach einem Massenansturm von Migranten aus Marokko kämpft die spanische Exklave Ceuta mit überfüllten Aufnahmeeinrichtungen. Die Regierung spricht von einer humanitären Krise. Der Regierungschef fordert Hilfe von Madrid. An der Bleilochtalsperre in Saalburg in Thüringen läuft das Sonne-Mond-Sterne-Techno-Festival an diesem Wochenende. Mehr als 33.000 Besucher werden erwartet. Damit kommen mehr Menschen zum Festival, als in der Stadt Saalfeld wohnen. Die Stadt hat etwa 29.000 Einwohner. Auf der Bühne stehen unter anderem Scooter und weitere Stars. Das Festival gehört zu den größten Open-Air-Events in Deutschland für elektronische Musik. Und der deutsche Schauspieler Jan-Josef Liefers wird heute 62 Jahre jung. Er ist Musiker und spielt in zahlreichen Film- und Fernsehproduktionen mit. Für seine Rolle wurde er mehrfach ausgezeichnet. Bekannt ist er vor allem als Professor Börne im Münster-Tatort. Kommissar Thiel und Börne gehören regelmäßig zu den Publikumslieblingen. Die erste Tatortfolge kam 1970 aus Hamburg. Der Tatort ist die älteste deutsche Krimireihe.
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3: Die aktuellen Temperaturen: Köln, Bonn 16, Hamburg 14, Bremen 15, ebenso auch in Berlin, in Dresden 17, in Frankfurt am Main 17, in Stuttgart und München 18, Erfurt 16 und auch in Münster 16 Grad. Heute freundlich und trocken, nur am Alpenrand sind vereinzelt Schauer möglich. Im Norden Temperaturen bis 27 Grad, sonst bis 33 Grad. Und die Aussichten: Morgen gibt es einen Mix aus Sonne und Wolken. Im südlichen Bergland sind später einzelne Schauer möglich. Im Norden und an der See Temperaturen bis 29 Grad, sonst Werte bis 36 Grad.
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4: Das ist ja ganz schön frech vom Johannes Kolk, dass der sie hier einfach so mit mir hängen lässt, in Aufgeweckt, ne? Macht er einfach Urlaub? Geht ja gar nicht. Ich hoffe, Sie kommen zurecht. Einen schönen guten Morgen miteinander. Wir starten gemeinsam in diesen Samstag. Ich bin Miri Langenbach.

0: Suchen Sie gerade was? Ist noch früh bei Tag, ich weiß, aber es gibt ja auch Kandidaten, die suchen permanent an irgendwem oder irgendwas. Für Sie alle haben wir jetzt die beste Nachricht. Wer sucht, wird finden. Steht in der Bibel, kann man sich drauf verlassen. Michael Lage spricht jetzt im Wort zum Tag über diesen Bibelvers aus dem Neuen Testament. Matthäus 7, Vers 7.
1: Jesus Christus spricht: Bittet, so wird euch gegeben. Suchet, so werdet ihr finden. Klopft an, so wird euch aufgetan. Das steht im Matthäusevangelium im 7. Kapitel. Es ist ein Satz aus der Bibel, an den ich oft denke. Wissen Sie, ich gehöre zu den Menschen, die immer wieder ihre Sachen verlegen, zum Beispiel den Autoschlüssel. Das geht dann zum Beispiel so: Nein, in der Schublade, da wo er hingehört, da liegt er nicht. Wo habe ich ihn bloß abgelegt? Das darf doch jetzt nicht wahr sein. Ich muss jetzt wirklich los, ich habe gleich einen Termin. Hektisch laufe ich in der Wohnung hin und her. Gucke hier, gucke da. Küchentisch, Jackentasche, Bügelbrett,

0: da, endlich, in der Hosentasche der Jeans von gestern, die ich schon zur Wäsche gelegt habe, da ist er. Nochmal gut gegangen. Ich komme grad noch rechtzeitig los. Wer sucht, der wird finden. Jesus hat nicht gesagt, was gesucht wird. Er hat es ganz allgemein ausgedrückt. Das mag ich. Denn so manches Mal schicke ich ein Stoßgebet nach oben. Gott, du weißt alles. Du weißt auch, wo jetzt dieser Autoschlüssel ist. Und bitte hilf mir, ihn zu finden. Und wissen Sie was? Das funktioniert. Aber darf ich eigentlich so beten? Muss sich Gott wirklich noch um meine Schusseligkeit kümmern? Hat der große Gott nicht schon genug mit dieser Welt zu tun? Ich bin fest davon überzeugt, ja, ich darf. Ich darf Gott auch bei der verzweifelten Suche nach einem Schlüssel um Hilfe bitten. Denn Jesus hat genau solche Beispiele aus dem alltäglichen Leben genommen, wenn er über die Liebe Gottes zu uns Menschen gesprochen hat. Wie zum Beispiel die verlorene Münze einer Frau, die alles in ihrem Zuhause umdreht, bis sie sie endlich findet. Oder das verlorene Schaf eines Hirten, das er verzweifelt sucht und findet. Gott hilft gerne. Und wenn er das schon in diesen kleinen Dingen tut, wie viel mehr erst in den Dingen, die für unser Leben wirklich wichtig sind. Wer sucht, der findet. Ich sag das manchmal als Bibelwort zur Eröffnung eines Traugottesdienstes, wenn ich so als Pfarrer im Gottesdienst das Brautpaar vor mir sitzen habe. Und dann schauen sich die beiden an und lächeln, so als ob sie sich sagen wollen, ja, wir haben uns tatsächlich gesucht und gefunden. Und da hat ganz sicher noch jemand mitgeholfen, der größer ist als wir selbst. Ich weiß nicht, wonach Sie in Ihrem Leben suchen. Ist es eine neue Arbeit? Ein Mensch, mit dem Sie durch das Leben gehen wollen? Ist es so etwas wie der Sinn in Ihrem Leben? Oder eine neue Aufgabe? Oder Frieden mit einer schwierigen Vergangenheit? Vielleicht mit einer Wunde, die Ihnen jemand zugefügt hat? Ich kann aus eigener Erfahrung nur eins sagen. Nehmen Sie Gott mit hinein. Besprechen Sie Ihre Suche mit ihm. Jesus ermutigt dazu. Er selbst lässt sich von Ihnen finden. Das ist sein größtes Geschenk für uns. Ich glaube daran, dass Gott seine Geschenke sehr großzügig über diese Welt verteilt. Ich glaube, dass er ein offenes Ohr auch für unsere kleinen Sorgen hat, genauso wie für die großen. Bei ihm sind wir mit allem gut aufgehoben. Probieren Sie es doch einfach mal aus.
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Wundersam, wunderlich, wundervoll, wunderbar geht es gleich weiter hier in Aufgeweckt am Samstagmorgen. Deborah Rosenkranz steht schon in den Startlöchern für ihre Radiokolumne Ein Wunder für jeden Tag. Gleich nach Musik von Tanja Urban. Ihr Lied heißt Gib nicht auf. Doch jetzt noch nicht. Ist doch noch früh.

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1: Das ist dein Ziel. Entschuldigung, Sie können jetzt dann wieder aufhören zu singen. Das passiert gerade nicht wirklich, oder? Verdutzt stand ich während der Trauung eines wunderschönen Brautpaares auf der Bühne und wollte gerade in den dritten Vers von Amazing Grace einsteigen, als mich der Pfarrer unterbrach. Das war sehr schön, aber es reicht. Hilfesuchend blickte ich zur Braut, die genauso hilflos aussah. Leider, was nicht so lustig war, kam später heraus, dass dieser Pfarrer schwer krank gewesen ist und gar nicht richtig mitbekommen hat, was an diesem Tag passiert ist. Ich habe ja schon alle möglichen Hochzeiten erlebt und somit auch ganz viele Fehler und Pannen, die an solch einem Tag passieren können. Und so ist das eben auch auf Erden. Fehler und Pannen geschehen. Dennoch sollst du weitergehen. Wieso weitergehen? Was meine ich damit? Auf einer weiteren Hochzeit, auf der ich gewesen bin, lief die wunderschöne Braut gerade auf ihren vor Liebe explodierenden Bräutigam zu. In diesem Moment wandte sich der Pastor zu mir. Wir saßen auf der Bühne und konnten alles ganz genau beobachten. Mit strahlenden Augen sagte er: Deborah, genau so wird es sein. Jesus, der Bräutigam, wird uns so in Empfang nehmen. Er ist so verliebt in uns und kann es kaum erwarten, uns endlich bei sich zu haben. Eine Welle der Liebe durchflutete mich. Ja. So stelle ich mir Jesus auch vor. Und jeder einzelne von uns ist seine geliebte Braut. Du bist es. Was für eine Vorstellung. Da gibt es jemanden, der so verliebt in dich ist und es kaum erwarten kann, dich in Empfang zu nehmen. Glücklich, wer zum Hochzeitsfest des Lammes eingeladen ist. Offenbarung 19,9. Hier wird Gott mitten unter den Menschen sein. Er wird bei ihnen wohnen. Und sie werden sein Volk sein. Ja, von nun an wird Gott selbst in ihrer Mitte leben. Er wird alle ihre Tränen trocknen und der Tod wird keine Macht mehr haben. Leid, Klage und Schmerzen wird es nie wieder geben, denn was einmal war, ist für immer vorbei. Offenbarung 21,3. Deswegen sollst du weitergehen, weil du hierhin weitergehst. Dorthin, wo es keine Tränen mehr gibt. Dorthin, wo jemand auf dich wartet, der dich unendlich liebt. Danke für dich.
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1: Eben im Wort zum Tag haben Sie den Bibelvers schon mal gehört. Matthäus 7, Vers 7. Die Auslegung können Sie in der Mediathek nochmal anhören oder nachlesen bei ERF Plus in Web und App. Und ich möchte dazu jetzt gerne noch ein Gebet sprechen für diesen Samstagmorgen. Sprechen Sie doch gerne mit. Lieber Herr Jesus Christus, ich danke dir, dass du uns das anbietest. Bittet, so wird euch gegeben. Sucht, so werdet ihr finden. Klopft an, so wird euch aufgetan. Danke, dass deine Einladung auch wirklich mir gilt. Nicht nur den Frommen, den Starken oder denen, die alles im Griff haben, sondern auch mir. Danke, dass du dich finden lässt, wenn ich nach dir suche. Manchmal mit klaren Gedanken, manchmal nur mit einem Seufzen, einer Frage oder einem zaghaften Klopfen. Ich staune darüber, dass du, der einzig wahre Gott, dich mit mir abgibst, dass du mir zuhörst, dass dir keines meiner Anliegen zu klein, zu alltäglich oder zu doof ist. Nichts ist dir peinlich, nichts langweilt dich, nichts ist dir zu unbedeutend. Du bist kein ferner Gott, der nur auf die großen Fragen wartet. Du bist ein Beziehungsgott, der mir nah sein will und mein Leben ernst nimmt. Auch in den kleinen Dingen, die sonst vielleicht niemand sieht. Danke, Jesus. Danke, dass ich bei dir bitten darf, ohne die richtigen Worte finden zu müssen. Danke, dass ich suchen darf, auch wenn ich unsicher bin. Danke, dass ich anklopfen darf, auch wenn mein Glaube leise ist und meine Hände zittern. Lehre mich, dir mehr zu vertrauen als meinem eigenen Unverständnis. Wenn ich nicht begreife, warum du gerade mir nah sein willst, dann hilf mir, deine Nähe trotzdem anzunehmen. Wenn ich mich unwürdig fühle, erinnere mich daran, dass deine Liebe kein Lohn für meine Leistung ist, sondern ein Geschenk deiner Gnade. Nimm meine Anliegen an, die Großen und die Kleinen, die Vernünftigen und die Unbeholfenen, die Ausgesprochenen und die, die ich selbst kaum verstehe. Öffne mir Türen, wenn es gut ist. Schenk mir Geduld, wenn ich warten muss. Führe mich, wenn ich suche, und halt mich fest, wenn ich nicht weiß, wohin. Und lass mich immer wieder erkennen, Jesus, du bist nicht nur der Gott, zu dem ich kommen darf, du bist der Gott, der mir entgegenkommt. Dafür danke ich dir, verwundert, beschenkt und voller Vertrauen. Amen.

0: So, ich sag's nur schon mal, falls Sie demnächst bei mir im Hintergrund Meeresrauschen bei den Moderationen hören, dann liegt das daran, dass ich bei dieser Traumhausverlosung dieses Traumhaus auf Amrum gewonnen habe. Wie gesagt, ich wollte nur schon mal Bescheid geben, es ist bestimmt bald soweit. Nein, wahrscheinlich nicht. Hören wir lieber gemeinsam auf den Anstoß von Hans Hohmeier. Darin geht's um die wirklich wichtigen Dinge. Die stehen in diesem Fall in der Bibel in 2. Chronik 1, Vers 7.
1: Eine der letzten Tätigkeiten meines Vaters zu seinen Lebzeiten war vermutlich, den Lottoschein abgeben. Solange ich denken kann, gehörte das bei ihm dazu. Als Kinder saßen wir bei der Ziehung natürlich immer mit vor dem Fernseher. Vielleicht klappt es ja diesmal, hieß es dann. Heute frage ich mich, was verbinden wir mit der Hoffnung auf einen möglichst großen Lottogewinn? Wohlstand? Unabhängigkeit? Freiheit? Was glauben Sie, wie frei sind Sie wirklich, die Big Five aus Amerika, die mit Google, Facebook, Amazon und so weiter das ganz große Kapital in Händen halten? Wirkliche Freiheit ist mir heute im Bibeltext begegnet. Im 10. Jahrhundert vor Christus war Salomo der berühmte König Israels. Im 2. Buch der Chroniken ist im 1. Kapitel zu lesen: In der Nacht erschien Gott Salomo und sprach zu ihm: Sag mir, was ich dir geben soll. Wow, das waren ja 6 richtige. Denn ja, Salomo konnte sich jetzt wirklich alles von Gott wünschen. Doch seine Wahl überrascht. Gib mir Weisheit und Verstand, dass ich dieses Volk richtig führe. Ein Wunsch, der nicht sich selbst in großem Reichtum im Blick hat, sondern das Wohl der ihm anvertrauten Menschen in der Gegenwart Gottes. Na klar, denke ich sofort. Das sollten sich alle Regierenden und Machthaber mal zu Herzen nehmen. Doch gleichzeitig stehe ich mit diesem selbstlosen Wunsch Salomos auch vor meinem eigenen Leben. Und bitte Gott, schenke mir und uns wieder ein Leben in echten Beziehungen, in einem Miteinander, liebevoll, wertschätzend, an dich gebunden und von deiner Liebe erfüllt, Gott. Kein Lottogewinn der Welt kann das bieten.
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1: 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Ich weiß nicht. Das kennen wir doch alle, oder? 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Und wenn es nicht gelingt, versinken wir in Depression und in Selbstmitleid. 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
1: Ich bin Felix Becker. Der Migrationsstreit zwischen Spanien und Italien hat sich weiter verschärft.
2: Seit Mitternacht gelten in Spanien Grenzkontrollen für Reisende aus Italien. Kontrolliert werden sollen Pässe, Staatsangehörigkeit und Visa von Personen, die per Flugzeug oder Schiff in Spanien ankommen. Madrid reagiert damit auf entsprechende Maßnahmen für Reisende aus Spanien, die Italien vergangene Woche als Reaktion auf die Ceuta-Krise ergriffen hatte. Ulrike Klein, Redaktion.
1: Die Europäische Union hat Internetkonzerne wie Meta und TikTok aufgefordert, entschiedener gegen Falschinformationen vorzugehen. Digitalkommissarin Virkkunen äußerte sich vor allem mit Blick auf die Lage in Ceuta besorgt. Sie kündigte an, dass sich die EU in der kommenden Woche mit dem Thema befassen wird. Unter anderem war auf TikTok die falsche Information verbreitet worden, dass die Grenze zwischen Marokko und Ceuta offen ist. Zehntausende Menschen hatten sich anschließend von Marokko auf den Weg in die spanische Exklave gemacht. Wegen der niedrigen Pegelstände in vielen Flüssen lockern 4 Bundesländer vorübergehend das Lkw-Verbot an Sonn- und Feiertagen.
3: Betroffen sind Niedersachsen, Nordrhein-Westfalen, Rheinland-Pfalz und das Saarland. Weil Frachtschiffe teilweise nur noch wenig Ladung transportieren können, sollen mehr Güter über die Straße befördert werden. Damit sollen Lieferengpässe und Produktionsausfälle verhindert werden. Umweltverbände und Verdi kritisieren die Lockerung wegen zusätzlicher Belastungen für Klima- und Lkw-Fahrer. Timo Wiesner, Redaktion.
1: In der Nacht hat es wieder russische Angriffe auf die ukrainische Hauptstadt Kiew gegeben. Offiziellen Angaben zufolge wurden dabei 3 Menschen getötet, darunter auch ein Kind. Getroffen wurden 3 Orte in der Nähe von Kiew. Den Angaben zufolge kamen bei den nächtlichen Angriffen neben ballistischen Raketen auch Drohnen und Gleitbomben zum Einsatz. Die 2. Fußball-Bundesliga ist in die neue Saison gestartet. Im Auftaktspiel siegte Hertha BSC beim VfL Bochum mit 1:0. Das Siegtor erzielte Sebastian Krönning in der 39. Spielminute.
0: Die Nachrichten wurden bereitgestellt von Radio Aktuell. 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
1: Die aktuellen Temperaturen: Köln, Bonn 16, Hamburg 14, Bremen 15, ebenso auch in Berlin, in Dresden 17, in Frankfurt am Main 17, in Stuttgart und München 18, Erfurt 16 und auch in Münster 16 Grad. Heute freundlich und trocken, nur am Alpenrand sind vereinzelt Schauer möglich. Im Norden Temperaturen bis 27 Grad, sonst bis 33 Grad. Und die Aussichten: Morgen gibt es einen Mix aus Sonne und Wolken. Im südlichen Bergland sind später einzelne Schauer möglich. Im Norden und an der See Temperaturen bis 29 Grad, sonst Werte bis 36 Grad.
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5: Guten Morgen am Samstag. Ich bin Miri Langenbach. Es ist kurz nach 7 und will der 8. August werden. Das ist doch schon mal was. Wir starten in die 2. Stunde aufgeweckt mit Du bist anders von Hans-Joachim Eisler und Heiko Kongeter.

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1: Suchen Sie gerade was? Ist noch früh bei Tag, ich weiß, aber es gibt ja auch Kandidaten, die suchen permanent an irgendwem oder irgendwas. Für Sie alle haben wir jetzt die beste Nachricht. Wer sucht, wird finden. Steht in der Bibel, kann man sich drauf verlassen. Michael Lage spricht jetzt im Wort zum Tag über diesen Bibelvers aus dem Neuen Testament. Matthäus 7, Vers 7.
2: Jesus Christus spricht: Bittet, so wird euch gegeben. Suchet, so werdet ihr finden. Klopft an, so wird euch aufgetan. Das steht im Matthäusevangelium im 7. Kapitel. Es ist ein Satz aus der Bibel, an den ich oft denke. Wissen Sie, ich gehöre zu den Menschen, die immer wieder ihre

0: Sachen verlegen. Zum Beispiel den Autoschlüssel. Das geht dann zum Beispiel so. Nein, in der Schublade, da wo er hingehört, da liegt er nicht. Wo habe ich ihn bloß abgelegt? Das darf doch jetzt nicht wahr sein. Ich muss jetzt wirklich los, ich habe gleich einen Termin. Hektisch laufe ich in der Wohnung hin und her. Gucke hier, gucke da. Küchentisch, Jackentasche, Bügelbrett. Da, endlich, in der Hosentasche der Jeans von gestern, die ich schon zur Wäsche gelegt habe, da ist er. Nochmal gut gegangen. Ich komme grad noch rechtzeitig los. Wer sucht, der wird finden. Jesus hat nicht gesagt, was gesucht wird. Er hat es ganz allgemein ausgedrückt. Das mag ich. Denn so manches Mal schicke ich ein Stoßgebet nach oben. Gott, du weißt alles. Du weißt auch, wo jetzt dieser Autoschlüssel ist. Und bitte hilf mir, ihn zu finden. Und wissen Sie was? Das funktioniert. Aber darf ich eigentlich so beten? Muss sich Gott wirklich noch um meine Schusseligkeit kümmern? Hat der große Gott nicht schon genug mit dieser Welt zu tun? Ich bin fest davon überzeugt, ja, ich darf. Ich darf Gott auch bei der verzweifelten Suche nach einem Schlüssel um Hilfe bitten. Denn Jesus hat genau solche Beispiele aus dem alltäglichen Leben genommen, wenn er über die Liebe Gottes zu uns Menschen gesprochen hat. Wie zum Beispiel die verlorene Münze einer Frau, die alles in ihrem Zuhause umdreht, bis sie sie endlich findet. Oder das verlorene Schaf eines Hirten, das er verzweifelt sucht und findet. Gott hilft gerne. Und wenn er das schon in diesen kleinen Dingen tut, wie viel mehr erst in den Dingen, die für unser Leben wirklich wichtig sind. Wer sucht, der findet. Ich sage das manchmal als Bibelwort zur Eröffnung eines Traugottesdienstes, wenn ich, so als Pfarrer im Gottesdienst, das Brautpaar vor mir sitzen habe. Und dann schauen sich die beiden an und lächeln, so als ob sie sich sagen wollen: Ja, wir haben uns tatsächlich gesucht und gefunden. Und da hat ganz sicher noch jemand mitgeholfen, der größer ist als wir selbst. Ich weiß nicht, wonach Sie in Ihrem Leben suchen. Ist es eine neue Arbeit? Ein Mensch, mit dem Sie durch das Leben gehen wollen? Ist es so etwas wie der Sinn in Ihrem Leben? Oder eine neue Aufgabe? Oder Frieden mit einer schwierigen Vergangenheit? Vielleicht mit einer Wunde, die Ihnen jemand zugefügt hat? Ich kann aus eigener Erfahrung nur eins sagen. Nehmen Sie Gott mit hinein. Besprechen Sie Ihre Suche mit ihm. Jesus ermutigt dazu. Er selbst lässt sich von Ihnen finden. Das ist sein größtes Geschenk für uns. Ich glaube daran, dass Gott seine Geschenke sehr großzügig über diese Welt verteilt. Ich glaube, dass er ein offenes Ohr auch für unsere kleinen Sorgen hat, genauso wie für die großen. Bei ihm sind wir mit allem gut aufgehoben. Probieren Sie es doch einfach mal aus.
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0: Wir rufen Sie hier auf ERF Plus immer mal wieder dazu auf, sich in die Gemeinschaft der Unterstützerinnen und Unterstützer vom ERF einzureihen und mal zu überlegen, ob Sie uns vielleicht den ein oder anderen Euro spenden können. 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Das haben viele Menschen uns zum Beispiel unter dem Motto Erzähl mal verraten, wie ERF Plus in ihr Leben hineingesendet hat. Bei Birgit haben wir sogar ins Liebesleben gefunkt. Mhm, was soll ich sagen? So hat sie es mir erzählt. Würden Sie bei einem Mann ins Auto steigen, den Sie erst kennengelernt haben? Birgit hat das gemacht und es sind Dinge passiert, so viel kann ich verraten. Aber von vorne, vor 6 Jahren macht sich eine Sauerländerin auf Partnersuche.
1: Also Gott kann auch Internet, das habe ich dann in dieser Zeit erfahren. Im Sommer 2019 ist meine 30-jährige Beziehung beendet worden und dadurch ist mein Leben total zerbrochen. Das kann man sich irgendwie vorstellen. Es folgten Monate in gelebtem Vakuum, in leere Dunkelheit, ohne Hoffnung und ohne Halt. Dann kam auch noch Corona und das ganze Leben fand dann ja im Internet statt.
0: Auf einer christlichen Internetplattform lernt Birgit tatsächlich jemanden kennen. Die beiden treffen sich ein paar Mal. Beim 4. Mal wollen sie sich auf einem Parkplatz treffen, ein Stück gemeinsam fahren und dann einen Spaziergang wagen. Birgit ist sich ihrer Sache sicher.
1: Ich habe jeden Morgen gebetet, Jesus, ich brauche einen Lebensweg. Wenn du mir einen Lebensweg auf dieser Erde noch schenkst, dann schenk mir einen Menschen, der diesen Lebensweg mit mir gemeinsam geht. Und das war von Anfang an. Ich hatte auch Freundinnen, um Himmels Willen, um wildfremden Menschen kennenlernen. Und ich bin eigentlich ein sehr zurückhaltender, schüchterner Mensch bis zu diesem Zeitpunkt gewesen. Aber das war, als ob Jesus mit mir gegangen wäre. Das war unglaublich. Das war so schön zu erleben und so viel Frieden und Gelassenheit in allem. Ja, und dann kam es zu diesen Treffen.
0: Und was braucht man bei einem Rendezvous? Genau, schöne Musik mit freundlicher Unterstützung von ERF Plus.
1: Wir haben uns um 17 Uhr ungefähr verabredet und im Nachhinein weiß ich ja, dann lief Feierabend mit der vielen Musik und dann setze ich mich also ins Auto und es läuft ein christlicher Song nach dem anderen. Einige kannte ich nicht. Und ich ihn gefragt, boah, was ist das für eine coole CD, die du da laufen hast? Nee, mein Radio hat gar keinen CD-Spieler mehr, das ist Internetradio, ERF Plus heißt der Sender. Und ich so, ERF? Oh, ist das dieser ERF auf Mittelwelle? Da habe ich früher Junge Welle gehört, aber hier im Sauerland war das so vom Mond entfernt. Manchmal kamen die Lieder an und manchmal nicht. Und ja, das kann sein, dass das der gleiche Sender ist. Ja. Und dann hatten wir wunderbaren Gesprächsstoff bei unserem Spaziergang, um uns noch viel besser kennenzulernen.
0: Fürs Protokoll, ERF Plus ist zuerst bei Birgit eingezogen.
1: Abends zu Hause habe ich sofort im Internet mir die App aufs Handy geladen und bin dann ins Internet und habe mir gleich das erstbeste Radio bestellt. Und seitdem gehört es zu meinem Alltag dazu. Ich höre es wirklich jeden Tag. Ich bin sehr viel zu Hause und mal morgens aufgeweckt, gern gehört, Lesezeichen sowieso. Auch abends schon mal dann über Mediathek, wenn ich mal was verpasst habe.
0: Den Mann hat Birgit aber auch behalten.
1: Wir haben uns dann so gut kennengelernt, dass wir dann 21 zusammengezogen sind, Verlobung gefeiert haben und 23 geheiratet haben und sind jetzt glücklich und haben beide ein neues Leben angefangen. Ja, das ist immer wieder, wenn ich da so drüber nachdenke und das dann jetzt versuche in Worte zu fassen, unbegreiflich. Das ist eine andere Dimension, die da mit reinspielt. Geschenkt, einfach von Gott geschenkt.
0: Und so sind die beiden Sauerländer seitdem gemeinsam mit ERF Plus unterwegs. Im berühmten Autoradio läuft weiterhin der Feierabend, in der Wohnung erklingt gern gehört und auch das Wohnmobil haben die beiden mit einem DAB Plus Radio ausgestattet. Gott sei Dank nicht mehr in Mittelwellenqualität. Diese und weitere Wirkungsgeschichten von ERF Plus Hörerinnen und Hörern finden Sie auf erfplus.de. Da ist oben auf der Startseite so ein gelber Balken und da steht die Rubrik Erzähl mal zum Anklicken. Da müssen Sie unbedingt mal rumstöbern. Es sind wundervolle Geschichten. Und dann danke für Ihre Spende.

Wir kommen an diesem Samstagmorgen ein letztes Mal diese Woche zu einer sehr schönen Adverbialbestimmung, nämlich dem Ausdruck von ganzem Herzen oder mit ganzem Herzen bei der Sache sein. Das ist doch herrlich, wenn man sich etwas oder jemandem so sehr widmen kann, oder? Markus Baum sagt das auch in seinem Impuls zum Liedtext des Liedes der Woche, das genauso heißt, von ganzem Herzen.

Von ganzem Herzen. Arne Kopfermanns Liebes- und Hingabelied hat uns die Woche hindurch begleitet. Und nun gilt es noch eine Frage zu klären. Was meint der Mann mit der letzten Zeile im Refrain? Gib mir ein Herz, das sich in dir verliert. Das klingt etwas mystisch, dabei kennen wir das aus der Umgangssprache durchaus. Sich in etwas verlieren, das heißt voll und ganz in einer Materie aufgehen. Und verlieren kann man sich nur in etwas viel Größerem, so wie sich ein Tropfen im Meer verliert. Jesus ist das viel Größere. Jesus ist der viel Größere für Arne Kopfermann. Und wer in sein Lied einstimmt, erkennt diese Größe an.

0: So, ich sag's nur schon mal, falls Sie demnächst bei mir im Hintergrund Meeresrauschen bei den Moderationen hören, dann liegt das daran, dass ich bei dieser Traumhausverlosung dieses Traumhaus auf Amrum gewonnen habe. Wie gesagt, ich wollte nur schon mal Bescheid geben, es ist bestimmt bald soweit. Nein, wahrscheinlich nicht. Hören wir lieber gemeinsam auf den Anstoß von Hans Hohmeier. Darin geht's um die wirklich wichtigen Dinge. Die stehen in diesem Fall in der Bibel in 2. Chronik 1, Vers 7.
1: Eine der letzten Tätigkeiten meines Vaters zu seinen Lebzeiten war vermutlich, den Lottoschein abgeben. Solange ich denken kann, gehörte das bei ihm dazu. Als Kinder saßen wir bei der Ziehung natürlich immer mit vor dem Fernseher. Vielleicht klappt es ja diesmal, hieß es dann. Heute frage ich mich, was verbinden wir mit der Hoffnung auf einen möglichst großen Lottogewinn? Wohlstand? Unabhängigkeit? Freiheit? Was glauben Sie, wie frei sind Sie wirklich, die Big Five aus Amerika, die mit Google, Facebook, Amazon und so weiter das ganz große Kapital in Händen halten? Wirkliche Freiheit ist mir heute im Bibeltext begegnet. Im 10. Jahrhundert vor Christus war Salomo der berühmte König Israels. Im 2. Buch der Chroniken ist im 1. Kapitel zu lesen: In der Nacht erschien Gott Salomo und sprach zu ihm: Sag mir, was ich dir geben soll. Wow, das waren ja 6 richtige. Denn ja, Salomo konnte sich jetzt wirklich alles von Gott wünschen. Doch seine Wahl überrascht. Gib mir Weisheit und Verstand, dass ich dieses Volk richtig führe. Ein Wunsch, der nicht sich selbst in großem Reichtum im Blick hat, sondern das Wohl der ihm anvertrauten Menschen in der Gegenwart Gottes. Na klar, denke ich sofort, das sollten sich alle Regierenden und Machthaber mal zu Herzen nehmen. Doch gleichzeitig stehe ich mit diesem selbstlosen Wunsch Salomos auch vor meinem eigenen Leben. Und bitte Gott, schenke mir und uns wieder ein Leben in echten Beziehungen, in einem Miteinander, liebevoll, wertschätzend, an dich gebunden und von deiner Liebe erfüllt, Gott. Kein Lottogewinn der Welt kann das bieten.
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1: 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Und wenn es nicht gelingt, versinken wir in Depression und in Selbstmitleid. Und das einzige aller Heilmittel dagegen ist die Liebe Gottes, die in unser Herz fließt und die überfließt zum Nächsten.
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1: Ich bin Felix Becker. Der Migrationsstreit zwischen Spanien und Italien hat sich weiter verschärft.
2: Seit Mitternacht gelten in Spanien Grenzkontrollen für Reisende aus Italien. Kontrolliert werden sollen Pässe, Staatsangehörigkeit und Visa von Personen, die per Flugzeug oder Schiff in Spanien ankommen. Madrid reagiert damit auf entsprechende Maßnahmen für Reisende aus Spanien, die Italien vergangene Woche als Reaktion auf die Ceuta-Krise ergriffen hatte. Ulrike Klein, Redaktion.
1: Die Europäische Union hat Internetkonzerne wie Meta und TikTok aufgefordert, entschiedener gegen Falschinformationen vorzugehen. Digitalkommissarin Virkkunen äußerte sich vor allem mit Blick auf die Lage in Ceuta besorgt. Sie kündigte an, dass sich die EU in der kommenden Woche mit dem Thema befassen wird. Unter anderem war auf TikTok die falsche Information verbreitet worden, dass die Grenze zwischen Marokko und Ceuta offen ist. Zehntausende Menschen hatten sich anschließend von Marokko auf den Weg in die spanische Exklave gemacht. Wegen der niedrigen Pegelstände in vielen Flüssen lockern 4 Bundesländer vorübergehend das Lkw-Verbot an Sonn- und Feiertagen.
3: Betroffen sind Niedersachsen, Nordrhein-Westfalen, Rheinland-Pfalz und das Saarland. Weil Frachtschiffe teilweise nur noch wenig Ladung transportieren können, sollen mehr Güter über die Straße befördert werden. Damit sollen Lieferengpässe und Produktionsausfälle verhindert werden. Umweltverbände und Verdi kritisieren die Lockerung wegen zusätzlicher Belastungen für Klima- und Lkw-Fahrer. Timo Wiesner, Redaktion.
1: In der Nacht hat es wieder russische Angriffe auf die ukrainische Hauptstadt Kiew gegeben. Offiziellen Angaben zufolge wurden dabei 3 Menschen getötet, darunter auch ein Kind. Getroffen wurden 3 Orte in der Nähe von Kiew. Den Angaben zufolge kamen bei den nächtlichen Angriffen neben ballistischen Raketen auch Drohnen und Gleitbomben zum Einsatz. Die 2. Fußball-Bundesliga ist in die neue Saison gestartet. Im Auftaktspiel siegte Hertha BSC beim VfL Bochum mit 1:0. Das Siegtor erzielte Sebastian Krönning in der 39. Spielminute.
0: Die Nachrichten wurden bereitgestellt von Radio Aktuell. 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
1: Die aktuellen Temperaturen: Köln, Bonn 16, Hamburg 14, Bremen 15, ebenso auch in Berlin, in Dresden 17, in Frankfurt am Main 17, in Stuttgart und München 18, Erfurt 16 und auch in Münster 16 Grad. Heute freundlich und trocken, nur am Alpenrand sind vereinzelt Schauer möglich. Im Norden Temperaturen bis 27 Grad, sonst bis 33 Grad. Und die Aussichten: Morgen gibt es einen Mix aus Sonne und Wolken. Im südlichen Bergland sind später einzelne Schauer möglich. Im Norden und an der See Temperaturen bis 29 Grad, sonst Werte bis 36 Grad.
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5: Ich wünsche Ihnen einen schönen guten Morgen. Samstag, 8. August. Kurz nach 8 ist es und Sie haben sich für ERF Plus mit Aufgeweckt entschieden. Das war ja schon mal gut. Am Mikrofon ist Miri Langenbach. Musik kommt von Albert Frey, damit wir das Leben haben.

0: Suchen Sie gerade was? Ist noch früh bei Tag, ich weiß, aber es gibt ja auch Kandidaten, die suchen permanent an irgendwem oder irgendwas. Für Sie alle haben wir jetzt die beste Nachricht. Wer sucht, wird finden. Steht in der Bibel, kann man sich drauf verlassen. Michael Lage spricht jetzt im Wort zum Tag über diesen Bibelvers aus dem Neuen Testament. Matthäus 7, Vers 7.
1: Jesus Christus spricht: Bittet, so wird euch gegeben. Suchet, so werdet ihr finden. Klopft an, so wird euch aufgetan. Das steht im Matthäusevangelium im 7. Kapitel. Es ist ein Satz aus der Bibel, an den ich oft denke. Wissen Sie, ich gehöre zu den Menschen, die immer wieder ihre Sachen verlegen, zum Beispiel den Autoschlüssel. Das geht dann zum Beispiel so: Nein, in der Schublade, da wo er hingehört, da liegt er nicht. Wo habe ich ihn bloß abgelegt? Das darf doch jetzt nicht wahr sein. Ich muss jetzt wirklich los, ich habe gleich einen Termin. Hektisch laufe ich in der Wohnung hin und her. Gucke hier, gucke da. Küchentisch, Jackentasche, Bügelbrett. Da, endlich, in der Hosentasche der Jeans von gestern, die ich schon zur Wäsche gelegt habe, da ist er. Nochmal gut gegangen. Ich komme grad noch rechtzeitig los. Wer sucht, der wird finden. Jesus hat nicht gesagt, was gesucht wird. Er hat es ganz allgemein ausgedrückt. Das mag ich. Denn so manches Mal schicke ich ein Stoßgebet nach oben. Gott, du weißt alles. Du weißt auch, wo jetzt dieser Autoschlüssel ist. Und bitte hilf mir, ihn zu finden. Und wissen Sie was? Das funktioniert. Aber darf ich eigentlich so beten? Muss sich Gott wirklich noch um meine Schusseligkeit kümmern? Hat der große Gott nicht schon genug mit dieser Welt zu tun? Ich bin fest davon überzeugt, ja, ich darf. Ich darf Gott auch bei der verzweifelten Suche nach einem Schlüssel um Hilfe bitten. Denn Jesus hat genau solche Beispiele aus dem alltäglichen Leben genommen, wenn er über die Liebe Gottes zu uns Menschen gesprochen hat. Wie zum Beispiel die verlorene Münze einer Frau, die alles in ihrem Zuhause umdreht, bis sie sie endlich findet. Oder das verlorene Schaf eines Hirten, das er verzweifelt sucht und findet. Gott hilft gerne. Und wenn er das schon in diesen kleinen Dingen tut, wie viel mehr erst in den Dingen, die für unser Leben wirklich wichtig sind. Wer sucht, der findet. Ich sage das manchmal als Bibelwort zur Eröffnung eines Traugottesdienstes, wenn ich, so als Pfarrer im Gottesdienst, das Brautpaar vor mir sitzen habe. Und dann schauen sich die beiden an und lächeln, so als ob sie sich sagen wollen: Ja, wir haben uns tatsächlich gesucht und gefunden. Und da hat ganz sicher noch jemand mitgeholfen, der größer ist als wir selbst. Ich weiß nicht, wonach Sie in Ihrem Leben suchen. Ist es eine neue Arbeit? Ein Mensch, mit dem Sie durch das Leben gehen wollen? Ist es so etwas wie der Sinn in Ihrem Leben? Oder eine neue Aufgabe? Oder Frieden mit einer schwierigen Vergangenheit? Vielleicht mit einer Wunde, die Ihnen jemand zugefügt hat? Ich kann aus eigener Erfahrung nur eins sagen: Nehmen Sie Gott mit hinein. Besprechen Sie Ihre Suche mit ihm. Jesus ermutigt dazu. Er selbst lässt sich von Ihnen finden. Das ist sein größtes Geschenk für uns. Ich glaube daran, dass Gott seine Geschenke sehr großzügig über diese Welt verteilt. Ich glaube, dass er ein offenes Ohr auch für unsere kleinen Sorgen hat, genauso wie für die großen. Bei ihm sind wir mit allem gut aufgehoben. Probieren Sie es doch einfach mal aus.
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Nach Schweden werden wir sie gleich entführen zu Thomas Sjödin. Der ist Autor und er hat für diese Woche das Buch geschrieben, also nicht für diese Woche, er hat das Buch geschrieben, aus dem die Sommergeschichten stammen. Träume sind wie Segel, Erinnerungen wie Ruder. Über die Hoffnung von gestern für dein Morgen. Das ist der nicht gerade einprägsame, aber doch schöne Titel des Buches. Und daraus hören Sie gleich hier eine nächste Geschichte. Die Macht der Machtlosigkeit. Bleiben Sie dran.

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1: die Macht der Machtlosigkeit. Die letzten zwei Wochen habe ich nachts wach gelegen, weil ich, wie so viele andere auch, immer wieder an all die Menschen denken musste, die gerade aus der Ukraine flüchten. Und vielleicht noch mehr an die, die gerne flüchten würden, das aber wegen Krankheit, Alter oder aus anderen Gründen nicht können. Ihr Keller hat sich in ihr Gefängnis verwandelt. Ich befinde mich gerade in einem spanischen Dorf, in das ich mich ein paar Tage vor dem russischen Einfall in die Ukraine zum Schreiben zurückgezogen hatte. Normalerweise schlafe ich nachts wie ein Stein, aber zurzeit nicht. Ich bin mit Schmerzen aufgewacht an jener nicht lokalisierten Stelle am Körper, die man Seele nennt und bei der keine Schmerzmittel wirken. Ich habe sogar Fliegeralarme da draußen im Dunkeln gehört, die sich im Morgenlicht als Hirngespinste entpuppten. Mir kam der Gedanke, dass die Menschen dort und wir in dieser Situation etwas gemeinsam haben, obwohl unsere Lebensumstände so unterschiedlich sind. Das Gefühl der Machtlosigkeit. In der Wolfsstunde, also zwischen 3 und 5 Uhr morgens, habe ich etwas gemacht, was ich sonst nie tue, und zwar die Nachrichten im Radio gehört, um zu erfahren, was in diesem Land geschieht, das ich nie besucht habe. Dann habe ich mich wieder hingelegt und versucht einzuschlafen, nur um erneut dieses Kribbeln unter der Haut zu spüren, das Gefühl, nichts anderes tun zu können, als zu fühlen. Ich weiß, dass viele von uns dieses Gefühl der Machtlosigkeit haben, und ich finde, wir sollten es ernst nehmen, es als eine Kraft sehen. Es ist keine Zeitvergeudung, sich das Fühlen zu erlauben. Dafür läuft ein unsichtbares Band zwischen Mariupol und Göteborg. Was ihnen passiert, passiert uns auch. Wir sind keine unterschiedlichen Völker, Grenzen sind etwas Künstliches. Wir sind Menschen und Menschen gehören zusammen. Wenn ein Glied des Leibes leidet, leiden die anderen mit. Wenn die Sirenen dort heulen, heulen sie auch in uns. Doch natürlich können wir etwas tun. Wir können sogar viel tun. Viele Leute tun es und es kommt noch mehr, indem Übergangswohnungen bereitgestellt werden für die Menschen, die zu uns kommen. Viele schicken Geld und manche organisieren Hilfstransporte mit Medikamenten und Alltagsartikeln. Heldentaten. Aber sie können das Gefühl der Machtlosigkeit nicht wegnehmen. Denn es genügt, dass es auch nur einen Menschen gibt, den unsere Hilfe nie erreicht, dass wir Schmerzen haben. Aber was nützt es den Menschen in der Ukraine, dass ich hier unter dem Dachfenster liege und an sie denke? Nichts, würden viele sagen. Das sehe ich anders. Ich glaube, dass in dem Gefühl der Machtlosigkeit eine Macht liegt, die Macht, sich zusammenzutun. Neben all den Initiativen, die sich gerade den Weg bahnen, hoffe ich, dass auch die folgende geflüsterte Botschaft ankommt. Wir sind viele, die nicht wissen, was sie tun sollen, aber wir denken an euch. Und es gibt noch etwas, das wir tun können, etwas, was viele der Betroffenen in der Ukraine am Ende von Interviews sagen. Das Einzige, was wir jetzt tun können, ist beten. Beten kann man auf 1000 Arten. Und man muss dazu nicht fromm sein. Und indem wir das tun, an die Menschen denken und für sie beten, glaube ich, dass wir ein unsichtbares, aber unzerreißbares Band zu einem Volk knüpfen. Es ist nicht ein Die, sondern ein Wir.
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1: Eben im Wort zum Tag haben Sie den Bibelvers schon mal gehört. Matthäus 7, Vers 7. Die Auslegung können Sie in der Mediathek nochmal anhören oder nachlesen bei ERF Plus in Web und App. Und ich möchte dazu jetzt gerne noch ein Gebet sprechen für diesen Samstagmorgen. Sprechen Sie doch gerne mit. Lieber Herr Jesus Christus, ich danke dir, dass du uns das anbietest. Bittet, so wird euch gegeben. Sucht, so werdet ihr finden. Klopft an, so wird euch aufgetan. Danke, dass deine Einladung auch wirklich mir gilt. Nicht nur den Frommen, den Starken oder denen, die alles im Griff haben, sondern auch mir. Danke, dass du dich finden lässt, wenn ich nach dir suche. Manchmal mit klaren Gedanken, manchmal nur mit einem Seufzen, einer Frage oder einem zaghaften Klopfen. Ich staune darüber, dass du, der einzig wahre Gott, dich mit mir abgibst, dass du mir zuhörst, dass dir keines meiner Anliegen zu klein, zu alltäglich oder zu doof ist. Nichts ist dir peinlich, nichts langweilt dich, nichts ist dir zu unbedeutend. Du bist kein ferner Gott, der nur auf die großen Fragen wartet. Du bist ein Beziehungsgott, der mir nah sein will und mein Leben ernst nimmt. Auch in den kleinen Dingen, die sonst vielleicht niemand sieht. Danke, Jesus. Danke, dass ich bei dir bitten darf, ohne die richtigen Worte finden zu müssen. Danke, dass ich suchen darf, auch wenn ich unsicher bin. Danke, dass ich anklopfen darf, auch wenn mein Glaube leise ist und meine Hände zittern. Lehre mich, dir mehr zu vertrauen als meinem eigenen Unverständnis. Wenn ich nicht begreife, warum du gerade mir nah sein willst, dann hilf mir, deine Nähe trotzdem anzunehmen. Wenn ich mich unwürdig fühle, erinnere mich daran, dass deine Liebe kein Lohn für meine Leistung ist, sondern ein Geschenk deiner Gnade. Nimm meine Anliegen an, die Großen und die Kleinen, die Vernünftigen und die Unbeholfenen, die Ausgesprochenen und die, die ich selbst kaum verstehe. Öffne mir Türen, wenn es gut ist. Schenk mir Geduld, wenn ich warten muss. Führe mich, wenn ich suche, und halt mich fest, wenn ich nicht weiß, wohin. Und lass mich immer wieder erkennen, Jesus, du bist nicht nur der Gott, zu dem ich kommen darf, du bist der Gott, der mir entgegenkommt. Dafür danke ich dir. Verwundert, beschenkt und voller Vertrauen. Amen.

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1: So, ich sag's nur schon mal, falls Sie demnächst bei mir im Hintergrund Meeresrauschen bei den Moderationen hören, dann liegt das daran, dass ich bei dieser Traumhausverlosung dieses Traumhaus auf Amrum gewonnen habe. Wie gesagt, ich wollte nur schon mal Bescheid geben, es ist bestimmt bald soweit. Nein, wahrscheinlich nicht. Hören wir lieber gemeinsam auf den Anstoß von Hans Hohmeier. Darin geht's um die wirklich wichtigen Dinge. Die stehen in diesem Fall in der Bibel in 2. Chronik 1, Vers 7.
2: Eine der letzten Tätigkeiten meines Vaters zu seinen Lebzeiten war vermutlich, den Lottoschein abgeben. Solange ich denken kann, gehörte das bei ihm dazu. Als Kinder saßen wir bei der Ziehung natürlich immer mit vor dem Fernseher. Vielleicht klappt es ja diesmal, hieß es dann. Heute frage ich mich, was verbinden wir mit der Hoffnung auf einen möglichst großen Lottogewinn? Wohlstand? Unabhängigkeit? Freiheit? Was glauben Sie, wie frei sind Sie wirklich, die Big Five aus Amerika, die mit Google, Facebook, Amazon und so weiter das ganz große Kapital in Händen halten? Wirkliche Freiheit ist mir heute im Bibeltext begegnet. Im 10. Jahrhundert vor Christus war Salomo der berühmte König Israels. Im 2. Buch der Chroniken ist im 1. Kapitel zu lesen: In der Nacht erschien Gott Salomo und sprach zu ihm: Sag mir, was ich dir geben soll. Wow, das waren ja 6 richtige. Denn ja, Salomo konnte sich jetzt wirklich alles von Gott wünschen. Doch seine Wahl überrascht. Gib mir Weisheit und Verstand, dass ich dieses Volk richtig führe. Ein Wunsch, der nicht sich selbst in großem Reichtum im Blick hat, sondern das Wohl der ihm anvertrauten Menschen in der Gegenwart Gottes. Na klar, denke ich sofort. Das sollten sich alle Regierenden und Machthaber mal zu Herzen nehmen. Doch gleichzeitig stehe ich mit diesem selbstlosen Wunsch Salomos auch vor meinem eigenen Leben. Und bitte Gott, schenke mir und uns wieder ein Leben in echten Beziehungen, in einem Miteinander, liebevoll, wertschätzend, an dich gebunden und von deiner Liebe erfüllt, Gott. Kein Lottogewinn der Welt kann das bieten.
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0: 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Das haben viele Menschen uns zum Beispiel unter dem Motto Erzähl mal verraten, wie ERF Plus in ihr Leben hineingesendet hat. Bei Birgit haben wir sogar ins Liebesleben gefunkt. Mhm, was soll ich sagen? So hat sie es mir erzählt. Würden Sie bei einem Mann ins Auto steigen, den Sie erst kennengelernt haben? Birgit hat das gemacht und es sind Dinge passiert, so viel kann ich verraten. Aber von vorne, vor 6 Jahren macht sich eine Sauerländerin auf Partnersuche.
1: Also Gott kann auch Internet, das habe ich dann in dieser Zeit erfahren. Im Sommer 2019 ist meine 30-jährige Beziehung beendet worden und dadurch ist mein Leben total zerbrochen. Das kann man sich irgendwie vorstellen. Es folgten Monate in gelebtem Vakuum, in leere Dunkelheit, ohne Hoffnung und ohne Halt. Dann kam auch noch Corona und das ganze Leben fand dann ja im Internet statt.
0: Auf einer christlichen Internetplattform lernt Birgit tatsächlich jemanden kennen. Die beiden treffen sich ein paar Mal. Beim 4. Mal wollen sie sich auf einem Parkplatz treffen, ein Stück gemeinsam fahren und dann einen Spaziergang wagen. Birgit ist sich ihrer Sache sicher.
1: Ich habe jeden Morgen gebetet, Jesus, ich brauche einen Lebensweg. Wenn du mir einen Lebensweg auf dieser Erde noch schenkst, dann schenk mir einen Menschen, der diesen Lebensweg mit mir gemeinsam geht. Und das war von Anfang an. Ich hatte auch Freundinnen, um Himmels Willen, einen wildfremden Menschen kennenlernen. Und ich bin eigentlich ein sehr zurückhaltender, schüchterner Mensch bis zu diesem Zeitpunkt gewesen. Aber das war, als ob Jesus mit mir gegangen wäre. Das war unglaublich. Das war so schön zu erleben und so viel Frieden und Gelassenheit in allem. Ja, und dann kam es zu diesem Treffen.
0: Und was braucht man bei einem Rendezvous? Genau, schöne Musik mit freundlicher Unterstützung von ERF Plus.
1: Wir haben uns um 17 Uhr ungefähr verabredet und im Nachhinein weiß ich ja, dann lief Feierabend mit der vielen Musik und dann setze ich mich also ins Auto und es läuft ein christlicher Song nach dem anderen. Einige kannte ich nicht. Und ich ihn gefragt, boah, was ist das für eine coole CD, die du da laufen hast? Nee, mein Radio hat gar keinen CD-Spieler mehr, das ist Internetradio, ERF Plus heißt der Sender. Und ich so, ERF? Oh, ist das dieser ERF auf Mittelwelle? Da habe ich früher Junge Welle gehört, aber hier im Sauerland war das so vom Mond entfernt. Manchmal kamen die Lieder an und manchmal nicht. Und ja, das kann sein, dass das der gleiche Sender ist. Ja. Und dann hatten wir wunderbaren Gesprächsstoff bei unserem Spaziergang, um uns noch viel besser kennenzulernen.
0: Fürs Protokoll, ERF Plus ist zuerst bei Birgit eingezogen.
1: Abends zu Hause habe ich sofort im Internet mir die App aufs Handy geladen und bin dann ins Internet und habe mir gleich das erstbeste Radio bestellt. Und seitdem gehört es zu meinem Alltag dazu. Ich höre es wirklich jeden Tag. Ich bin sehr viel zu Hause und mal morgens aufgeweckt, gern gehört. Lesezeichen sowieso, auch abends schon mal dann über Mediathek, wenn ich mal was verpasst habe.
0: Den Mann hat Birgit aber auch behalten.
1: Wir haben uns dann so gut kennengelernt, dass wir dann 21 zusammengezogen sind, Verlobung gefeiert haben und 23 geheiratet haben und sind jetzt glücklich und haben beide ein neues Leben angefangen. Ja, das ist immer wieder, wenn ich da so drüber nachdenke und das dann jetzt versuche in Worte zu fassen, unbegreiflich. Das ist eine andere Dimension, die da mit reinspielt. Geschenkt. Einfach von Gott geschenkt.
0: Und so sind die beiden Sauerländer seitdem gemeinsam mit ERF Plus unterwegs. Im berühmten Autoradio läuft weiterhin der Feierabend. In der Wohnung erklingt gern gehört. Und auch das Wohnmobil haben die beiden mit einem DAB Plus Radio ausgestattet. Gott sei Dank nicht mehr in Mittelwellenqualität. Diese und weitere Wirkungsgeschichten von ERF Plus Hörerinnen und Hörern finden Sie auf erfplus.de. Da ist oben auf der Startseite so ein gelber Balken und da steht die Rubrik Erzähl mal zum Anklicken. Da müssen Sie unbedingt mal rumstöbern. Es sind wundervolle Geschichten. Und dann danke für Ihre Spende. Und danke fürs Zuhören. Das war's mit Aufgeweckt am Samstag. Ich wünsche Ihnen einen mit wundervollen Tag. Wir hören uns bestimmt bald mal wieder. Johannes Kolk ist noch länger im Urlaub. Ich bin Miri Langenbach und ich bin raus.

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2: Ich bin Felix Becker. Nach dem Drohnenvorfall am Flughafen Leipzig-Halle sind die Hintergründe weiterhin unklar.
3: Dort war am Dienstagabend in der Nähe ukrainischer Transportflugzeuge eine mit Sprengstoff und Zünder ausgestattete Drohne entdeckt worden. Der Vorsitzende des Geheimdienstkontrollgremiums im Bundestag, Heinrich Mann, hält ein Dementi Russlands für nicht glaubwürdig. Die russische Botschaft weist jede Verantwortung zurück und beschuldigt stattdessen die Ukraine. Bundesinnenminister Dobrindt spricht von einem hybriden Angriff fremder Mächte. Noah Ulrich, Redaktion.
2: Der US-Senat hat mit großer Mehrheit für schärfere Sanktionen gegen Russland gestimmt. Die Maßnahmen richten sich unter anderem gegen Präsident Putin, russische Beamte, Oligarchen und Banken. Zum ersten Mal nimmt Washington auch die sogenannte Schattenflotte ins Visier, mit der Russland bestehende Sanktionen beim Öl- und Gasexport umgeht. Das Paket muss noch vom Repräsentantenhaus beschlossen werden, das sich derzeit in der Sommerpause befindet. Der Migrationsstreit zwischen Spanien und Italien hat sich weiter verschärft.
4: Seit Mitternacht gelten in Spanien Grenzkontrollen für Reisende aus Italien. Kontrolliert werden sollen Pässe, Staatsangehörigkeit und Visa von Personen, die per Flugzeug oder Schiff in Spanien ankommen. Madrid reagiert damit auf entsprechende Maßnahmen für Reisende aus Spanien, die Italien vergangene Woche als Reaktion auf die Ceuta-Krise ergriffen hatte. Ulrike Klein, Redaktion.
2: Die Europäische Union hat Internetkonzerne wie Meta und TikTok aufgefordert, entschiedener gegen Falschinformationen vorzugehen. Digitalkommissarin Virkkunen äußerte sich vor allem mit Blick auf die Lage in Ceuta besorgt. Sie kündigte an, dass sich die EU in der kommenden Woche mit dem Thema befassen wird. Unter anderem war auf TikTok die Falschinformation verbreitet worden, dass die Grenze zwischen Marokko und Ceuta offen ist. Zehntausende Menschen hatten sich anschließend von Marokko auf den Weg in die spanische Exklave gemacht. Die zweite Fußball-Bundesliga ist in die neue Saison gestartet. Im Auftaktspiel siegte Hertha BSC beim VfL Bochum mit 1:0. Das Siegtor erzielte Sebastian Krönning in der 39. Spielminute.
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2: Die aktuellen Temperaturen: Köln, Bonn 16, Hamburg 14, Bremen 15, ebenso auch in Berlin, in Dresden 17, in Frankfurt am Main 17, in Stuttgart und München 18, Erfurt 16 und auch in Münster 16 Grad. Heute freundlich und trocken, nur am Alpenrand sind vereinzelt Schauer möglich. Im Norden Temperaturen bis 27 Grad, sonst bis 33 Grad. Und die Aussichten: morgen gibt es einen Mix aus Sonne und Wolken. Im südlichen Bergland sind später einzelne Schauer möglich. Im Norden und an der See Temperaturen bis 29 Grad, sonst Werte bis 36 Grad.
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2: Ich bin Felix Becker. Nach dem Drohnenvorfall am Flughafen Leipzig-Halle sind die Hintergründe weiterhin unklar.
3: Dort war am Dienstagabend in der Nähe ukrainischer Transportflugzeuge eine mit Sprengstoff und Zünder ausgestattete Drohne entdeckt worden. Der Vorsitzende des Geheimdienstkontrollgremiums im Bundestag, Henrich Mann, hält ein Dementi Russlands für nicht glaubwürdig. Die russische Botschaft weist jede Verantwortung zurück und beschuldigt stattdessen die Ukraine. Bundesinnenminister Dobrindt spricht von einem hybriden Angriff fremder Mächte. Noah Ulrich, Redaktion.
2: Der US-Senat hat mit großer Mehrheit für schärfere Sanktionen gegen Russland gestimmt. Die Maßnahmen richten sich unter anderem gegen Präsident Putin, russische Beamte, Oligarchen und Banken. Zum ersten Mal nimmt Washington auch die sogenannte Schattenflotte ins Visier, mit der Russland bestehende Sanktionen beim Öl- und Gasexport umgeht. Das Paket muss noch vom Repräsentantenhaus beschlossen werden, das sich derzeit in der Sommerpause befindet. Der Migrationsstreit zwischen Spanien und Italien hat sich weiter verschärft.
4: Seit Mitternacht gelten in Spanien Grenzkontrollen für Reisende aus Italien. Kontrolliert werden sollen Pässe, Staatsangehörigkeit und Visa von Personen, die per Flugzeug oder Schiff in Spanien ankommen. Madrid reagiert damit auf entsprechende Maßnahmen für Reisende aus Spanien, die Italien vergangene Woche als Reaktion auf die Ceuta-Krise ergriffen hatte. Ulrike Klein, Redaktion.
2: Die Europäische Union hat Internetkonzerne wie Meta und TikTok aufgefordert, entschiedener gegen Falschinformationen vorzugehen. Digitalkommissarin Virkkunen äußerte sich vor allem mit Blick auf die Lage in Ceuta besorgt. Sie kündigte an, dass sich die EU in der kommenden Woche mit dem Thema befassen wird. Unter anderem war auf TikTok die Falschinformation verbreitet worden, dass die Grenze zwischen Marokko und Ceuta offen ist. Zehntausende Menschen hatten sich anschließend von Marokko auf den Weg in die spanische Exklave gemacht. Die zweite Fußball-Bundesliga ist in die neue Saison gestartet. Im Auftaktspiel siegte Hertha BSC beim VfL Bochum mit 1:0. Das Siegtor erzielte Sebastian Krönning in der 39. Spielminute.
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2: Die aktuellen Temperaturen: Köln, Bonn 16, Hamburg 14, Bremen 15, ebenso auch in Berlin, in Dresden 17, in Frankfurt am Main 17, in Stuttgart und München 18, Erfurt 16 und auch in Münster 16 Grad. Heute freundlich und trocken, nur am Alpenrand sind vereinzelt Schauer möglich. Im Norden Temperaturen bis 27 Grad, sonst bis 33 Grad. Und die Aussichten: Morgen gibt es einen Mix aus Sonne und Wolken. Im südlichen Bergland sind später einzelne Schauer möglich. Im Norden und an der See Temperaturen bis 29 Grad, sonst Werte bis 36 Grad.
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1: Ich bin Felix Becker. Wegen der niedrigen Pegelstände großer deutscher Flüsse haben mehrere Bundesländer das Sonntagsfahrverbot für Lkw vorübergehend gelockert. Betroffen sind Nordrhein-Westfalen, Rheinland-Pfalz, Niedersachsen und das Saarland. Weil Frachtschiffe teilweise deutlich weniger Ladung transportieren können, sollen mehr Güter über die Straße befördert werden. Der Industrieverband BDI begrüßt die Lockerung und sieht darin eine Möglichkeit, Lieferketten zu stabilisieren. Die Europäische Union importiert wieder mehr Flüssigerdgas aus Russland.
2: Im Juni kauften die Mitgliedstaaten laut einem Medienbericht 14% mehr russisches Flüssigerdgas als ein Jahr zuvor. Russland nahm damit rund 60 Millionen Euro pro Tag ein. Größter Abnehmer innerhalb der EU war Frankreich. Insgesamt hatte russisches Erdgas zuletzt einen Anteil von gut 13% an den europäischen Gasimporten. Die Europäische Union will ihre Abhängigkeit weiter reduzieren und ab 2027 kein russisches Flüssigerdgas mehr beziehen. Ulrike Klein, Redaktion.
1: Nach dem Drohnenvorfall am Flughafen Leipzig-Halle sind die Hintergründe weiterhin unklar.
3: Dort war am Dienstagabend in der Nähe ukrainischer Transportflugzeuge eine mit Sprengstoff und Zünder ausgestattete Drohne entdeckt worden. Der Vorsitzende des Geheimdienstkontrollgremiums im Bundestag, Heinrich Mann, hält ein Dementi Russlands für nicht glaubwürdig. Die russische Botschaft weist jede Verantwortung zurück und beschuldigt stattdessen die Ukraine. Bundesinnenminister Dobrindt spricht von einem hybriden Angriff fremder Mächte. Noah Ulrich, Redaktion.
1: Bundesfinanzminister Klingbeil will offenbar die Steuerfreibeträge für Vereine deutlich senken. Nach einem Bericht der Bild-Zeitung soll der Freibetrag ab dem kommenden Jahr von 5.000 auf 1.000 Euro sinken. Das Finanzministerium rechnet dadurch mit rund 45 Millionen Euro zusätzlichen Steuereinnahmen. Außerdem sollen dem Bericht zufolge Freibeträge für Gewinne aus Betriebsverkäufen und Betriebsaufgaben gestrichen werden. Bei der Nachfolge von Bundespräsident Steinmeier spielt das Geschlecht für die große Mehrheit der Deutschen keine Rolle. In einer Forsa-Umfrage sagten 74%, ihnen sei egal, ob künftig eine Frau oder ein Mann das Amt übernimmt. 19% wünschen sich ausdrücklich eine Bundespräsidentin, 5% einen Mann. Fast jeder Zweite hält politische Erfahrung für besonders wichtig.
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1: Die aktuellen Temperaturen: Köln-Bonn 22, Hamburg 20, Bremen 21, Berlin 20, Dresden 22, Frankfurt am Main 23, Stuttgart 25, ebenso auch in München, Erfurt 21 und auch in Münster 21 Grad. Heute freundlich und trocken, nur am Alpenrand sind vereinzelt Schauer möglich. Im Norden Temperaturen bis 27 Grad, sonst bis 33 Grad. Und die Aussichten: Morgen gibt es einen Mix aus Sonne und Wolken. Im südlichen Bergland sind später einzelne Schauer möglich. Im Norden und an der See Temperaturen bis 29 Grad, sonst Werte bis 36 Grad.
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4: Träume bereiten den Weg. Pfarrer Dr. Traugott Farnbacher aus Neuendettelsau erzählt von einer besonderen Begegnung auf einer Reise nach Laos. Wir verlesen seinen Beitrag.
5: Es ist ein ungewöhnlicher erster Advent, den ich in Vientiane, der Hauptstadt von Laos, auf meiner Dienstreise erlebe. Ich besuche den Gottesdienst in der Zentralkirche der Laos-Evangelischen Kirche, überfüllt, gespannt die Stimmung. Neben mir sitzt eine ganz normal aussehende Frau aus dem Westen. Von wegen Touristin. Wie ich erfahre, ist sie die Botschafterin der USA, das erste Mal in dieser Kirche. Premiere für die Vereinigten Staaten sowie für Laos seit dem Kriegsende. Dass die Chefdiplomatin einer Botschaft einen Gottesdienst dieser größten protestantischen Kirche von Laos besucht, erzählt mir der Pastor später. Ich spüre, wie aufgeschlossen sie ist. Etwas lau kann sie sprechen, müht sich mitzusingen, ihr aber doch fremd, wie auch mir. Eine andere Frau fällt mir in den Blick. Eine Laotin mit einem Kleinkind in der Reihe vor uns. Schlicht. Das erste Mal überhaupt in einem Gottesdienst. Sie wirkt verunsichert. Ihr Haupt ist gesenkt. Andächtig interessiert nimmt sie jedenfalls teil. Eine schwere Geschichte bringt sie mit. Wie mir am Vortag der Leiter dieser Kirche sagte, er hat mir ihre heutige Anwesenheit angekündigt samt ihrem bewegenden Schicksal. Dieses gebe ich hier in Grundzügen wieder, kann ich doch dadurch erspüren, in welcher Weise unser Gott in anderen Kulturen handelt, wie er ankommt. Vor einem Jahr ist ihr Mann gestorben. Nun muss sie ihre 4 Kinder alleine aufziehen, wobei sich die Familie in der Hauptstadt eine neue Existenz aufzubauen versucht. Als Witwe bekommt sie nun Probleme mit dem Unterhalt sowie dem Wohnrecht in der Stadt. Schließlich hat sie ein Beamter dieses Regimes offenbar getäuscht. Sie bemüht ein Gerichtsverfahren und verliert das Verfahren, chancenlos. Ja, nun muss sie umgerechnet mehrere tausend US-Dollar Strafgebühr zahlen oder aber für viele Jahre ins Gefängnis. Die Summe entspricht einem Einkommen mehrerer Jahre. Somit ist ihre Lage ausweglos. Was tun in dieser Not? Sie macht sich auf zu einer buddhistischen Pagode. Der Volksbuddhismus ist in Laos die größte Religion. Sie zündet dort Räucherstäbchen an, bringt Opfer, betet im Angesicht der Bilder und Statuen. Nichts passiert. Sie sucht einen buddhistischen Mönch auf und bittet ihn um Rat und Hilfe. Der zuckt mit den Schultern und verweist sie zurück an die Behörden, die sie ja abgefertigt haben. Sie ist verzweifelt. Mit ihren Kindern bespricht sie, dass ihr und ihnen allen nur der Selbstmord bleibt, klärt sie darüber auf, was dies bedeutet. In der folgenden Nacht hat sie einen Traum. Ein Mann in Lichtgestalt, in Buddha-ähnlicher Erscheinung, begegnet ihr und spricht mit ihr. Er teilt ihr mit, dass er ihre Not gehört hat und empfiehlt ihr, sie solle baldmöglichst eine Kirche an einer Kreuzung nahebei aufsuchen. Die Frau wacht auf und kommt ins Nachdenken. Ahnungslos fragt sie sich, was eine Kirche denn sei. Nie hat sie diesen Begriff gehört. Laos ist ein Land mit strengen Religionsgesetzen. Jahrelang werden Christen verfolgt, immer mehr Menschen jedoch glauben an Christus, auch wenn sich das Christentum erst noch Wege nach Laos bahnt. Die wenigen Kirchengebäude fallen nicht so sehr ins Auge, dürfen sie auch nicht. Doch hat sich seit Kriegsende im Jahr 1975 die Zahl der Christen um etwa das 20-fache vervielfacht. Ihre Nachbarn klären die verunsicherte Frau schließlich auf, wo die Kirche liegt.

lauscht den Liedern, tastet sich in die christliche Welt, fällt bei der Predigt betend auf die Knie. Dieser wunderbare dreistündige Gottesdienst in dieser überfüllten Nabak-Hauptkirche, auch heute sind etwa 10% Erstbesucher da, wirkt auf mich so, als steht die Zeit still. In diesen wenigen Stunden erfahre ich Heiliges. In diesem Raum ist der Ewige präsent. Von liturgischer Wohltemperiertheit oder einer eher unpersönlichen Zuschauerattitüde, wie zuweilen zu Hause, ist in diesem Gottesdienst nichts zu verspüren. Die Botschafterin verlässt sichtlich beglückt die Kirche. Die andere Erstbesucherin, so meine ich zu erspüren, ist auf ihre Weise betroffen. Unterhalb, im halboffenen Souterrain, ist ein einfaches Gemeinschaftsmahl angerichtet. Pastoren und Gemeindefrauen bilden kleine Gruppen, sprechen und beten mit Besuchern und am Glauben Interessierten, laden Fremde zu Glaubenskursen ein. Mich bewegt diese Art der Zuwendung der Gemeinde zu Neuen zu erleben. Im vertrauten Kommunismus ist dies eine unbekannte Weise, an persönlichen Ergehen teilzunehmen, Liebe öffentlich zu spüren. Dies kommt offensichtlich, trotz des Gewusels von Gruppen und Kreisen in all den Räumen, sehr gut an. Nehmen unsere Kirchen daheim ebenso persönlich Anteil an Schicksalen, die sich durch ihre Einsamkeiten, Albträume, vielleicht Eiszeiten oder auch Hoffnungsträume ihrer Situationen auf der Suche nach Hilfe hindurchquälen? Wie wichtig ist es auch bei uns, Aktionen und Programme anzusetzen, die Nähe durch Zuwendung, Gebete, Offenheit bieten? Wo Menschen mit ihren dunklen oder erwartungsschwangeren Träumen Antworten finden. Diese Witwe hier ist von einer Gruppe interessierter Frauen umgeben. Sie wirkt, als wäre sie nun eine Andersträumende. Die Frauen nehmen sie sanft hinein, bieten ihr an, sich zu einer der Essensgruppen zu gesellen. Ihr Blick erhellt sich, sie erhebt ihren Kopf. Ein Dialogprozess zwischen Verzweiflung und glimmender Hoffnung setzt ein. Kein stolz erhobenes Haupt. Keine verspielte Demo von Selbstbestimmung und Mündigkeit, sondern dieser schöne Glanz von Glück mitten in einer beinharten Notlage. An diesem Sonntag bietet diese Gemeinde noch weitere Programme für alle möglichen Zielgruppen an, was bis in den Abend andauert. Alles überfüllt. Den ganzen Sonntag ist Gottesdienst. Es ist Blüte- und Erntezeit im Mekong und in anderen Regionen Asiens, wie ich es mir daheim schwer vorstellen kann. Pfingsten im Advent. Gott sucht sein Volk auf seine Weise heim, öffnet den Himmel, zeigt Wege in eine offene Zukunft. Ich kann und muss von keinem Happy End berichten, alles sei über Nacht gut geworden. Ich erfahre später, dass die Frau für sich und ihre Kinder das Leben wählt, anstatt den Tod. Mit einem Traum hat es begonnen. So hatte Gott mit ihr gesprochen. Die Familie besucht Glaubenskurse, werden später Christen. Ich erhoffe und vertraue auf einen guten Ausgang. Lassen Sie mich drei Fragen stellen. Erstens, stellen wir Christen zu Hause uns der Herausforderung, dass andere mit ihren düsteren Erfahrungen und/oder Hoffnungsträumen nicht allein gelassen werden? Erleben die Fernen unsere Teilnahme, Hilfe, Nähe im Namen Jesu, Empathie statt Exzellenz, Inklusivität statt frommer Ich-Tradition? Zweitens, trauen wir Gott zu, dass er Menschen aus Verträumtheit, Verängstigung oder auch Traumtänzerei abholt? Er kommt in Gestalt seines Sohnes, voller Liebe und Hoffnung in alle Welt. Er kann daher Änderungen in meinem und fremden Leben bewirken. Und drittens, welche Türen öffnen wir anderen in der nächsten Zeit? Verfangen uns also nicht in einem persönlichen Stimmungsrausch. Bekommen meine Mitchristen, meine Nachbarn in einer Kirche den Eindruck, willkommen und hineingenommen zu sein? Ich sehne mich danach, dass uns der persönlich begegnet, der den Himmel aufreißt, dass Menschen heilige Räume nicht nur betreten, sondern durch Worte der Zuwendung und Stärkung gesegnet und wieder gestärkt hinaus und ihre Wege gehen. Um anstatt beschämt oder gebeugten Blickes in eine andere Wirklichkeit zu schauen, weil er uns freundlich anschaut, der in unserem eigenen Leben ganz menschlich ankommen will. Gott belässt es nicht bei Träumen.
Er sucht und macht

wenig Raum in unserem Leben. Das zeigt sich auch durch liebevolle Zuwendung, die wir anderen schenken. Naht seine Erlösung, so will diese in der Gemeinschaft der Christen spürbar werden, denn Gott kann und will in unserem Alltag ankommen. Er kann Heilung auch für das Unbewusste, für unterdrückte oder üble Erfahrungen schenken. Träume und Traumabewältigung bedürfen einer besonderen Dosis von Gottes Zuwendungskraft. Musik.

0: Tschüss.
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2: Hart gesagt, heil gemeint. Prädikantin Aline Jung aus Ostdehl spricht über den Unterschied zwischen richten und fertig machen.
3: Ich hole meine schwäbische Freundin, die wie ich zu dieser Zeit im Saarland wohnt, für einen Gottesdienstbesuch ab. Sie öffnet nach meinem Klingeln die Haustür, dreht mir den Rücken zu und ruft im Gehen: Ich muss mich geschwind noch richten. Ich weiß im ersten Augenblick nicht, was sie mit richten meint. Als sie hastig hinter der Badezimmertür verschwindet, wird mir klar, sie macht sich fertig. Der saarländische Ausdruck für fertigmachen klingt auch seltsam, schießt es mir augenblicklich durch den Kopf. Beide Formulierungen, also richten und fertigmachen, klingen in der Tat absonderlich. Deutsche Begriffe sind sogar irreführend, wenn sie gleich geschrieben werden, aber im Kontext eine andere Bedeutung haben. So wie Bank einerseits eine Sitzgelegenheit ist, andererseits aber damit ein Geldinstitut gemeint sein kann. Selbst beim Bibellesen stelle ich zuweilen fest, dass derselbe Begriff mehrere Bedeutungen haben kann. So wie bei dem Wort richten. Es bedeutet beispielsweise eine Richtung geben oder jemandem zum Recht verhelfen, in dem Gericht gehalten und ein Urteil gefällt wird. Aber auch, wenn etwas allgemein beurteilt werden muss. Etliche Bibeltexte zeigen auf, dass Gott richtet. Er richtet sowohl sein Volk Israel als auch alle anderen Völker, und zwar nicht nach der vordergründigen Erscheinung, sondern nach dem Verborgenen des Herzens. Jesaja 11, Vers 3, Apostelgeschichte 17, Vers 31. Vor allem aber ohne Ansehen der Person. 1. Petrus 1, Vers 17. Weil Gott unbestechlich ist und absolut Recht schafft, trösten sich angefochtene Christen angesichts dieses Wissens. Gleichzeitig werden Schuldige vor dem bevorstehenden Gericht Gottes gewarnt. Hiob 13, 9, Psalm 35, 24. Allein Gott kommt in Wahrheit das Recht zu richten. Nicht umsonst werden Christen im Neuen Testament gewarnt, andere Menschen zu richten, auf dass sie selbst nicht gerichtet werden. Lukas 6, Vers 37. Unterschieden davon ist aber das Richten über geistliche Dinge und Weissagungen, also das vom Glauben bestimmte sachliche Beurteilen von Dingen des Glaubens und der Lebensordnung der Gemeinde. Dazu ist die Gemeinde sogar verpflichtet und wird dazu aufgefordert. Matthäus 18, 15 bis 17. Jesus selbst erläutert in Form eines stufenweisen Prozesses, wenn beispielsweise Christen aneinander schuldig werden oder miteinander streiten, wie solch eine Handhabung aussieht. Zuerst soll eine Zurechtweisung des Sünders unter vier Augen stattfinden. Hilft dies nicht, sollen zwei oder drei Zeugen hinzugezogen werden. Wenn auch das nicht zielführend ist, beispielsweise einen Streit zu schlichten oder eine Irrlehre zu verhindern, soll die Angelegenheit der Gemeinde bzw. den Ältesten vorgetragen werden. Das Ziel dabei ist Buße, Umkehr und Wiederherstellung der Gemeinschaft, nicht der reine Ausschluss. Dabei soll das Urteil unparteiisch sein, denn Gott wacht selbst über das Recht. Der Theologe Dietrich Bonhoeffer schreibt hinsichtlich dieser Problematik, ich zitiere: Nichts kann grausamer sein als jene Milde, die den anderen seiner Sünde überlässt. Nichts kann barmherziger sein als die harte Zurechtweisung, die den Bruder vom Weg der Sünde zurückruft. Dieser Gedanke betont die Barmherzigkeit, die in der Konfrontation mit der Sünde eines anderen besteht, anstatt sie aus Mitleid zu ignorieren oder falsch verstandener Liebe zu decken. Paulus empfiehlt Christen: Wenn wir uns selber richten würden und entsprechend handelten bzw. Vergebung suchten, so würden wir von Gott nicht mehr gerichtet werden. 1. Korinther 11, Vers 31. Soll heißen: Ich soll mich selbst prüfen und beurteilen, damit ich am Ende nicht samt der Welt von Gott gerichtet werde. Dabei steht das abschließende Urteil jedoch immer beim Herrn. Und das ist gut so. Denn Jesus kommt eines Tages wieder, um in Wahrheit zu richten, wie es unmissverständlich in den Evangelien und der Offenbarung dargelegt wird. Auch Psalm 96, Vers 13 weist darauf hin. Denn der Herr kommt, er kommt und sorgt für Recht auf der Erde. Er regiert die Völker in allen Ländern als gerechter, unbestechlicher Richter. Das Richten ist neben der Liebe Gottes ebenfalls ein Wesenszug Gottes. Wenn Gott richtet, soll nach seinem Willen das Verborgene, sprich Sünde und Schande, ans Licht kommen. Epheser 5, 11 bis 23. Die Wesensart des Sünders dagegen ist, die geheimen Werke der Finsternis verborgen zu halten. Johannes 3, 19 folgende. Vielleicht steht für den einen oder die andere die Frage im Raum, wie steht das Verhältnis des Gerichtes denn zur Liebe Gottes? Nach meinem Dafürhalten ist zu erkennen, dass über allem der Wille Gottes steht, die Menschen zu retten. Denn es heißt, denn Gott hat seinen Sohn nicht in die Welt gesandt, dass er die Welt richte, sondern dass die Welt durch ihn gerettet werde. Aus diesem Grund kann Jesus sagen, ich richte niemand. Johannes 8, 15. Jesu Ziel ist die Rettung der Menschen und nicht ihre Vernichtung. Der Retterwille Gottes ist in der gesamten Bibel bezeugt. So sind Retten und Richten keineswegs zwei einander ausschließende Verhaltensweisen Gottes. Im Gegenteil. Um sein Rettungswerk durchzuführen, das Gott sich vorgenommen hat, richtet er. Ohne Richten gibt es kein Heil. Wenn Gott retten will, scheidet er. Es kann niemand an Gottes ewigem Heil Anteil bekommen, an dem nicht zuvor die Scheidung zwischen Licht und Finsternis, Gutem und Bösem durchgeführt worden wäre. So ist Jesus Christus den Menschen zur Scheidung und Entscheidung gesetzt, den einen zum Aufstehen, den anderen zum Fall. Lukas 2, Vers 34. An Jesus scheiden sich sozusagen die Geister. Insofern ist das Kommen Jesu in die Welt in der Tat auch ein Kommen zum Gericht. Im Sterben Jesu am Kreuz ergeht das Gericht über die ganze Welt. Diejenigen, die damals meinten, Jesus zu richten, wurden die Gerichteten. Johannes 12, 31. So hat Jesu Kommen auf Erden eine doppelte Wirkung auf die Menschen. Soll heißen, die an Jesus glauben, das heißt, die sich seinem Gericht beugen, werden nicht gerichtet. Wer Jesus aufnimmt, hat bereits das Gericht über alle Sünde an sich selbst vollziehen lassen und braucht nicht mehr gerichtet zu werden. Das schließt aber nicht aus, dass auch die Christen vor dem Richterstuhl Christi versammelt werden. Römer 14, Vers 10, 2. Korinther 5, Vers 10, 2. Timotheus 4, Vers 8. Denn es wird vor allem ihr verborgenes Leben mit dem Herrn Jesus Christus offenbar werden, aber auch ihre Verfehlungen, Unterlassungen und ihre falschen menschlichen Werke. 1. Korinther 3, 12-15. Diejenigen, die nicht an Jesus glauben, sind bereits gerichtet, weil sie sich gegen Jesus verschließen. Johannes 3, Vers 18. So löst sich der scheinbare Widerspruch auf, dass Jesus beides sagen kann, also, dass er sowohl nicht und als auch doch zum Gericht auf die Welt gekommen ist. Jesus will retten und wird zum Richter. So hat auch Gott Jesus, den er zu Retter gesandt hat, zum Richter aller Menschen bestellt, wie der Apostel Johannes im 5. Kapitel seines Evangeliums schreibt. Dass Gott Jesus auf die Welt gesandt hat, ist Gottes große Gnade für die Welt. Diese Gnade Gottes, sprich Jesus, bringt Sünder zurecht. Darum sitzt Jesus auch bei Sündern. Er will sie von Sünde, Schuld und Scham befreien. Wie eine Seife Menschen säubert, befreit Gottes Gnade in Jesus Christus Sünder von allem Schmutz dieser Welt. Im Leben eines Menschen, der an Jesus glaubt und ihn Herr in seinem Leben sein lässt, wird ein Heil bzw. Fertigmachen vollzogen. Hinsichtlich dieses Heilswirkens kann auch von einer Neuschöpfung Gottes geredet werden. Gottes Gnade, spricht Jesus, verändert einen Menschen, lässt ihn nicht so, wie er ist. Jesus wird für die an ihn Glaubenden dann Weg und Richtungsweiser im Alltag sein. Ich halte fest, Gott will niemanden in zerstörerischem Sinne fertig machen bzw. richten. Schon gar keine Flickschusterei betreiben, indem er Sünde verharmlost und den Sünder damit in sein Verderben laufen lässt. Vielmehr will er ihm Heilung an Leib und Seele schenken, indem er ihn aus Liebe korrigiert, erzieht und zurechtbringt. Denn Gottes Ziel steht von Anfang an fest. Er will den Menschen durch den Glauben an seinen Sohn Jesus Christus vor dem ewigen Tod retten. Aus Dankbarkeit angesichts der Gnade Gottes in Christus Jesus wird der an Jesus gläubige Mensch infolgedessen das tun wollen und mit Jesu Kraft wirken, was Gott für gut befindet bzw. seinem Wort und Willen entspricht. Dazu schenkt Gott nach Philipper 2, Vers 13 beides, das Wollen und das Vollbringen.

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1: Wir hören aus dem Neuen Testament, aus dem Johannesevangelium Kapitel 8, die Verse 37 bis 45.
2: Ich weiß wohl, dass ihr Abrahams Kinder seid, aber ihr sucht mich zu töten, denn mein Wort findet bei euch keinen Raum. Ich rede, was ich von meinem Vater gesehen habe, und ihr tut, was ihr von eurem Vater gehört habt.
3: Sie antworteten und sprachen zu ihm:
4: Abraham ist unser Vater.
3: Spricht Jesus zu ihnen:
2: Wenn ihr Abrahams Kinder wärt, so tätet ihr Abrahams Werke. Nun aber sucht ihr mich zu töten, einen Menschen, der euch die Wahrheit gesagt hat, wie ich sie von Gott gehört habe. Das hat Abraham nicht getan. Ihr tut die Werke eures Vaters.
3: Da sprachen sie zu ihm:
4: Wir sind nicht unehelich geboren. Wir haben einen Vater, Gott.
3: Jesus sprach zu ihnen:
2: Wäre Gott euer Vater, so liebtet ihr mich, denn ich bin von Gott ausgegangen und komme von ihm. Denn ich bin nicht von selbst gekommen, sondern er hat mich gesandt. Warum versteht ihr denn meine Sprache nicht? Weil ihr mein Wort nicht hören könnt. Ihr habt den Teufel zum Vater, und nach eures Vaters Gelüste wollt ihr tun. Der ist ein Mörder von Anfang an und steht nicht in der Wahrheit, denn die Wahrheit ist nicht in ihm. Wenn er Lügen redet, so spricht er aus dem eigenen, denn er ist ein Lügner und der Vater der Lüge. Weil ich aber die Wahrheit sage, glaubt ihr mir nicht.
1: Das war der Bibeltext für den heutigen Tag, entnommen aus der großen Hörbibel mit freundlicher Genehmigung der Deutschen Bibelgesellschaft. Hier noch einmal die Bibelstelle. Johannesevangelium Kapitel 8, die Verse 37 bis 45. Gedanken dazu kommen jetzt von Henning Kempf aus Siegen.
5: Der Dichter Christian Morgenstern beschließt sein Gedicht »Die unmögliche Tatsache« mit dem Satz »Nicht sein kann, was nicht sein darf«. So empfindet es auch die führende Geistlichkeit der Juden mit Blick auf Jesus. Sein Reden und Handeln, seine menschennahe, liebevolle Art passt einfach nicht in ihr Denkmuster. In den engen Vorstellungen vieler Pharisäer und der Botschaft Jesu von Sünde, Vergebung, Wahrheit und Freiheit prallen Welten aufeinander. Es besteht dringender Klärungsbedarf. Klar, Jesus kennt ihre biografischen Wurzeln. Sie sind bis auf Abraham zurückzuführen. Fest in der jüdischen Tradition verankert, legen seine Kontrahenten darauf größten Wert. Doch genügt diese Abstammung zum Seelenheil? In eindrücklicher Art und Weise und völlig schonungslos zeigt ihnen Jesus, wie falsch sie unterwegs sind. Ihr Denken und Handeln entspricht in keiner Weise dem Glaubensleben des Abrahams, sonst würden sie anders handeln. Jesus durchschaut ihre Absicht. Er weiß, dass er auf ihrer Abschussliste steht. Deshalb ist jetzt Klartext angesagt. Jesus sagt im Lukasevangelium, Kapitel 11, 23, »Wer nicht für mich ist, der ist gegen mich.« Jesus handelt und predigt im Auftrag seines Vaters. Er gibt das weiter, was er von Gott gehört und gesehen hat. Jesus hat sich nicht selbst beauftragt. Er hat ein göttliches Mandat. Sein Vater, der lebendige Gott, hat seinen Sohn selbst in diese Welt gesandt. Eigentlich müssten sie erkennen, wer Jesus ist. Schließlich geschehen Dinge, die lange vorhergesagt wurden. Matthäusevangelium, Kapitel 11, 5. Blinde sehen, Lahme gehen, Aussätzige werden rein, Taube hören, Tote stehen auf und Armen wird das Evangelium gepredigt. Sie kapieren es einfach nicht. Sie sprechen eine ganz andere Sprache als Jesus. Wäre Gott ihr Vater, gäbe es keine Verständigungsschwierigkeiten. Sie würden Jesus lieben, verstehen und ihn als den Sohn Gottes erkennen. Jesus fragt sie deshalb ganz direkt: Warum versteht ihr meine Sprache nicht? Die Antwort kommt prompt hinterher: weil ihr mein Wort nicht hören könnt. Die Nachkommen Abrahams sind vollkommen taub für das Evangelium. Andere Nachrichten werden ihnen ins Ohr geflüstert. Teuflische Nachrichten. Nicht sein kann, was nicht sein darf. Von Anfang an hat der Teufel versucht, Gott zu bekämpfen. Bereits im Paradies hat er durch gezielt platzierte Fake News, falsche Nachrichten, Menschen beeinflusst, Gottes Wort in Frage zu stellen. Geschickt und listig hat der Teufel in der Weltgeschichte mit seinen Intrigenspielen Unfrieden gestiftet. Doch nun kommt Jesus in diese Welt. Er ist der Einzige, der dem Teufel gefährlich werden kann. Deshalb mobilisiert er alles Teufelmögliche gegen Jesus. Selbst die, die es wissen müssten, die mit Gottes Verheißungen vertraut sind, führt der Teufel in die Irre. Er missbraucht sie als Meinungsmacher gegen Jesus. Die angesprochenen Juden halten sich für klug. Sie meinen, automatisch zu den Auserwählten Gottes zu gehören, nur weil sie als Nachkommen Abrahams geboren wurden. Jesus erkennt, dass sie geistlich weit weg von Abraham und seinem unerschütterlichen Glauben sind. Die Gegner Jesu sind unsagbar in ihren alten Denkmustern gefangen. Jesu Bemühen um sie läuft vollkommen ins Leere. Sie wollen die Wahrheit nicht hören, deshalb lehnen sie Jesus ab. Mit großen Worten und Diskussionen versuchen sie, sich aus der Affäre zu ziehen. Es ist ja Jesus, der nicht in ihr System passt. Schonungslos präsentiert Jesus seinen Gegenüber die Machenschaften des Teufels. Der von Anfang an Lüge, Schuld, Sünde und Tod in die Welt gebracht hat. Und auf dessen Seite habt ihr euch begeben, obwohl ihr es besser wissen müsstet. Der Teufel ist euer väterliches Vorbild geworden. Ihm eifert ihr nach. Er hat euch fest im Griff. Er macht euch taub für die gute Botschaft. Da nützt auch eure gesamte Abstammung nichts. Der Teufel hat euch fest im Griff. Euer ganzes Leben ist nur noch eine einzige Lüge. Die Wahrheit ist euch vollkommen fremd, um es mit eigenen Worten zu sagen. Der Text lässt mich aufhorchen. Was hindert mich daran, auf Jesu Worte zu hören? Strukturen, Traditionen, Lebenserfahrungen, Wünsche oder die Meinung von Mehrheiten sind für mich entscheidend. Was andere von mir denken, das zählt. Ist mir die Bibel, das Wort vom Kreuz und von der Auferstehung noch wichtig? Will ich die Sprache Jesu überhaupt hören und verstehen? Manchmal scheint es mir einfacher, Jesu Worte zu überhören. Jesus sagt die Wahrheit, und deshalb wollen Menschen ihm nicht glauben. Schließlich deckt die Wahrheit auch die Dinge im Leben auf, die ich lieber verschweigen will. Doch Jesu Liebe gilt allen Menschen. Deshalb bietet er mir einen Ausweg aus den selbstgewählten Sackgassen und Irrwegen meines Lebens an. Er ist höchstpersönlich für mich da. Wer ihm vertraut, versteht, was es bedeutet, wenn Jesus sagt: Ich bin der Weg, die Wahrheit und das Leben. Niemand kommt zum Vater denn durch mich. Johannes 14, 6. Die jüdischen Theologen damals haben aufs falsche Pferd gesetzt. Jesus passt nicht in ihr Denkschema. Sie vertrauen deshalb letztendlich dem Falschen und sind auf den Teufel reingefallen. Der versteht sein Handwerk, Menschen gezielt auf seine Seite zu locken. Goethe hat es in seinem Faust so formuliert: Den Teufel spürt das Völkchen nie, und wenn er sie beim Kragen hätte. Die Bibel ermuntert sie und mich, unser Vertrauen auf Jesus Christus zu setzen. Im Brief an die Hebräer steht: Darum werft euer Vertrauen nicht weg, welches eine große Belohnung hat.
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0: 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Es ist 12 Uhr. 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
1: Ich bin Felix Becker. Wegen der niedrigen Pegelstände großer deutscher Flüsse haben mehrere Bundesländer das Sonntagsfahrverbot für Lkw vorübergehend gelockert. Betroffen sind Nordrhein-Westfalen, Rheinland-Pfalz, Niedersachsen und das Saarland. Weil Frachtschiffe teilweise deutlich weniger Ladung transportieren können, sollen mehr Güter über die Straße befördert werden. Der Industrieverband BDI begrüßt die Lockerung und sieht darin eine Möglichkeit, Lieferketten zu stabilisieren. Die Europäische Union importiert wieder mehr Flüssigerdgas aus Russland.
2: Im Juni kauften die Mitgliedstaaten laut einem Medienbericht 14% mehr russisches Flüssigerdgas als ein Jahr zuvor. Russland nahm damit rund 60 Millionen Euro pro Tag ein. Größter Abnehmer innerhalb der EU war Frankreich. Insgesamt hatte russisches Erdgas zuletzt einen Anteil von gut 13% an den europäischen Gasimporten. Die Europäische Union will ihre Abhängigkeit weiter reduzieren und ab 2027 kein russisches Flüssigerdgas mehr beziehen. Ulrike Klein, Redaktion.
1: Nach dem Drohnenvorfall am Flughafen Leipzig-Halle sind die Hintergründe weiterhin unklar.
3: Dort war am Dienstagabend in der Nähe ukrainischer Transportflugzeuge eine mit Sprengstoff und Zünder ausgestattete Drohne entdeckt worden. Der Vorsitzende des Geheimdienstkontrollgremiums im Bundestag, Henrich Mann, hält ein Dementi Russlands für nicht glaubwürdig. Die russische Botschaft weist jede Verantwortung zurück und beschuldigt stattdessen die Ukraine. Bundesinnenminister Dobrindt spricht von einem hybriden Angriff fremder Mächte. Noah Ulrich, Redaktion.
1: Bundesfinanzminister Klingbeil will offenbar die Steuerfreibeträge für Vereine deutlich senken. Nach einem Bericht der Bild-Zeitung soll der Freibetrag ab dem kommenden Jahr von 5.000 auf 1.000 Euro sinken. Das Finanzministerium rechnet dadurch mit rund 45 Millionen Euro zusätzlichen Steuereinnahmen. Außerdem sollen dem Bericht zufolge Freibeträge für Gewinne aus Betriebsverkäufen und Betriebsaufgaben gestrichen werden. Bei der Nachfolge von Bundespräsident Steinmeier spielt das Geschlecht für die große Mehrheit der Deutschen keine Rolle. In einer Forsa-Umfrage sagten 74%, ihnen sei egal, ob künftig eine Frau oder ein Mann das Amt übernimmt. 19% wünschen sich ausdrücklich eine Bundespräsidentin, 5% einen Mann. Fast jeder Zweite hält politische Erfahrung für besonders wichtig.
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1: Die aktuellen Temperaturen: Köln, Bonn 22, Hamburg 20, Bremen 21, Berlin 20, Dresden 22, Frankfurt am Main 23, Stuttgart 25, ebenso auch in München, Erfurt 21 und auch in Münster 21 Grad. Heute freundlich und trocken, nur am Alpenrand sind vereinzelt Schauer möglich. Im Norden Temperaturen bis 27 Grad, sonst bis 33 Grad. Und die Aussichten: Morgen gibt es einen Mix aus Sonne und Wolken. Im südlichen Bergland sind später einzelne Schauer möglich. Im Norden und an der See Temperaturen bis 29 Grad, sonst Werte bis 36 Grad.
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5: Würzburg, 25. Juni 2021. Ein Mann läuft mit einem Messer durch die Innenstadt und tötet drei Frauen. 9 weitere Menschen werden schwer verletzt. Es ist heller Nachmittag, mitten in der Altstadt. Ein Ort, an dem man einkauft, flaniert, Kaffee trinkt und plötzlich ist nichts mehr so, wie es war. Dr. Marion Schowalter war mittendrin. Nicht als Augenzeugin, aber als Psychotherapeutin. Sie hat danach die Scherben aufgesammelt. Sie hat nach dem Anschlag 2021 ein ganzes Team von Traumatherapeuten ausgebildet, das Überlebende, Angehörige und Ersthelfer betreut hat. Dr. Marion Schowalter ist psychologische Psychotherapeutin in Würzburg, spezialisiert auf Traumatherapie. Aber ihr Engagement reicht inzwischen weit über Deutschland hinaus. Sie bildet Traumatherapeuten in der Ukraine aus, Menschen, die Soldaten behandeln, die aus dem Krieg zurückkommen und oft bald wieder dorthin zurück müssen. Frau Dr. Schowalter, erst einmal herzlich willkommen und vielen Dank, dass Sie sich bereit erklärt haben zu diesem Gespräch.
6: Ja, vielen Dank. Ich freue mich.
5: Frau Dr. Schowalter, ich fange mal mit einem persönlichen Bild an. Wenn Sie sich selbst als Kind oder junge Frau vor Augen rufen, was war das für ein Mensch, der da aufgewachsen ist? Meine Frage zieht natürlich so ein bisschen in die Richtung, wie sind Sie zur Psychotherapie gekommen?
6: Oh, ich war ein fröhliches, aufgewecktes, lebendiges Kind. Und ich glaube, Psychotherapie wäre nicht das gewesen, was man mir sofort auf den Leib geschrieben hätte.
5: Was war denn mal früher Ihr Traum? Was wollten Sie werden?
6: Ich wusste ehrlich gesagt nicht. Aber also, ich bleib mal dabei. Also von Psychotherapeuten denkt man ja eher, dass sie sitzen, lange zuhören und empathisch lächeln. Das ist ja auch richtig. Aber das sind jetzt nicht meine Hauptstärken. Und vielleicht ist das tatsächlich jetzt auch die Brücke zu dem, was ich mache, weil ich in den letzten Jahren initiativ sehr viel angestoßen habe, sehr viel aufgebaut. Und das entspricht, glaube ich, eher diesem Kind, was in jeder Ecke war und Sachen aufgebaut hat oder ja Freude an Dingen hatte.
5: Wann haben Sie so zum ersten Mal gemerkt, ich will verstehen, wie Menschen so innerlich funktionieren? Gab es da einen Schlüsselmoment bei Ihnen, ein Moment, der Sie auf diesen Weg beruflich gebracht hat?
6: Ich fand den Menschen schon immer sehr interessant und ich hatte als Kind schon das Gefühl, wenn Erwachsene sprechen, verstehe ich, worum es geht, auch wenn die nichts sagen. Also ich meine, dass ich schon recht früh eine hohe Intuition hatte, was zwischen Menschen passiert. Also das meine ich, ohne dass die sich unterhalten haben, habe ich verstanden, was im Raum passiert.
5: Psychologische Psychotherapeuten fallen eben nun mal nicht vom Himmel. Ihr Ausbildungsweg war ja lang. Studium, Ausbildung, Praxis. Was hat Sie in dieser Zeit am meisten geprägt? Gab es Momente, in denen Sie vielleicht auch mal gezweifelt haben, ob Sie den richtigen Weg eingeschlagen haben?
6: Ich habe Psychologie studiert, einfach weil ich es sehr interessant fand und sehr vielseitig. Und ich konnte mir während des Studiums noch gar nicht vorstellen, dass ich mal jemand sein werde, der für andere da ist und in dieser Form hilft. Ich habe gedacht, das ist jetzt nicht meine Hauptbegabung.
5: Sie arbeiten in Würzburg, das heißt in einer Stadt mit einer lebendigen kirchlichen und christlichen Gemeinschaft. Spielt eigentlich Ihr eigener persönlicher Glaube in Ihrer therapeutischen Arbeit eine Rolle? Und wenn ja, wie dürfen Sie das überhaupt in Ihrem Therapieraum einbringen?
6: In dem direkten Kontakt mit Patienten spielt es eher eine Rolle, die im Hintergrund da ist. Also Wertschätzung, die Hoffnung, dass Menschen eine Zukunft haben, dass man Schwierigkeiten überwinden kann. Also eher so. Und im direkten Kontakt spielt der Glaube nicht, also keine Rolle.
5: Da stellen Sie sich sozusagen ein Stück hinten an.
6: Ja.
5: Als Psychotherapeutin hören Sie ja immer wieder auch sehr schwere Schicksale, Frau Dr. Schowalter. Was schützt Sie selbst? Wie sorgen Sie für sich?

0: dem Messeranschlag am Barbarossa-Platz damals erfahren? Wo waren Sie? Was haben Sie in diesem Moment gedacht und gefühlt?
1: Ich weiß es noch genau. Es war 17 Uhr, ich hatte gerade eine Therapie beendet, eine Traumatherapie, und plötzlich wurde es sehr laut vor unserer Praxis. Die liegt ungefähr nur 100, 200 Meter vom Barbarossa-Platz entfernt, der ist gerade um die Ecke, und es fuhren ganz schnell ganz viele Polizeiautos, Rettungswagen an unserer Praxis vorbei. Es wurde sehr laut und ich dachte, da ist jetzt was Schlimmes passiert. Und ich hatte eher so gedacht, ein Straßenbahnunglück um die Ecke, aber an sowas hatte ich nicht gedacht. Und dann kamen relativ schnell über Social Media schon erste Videos, Bilder von dem Messerattentat. Und dann haben wir es nicht glauben können.
0: Sie haben danach ein Team von Traumatherapeuten und Therapeutinnen aufgebaut und koordiniert. Wie ging das praktisch vonstatten in den ersten Stunden, so in den ersten Tagen? Was ist in so einer Situation das allererste, was getan werden muss?
1: Als allererstes gibt es Fachkräfte, die sogenannte psychosoziale Notfallversorgung aus Ersthelfern. Die sind da und unterstützen Opfer. Meistens sind die in einem benachbarten Restaurant, irgendwo, wo Platz ist, und reichen Kaffee und Wasser und sind für Gespräche da. Und ich wusste, das läuft in Würzburg gut. Die sind ein gespieltes Team und ich habe das auch mitbekommen aus der Distanz, die waren da. Aber suchen Sie mal einen Psychotherapieplatz und suchen Sie mal einen Traumatherapieplatz. Nicht nur für ein oder zwei Leute, sondern für 40, 50, 80 Leute.
0: Also wir reden jetzt von vielen Augenzeugen, Menschen, die in irgendeiner Form das mitbekommen haben, möglicherweise direkt betroffen waren, weil es ein Angehöriger war, aber vielleicht auch, weil sie einfach schlicht zufällig Augenzeuge geworden sind.
1: Ganz genau. Sie haben ja vorhin gesagt, es war im Herzen von Würzburg. Es war ein schöner Freitagnachmittag, die Sonne schien und jeder Würzburger kann Ihnen heute noch sagen, was er an diesem Nachmittag gemacht hat. Manche waren am Barbarossa-Platz, manche wussten, sie wollen da heute noch hin. Andere haben gesagt, wo sind meine Kinder? Die sind doch in der Stadt. Also jeder hatte irgendeine Art von Bedrohungsszenario oder hat halt gesagt, ich kenne doch den Platz, was ist da nur passiert? Und es waren 200 Einsatzkräfte und 80 registrierte Augenzeugen.
0: Meine Güte.
1: Also Großschadensereignis, und sowas hatten wir in Würzburg in dieser Form noch nicht.
0: Jetzt hat ja jeder dieser Menschen, ob das jetzt ein Polizist war, ein Ersthelfer, ein Zeuge, was Sie alles aufgezählt haben, ja auch durchaus unterschiedliche Bedürfnisse. Haben Sie das irgendwie in Ihrem Team aufgeteilt? Wie muss ich mir das vorstellen?
1: Erstmal ist ja die Frage, wo bekommen wir ambulante Psychotherapieplätze her? Und ich habe dann bei der Stadt Würzburg angerufen und habe gesagt, wir haben hier ein Problem, wir bräuchten Unterstützung jetzt. Und ich würde am Wochenende die ersten Therapeuten ausbilden. Es gibt inzwischen hocheffektive Traumatherapiemethoden, die müssen die Therapeuten aber zusätzlich lernen. Normalerweise ist das nicht im normalen Ausbildungskurriculum. Und dann habe ich rumgefragt bei Praxen und bei meinen Kollegen und es hat sich ganz schnell ein Team gefunden, die gesagt haben, wir würden das gerne lernen. Wir wurden unterstützt und dann konnte dieser Kurs stattfinden. Und dann hatten wir plötzlich, ne, von den Therapeuten, jeder hatte dann ein paar Therapieplätze frei und hatte auch die Kompetenz, diese Therapiemethode anzuwenden. So, und jetzt ist ja die Frage, wie kommen die Leute, also die Betroffenen, zu den Therapeuten? Und dann kam die Idee auf, wir gründen eine Traumaambulanz. Es gab schon eine Hochschulambulanz und die widmen wir jetzt um in eine Traumaambulanz, sodass die Leute wissen, wo sie hin können. Da gab es ja ein Sekretariat, da konnten sie anrufen und haben ein Erstgespräch bekommen. Und dann haben wir erstmal geschaut, jetzt zu Ihrer Frage, was brauchen die? Brauchen die vielleicht erstmal nur ein Gespräch? So eine Beruhigung, viele Traumata werden von alleine verarbeitet. Oder wäre es gut, wenn die jetzt eine Therapie kriegen?
0: Jetzt gab es vermutlich Menschen, die sich relativ schnell an Sie gewendet haben. Aber manchmal kommen ja Symptome erst nach Wochen oder Monate später. Wie haben Sie dafür gesorgt, dass Betroffene auch dann noch nach dieser ersten Akutphase Unterstützung bekommen haben?
1: Das ist eine gute Frage. Ich war erstmal erstaunt, dass wenig Leute kamen und wir haben dann nochmal intensiv Werbung gemacht. Ich bin dann auch zu den Opferveranstaltungen hin, habe mich vorgestellt, dann haben die Leute gesehen, so sieht eine Traumatherapeutin aus. Und es kam dann halt auch zu einem persönlichen Bezug und dann kamen Leute. Also es war das allererste Mal und wir haben viel Aufklärungsarbeit geleistet.

0: getestet. Also über Zeitung, über Radio. Und wir haben auch Leute versorgt, die direkt als Helfer vor Ort waren. Und das ist ein Multiplikatoreneffekt. Wenn Helfer wissen, da gibt es eine effektive Methode und Möglichkeit, sich unterstützen zu lassen, dann hat es viel Auswirkungen.
1: Zu den Helfern gehörten ja auch Menschen mit unwahrscheinlich Zivilcourage. Da gab es Leute, die mit Stühlen eingegriffen haben und den Täter gestoppt haben. Was macht das mit einem Menschen, wenn man mitten in so einer Situation plötzlich selbst handelnder ist, selbst handeln muss?
0: Ja, also es gab Menschen, die haben zugeschaut, es gab Menschen, die haben das weitergesucht und es gab Menschen, die haben angegriffen. Ganz unterschiedliche Reaktionen. Ich glaube, man kann vorher gar nicht sagen, wie man reagiert. Und die, die nach vorne gegangen sind und angegriffen haben, da hatte ich auch ein paar in der Ambulanz, für die war es im Nachhinein schwierig, oh, was hätte mir denn passieren können? Also wo ihnen das bewusst geworden ist, das war ja wirklich eine sehr schwierige und gefährliche Situation. Mhm. Na, und die, die weggelaufen sind, die hatten ein schlechtes Gewissen. Ich bin ein Feigling, ich bin schuld, ich hätte doch helfen können. Also jeder hatte dann mit der Reaktion auch ein Thema.
1: Ja. Was hat Sie in der Arbeit nach den Anschlägen persönlich am meisten erschüttert? Was waren Dinge, wo Sie selbst am meisten mit zu kämpfen hatten?
0: Es gab ein paar Einzelschicksale, die ich berührend und schlimm fand. Also Opfer, die zuschauen und die leicht verletzt wurden, das ist ja was, das ist, nur damit kann man umgehen, das kann sich verändern, kann man verarbeiten. Aber ein junges Mädchen hat ihre Mutter verloren. Die Mutter hat sich schützend über sie geworfen. Und das ist halt was, eine 12-Jährige, die wächst jetzt ohne ihre Mutter auf. Das ist schlimm. Eine andere Frau, die hat überlebt, die wurde schwer verletzt und die ist seither querschnittsgelähmt. Also das ist, sind Sachen, die schlimm sind.
1: Ja. Was hat Sie selbst in dieser Zeit damals getragen? Wo haben Sie, ich sag mal, Kraftquellen gehabt? Ich kann mir vorstellen, dass man manches Mal sicherlich aus einem Arbeitsalltag herauskam, der eigentlich kein Alltag wahrscheinlich war. Und Sie konnten ja auch nicht wahrscheinlich alles zu Hause bei Ihrem Ehepartner abladen. Oder wie sind Sie selbst damit umgegangen?
0: Was mir damals viel geholfen hat, war, dass ich Unterstützung bekommen habe von einer erfahrenen Kollegin, die sich mit Akuttrauma auskennt. Und auch, dass sich Türen geöffnet haben. Also die Hilfe wurde angenommen und wir konnten effektiv helfen. Wenn man sieht, dass jemand nach einer Behandlung erleichtert den Raum verlässt, dann ist das was, was was sehr zufrieden macht. Und ich glaube, die Tatsache, dass wenn man den ganzen Tag Traumata hört, dass das auch irgendwann anstrengend ist, das war in dieser Zeit noch gar nicht wichtig. Also das merkt man erst mit der Zeit, dass es anstrengend ist, sehr viele schlimme Schicksale zu hören.
1: Ich weiß nicht, ob diese Frage Sie in Ihrer Professionalität trifft, Frau Dr. Schowalter. Sind Sie an irgendeinem Punkt auch abgestumpft, sage ich jetzt mal? Gab es einen Punkt, wo Sie auch einfach Sachen nicht mehr so richtig an sich ranlassen konnten?
0: Also wenn ich jetzt auf die Messattacke schaue, nein. Aber jetzt bin ich ja auch schon seit 5 Jahren die Leitung dieser Traumaambulanz und höre viele Schicksale. Und ich merke, dass manche berühren mich mehr und andere berühren mich weniger. Und ich denke nicht, dass es um Abstumpfung geht, sondern dass ich bei manchen Schicksalen einfacher, dass es mir leichter fällt, eine professionelle Distanz zu halten. Die muss ich aber auch bei denen halten, wo es mich berührt. Also wo es mich sehr berührt und wo es mich nachhaltig beschäftigt. Meistens sind das Themen, die irgendwas mit mir zu tun haben. Also wenn dann ein 23-Jähriger durch einen Motorradunfall umkommt oder wenn eine 18-Jährige, ich mag jetzt keine schaurigen Geschichten erzählen, ne, aber das sind halt das Alter meiner Kinder. Ne, und das habe ich auch schon bei den Kollegen gemerkt, intuitiv berührt einen das mehr. Auch wenn man sagt, das ist jetzt nicht mein Kind, sondern ich bin jetzt in der Helferrolle und ich unterstütze mein Gegenüber, ist das was, das trifft einen da mehr. Also so handhaben wir es auch in der Traumaambulanz, ne? Dass die jungen Kolleginnen, die haben jetzt kleine Kinder, die sagen, ich möchte halt jetzt nicht die Fälle behandeln, wo es um kleine Kinder geht. Und dann sage ich, okay, mache ich gern, kann ich gut übernehmen, aber andere Sachen macht dann jemand anders. Da teilen wir uns ganz gut auf.
1: Ich hatte vorhin so die Frage gestellt, ob auf Sie jemand zugekommen ist und die Frage nach Gott in diesem ganzen Geschehen, wenn wir an dieses Messerattentat von Würzburg zurückdenken, gestellt hat. Haben Sie sich selbst mal die Frage gestellt? War es für Sie mal ein Ringen mit Gott in irgendeiner Form?
0: Nee, tatsächlich nicht. Weil es war eine Person und sowas kann passieren. Das fand ich nicht so vom Ausmaß so unglaublich, wie manchmal, was jetzt halt in den großen Kriegen passiert mit der Ukraine. Das finde ich herausfordernder, dass es irgendwie da keine Ruhe mehr gibt. Ne?
1: Ja. Sie haben automatisch den Bogen zu meinem nächsten Thema, über das ich gerne mit Ihnen sprechen möchte, geschlagen. Es ist jetzt ein großer Sprung. Sie bilden Traumatherapeuten in der Ukraine aus. Wie ist es dazu gekommen? Wer hat Sie angesprochen? Sie sind ja nicht auf die Ukraine sozusagen zugegangen. Man ist auf Sie zugekommen, ne?
0: Wir hatten im Rahmen des Messerattentats hatten wir intensiv Kontakt mit Polizei, Justiz und auch mit der Stadt. Und die haben auch gemerkt, wie effektiv wir arbeiten und dass das was bringt. Und unser Oberbürgermeister, ein sehr engagierter Mann, der ist in unsere Partnerstädte in die Ukraine gefahren, weil er das regelmäßig macht und schaut, wo er helfen kann. Und er war auch in den Kliniken und hat gemerkt, wie hoch das Bedürfnis und die Not ist, die Menschen dort leiden und dass Traumatherapie notwendig ist. Und dann kam er auf mich zu und hat gesagt, ihr seid doch hier so kompetent, können wir da nicht mal was in die Ukraine tragen? Er hat mir dann erzählt, dass die Kunsttherapie machen, dass die malen, dass die töpfern, das sind alles wichtige Dinge. Aber inzwischen gibt es halt auch noch ein paar andere Verfahren. Also die gerade von der Messerattacke, ne, die wir verwendet haben, die Therapiemethode ist halt, sag ich, relativ leicht zu lernen, das sogenannte EMDR. Und die Methode der Wahl bei Akuttrauma.
1: Ich selbst bin jetzt im Vorteil. Ich habe mal so ein Vorführvideo von Ihnen gesehen. Beschreiben Sie doch noch mal dieses MDR. Was passiert da?
0: Das EMDR ist ein Verfahren zur Traumabearbeitung mittels Augenbewegung. Das ist was Ungewöhnliches. Deshalb erkläre ich es immer gern mit dem, wie es entdeckt wurde. Es war eine Amerikanerin, die hatte selber ein Trauma erlebt. Und es war zwar nicht mehr, sie hatte Krebs und Krebsleiden war zwar geheilt, aber sie hatte Angst, sie könnte noch Krebs bekommen. Und mit diesen Bildern und mit diesen negativen Gefühlen ging sie sonntags durch den Park, so die Geschichte. Ja. Und sie hat Vögel beobachtet. Es saßen welche auf dem Boden und es saßen welche auf dem Baum und hat sie die Augen hin und her bewegt, während sie diesen inneren Bildern hatte, sie könnte wieder Krebs bekommen und es geht ihr nicht gut. Und sie hat gemerkt, dass während sie die Augen bewegt hat, dass dann diese Bilder immer weiter in den Hintergrund getreten sind, immer diffuser wurden und Hoffnung aufkam. Das fand sie sehr ungewöhnlich, dass während sie die Augenbewegung gemacht hat, das passiert ist, ist ja auch ungewöhnlich. Das hat sie dann am nächsten Tag mit ihren Kollegen probiert, da hat es auch funktioniert und dann hat sie die erste Studie gemacht. Und seither gibt es unglaublich viele Studien, sodass der wissenschaftliche Beirat 2006 in Deutschland gesagt hat, das ist eine wissenschaftlich anerkannte und hochwirksame Methode. Inzwischen wird es empfohlen als die, neben einer anderen, als die Methode bei einer posttraumatischen Belastungsstörung.
1: Jetzt helfen Sie mir nochmal, um das besser zu verstehen. Da kommt ein Soldat vom Kampfeinsatz, schwer traumatisiert, hat schlimmste Dinge erlebt. Ich versuche mich, obwohl ich es nicht kann, mich mal in diesen Menschen hineinzuversetzen. Ich wünsche mir wahrscheinlich, wenn ich überhaupt sprachfähig bin in dieser Situation, ja jemanden, dem ich das einfach alles mal erzählen kann und der mir sagt, boah, das ist ja richtig schwer, was du da gesehen hast, der Verständnis für mich aufbringt. Und jetzt kommt da einfach so eine Therapie, jetzt bewegen Sie mal die Augen rechts und links. So läuft es wahrscheinlich nicht ab, oder?
0: Erste Korrektur. Ja. Wir wissen von den Kolleginnen und Kollegen, dass viele Soldaten nicht drüber sprechen möchten. Mhm. das ist eine schambesetzte Situation, weil sie irgendwas gesehen haben, was nicht gut war und sie leiden darunter. Und manchmal, wenn es ausgesprochen wird, dann ist es im Raum und dann ist es vielleicht noch schwerer zu ertragen. Ganz viele wollen nicht drüber sprechen. Ne? EMDR geht auch, ohne dass man drüber spricht. Allein, wenn man das Bild ins Bewusstsein holt und es vom inneren Auge sieht, würde das schon helfen. Es geht nicht darum, alles zu erzählen. Mhm. Weil das weiß man aus Traumatherapie, also viele, die einen sexuellen Übergriff erlebt haben, wollen nicht drüber sprechen, weil es zu schambesetzt ist. Also das wollte ich gerade mal noch so in Frage stellen, dass das nicht bei jedem Trauma so ist.
1: Finde ich sehr interessant, dass Sie das sagen, weil man ja oft so langläufig hört, ja, wenn etwas ausgesprochen ist, dann verliert es Macht. Das muss nicht zwingend in jedem Kontext so sein.
0: Es muss halt beim Trauma dann oft ausgesprochen werden. Also bei Dingen, die nicht so ganz schlimm ist, da gebe ich Ihnen recht, ne? Man erzählt es und dann verliert es die Macht. Aber wenn es schon ganz viel Macht hat und ich hole es aus dem Dunkeln raus, dann kriegt es erstmal viel mehr Raum und Macht.
1: Wie konkret sieht diese Ausbildung aus? Wie agieren Sie da? Wo findet sie statt? Ist das in der Ukraine selbst? In den Sicherheitszonen? Wie viele Menschen haben Sie bisher ausgebildet?
0: Wir haben das so organisiert, dass wir Traumatherapeuten oder Therapeuten, die in Kliniken arbeiten, eingeladen haben oder an der Front eingeladen haben, nach Würzburg zu kommen. Wir hätten auch genauso in die Ukraine gehen können. Aber wir dachten, es wäre gut, wenn die eine Woche hier sein könnten und mal ein bisschen Ruhe haben. Also die haben jede Nacht Luftalarme, Luftangriffe. Und das dachten wir, das wäre vielleicht auch mal ein Nebeneffekt, dass sich Leute auch ganz auf die Ausbildung konzentrieren können. Also für eine Woche haben wir sie eingeladen zu kommen. Das war für manche nicht so ganz einfach. Also Soldaten, Männer, Psychotherapeuten, die gleichzeitig Soldaten sind, dürfen eigentlich nicht kommen. Auch männliche Therapeuten dürfen nicht kommen. Die haben dann teilweise eine Sondergenehmigung bekommen, weil die eigentlich an der Front sein müssten. Und dann kamen die her und wir haben halt innerhalb von einer Woche die geschult und dann im Nachhinein noch 6 Monate lang begleitet über Video, Supervision, haben die ihre Fälle berichtet und wir haben die angeleitet, das dann vertieft zu lernen.
1: Die Menschen, die Sie ausbilden, behandeln Soldaten, die von der Front zurückkommen. Das ist doch eine völlig andere Ausgangslage als die zivile Traumatherapie, denke ich mal. Der Soldat muss in vielen Fällen wieder zurück in den Kampf. Was bedeutet das für die Therapie? Was kann man da überhaupt leisten, wenn das Trauma letztendlich dann noch weiter andauert?
0: Sehr gute Frage. Wir haben hier eine neue Situation. Es gibt Traumata, die dauern noch an. Und die gibt es in der Welt normalerweise selten. Aber da haben wir, das nennt sich Ongoing Trauma, also klar.
1: Ein anhaltendes
0: Trauma. Und wir haben relativ wenig Wissen darüber. Und in der Ukraine entsteht sehr viel Kompetenz und Wissen, wie wir damit umgehen können. Und sie lernen von uns die Basismethode und inzwischen sind die auch schon so kompetent, dass wir inzwischen einiges von den Ukrainern lernen können, wie man mit so einer Dauerbelastung umgeht. Das hatten wir im Zweiten Weltkrieg. Wir hatten es während Corona, aber lag nicht so stark, kann man nicht vergleichen. Aber sonst gibt es in der Regel wenig traumatische Situationen, die vergleichbar sind. Und da wird sehr viel Erfahrung gemacht. Und Sie haben recht, was mache ich denn mit jemand, der dann zurück muss an die Front nach 4 Wochen? Mache ich mit dem eine Aufarbeitung der Traumatherapie, also des traumatischen Geschehens? Also mache ich mit dem überhaupt eine Traumatherapie oder stabilisiere ich den? Und da wissen wir inzwischen, dass viele Therapeuten erstmal stabilisieren und manche Soldaten, die sagen, ich möchte aber gerne darüber sprechen und ich möchte das gerne aufarbeiten, denen bieten sie es an.
1: In der klassischen Traumatherapie geht es ja darum, das Erlebte zu verarbeiten und einen sicheren inneren Ort zu finden. Aber was, wenn der äußere Ort nicht sicher ist und es ihn vielleicht auch nie wieder geben wird, zumindest nicht in absehbarer Zeit? Welche therapeutischen Ansätze funktionieren da trotzdem?
0: In der Traumatherapie, die effektiv ist, geht es darum, sich mit dem Trauma auseinanderzusetzen, traumafokussierte Psychotherapie heißt das Stichwort. Und es ist gut, wenn es irgendwo einen inneren sicheren Ort gibt, wo ich mich nach der Traumatherapie hinflüchten kann. Das stimmt. In der Ukraine gibt es keinen äußeren sicheren Ort und aber hoffentlich bei vielen einen inneren sicheren Ort. Und trotzdem kann man Traumatherapie machen, wenn ich den inneren sicheren Ort habe oder wenn da Leute sind, die danach bei mir sind und mich unterstützen. Also nach einer belastenden Therapie oder nach einer intensiven Therapie. Wir haben das auch in der Ausbildung gemerkt. Man macht so Stabilisierungsübungen und bittet die Leute, einen schönen Moment zu suchen. Der wird dann verstärkt und man versetzt sich nochmal in das schöne Gefühl rein. Oder auch einen inneren sicheren Ort zu fühlen. Und es war so, wie Sie sagen, manche Leute sind zusammengebrochen, haben angefangen zu weinen. Also der eine, weil er halt als schönen Moment den Norwegen-Urlaub von vor 3 Jahren hatte. Und ihm wurde bewusst, das hat er nicht mehr mit seinen zwei Söhnen, die jetzt an der Front sind. Und er kann ja auch nicht mehr nach Norwegen im Moment. Das war für ihn dann eher belastend als eine Ermutigung oder eine Ressource. Und die andere hat gemerkt, es gibt ja gar keinen inneren sicheren Ort mehr, es gibt ja auch keinen äußeren mehr. Und was wir dann dazu übergegangen sind, es standen Blumen in der Mitte vom Raum und manche haben dann gesagt, aber die Blumen sind jetzt da und die sind schön und die gehen auf und das gibt mir gerade Kraft oder ich habe einen Kaffee in der Hand oder ich freue mich über eure Freundlichkeit, dass ihr uns eingeladen habt und dass ihr uns hier unterstützt, dass wir unseren Landsleuten effektiv helfen können. Also es wurden viel unmittelbare Momente gefunden. Das war dann halt, was da war. Da habe ich draus gelernt. Ne? Ich habe erst gedacht, machen wir halt das, was wir sonst auch für Traumatherapeuten machen, aber das hat nicht funktioniert.
1: Soldaten haben ja oft eine ganz andere Haltung zu psychischer Verwundbarkeit als zivile Patienten. Ich bin ein Kämpfer, ich zeige keine Schwäche. Das ist Ihnen ja sicherlich auch und Ihren Kollegen und Kolleginnen in der Ukraine auch begegnet, diese Haltung, ne?
0: Ich erfahre das ja immer durch meine Kolleginnen, die ich ausbilde. Die erzählen mir dann, mit welchen Herausforderungen sie zu tun haben. Und ich weiß, dass Soldaten natürlich anders sind. Also eher, man erzählt eigentlich das Trauma nicht. Aber wenn die merken, das, was in der Therapie läuft, bringt was, dann kommen die auch. Und dann wollen die auch.
1: Das ist eine gewisse Zielorientierung.
0: Ja, dann wollen die das auch. Also ne, das wird dann erzählt und das ist eine gute Sache, geht da auch hin. Und dann setzt sich das fort. Und natürlich, mit Soldaten arbeiten ist was anderes wie mit Zielpersonen. Aber diese Menschen, die machen ja den ganzen Tag nichts anderes. Das heißt, die können sich sehr gut auf diese Gruppe einstellen.
1: Haben Sie selbst auch persönlich Soldaten kennengelernt? Sind Sie welche?
0: Ich war in der Ukraine und habe mir die Einrichtung angeschaut, also die Kliniken. Und wir haben von Würzburg aus auch eine ganze eigene Traumastation aufgebaut. Und finanziert, also das DAHW, Deutsche Aussätzigenhilfswerk, hat das unterstützt durch Spendengelder. Und das haben wir eingeweiht und angeschaut. Und da habe ich auch mit Soldaten, kam ich in Berührung. Aber ich habe mich nicht mit denen unterhalten. Es ist schon anders in diesen Kliniken. Es sind viele junge Männer, die ohne und Arme und Beine da sitzen, auf dem Bett sitzen. Und du denkst, das ist doch jetzt einer, der ist 25. Normalerweise bei uns studieren die und sind irgendwo sonst in der Welt unterwegs und leben ihr Leben. Und die sitzen hier ohne erstmal Perspektive.
1: Ja. Das eine, was Sie so, erschütternd schildern, sind die Soldaten selbst. Aber wie geht es eigentlich, wie haben Sie die Therapeutinnen und Therapeuten erlebt? Wie geht es denen? Die Menschen, die Sie ausbilden, tragen ja oft doppelt. Sie leben selbst im Krieg, haben vielleicht selbst Angehörige an der Front und behandeln gleichzeitig traumatisierte Soldaten. Was tun Sie, um auch diese Menschen zu unterstützen?
0: Also erstmal dreimal Hut ab vor diesen Menschen. Ich sehe die ja regelmäßig in der Zoom-Konferenz. Das heißt, ich kenne die gut, auch über jetzt eine längere Zeit. Und ich bin immer wieder berührt, wie motiviert, wie widerstandsfähig diese Menschen sind. Weil die gehen jeden Tag wieder in die Klinik und arbeiten manchmal mehr als wir und vielleicht noch am Wochenende und unterstützen andere mit viel Hoffnung. Und ich merke natürlich, die eine sagt, mein Mann ist jetzt an der Front oder er ist nicht zurückgekommen. Das sind Extremsituationen. Oder manchmal schauen die auch alle ganz müde in die Kameras rein. Also es ist anders, aber ich bin immer wieder berührt, wie viel Energie da noch ist trotzdem. Sie sagen dann, naja, wir müssen ja weitermachen, wir haben ja keine Wahl. Und das stimmt. Also sie müssen weitermachen. Also aufgeben gibt's nicht. Wobei es in der Ukraine auch viele gibt, die aufgegeben haben. Also Suizidrate ist recht hoch.
1: Ja. Frau Dr. Schuhwalter, ich würde gerne nochmal zu Ihnen kommen. Die Arbeit, die Sie dort getan haben, diesen Einblick, den Sie bei Ihren Kolleginnen und Kollegen bekommen haben, die dort in der Ukraine diese Arbeit, die Sie ja auch so gewürdigt haben, was die Menschen dort leisten, was haben diese Erfahrungen mit Ihnen selbst gemacht? Hat sich der Blick auf diesen Krieg, auf Ihr eigenes Leben, Ihren eigenen Glauben, vielleicht Ihren Blick auf das Menschsein ausgewirkt, irgendetwas vielleicht verändert?
0: Also auf jeden Fall mehr Demut und mehr Dankbarkeit für das, was wir hier haben. Also mit welchen Themen wir uns manchmal beschäftigen, das gibt's in der Ukraine jetzt halt nicht in dem Ausmaß. Also Konfrontation mit Leid, und zwar mit diesem Leid, stellt unser Leid auch nochmal in eine gute Position. Das finde ich immer, ja, es ist was Wohltuendes, was Gutes, weiß ich, es fällt mir gerade ein gutes Wort ein, aber es kommt in eine gute Reihe dann. Mhm. Na, wenn ich jetzt überlege, ja, ob ich jetzt ein bisschen Kopfweh habe oder nicht, oder ob das jetzt Streit mit irgendjemand, das ist mir alles dann relativ.
1: Ja, verstehe. Was wünschen Sie sich persönlich für die Zukunft, für Ihre Patientinnen und Patienten in Würzburg, für die Ukraine, ja, vielleicht sogar für die Weiterentwicklung der Traumatherapie hier in Deutschland und in der Ukraine?
0: Ich wünsche mir, dass der Krieg aufhört. Gerade habe ich so das Gefühl, wir arbeiten gegen Windmühlen, weil es einfach immer weitere Traumatisierungen gibt. Und dann wünsche ich mir, und da sind wir schon dran, dass wir viele Traumatherapeuten weiter ausbilden können und dass es nicht so wird wie bei uns nach dem Zweiten Weltkrieg, wo es über Jahre, Jahrzehnte noch zu spüren war, dass da Krieg ist. Es hat sich ja noch in den Familien weiter fortgesetzt. In meiner Generation hat man es auch noch gespürt. Und das soll anders werden, das wünsche ich mir. Also dafür haben wir bessere Möglichkeiten jetzt. Und also die Ukrainer sind hochintelligent, die auch suchen sich Unterstützung in der Welt, holen die Experten vor Ort und fangen jetzt schon an, Leute auszubilden. Man sieht es, ne, in der Kriegsführung, da sind die ja auch ganz weit vorne dran. Da geht ja inzwischen ja auch unser Verteidigungsminister hin und schaut sich das an. Ne, und das lässt hoffen, dass sie da die Ressourcen in der Welt bündeln und dann das Land wieder aufbauen.
1: Ja. Eine letzte, vielleicht ungewöhnliche Frage. Wenn Sie einen Menschen, der gerade in einer tiefen Verletzung steckt und vielleicht uns gerade zuhört, einen einzigen Satz mitgeben könnten, was wäre das? Es dürfen auch gerne zwei oder drei Sätze sein. Also ich möchte Sie da nicht verschrecken.
0: Ich glaube, wenn man in einer tiefen Krise sitzt, dann sieht man oft nur, was jetzt gerade ist und kann noch nicht über diese Mauer gucken oder über diesen Burggraben. Und ich habe ganz oft erlebt, dass es ein Danach gibt und dass es was gibt, dass aus Krisen manchmal was Gutes entstehen kann. Es gibt sogar ein Fachwort dafür. Das heißt posttraumatisches Wachstum. Also ich ziehe was aus dem, was schlimm war.
1: Ja.
0: Also es gibt, ich will eher so sagen, es gibt Hoffnung, dass es vorbeigeht und dass ich irgendwas mir davon rausziehe. Gibt es doch auch nette Bibelverse, oder? Du segnest mich denn, oder so.
1: Ja.
0: Ne? Also ich lasse dich nicht, du segnest mich denn. Ich möchte da was rausziehen.
1: Ja. Ich möchte noch gerne eine provokante Frage nachschieben. Hat aus Ihrer Sicht Leid immer einen Sinn?
0: Nein, gar nicht. Nein. Aber ich kann was draus machen. Und wenn man schon mal Leid erlebt, dann soll sich's doch irgendwie das ist jetzt alles blöd, ne? Aber rentieren. Oder ich möchte das nicht so an mir vorbeiziehen lassen, ohne dass da irgendwas für mich dabei rauskommt. Also ich möchte das gerne sagen, dass ich glaube, dass wenn man selber erlebt hat, dass man aus einer tiefen Krise rauskommen kann und dass man da was mitnehmen kann, dann kann man das auch anderen vermitteln. Das ist das, was mich antreibt.
1: Ganz herzlichen Dank. Dr. Marion Schowalter, psychologische Psychotherapeutin, Trauma-Expertin und eine Frau, die nicht weggeschaut hat. Ob nach einem Messeranschlag mitten in ihrer Heimatstadt oder inmitten eines Krieges, den sie von außen nur in Ausschnitten sehen kann. Sie geht dorthin, wo der Schmerz am größten ist. Was mich an diesem Gespräch besonders bewegt hat, die nüchterne Klarheit, mit der Frau Dr. Schowalter über das Unaussprechliche spricht und gleichzeitig diese leise, feste Überzeugung, dass Heilung möglich ist. Nicht immer vollständig, nicht immer schnell, aber möglich. Wenn Sie oder jemand in Ihrem Umfeld Hilfe braucht, sprechen Sie mit Ihrer Hausärztin oder Ihrem Hausarzt oder wenden Sie sich an die Telefonseelsorge. Die Telefonnummer lautet 0800 111 0111. Kostenlos rund um die Uhr und anonym. Das war das Gespräch auf ERF Plus. Ich danke Ihnen fürs Zuhören und bleiben Sie behütet. Ihr Oliver Jeske.
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Gemeinsam kreisen wir um die Sonne, die uns Licht und Schatten gibt. 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
2: Ich bin Felix Becker. Nach dem Fund einer Sprengstoffdrohne am Flughafen Leipzig-Halle hat die Bundespolizei die Sicherheitsmaßnahmen verstärkt.
3: Auf dem alten Tower wurde ein mobiler Drohnenwachposten eingerichtet. Damit sollen unbefugte Drohnen frühzeitig und aus größerer Entfernung erkannt werden. Nach Angaben der Bundespolizei gibt es außerdem Technik, mit der Drohnen gezielt gestört und notfalls zur Landung gezwungen werden können. Die Aussichtsplattform am Tower bleibt deshalb bis auf Weiteres für Besucher gesperrt. Ulrike Klein, Redaktion.
2: Auf Sizilien ist der Ätna erneut ausgebrochen. Europas größter aktiver Vulkan stieß heute eine riesige Rauch- und Aschewolke aus. Am nahegelegenen Flughafen Catania wurde der Flugverkehr deshalb vorübergehend unterbrochen. Alle ankommenden Flüge wurden zunächst bis zum Mittag gestrichen. Für Reisende auf der beliebten italienischen Ferieninsel kann es dadurch zu erheblichen Verspätungen und Ausfällen kommen. Bundesfinanzminister Klingbeil will offenbar die Steuerfreibeträge für Vereine deutlich senken. Nach einem Bericht der Bild-Zeitung soll der Freibetrag ab dem kommenden Jahr von 5.000 auf 1.000 Euro sinken. Das Finanzministerium rechnet dadurch mit rund 45 Millionen Euro zusätzlichen Steuereinnahmen. Außerdem sollen dem Bericht zufolge Freibeträge für Gewinne aus Betriebsverkäufen und Betriebsaufgaben gestrichen werden. Bei der Nachfolge von Bundespräsident Steinmeier spielt das Geschlecht für die große Mehrheit der Deutschen keine Rolle. In einer Forsa-Umfrage sagten 74%, ihnen sei egal, ob künftig eine Frau oder ein Mann das Amt übernimmt. 19% wünschen sich ausdrücklich eine Bundespräsidentin, 5% einen Mann. Fast jeder Zweite hält politische Erfahrung für besonders wichtig. Bei der Schwimmeuropameisterschaft in Paris hat die deutsche Mixed-Staffel im Freiwasser Gold gewonnen. Es ist der vierte Titel und die fünfte Medaille für das deutsche Freiwasserteam, das vom mehrfachen Welt- und Europameister Welbrock angeführt wird.
1: Die Nachrichten wurden bereitgestellt von Radio Aktuell. 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
2: Die aktuellen Temperaturen: Köln, Bonn 22, Hamburg 20, Bremen 21, Berlin 20, Dresden 22, Frankfurt am Main 23, Stuttgart 25, ebenso auch in München, Erfurt 21 und auch in Münster 21 Grad. Heute freundlich und trocken, nur am Alpenrand sind vereinzelt Schauer möglich. Im Norden Temperaturen bis 27 Grad, sonst bis 33 Grad. Und die Aussichten: Morgen gibt es einen Mix aus Sonne und Wolken. Im südlichen Bergland sind später einzelne Schauer möglich. Im Norden und an der See Temperaturen bis 29 Grad, sonst Werte bis 36 Grad.
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1: Eine der letzten Tätigkeiten meines Vaters zu seinen Lebzeiten war vermutlich den Lottoschein abgeben. Solange ich denken kann, gehörte das bei ihm dazu. Als Kinder saßen wir bei der Ziehung natürlich immer mit vor dem Fernseher. Vielleicht klappt es ja diesmal, hieß es dann. Heute frage ich mich, was verbinden wir mit der Hoffnung auf einen möglichst großen Lottogewinn? Wohlstand? Unabhängigkeit? Freiheit? Was glauben Sie, wie frei sind Sie wirklich, die Big Five aus Amerika, die mit Google, Facebook, Amazon und so weiter das ganz große Kapital in Händen halten? Wirkliche Freiheit ist mir heute im Bibeltext begegnet. Im 10. Jahrhundert vor Christus war Salomo der berühmte König Israels. Im 2. Buch der Chroniken ist im 1. Kapitel zu lesen: In der Nacht erschien Gott Salomo und sprach zu ihm: Sag mir, was ich dir geben soll. Wow, das waren ja 6 richtige. Denn ja, Salomo konnte sich jetzt wirklich alles von Gott wünschen. Doch seine Wahl überrascht. Gib mir Weisheit und Verstand, dass ich dieses Volk richtig führe. Ein Wunsch, der nicht sich selbst in großem Reichtum im Blick hat, sondern das Wohl der ihm anvertrauten Menschen in der Gegenwart Gottes. Na klar, denke ich sofort, das sollten sich alle Regierenden und Machthaber mal zu Herzen nehmen. Doch gleichzeitig stehe ich mit diesem selbstlosen Wunsch Salomos auch vor meinem eigenen Leben. Und bitte Gott, schenke mir und uns wieder ein Leben in echten Beziehungen, in einem Miteinander, liebevoll, wertschätzend, an dich gebunden und von deiner Liebe erfüllt, Gott. Kein Lottogewinn der Welt kann das bieten.
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behalten. Was war und was kommt, trifft sich jetzt. So aktuell diese Mischung aus Begreifen und Gestalten. Diesen Punkt habe ich häufig unterschätzt. Wirklich spannend hier am Schnitt von gewesen sein und werden. Der Zeiger scheint nicht mehr zu drehen. Echt brisant, nicht durch Zeitreisen die Zukunft zu gefährden.

Dieser Moment ist der Klick von Speichern und Verwerfen. Was lernen wir aus diesem Tag? Was nimmst du mit? Siehst du klar? Ist der Fokus neu zu schärfen? Die Antwort kommt erst, wenn du fragst. Dieser Punkt entscheidet mit über Wissen und Entdecken. Wo prägt sich die Gegenwart ein? Ist es

wann er gibt. 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
4: Ich bin Felix Becker. Nach dem Fund einer Sprengstoffdrohne am Flughafen Leipzig-Halle hat die Bundespolizei die Sicherheitsmaßnahmen verstärkt.
5: Auf dem alten Tower wurde ein mobiler Drohnenwachposten eingerichtet. Damit sollen unbefugte Drohnen frühzeitig und aus größerer Entfernung erkannt werden. Nach Angaben der Bundespolizei gibt es außerdem Technik, mit der Drohnen gezielt gestört und notfalls zur Landung gezwungen werden können. Die Aussichtsplattform am Tower bleibt deshalb bis auf Weiteres für Besucher gesperrt. Ulrike Klein, Redaktion.
4: Auf Sizilien ist der Ätna erneut ausgebrochen. Europas größter aktiver Vulkan stieß heute eine riesige Rauch- und Aschewolke aus. Am nahegelegenen Flughafen Catania wurde der Flugverkehr deshalb vorübergehend unterbrochen. Alle ankommenden Flüge wurden zunächst bis zum Mittag gestrichen. Für Reisende auf der beliebten italienischen Ferieninsel kann es dadurch zu erheblichen Verspätungen und Ausfällen kommen. Bundesfinanzminister Klingbeil will offenbar die Steuerfreibeträge für Vereine deutlich senken. Nach einem Bericht der Bild-Zeitung soll der Freibetrag ab dem kommenden Jahr von 5.000 auf 1.000 Euro sinken. Das Finanzministerium rechnet dadurch mit rund 45 Millionen Euro zusätzlichen Steuereinnahmen. Außerdem sollen dem Bericht zufolge Freibeträge für Gewinne aus Betriebsverkäufen und Betriebsaufgaben gestrichen werden. Bei der Nachfolge von Bundespräsident Steinmeier spielt das Geschlecht für die große Mehrheit der Deutschen keine Rolle. In einer Forsa-Umfrage sagten 74%, ihnen sei egal, ob künftig eine Frau oder ein Mann das Amt übernimmt. 19% wünschen sich ausdrücklich eine Bundespräsidentin, 5% einen Mann. Fast jeder Zweite hält politische Erfahrung für besonders wichtig. Bei der Schwimmeuropameisterschaft in Paris hat die deutsche Mixed-Staffel im Freiwasser Gold gewonnen. Es ist der vierte Titel und die fünfte Medaille für das deutsche Freiwasserteam, das vom mehrfachen Welt- und Europameister Welbrock angeführt wird.
3: Die Nachrichten wurden bereitgestellt von Radio Aktuell. 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
4: Die aktuellen Temperaturen: Köln-Bonn 27, Hamburg 24, Bremen und Berlin 25 Grad, in Dresden 26, Frankfurt am Main 30, Stuttgart 32, München 29 und in Erfurt und Münster 27 Grad. Heute freundlich und trocken, nur am Alpenrand sind vereinzelt Schauer möglich. Im Norden Temperaturen bis 27 Grad, sonst bis 33 Grad. Und die Aussichten: morgen gibt es einen Mix aus Sonne und Wolken. Im südlichen Bergland sind später einzelne Schauer möglich. Im Norden und an der See Temperaturen bis 29 Grad, sonst Werte bis 36 Grad.
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1: Jesus Christus spricht: Bittet, so wird euch gegeben. Suchet, so werdet ihr finden. Klopft an, so wird euch aufgetan. Das steht im Matthäusevangelium im 7. Kapitel. Es ist ein Satz aus der Bibel, an den ich oft denke. Wissen Sie, ich gehöre zu den Menschen, die immer wieder ihre Sachen verlegen, zum Beispiel den Autoschlüssel. Das geht dann zum Beispiel so: Nein, in der Schublade, da wo er hingehört, da liegt er nicht. Wo habe ich ihn bloß abgelegt? Das darf doch jetzt nicht wahr sein. Ich muss jetzt wirklich los, ich habe gleich einen Termin. Hektisch laufe ich in der Wohnung hin und her. Gucke hier, gucke da. Küchentisch, Jackentasche, Bügelbrett. Da endlich in der Hosentasche der Jeans von gestern, die ich schon zur Wäsche gelegt habe, da ist er. Nochmal gut gegangen. Ich komme grad noch rechtzeitig los. Wer sucht, der wird finden. Jesus hat nicht gesagt, was gesucht wird. Er hat es ganz allgemein ausgedrückt. Das mag ich. Denn so manches Mal schicke ich ein Stoßgebet nach oben. Gott, du weißt alles. Du weißt auch, wo jetzt dieser Autoschlüssel ist. Und bitte hilf mir, ihn zu finden. Und wissen Sie was? Das funktioniert. Aber darf ich eigentlich so beten? Muss sich Gott wirklich noch um meine Schusseligkeit kümmern? Hat der große Gott nicht schon genug mit dieser Welt zu tun? Ich bin fest davon überzeugt, ja, ich darf. Ich darf Gott auch bei der verzweifelten Suche nach einem Schlüssel um Hilfe bitten. Denn Jesus hat genau solche Beispiele aus dem alltäglichen Leben genommen, wenn er über die Liebe Gottes zu uns Menschen gesprochen hat. Wie zum Beispiel die verlorene Münze einer Frau, die alles in ihrem Zuhause umdreht, bis sie sie endlich findet. Oder das verlorene Schaf eines Hirten, das er verzweifelt sucht und findet. Gott hilft gerne. Und wenn er das schon in diesen kleinen Dingen tut, wie viel mehr erst in den Dingen, die für unser Leben wirklich wichtig sind. Wer sucht, der findet. Ich sag das manchmal als Bibelwort zur Eröffnung eines Traugottesdienstes, wenn ich, so als Pfarrer im Gottesdienst, das Brautpaar vor mir sitzen habe. Und dann schauen sich die beiden an und lächeln, so als ob sie sich sagen wollen: Ja, wir haben uns tatsächlich gesucht und gefunden. Und da hat ganz sicher noch jemand mitgeholfen, der größer ist als wir selbst. Ich weiß nicht, wonach Sie in Ihrem Leben suchen. Ist es eine neue Arbeit? Ein Mensch, mit dem Sie durch das Leben gehen wollen? Ist es so etwas wie der Sinn in Ihrem Leben? Oder eine neue Aufgabe? Oder Frieden mit einer schwierigen Vergangenheit? Vielleicht mit einer Wunde, die Ihnen jemand zugefügt hat? Ich kann aus eigener Erfahrung nur eins sagen: Nehmen Sie Gott mit hinein. Besprechen Sie Ihre Suche mit ihm. Jesus ermutigt dazu. Er selbst lässt sich von Ihnen finden. Das ist sein größtes Geschenk für uns. Ich glaube daran, dass Gott seine Geschenke sehr großzügig über diese Welt verteilt. Ich glaube, dass er ein offenes Ohr auch für unsere kleinen Sorgen hat, genauso wie für die großen. Bei ihm sind wir mit allem gut aufgehoben. Probieren Sie es doch einfach mal aus.
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1: Ich bin Felix Becker. Bundesverkehrsminister Bilger hat die vorübergehende Lockerung des Sonntagsfahrverbots für Lkw verteidigt.
2: Wegen der niedrigen Pegelstände in deutschen Flüssen bräuchten Unternehmen zusätzliche Möglichkeiten, Waren über die Straße zu transportieren. Außerdem sollen Baustellen reduziert und zusätzliche Kapazitäten bei der Bahn geschaffen werden. Die Grünen kritisieren die Maßnahmen als nicht ausreichend. Sie fordern den Verkehrsminister auf, stärker gegen die Folgen des Klimawandels vorzugehen. Noah Ulrich, Redaktion.
1: Personalausweise könnten künftig ohne aufgedruckte Adresse ausgestellt werden.
3: Nach einem Bericht der Rheinischen Post arbeitet das Bundesinnenministerium an einer neuen Generation der Ausweise. Der Wegfall der Anschrift könnte vor allem bei Umzügen Bürokratie sparen, weil sie dann nicht mehr per Aufkleber geändert werden müsste. Geplant sind außerdem ein größeres Foto und zusätzliche Sicherheitsmerkmale. Bis Ende kommenden Jahres soll das Konzept für den neuen Personalausweis erarbeitet werden. Ulrike Klein, Redaktion.
1: Nach dem Drohnenvorfall am Flughafen Leipzig-Halle hält der Vorsitzende des Geheimdienstkontrollgremiums im Bundestag, Hinrich Mann, eine Beteiligung Russlands für möglich. Im ZDF bezeichnete er Erklärungen aus Moskau als unglaubwürdig und verwies auf den festgefahrenen Krieg in der Ukraine. Die russische Botschaft weist die Vorwürfe zurück und beschuldigt stattdessen die Ukraine, hinter dem Vorfall zu stecken. Belege für eine Verantwortung Russlands oder der Ukraine gibt es bislang nicht. Italien kämpft mitten in der Urlaubssaison gleichzeitig mit einem Waldbrand und einem Vulkanausbruch. Am Westufer des Gardasees hat sich oberhalb der Gemeinde Tignala ein Feuer ausgebreitet. Über 200 Menschen mussten in Sicherheit gebracht werden. Die Feuerwehr ist mit einem Großaufgebot im Einsatz. Auf Sizilien ist unterdessen der Ätna erneut ausgebrochen und stößt eine große Rauch- und Aschewolke aus. Am nahegelegenen Flughafen Catania wurden deshalb vorübergehend alle Landungen ausgesetzt. Bei der Schwimmeuropameisterschaft in Paris hat die deutsche Mixed-Staffel im Freiwasser Gold gewonnen. Es ist der vierte Titel und die fünfte Medaille für das deutsche Freiwasserteam, das vom mehrfachen Welt- und Europameister Welbrock angeführt wird.
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1: Die aktuellen Temperaturen: Köln, Bonn 27, Hamburg 24, Bremen und Berlin 25 Grad, in Dresden 26, Frankfurt am Main 30, Stuttgart 32, München 29 und in Erfurt und Münster 27 Grad. Heute freundlich und trocken, nur am Alpenrand sind vereinzelt Schauer möglich. Im Norden Temperaturen bis 27 Grad, sonst bis 33 Grad. Und die Aussichten: Morgen gibt es einen Mix aus Sonne und Wolken. Im südlichen Bergland sind später einzelne Schauer möglich. Im Norden und an der See Temperaturen bis 29 Grad, sonst Werte bis 36 Grad.
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4: Wer Uwe Heimowski heute begegnet, ahnt nicht, was hinter ihm liegt. Der Vorstand der christlich-humanitären Hilfsorganisation Tierfund hat eine bewegte Biografie. Mit Anfang 20 ist er alkohol- und spielsüchtig. Hochverschuldet sieht er keinen Sinn mehr in seinem Leben. Doch dann lernt Uwe Gott kennen und wird von seiner Sucht befreit. Nach Schul- und Bildungsabbrüchen bekommt er eine neue Chance. Er wird Pädagoge und kann sogar ohne Abitur Theologie studieren. Heute blickt der fünffache Familienvater dankbar zurück. Seine Geschichte erzählt Uwe Heimowski in seinem Buch »Mit dem Leben spielt man nicht«. Passagen daraus hören Sie heute im Lesezeichen XXL. Herzlich willkommen, sagt Simone Nickel.

0: Uwe Heimowski ist Jahrgang 1964. Der Erzieher und Theologe war Pastor in Gera, Referent für Menschenrechte in Berlin und politischer Beauftragter der Deutschen Evangelischen Allianz. Seit Mai 2023 leitet er die Hilfsorganisation Tierfund Deutschland. Der Name Tierfund hat übrigens nichts mit Tieren zu tun, auch wenn es ausgesprochen so klingt, sondern eher mit dem englischen Tier, also Träne. Das christlich-humanitäre Hilfswerk bekämpft extreme Armut, fördert nachhaltige Entwicklung, leistet Nothilfe und setzt sich für gerechtere Strukturen ein. Tierfund arbeitet mit lokalen christlichen Partnern und Kirchen in über 50 Ländern zusammen. Uwe Heimowski ist geschäftsführender Vorstand des deutschen Zweigs des weltweiten Netzwerks. In seiner Biografie lässt Uwe Heimowski sein Leben Revue passieren. Zweimal wäre er fast gestorben, mit 22 und mit 56. Im Dezember 2020 hängt sein Leben an einem seidenen Faden. Markus Baum liest aus dem Buch »Mit dem Leben spielt man nicht«.
1: Es ging mir schon eine ganze Weile nicht gut. Okay, ich war 56 und irgendwann muss sich jeder wohl oder übel damit anfreunden, dass man die eigenen Grenzen nicht von Jahr zu Jahr erweitern kann. Aber im Großen und Ganzen fühlte ich mich fit. Altersentsprechend, meinte meine Hausärztin und lächelte dabei. Doch an diesem Tag im Dezember 2020 war mir nicht nach Lächeln zumute. Ich war nur kurz die Treppe hinuntergegangen, um ein Geburtstagspäckchen für unsere Jüngste entgegenzunehmen und kam völlig verschwitzt und atemlos wieder oben an. Meine Brust brannte und mir war speiübel. Das konnte nicht nur Müdigkeit oder Abgeschlagenheit sein. Zunächst versuchte ich es noch mit einer kurzen Ruhepause, doch innerlich leuchteten schon alle Alarmglocken. Google gab mir recht. Als ich auf meinem Bett lag, mein Puls wieder etwas ruhiger schlug und ich langsam wieder Luft bekam, schaute ich meine Symptome nach und stieß dabei auf das hässliche Wort Herzinfarkt. Daneben stand warnend: Wenn Sie diese oder ähnliche Symptome haben, dann zögern Sie bitte nicht und rufen Sie den Notarzt. Christine, komm doch mal bitte her. Kurz besprach ich mich mit meiner Frau. Sollten wir noch abwarten? Sollte ich am nächsten Tag meine Hausärztin aufsuchen? Nein, wir riefen sofort die 112 an. Guten Tag, hier Heimowski. Ich denke, ich habe einen Herzinfarkt. Es ging mir gut genug, um die Großaktion mit Rettungsfahrzeug und Notarzt mitzubekommen, aber es ging mir so schlecht, dass ich mich mittlerweile vor Schmerzen krümmte. Kurze Zeit später lag ich im Krankenhaus. Das EKG zeigte nichts Untypisches an. Mir wurde Blut abgenommen und dann hieß es warten. Auf der Notaufnahme herrschte Chaos. Corona-Chaos. Die Räume waren überfüllt. Ein Mann brüllte, dass er keine Maske tragen wolle. Die Pandemie sei eine einzige Lüge. Die Zeit verging, die Schmerzen nicht. Nach einer Dreiviertelstunde zupfte ich einen Arzt am Ärmel. Er schaute verwirrt. »Was machen Sie denn noch hier?« Im Eiltempo wurde ich auf die Intensivstation gebracht und bekam eine hohe Dosis Aspirin und Schmerzmittel gespritzt. Die Symptome waren zwar untypisch und die ersten Messergebnisse negativ, aber bald stellte sich heraus, dass ich tatsächlich einen Herzinfarkt hatte. Die Medikamente senkten den Blutdruck und langsam ließen die Schmerzen nach. Am nächsten Tag wurden mit dem Herzkatheter mehrere Stents gesetzt und eine Ader verödet. Es war sehr knapp gewesen. Abends bekam ich Besuch von einer Psychologin, die mir erklärte, was nun mit mir passieren würde. Es kann gut sein, dass Sie in den nächsten Wochen und Monaten mit Angstzuständen und Panikattacken zu kämpfen haben. Sie schaute mich an. Das ist völlig normal. Es ist eine Reaktion Ihrer Seele auf den lebensbedrohlichen Zustand, den Sie durchgemacht haben. Als ich wieder allein in meinem Zimmer lag, machte sich allerdings keine Angst breit, sondern tiefe Dankbarkeit. Ich wusste zwar nicht, wie es weitergehen würde, aber es würde weitergehen. Gott war da. Ich lebte. Spontan dachte ich zurück an einen Dezembertag vor 34 Jahren, als mich Leben und Tod auf eine ähnlich intensive Weise berührt hatten. 1986 hatte ich Alkohol- und Drogenprobleme, vor allem aber war ich

Eine innere Stimme sagte mir laut und klar vernehmbar: Wenn du das jetzt machst, stehst du vor Gott. Und so wie du gelebt hast, kannst du vor ihm nicht bestehen. Glaube hatte bis dahin keine große Rolle in meinem Leben gespielt. Ab diesem Moment wusste ich, dass die Stimme nicht aus mir selbst kam. Betrunken wie ich war, fiel ich auf meine Knie. Wenn es dich wirklich gibt, dann musst du mir einen Ausweg zeigen, forderte ich Gott heraus. Und das Unglaubliche geschah. Der Ausweg zeigte sich. Mein Leben nahm eine unfassbare Wende. Gott befreite mich aus der Sucht und ich bekam eine zweite Chance. Ich spürte keine Angst, sondern war überwältigt von Dankbarkeit. Und nun lag ich hier auf der Intensivstation, blickte zurück auf 34 erfüllte Jahre, wie ich sie mir nie hätte vorstellen können. Ich spürte keine Angst, sondern war überwältigt von Dankbarkeit. 1986 und 2020. Zwei Tage im Dezember. Beide Male sah es so aus, als wäre mein Leben zu Ende. Und beide Male machte Gott etwas daraus. Dies und all die Geschichten drumherum möchte ich gerne erzählen.

Wenn ich spiele, dann spiele ich. Dann kann neben mir die Welt untergehen und ich lasse mich nicht stören. Das hört sich nach einem wunderbar fokussierten Leben an. Als kleines Kind wurde es mir allerdings fast zum Verhängnis. Ich war 2 Jahre alt, als ich bei uns im Vorgarten mit irgendeiner wichtigen Aufgabe beschäftigt war. Musste ich Steine sammeln, um eine Burg zu bauen, oder unbedingt mit dem Ball ins Tor treffen? Ich weiß es nicht mehr. Jedenfalls rollte mein Vater mit dem Auto rückwärts aus der Garage und sah mich nicht. Als 2-Jähriger erschien ich noch nicht in seinem Rückspiegel. Außerdem war sein Blick getrübt, denn er war wie so oft betrunken. Erst als er einen Aufprall und dann meinen Schrei hörte, trat er auf die Bremse. Ich hatte zahlreiche Verletzungen und am schwersten hatte es meine Hüfte getroffen. Mit mehreren Brüchen lag ich viele Monate lang in einem Streckverband fixiert im Krankenhaus. Besuch galt damals eher als Störfaktor im Krankenhausablauf, deshalb gab es nur wenige Besuchszeiten pro Woche. Ich fühlte mich elend und allein und litt darunter beinahe mehr als unter meinen Brüchen. Natürlich erinnere ich mich nicht selbst an diese Zeit, aber ich habe die Geschichte so oft gehört, dass ich fast meine, den Automotor in der Garage anspringen zu hören und den typischen Krankenhausgeruch in der Nase zu haben. Das Ganze ist allerdings mehr als ein Kindheitserlebnis für mich. Vieles beeinflusst ein Leben, obwohl man sich kaum oder gar nicht daran erinnern kann. Meine Hüftprobleme jedenfalls lassen mich bis heute nicht los. Von all meinen Geschwistern habe ich die wenigsten Erinnerungen an meine Kindheit. Selbst mein jüngerer Bruder erinnerte sich an Situationen, die ich nicht mehr auf dem Schirm hatte. Das liegt sicher daran, dass ich als Kind ein Träumer war. Ich las viel, hörte Radio und Kassetten, dachte mir Geschichten aus und lebte oft in einer Art Parallelwelt. Vieles in meiner Umgebung bekam ich durch meine verträumte Art nicht richtig mit. Manchmal verschwammen bei mir die Realität und meine erdachte Wirklichkeit. Später korrigierten meine Familie und andere mich regelmäßig und sortierten damit meine scheinbaren Erinnerungen neu. Oft hörte ich die Worte: »Was erzählst du denn? Das war doch ganz anders.« Dieser frühe Rückzug in meine eigene Welt half mir damals wahrscheinlich, die ersten schweren Jahre meiner Kindheit zu überstehen. Manches Schlimme bekam ich so schlicht und einfach nicht mit. Natürlich wurde ich trotzdem stark von meiner Herkunftsfamilie geprägt. Mein Vater kam aus dem Osten, aus Danzig. Mein Opa

war Pole, daher auch der Name Heimowski. Er war mit einer Deutschen verheiratet und wanderte im Dritten Reich nach Deutschland ein. In seiner alten Heimat sah er keine Zukunft mehr. Und da er selbst Nazi war, ließ er sich in Haider umbenennen und zog ins Großdeutsche Reich, um für Deutschland zu kämpfen. Meine Oma verließ den frisch gebackenen Herrn Haider wegen seiner nationalsozialistischen Einstellung und dachte pragmatisch, der Name Heimowski ist ja jetzt frei, also behalte ich ihn. Sie lebte nach der Scheidung weiter in Danzig und mein Vater blieb bei ihr. Als der Zweite Weltkrieg zu Ende ging, floh sie mit meinem Vater in den Westen. Am 30. Januar 1945 stand sie mit tausenden anderen Flüchtlingen im Hafen von Danzig und hoffte auf eine Passage auf der Wilhelm Gustloff. Mein Vater und sie hatten keine Chance. Die Schlange der Ausreisewilligen, die vor den heranziehenden Russen flohen, war viel zu lang. Das Schiff war bereits überfüllt, bevor sie an der Reihe waren. Enttäuscht kehrten sie um und dachten, jetzt ist unser Leben vorbei. Es wäre in der Tat vorbei gewesen, wenn sie an Bord gekommen wären, denn noch in derselben Nacht wurde das Schiff torpediert und sank. Nur rund 1000 Personen wurden gerettet und überlebten. Schätzungsweise 9000 ertranken. Meiner Großmutter und meinem Vater blieb nichts anderes übrig, als den Weg zu Fuß, mit der Bahn oder auch mal auf einem vorbeifahrenden Pferdewagen zu bewältigen. Im Westen angekommen, gerieten sie nach Hämeler Wald, einem Dorf in der Nähe von Hannover. Dort wuchs mein Vater auf, schloss die Schule ab, absolvierte eine Lehre als Maurer und arbeitete später als Lkw-Fahrer. Doch wie schon mein Opa wurde auch er zum Alkoholiker. Meine Mutter wurde 1936 als jüngstes von 12 Kindern in Litauen geboren. Auch sie musste kurz vor Ende des Krieges fliehen. Die Russen standen vor Litauen und die deutsche Minderheit im Land war gezwungen, ihre Heimat aufzugeben. Auf der Flucht geriet ihre Familie in Gefangenschaft und die Jahre in einem Lager in Polen waren von unglaublichen Qualen erfüllt. Hunger, schwere körperliche Arbeit und Schikanen bis hin zur Vergewaltigung. Als meine Mutter endlich in Deutschland ankam, hatte sie 8 Geschwister verloren und ihre Mutter galt als vermisst. Erst Jahre später konnte sie sie mit Hilfe des Roten Kreuzes finden. Sie lebte. Obwohl meine Mutter die Jüngste war, übernahm sie die häusliche Verantwortung für ihren Vater und 2 Brüder. Einer davon war ertaubt. Und arbeitete nebenbei als Serviermädchen. Die Schule hatte sie insgesamt nur 1 Jahr lang besucht. Mehr war nicht möglich gewesen. Sie hatte sich zwar selbst das Lesen und Schreiben beigebracht, aber noch als erwachsene Frau wurde sie nervös, wenn ihr jemand beim Schreiben auf die Finger sah. Nach einigen Jahren in Thüringen wurden die Flüchtlinge auf ganz Deutschland verteilt. Die Behörden schickten die Familie meiner Mutter ebenfalls nach Hämeler Wald in Niedersachsen. Damals war meine Mutter 17. Sie war neu im Ort, kannte noch niemanden und hatte Nachholbedarf. Als Kirmes gefeiert wurde, war sie fröhlich dabei, genoss das Fest und lernte einen jungen Mann kennen. Leider vertrug sie den Alkohol nicht. Sie gab sich den Avancen meines Vaters hin, wurde sofort schwanger und musste heiraten. Von den Alkoholproblemen ihres Mannes hatte sie keine Ahnung und die Ehe wurde eine Katastrophe. Mein Vater brachte sein Geld mit anderen Frauen durch. Er trank. Immer wieder schlug er meine Mutter und drangsalierte uns Kinder, wo er nur konnte. Meine Eltern bekamen im Lauf der Zeit 4 Kinder. Meine Schwester, nach 2 Jahren mein Bruder, nach 8 Jahren kam ich zur Welt und 3,5 Jahre später mein jüngerer Bruder. Meine Mutter hatte da bereits Schlimmes erlebt, aber sie sah, dass es vielen Frauen in der Nachbarschaft genauso ging. Das Leben war wohl so. Viele Jahre lang fügte sie sich deshalb in ihr Schicksal, ohne etwas dagegen zu unternehmen. Wenn ich heute an sie denke, dann fällt mir immer wieder ein, wie ich als ängstliches kleines Kind abends in meinem Bett lag, sie mir über die Stirn streichelte und mich fragte, soll ich dir eine Geschichte vorlesen? Oh ja. Was willst du denn hören?
der kleine und der große Klaus. Aber das Märchen habe ich dir doch schon zigmal vorgelesen. Trotzdem, bitte. Na gut, antwortete sie, holte Andersens Märchen aus dem Regal und begann. In einem Dorfe wohnten zwei Leute, die beide denselben Namen hatten. Beide hießen Klaus, aber der eine besaß vier Pferde und der andere nur ein einziges Pferd. Das Vertraute dieser Erzählung gab mir Ruhe, genauso wie die Essenz der Geschichte, dass es sich lohnt, seinen Weg aufrichtig zu gehen. Im Anschluss sangen wir »Guten Abend, gute Nacht«. Mutter betete und ich schlief ein, in der Hoffnung auf den kommenden neuen Tag. Tagsüber fühlte ich mich wesentlich unsicherer, vor allem wenn mein Vater da war. Wir wussten nie, wann er von der Arbeit heimkam und vor allem nicht in welcher Laune. Hatte er getrunken? War er laut? Würde er Mutter schlagen, etwas kaputt machen? Die Atmosphäre war geladen wie vor einem Gewitter, bei dem jeden Moment der Blitz einschlagen konnte. Es war schrecklich, uns beherrschte die pure Angst. Sobald Vater anwesend war, befanden wir uns alle in ständiger Hab-Acht-Stellung und wollten unbedingt vermeiden, ihn zu reizen. Kein Wunder, dass ich jede Gelegenheit nutzte, um dieser Spannung zu entkommen. Unsere Nachbarn waren kinderlos. Sie war Lehrerin, er Opernsänger. Irgendwie hatten sie einen Narren an mir gefressen, deshalb konnte ich jederzeit bei ihnen klingeln und war willkommen. Oft lag ich in ihrem Wohnzimmer auf der Couch und versank in einem spannenden Hörspiel, das im Radio lief, während bei uns zu Hause wieder einmal Krisenstimmung war. Vermutlich bekam ich auch deshalb vieles einfach nicht mit, weil ich anders als meine Geschwister die Möglichkeit hatte, den Konflikten aus dem Weg zu gehen. Sein Geld bekam mein Vater noch ganz klassisch in der Lohntüte. Jeweils am Freitag wurde ihm der Wochenlohn in bar ausgezahlt. Meistens bedeutete das für uns, dass wir ihn erst im Lauf des Sonntags wieder zu Gesicht bekamen, nachdem er den Inhalt der Lohntüte vertrunken hatte. Um uns als Familie durchzubringen, ging meine Mutter deshalb früh morgens einige Stunden putzen, bevor sie uns Kinder weckte und Frühstück machte. Sie verlor nie viele Worte darum. Es war einfach so, und sie nahm es lange hin, doch sie litt mehr und mehr darunter. Das Leben ging weiter, aber in eine Richtung, die ich mir nie hätte vorstellen können. Eines Morgens sehr früh stand Mutter bei meinem Bruder und mir im Zimmer und weckte uns. »Guten Morgen, aufstehen, zieht euch an und kommt bitte gleich runter.« Unten angekommen ging unsere Mutter mit uns vors Haus. Dort standen viele unserer Möbel auf dem Gehweg. Daneben parkte ein kleiner LKW. Am Steuer saß ein Mann, den ich noch nie gesehen hatte. Mutter umarmte ihn und stellte ihn uns vor. »Das ist Helmut, euer neuer Vater.« Sie luden die Möbel ein, wir packten noch unsere Kleidung in Koffer und jeder von uns nahm seine persönlichen Sachen mit. Dann wurden wir ins Führerhaus gesetzt und fuhren weg. Vorübergehend wohnten wir mit Helmut im benachbarten Lengede. Ich verstand diesen plötzlichen Umzug nicht. Aber wie die anderen war ich froh, dass die Angst erstmal ein Ende hatte. Obwohl ich erst vier war, weiß ich noch, wie ich aufatmete. Helmut war ein Kollege meines Vaters. Er war schon einmal verheiratet gewesen und auch seine Ehe muss katastrophal gewesen sein. Wenn er als Fernfahrer von einer Tour heimkam, begegnete er in seinem Haus öfter fremden Männern, die bei seiner Frau waren. Bei einer Betriebsfeier kam er mit meiner Mutter ins Gespräch. Und als sich die beiden näher kennenlernten, konnten sie sich gut in die jeweilige Lebenssituation des anderen einfühlen. Ihr Verständnis füreinander wurde zu Freundschaft und entwickelte sich zu Liebe, die für beide ein Strohhalm war, den sie ergriffen, um aus ihren kaputten Beziehungen herauszukommen. Der Bruch zwischen meinen Eltern war endgültig. Meine Mutter wollte ihren Ex-Mann nie wiedersehen. Auch ich traf meinen Vater jahrelang nicht mehr. Und als ich mit über 20 Jahren einmal versuchte, den Kontakt zu ihm aufzunehmen, ging das gründlich schief. Wir kannten uns nicht und hatten uns nichts zu sagen. Glücklicherweise war das jedoch nicht das Ende.
Jahre nach seinem Tod bekam ich einen Brief von einer mir unbekannten Frau. Sie schrieb: »Sehr geehrter Herr Heimowski, sind Sie vielleicht der Sohn von Heinz Heimowski aus Hämelerwald?« Ich schrieb zurück und bestätigte es ihr. Darauf antwortete sie mir: »Es mag seltsam für Sie klingen, aber ich hatte es auf dem Herzen, Ihnen zu schreiben. Ich bin die Tochter der Frau, die ihren Vater nach seiner Scheidung geheiratet hat.« In dem Brief erzählte sie weiter, dass mein Vater eine Entziehungskur gemacht und nie wieder etwas getrunken hätte. Auch gewalttätig wurde er nicht mehr. Sie schloss ihren Brief mit dem Satz: »Er ist mir ein liebevoller Stiefvater geworden.« Ich dachte, dass das vielleicht für sie schön zu hören ist. Das war es tatsächlich. Es versöhnt mich im Nachhinein damit, ein Sohn dieses Mannes zu sein. Und es zeigt mir, dass Veränderung immer möglich ist. Ich habe keine Ahnung, wie mein Vater am Schluss zu Gott stand, aber irgendwie trägt diese Entwicklung Gottes Handschrift. Trotzdem blieb ein Schmerz. Er hätte sich ja auch bei seinen leiblichen Kindern melden können.

Meine beiden älteren Geschwister mussten kurz nach der Trennung das Haus verlassen. Sie hatten massive Probleme, die direkt von unserer desolaten Familiensituation herrührten. Was ich als kleines Kind weggeträumt oder nicht mitbekommen hatte, hatten sie ungefiltert erlebt. Bald darauf zogen Helmut, meine Mutter, mein jüngerer Bruder und ich in eine völlig andere Gegend. Helmut hatte im hohen Norden eine neue Arbeitsstelle gefunden, wieder als Kraftfahrer. Kurz unterhalb der dänischen Grenze lebten wir in Nordfriesland in einem kleinen Dorf. Dort konnte Fati, wie ich ihn inzwischen nannte, ein günstiges Grundstück kaufen und ein Haus bauen. Eine Weile später bekam meine Mutter noch ein Kind, meine Halbschwester. Wir lebten einfach, doch es ging uns gut damit. Weil wir immer mehr zusammenwuchsen, hatte ich den heimlichen Traum, dass wir eine richtige Familie werden könnten. Daher ging ich eines Tages ins Wohnzimmer zu meinem Stiefvater und fragte ihn direkt: »Vati, willst du mich adoptieren?« Ich muss damals etwa in der 4. Klasse gewesen sein und wir hatten im Unterricht über Adoption gesprochen. Der Gedanke an diese Möglichkeit hatte mich nicht mehr losgelassen und so stand ich jetzt mit erwartungsvollem Blick vor ihm. Die Frage war mir einfach so herausgeplatzt, ohne dass ich länger darüber nachgedacht hatte. Trotzdem war sie für mich logisch. Helmut war mit meiner Mutter verheiratet, er war mein Stiefvater, er sorgte für uns. Wieso sollte er mich nicht adoptieren? Seine Antwort haute mich um. Er schluckte kurz, dann wurde er laut. »Das fehlt mir gerade noch. Ich habe schon genug Probleme mit euch.« Danach drehte er sich um und sprach nicht weiter mit mir darüber. Für mich warf er damit emotional eine Tür zu. Mein Traum von einer normalen, heilen Welt zerplatzte einfach. Das war mir schnell klar. Und so schlug ich mit meinen Waffen zurück. »Wenn du nicht mein Vater sein willst, dann bist du für mich in Zukunft nur noch der Helmut.« Es dauerte lange, bis ich ihn mit seiner Äußerung verstehen konnte. Helmut hatte bereits 3 Kinder aus seiner ersten Ehe, für die er finanziell aufkam. Mein leiblicher Vater zahlte für meinen Bruder und mich keinen Pfennig. Die Situation mit meinen älteren Geschwistern war immer wieder angespannt. Mein älterer Bruder saß zeitweilig im Gefängnis. Der Sohn meiner Schwester zog zu uns, weil sie Alkoholprobleme hatte und ihn nicht versorgen konnte. Regelmäßig musste Helmut sich um diese Schwierigkeiten kümmern. Mein Stiefvater sparte, wo er nur konnte, baute neben seiner Arbeit in jeder freien Minute unser neues Haus. Dafür machte er Überstunden ohne Ende. Er war im Dauerstress. Und in diese Situation hinein kam ich mit meiner Frage. Im Nachhinein kann ich ihn gut verstehen. Trotzdem ließ seine Antwort meine Welt zerbrechen. Unsere Beziehung hatte einen schweren Knacks bekommen.

Ich verrate schon mal, der Beziehungsbruch mit Uwes Stiefvater ist nicht das Ende der Geschichte. In der letzten halben Stunde dieser Sendung werden Sie hören, wie es weitergegangen ist. Markus Baum liest heute aus dem Buch »Mit dem Leben spielt man nicht«. Uwe Heimowski hat seine Biografie gemeinsam mit Hauke Burgert geschrieben. Sie hat rund 230 Seiten, ist 2024 bei SCM Hensler erschienen und kostet 20 Euro. 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Gleich blättern wir weiter in der Biografie »Mit dem Leben spielt man nicht«. Dann erzählt Uwe Heimowski von seiner Spielsucht und seinem Weg raus aus der Abhängigkeit. Bleiben Sie dran!

0: Lesezeichen XXL, heute mit der Biografie Mit dem Leben spielt man nicht. Uwe Heimowski wächst in einer Familie mit Suchtstrukturen auf. Sein Vater trinkt, schlägt seine Frau und drangsaliert die vier Kinder. Schließlich hält es die Mutter nicht mehr aus und trennt sich von ihrem Mann. Uwe bekommt einen Stiefvater, aber keine heile Familie. Als Jugendlicher fängt er an zu trinken. Glücksspielautomaten ziehen ihn magisch an. Er wird alkohol- und spielsüchtig, kifft auf dem Schulweg und hat auch eine Flasche billigen Schnaps als Proviant dabei. So hofft er, den Unterricht am Gymnasium besser zu überstehen. Bereits in der 7. und in der 9. Klasse ist er sitzen geblieben. Als er in Latein eine 6 und in Physik eine 5 bekommt, ist seine Schullaufbahn beendet. Uwe will Erzieher werden und macht ein Vorpraktikum im Kindergarten. Der Umgang mit den Kids liegt ihm. Besonders die Jungs schätzen den 1,92 Meter großen Mann als Gegenüber. Die kleinen Persönlichkeiten rühren etwas in ihm an. Uwe beginnt sein Leben zu hinterfragen. Warum bin ich der, der ich bin? Er sehnt sich nach Normalität und auch die Frage nach Gott keimt in ihm auf. Trotzdem führt er sein unzuverlässiges Leben weiter. Auch während seiner Ausbildung zum Erzieher kifft und trinkt er. Markus Baum liest nun weitere Passagen aus der Biografie Mit dem Leben spielt man nicht.
1: Glaube oder Kirche hatten bisher in meinem Leben keine Rolle gespielt. Natürlich war ich konfirmiert worden, aber da ging es mir um die Geschenke und nicht um Gott. Daran änderte sich auch in der nächsten Zeit nichts, denn mein Leben drehte sich wieder komplett um mich und meine Süchte. Einige Zeit später begegnete ich auf der Straße zufällig einer ehemaligen Klassenkameradin. In der Schule hatte ich Tina immer ausgelacht, weil sie einen roten Anstecker hatte, auf dem dick stand: Jesus lebt. Doch das trug sie mir nicht nach. Stattdessen wollte sie wissen: Was machst du denn jetzt und wie geht es dir so? Gut siehst du nicht aus. Es war die richtige Frage zur richtigen Zeit. In diesem Moment brach alles aus mir heraus und es tat mir einfach gut, mich einmal auszusprechen. Tina hörte mir geduldig zu. Sie verurteilte mich nicht und lud mich in einen Jugendkreis ihrer freikirchlichen Gemeinde nach Flensburg ein. Ich wusste zwar nicht, worauf ich mich da einließ, aber ich war so einsam, dass ich mitging. Im Kreis der jungen Menschen fühlte ich mich sofort wohl. Sie strahlten eine Wärme und Herzlichkeit aus, die mir fremd war. Als Liederbücher herumgegeben wurden und alle singen wollten, brummte ich erst einmal nur leise mit. Aber meine Stimme störte niemanden. Also wurde ich irgendwann mutiger. Manfred, der Pastor, wirkte überhaupt nicht, wie ich mir einen Pastor vorstellte. Er war weder abgehoben noch weltfremd. Stattdessen diskutierte er mit uns allen im wahrsten Sinne über Gott und die Welt. Schnell beteiligte ich mich an diesen Diskussionen, reden konnte ich ja. Aber ich fand es schon seltsam, dass er auf viele meiner vehement vorgetragenen Argumente mit Gedanken aus der Bibel antwortete. So etwas kannte ich bis dahin nicht. Besonders fremd kam mir das anschließende Gebet vor. Das war kein Vater unser oder ein auswendig gelerntes Gedicht, sondern jeder, der wollte, sprach einfach so mit Gott, als ob der im Raum wäre. Danach saßen alle noch zusammen, tranken Tee, knabberten Kekse und sprachen miteinander. Die Gesellschaft dieser jungen Leute tat mir gut. Hier musste ich nicht den starken Mann spielen und wurde akzeptiert, wie ich war. Gott schien mir immer noch sehr weit weg. Trotzdem änderte sich mein Leben Schritt für Schritt. Ich trank nicht mehr. Tina und ich wurden ein Paar. Weil für sie Sex in die Ehe gehörte, schliefen wir nicht miteinander, stattdessen redeten wir viel. Allerdings zeigte sich bald, wie dünn die christliche Decke war, mit der ich mich jetzt zudecken wollte. Immer noch war ich sehr fordernd, nur dass ich jetzt von den Christen und natürlich auch von Tina das forderte, was mir scheinbar zustand. Offenheit, Verständnis, Geduld. Den Jugendkreis besuchten wir regelmäßig. In den Gottesdienst ging ich ab und zu und die Bibel las ich eigentlich nie, sie war mir zu langweilig. Dafür fühlte ich mich in den Diskussionen der Jugendgruppe sehr zu Hause. Mit wenig Wissen und abstrusen Argumenten versuchte ich, die anderen von meiner Meinung zu überzeugen. Manfred, als Pastor, ließ mir viel Freiraum. Aber immer wieder hatte er mit seinen Argumenten das letzte Wort. Das störte mein rechthaberisches Wesen empfindlich. So gab es vieles, was einfach beim Alten blieb. Nach wie vor rauchte ich sehr viel, verbrachte viele Abende in der Kneipe und blieb faul und unzuverlässig. Zusammen mit Tina, ihrer Schwester und deren Freund Sven besuchte ich auch einen Hauskreis. Mit Sven freundete ich mich schnell an, denn er lebte sein Christsein so ähnlich wie ich und war mehr in der Kneipe zu Hause als in der Gemeinde. Regelmäßig trafen wir uns und spielten Skat miteinander. Falls uns der dritte Mann fehlte, zogen wir ins benachbarte Freizeitcenter. In dieser Spielhalle war meistens jemand, der mitmachte. Ansonsten flipperten wir, spielten Billard oder tranken eine Tasse Kaffee. Weil ich inzwischen mein Vorpraktikum absolviert hatte und jetzt regelmäßig die Erzieherfachschule besuchte, die schon am frühen Nachmittag endete, hatte ich mehr Zeit als früher. Der Unterricht bestand hauptsächlich aus dem, was man gerne Laberfächer nennt. Die fielen mir leicht. Also schwänzte ich oft und verbrachte meine Mittage stattdessen im Freizeitcenter. Das Leben war für mich so entspannt wie schon lange nicht mehr. Doch an Silvester kam es zum großen Knall. Ich feierte bei meinen Eltern, Tina in der Jugendgruppe. Als sie mich am nächsten Tag anrief, meinte sie: »Uwe, ich mache Schluss.« Ich war entsetzt. »Wieso das denn?« »Ich habe jemand anderen kennengelernt.« Eine Welt fiel für mich zusammen. Das ertrug ich nicht. Ich brach meine Kontakte zu den meisten Christen ab und verkroch mich in meiner Bude. Zunächst einmal trank ich nichts. Saufen? Aus Frust? Und dann noch wegen eines Mädchens? Dafür war ich zu stolz. Stattdessen saß ich inzwischen täglich im Freizeitcenter, spielte an Automaten und hoffte auf eine Glückssträhne. Das Spielen zog mich in den Bann und verwandelte mich. Mein Frust über die Trennung von Tina war wie weggeblasen, solange sich die Walzen drehten. Ich war nur noch auf die Maschine fixiert. Bereits nach kürzester Zeit konnte ich nicht mehr damit aufhören. Bis zu 16 Stunden am Tag verbrachte ich in der Spielhalle. Alles Geld, das ich irgendwo auftreiben konnte, wanderte in die Glücksspielautomaten. Zu Hause zu bleiben war auch keine Lösung, denn dort bekam ich Schweißausbrüche und Panikattacken. Nach ein paar Wochen begann ich auch wieder zu trinken und fing wieder an zu kiffen. Eine Weile konnte ich mir mit irgendwelchen Tricks Geld besorgen. So kaufte ich einmal billig ein Auto. Mit dem Fahrzeugbrief als Sicherheit ging ich anschließend zur Bank und beantragte einen Kredit. Danach verkaufte ich das Auto wieder und behauptete, den Brief habe ich verloren. So hatte ich zweimal Geld erhalten und setzte es direkt am Spielautomaten um. Und mein Schuldenberg war schon wieder um 5000 Mark gestiegen. In unserer Wohngemeinschaft war ich für die Kasse zuständig. Jeder von uns zahlte seinen Anteil ein und ich brachte dem Vermieter die gesamte Summe als Miete. Das war jedenfalls die Idee. Doch mit dem Barren in der Tasche ging ich in das Freizeitcenter und als ich 3 Stunden später wieder auf der Straße stand, steckte unsere Miete im Automaten. Immer wieder zweigte ich das Geld für mich ab, verspielte und vertrank es. Nach 6 Monaten stand plötzlich der Vermieter vor der Tür unserer WG. »Leute«, sagte er in die Runde, »so läuft das nicht. Ihr müsst eure Miete bezahlen. Jetzt habe ich schon ein halbes Jahr lang kein Geld mehr gesehen. So geht es nicht weiter.« Die anderen schauten entsetzt auf den Vermieter und dann wütend auf mich. Natürlich musste ich raus mit der Sprache. Da ich das Geld ausgegeben hatte, war ihre einzige Möglichkeit, die Schulden zu bezahlen und mich aus der WG zu werfen. Selbstverständlich war mein Verhalten völlig inakzeptabel, aber als Süchtiger drehte sich mein gesamtes Denken darum, Geld fürs nächste Spiel zu bekommen. Alle moralischen Bedenken blendete ich aus.

Inzwischen lief auch meine Erzieherausbildung nicht mehr gut. Ich erschien kaum noch zum Unterricht. Einer meiner Lehrer meinte damals, so jemanden wie dich habe ich noch nicht erlebt. Entweder schreibst du Einsen und Zweien oder du bekommst eine Sechs nach der anderen, weil du im Unterricht fehlst. Die Arbeiten schreibst du auch nicht mit. Was soll ich denn mit dir anfangen? Ich erklärte ihm, dass ich Probleme mit dem Spielen und dem Alkohol hätte, und er empfahl mir, eine Suchtberatung aufzusuchen. Das tat ich auch und erhielt tatsächlich die Möglichkeit, das zweite Jahr der Ausbildung zu wiederholen. Trotz meiner katastrophalen Leistungen und der Fehlzeiten musste ich die Schule nicht verlassen, sondern bekam eine zweite Chance. Leider nutzte ich sie nicht. Es wurde sogar noch schlimmer. Nach ein paar Wochen ging ich überhaupt nicht mehr in die Erzieherfachschule. Mein Lebensstil hatte Auswirkungen. Auch körperlich ging es mir schlecht. Eine Perspektive für mein Leben hatte ich schon lange nicht mehr. Aber dann, ich kann es nicht anders sagen, griff der Himmel ein. Wieder einmal kam ich betrunken und pleite aus der Spielhalle nach Hause. Mein Kopf war allerdings klar genug, um zu bemerken, dass ich bereits Anfang Dezember alles Geld verspielt hatte, das ich für die nächsten Wochen, für Weihnachten und einfach zum Leben benötigte. Ich ertrank in meiner eigenen Verzweiflung. Das war's, sagte ich mir selbst. Dieses Leben halte ich keinen weiteren Tag aus. Ich fasste einen Plan, wie ich mich umbringen wollte. Um mir Mut anzutrinken, holte ich eine Flasche Whisky aus dem Schrank. Doch dann geschah es. Eine innere Stimme sagte laut und klar vernehmbar, »Wenn du das jetzt machst, stehst du vor Gott. Und so, wie du gelebt hast, kannst du vor ihm nicht bestehen.« Betrunken wie ich war, kniete ich mich vor mein Bett nieder und stammelte ein Gebet. Gott, wenn es dich wirklich gibt, dann hilf mir. Du bist meine letzte Chance. So schlief ich ein. Ich weiß nicht mehr, ob ich diese Worte nur sagen wollte oder tatsächlich aussprach. Aber auch wenn sie sicher eher gelallt als gesprochen oder vielleicht auch nur gedacht waren, kamen sie bei Gott an. Am nächsten Morgen klingelte es an meiner Tür. Ich schälte mich mit Kopfschmerzen aus dem Bett. Wer konnte das sein? Wollte jemand Geld von mir? Vor der Tür befand sich Sven, den ich aus der Schule und vor allem dem Jugendkreis kannte. Und er kam nicht allein. Neben ihm stand Britta, eine ehemalige Mitschülerin von uns, die jetzt in Berlin in einer christlichen Therapieeinrichtung arbeitete. Die beiden hatten sich zum Beten getroffen. Er hatte ihr von meinen Problemen erzählt und sie hatten den Eindruck gehabt, dass sie mich besuchen sollten, um mir von dieser Einrichtung zu berichten. Es wäre eine Chance für mich und ich könnte mich dort bewerben. Mich traf es wie ein Blitz. Mir war sofort klar, dass sie nicht zufällig kamen. Ich hatte gebetet und Gott hatte gehört. Das war seine Antwort. Wir setzten uns zusammen und ich erzählte den beiden vom Abend vorher und von meinen Suizidgedanken. Erst erschraken sie, aber dann waren sie begeistert, als sie sahen, was Gott daraus gemacht hatte. Sie luden mich ein, zu einem Seelsorger der Gemeinde zu gehen, um dort mein Leben mit Gott in Ordnung zu bringen. Lebensübergabe nannten sie es. Ich rief bei dem Seelsorger an. Er hieß Klaus, war sehr freundlich und hatte viel Verständnis für meine Lage. Gern wollte er sich mit mir treffen. Das einzige Problem war, dass er am nächsten Tag mit seiner Frau in Urlaub fuhr. Ich musste also zwei Wochen überbrücken, bevor ich einen Termin bei ihm bekam. In dieser Zeit geschah bereits einiges. So oft wie möglich verbrachte ich meine Zeit in der Gemeinde, um nicht permanent in Versuchung zu kommen. Trotzdem spielte ich weiter. Manchmal redete ich mir ein, dass der Kaffee im Freizeitcenter unschlagbar günstig wäre und ich ja gar nicht spielen wollte. Manchmal ging ich direkt nach der Bibelstunde in die Spielhalle. In jedem Fall saß ich wieder vor meinen Automaten beim Zocken. Das Geld dafür schnorrte oder stahl ich mir zusammen. Natürlich fühlte es sich falsch an, doch ich war es so gewohnt. Keine Frage, ich war gebunden und wusste es. Aber ich kam nicht heraus.
Zugleich unternahm ich erste konkrete Schritte. Ich erkundigte mich bei verschiedenen christlichen Therapieeinrichtungen, die sich sowohl an Drogen- und Alkoholabhängige richteten, als auch an Menschen mit psychischen und sozialen Problemen. Würden Sie einen Spielsüchtigen wie mich aufnehmen? Schließlich war der Urlaub meines Seelsorgers zu Ende und ich saß im Auto auf dem Weg zu ihm. Mir war nicht wohl in meiner Haut. Was würde dort wohl Magisches geschehen? Würde ich einem vollmächtigen Gottesmann begegnen, der mein Leben durch wenige Worte verändern würde? Würde überhaupt etwas passieren? Ich hatte Angst und war doch voller Hoffnung, denn ich wusste, dies war meine Chance, aus der Spielsucht herauszukommen. Ich war gefangen und erwartete von Klaus, dass er mich befreien würde. Als ich an seiner Haustür klingelte, fragte ich mich, wie mein Wunderheiler wohl aussehen würde. Klaus und seine Frau waren ein älteres Ehepaar. Besonders wundertätig sahen sie nicht aus, aber sie empfingen mich freundlich, luden mich an den gedeckten Kaffeetisch ein und ließen sich mit mir zusammen Kaffee und Kuchen schmecken. »Erzähl mal«, bat Klaus, während er sich ein weiteres Stück Streuselkuchen nahm. »Was bedrückt dich?« Ich ging nicht ins Detail, erklärte meine Situation aber offen und ehrlich. Klaus und seine Frau revanchierten sich, indem sie mir von Gott erzählten, so wie sie ihn erfahren hatten. Gott ist kein netter alter Mann, wie ihn sich viele Menschen vorstellen. Er ist heilig und gerecht, sagte Klaus. Nachdenklich schaute er mich an. Wir Menschen denken, dass Gott mit dem, was wir hier so machen, nicht viel zu tun hat. Deshalb geht unser Leben daneben und wir werden immer wieder schuldig. Während er mir erklärte, dass Sünde weniger das war, was ich getan hatte, sondern vielmehr mein verkehrter Zustand, dachte ich an die vielen Dinge, die ich falsch gemacht hatte. Schlechte Entscheidungen, Lüge, Brutalität, Süchte und kaputte Beziehungen. Ob Gott noch etwas mit mir zu tun haben wollte? Klaus schien meine Gedanken zu lesen, denn er sagte, »Gott liebt dich. Er will in dein Leben kommen und dich zu einem neuen Menschen machen. Du kannst sein Kind werden.« Natürlich hatte ich das bereits gehört, aber an diesem Tag hörte ich es zum ersten Mal wirklich. Nun war es keine abstrakte Wahrheit, sondern ein Angebot an mich. Ich schämte mich vor Gott. Trotzdem wollte ich neu mit ihm anfangen. Ob Gott noch etwas mit mir zu tun haben wollte? »Möchtest du von jetzt an mit Gott leben?«, fragte mich Klaus. »Ja«, antwortete ich und rechnete damit, dass hier und jetzt etwas geschehen würde. »Wunderbar«, sagte Klaus. »In der Bibel steht, wenn wir aber unsere Sünden bekennen, so ist er treu und gerecht, dass er uns die Sünden vergibt und reinigt uns von aller Ungerechtigkeit.« Er drückte mir einen Zettel in die Hand. »Schreib einfach auf, was als Schuld zwischen dir und Gott steht.« »Alles?«, fragte ich skeptisch. »Alles, was dir einfällt.« »Das wird eine lange Liste.« »Macht nichts«, er zwinkerte mir zu. »Gott hat Zeit.« Und damit verabschiedete er mich für diesen Tag. Wieder zu Hause notierte ich alles, was mir einfiel. Ich wusste, dass ich kein Engel war. Aber nie hätte ich gedacht, wie viel Schuld ich mit mir durchs Leben schleppte. Ich schrieb Seite um Seite. Am folgenden Tag fuhr ich mit meiner langen Liste wieder zu Klaus. Es würde nicht einfach werden, doch ich war bereit, die Dinge konkret beim Namen zu nennen. Ich schämte mich. Gleichzeitig wusste ich, jetzt oder nie, das hier war meine Chance für einen echten Neuanfang, und ich wollte sie ergreifen. Noch bevor ich anfangen konnte, meine Sündenliste vorzulesen, sagte Klaus, »Halt! Du musst sie mir nicht vorlesen. Gott hat dir beim Schreiben zugehört. Wichtig ist nur, dass du ihn aufrichtig um Vergebung bittest.« Das tat ich. Klaus nahm meinen Zettel, zerknüllte ihn und warf ihn in den Kamin. Dort lag er einen Moment im Feuer, bis er in einer schnellen Stichflamme verbrannte.
Fasziniert schaute ich zu, wie meine Schuld im wahrsten Sinn verschwand. Komm, jetzt beten wir zusammen. Klaus, seine Frau und ich knieten uns hin. Seit Ostern 1984 nannte ich mich Christ. Aber jetzt, 2 Jahre später, sagte ich zum ersten Mal: Jesus Christus, komm du in mein Leben und übernimm darin die Herrschaft. Gestalte mich durch deinen Heiligen Geist zu einem Menschen nach Gottes Willen um. Als wir aufstanden, verkündete Klaus mir: Jetzt bist du frei. Du brauchst nicht mehr zu spielen oder zu trinken. Gott hat dich frei gemacht. Dieses Geschenk beinhaltet allerdings auch Verantwortung. Du hast jetzt die Freiheit, zu spielen oder nicht zu spielen. Es liegt an dir, wie du mit Gottes Geschenk umgehst. Anschließend beteten wir für meine Zukunft, ganz besonders für einen Therapieplatz. Danach ging ich. Klaus gab mir noch praktische Tipps mit auf den Weg und ermutigte mich, regelmäßig in der Bibel zu lesen und zu beten. Erst als ich im Auto saß, begriff ich, was gerade geschehen war. Es hatte sich nichts mystisch Geheimnisvolles ereignet. Im Gegenteil. Ich sah keine Lichterscheinung und wurde auch nicht von einem warmen Gefühl durchrieselt, aber ich hatte trotzdem ein Wunder erlebt. Ich war Gott begegnet, oder besser gesagt, er war mir begegnet. Ich platzte beinahe vor Freude. Schnell holte ich eine Kassette mit christlichen Liedern aus dem Handschuhfach und legte sie in den Kassettenspieler des Autos ein. Als die Musik begann, sang ich aus vollem Herzen mit. Es klang vielleicht nicht schön, aber es war laut und ehrlich. Ich war gerettet. Ich war neu geboren. Mein Leben fing gerade an. Seit diesem Tag im Dezember 1986 habe ich nie wieder Drogen genommen. Ein einziges Mal saß ich noch an einem Glücksspielautomaten. Beim Alkohol hatte ich ein paar Rückfälle und mit dem Rauchen tue ich mich trotz jahrelanger Abstinenz bis heute schwer. Doch hat die Sucht nie mehr die Kontrolle über mein Leben gewonnen. Ich kann nur staunen, was Gott stattdessen aus diesem Leben gemacht hat. Als wir uns das nächste Mal trafen, fragte Sven nach meinen Schulden und ich legte ihm alles auf den Tisch. Gut 40.000 Mark hatte ich verspielt. Ungefähr 17.000 davon schuldete ich noch verschiedenen Menschen und Organisationen. Er bot sich an, meine Finanzen zu verwalten, wenn ich eine Therapie begann. Er veranlasste eine Umschuldung und ließ alle Schulden zusammenlegen. Dafür bürgte er persönlich. Damit war dieses Problem zwar noch nicht gelöst, aber mein Chaos wurde sortiert. Es fiel Licht ins Dunkel.

Markus Baum liest heute aus dem Buch Mit dem Leben spielt man nicht. Uwe Heimowski hat seine Biografie gemeinsam mit Hauke Burkhardt geschrieben. Sie hat rund 230 Seiten, ist bei SCM Hensler erschienen und kostet 20 Euro. Das Buch ist in unserem Online-Shop erhältlich. Einen Link zum Bestellen finden Sie in unserer Audiothek auf erfplus.de/lesezeichen. Dort haben wir auch ein ausführliches Gespräch mit dem Autor verlinkt. Nach Musik von Samuel Jesak geht's weiter in der Biografie Mit dem Leben spielt man nicht. Dann erzählt Uwe Heimowski, was dazu beigetragen hat, dass sich sein Leben nachhaltig positiv verändert hat.

0: Halbzeit hier im Lesezeichen XXL. Auch in der nächsten Stunde hören Sie Passagen aus der Biografie von Uwe Heimowski. Mit dem Leben spielt man nicht, so der Titel. Der Autor ist ein kommunikativer Typ, hat reichlich Erfahrungen gesammelt als Erzieher, Pastor und Politiker. Heute ist er in humanitärer Mission unterwegs, leitet die christliche Hilfsorganisation Tierfund Deutschland. In seiner Biografie blickt er auf ein bewegtes Leben zurück. Uwe Heimowski wächst in schwierigen Familienverhältnissen auf. Sein Vater ist Alkoholiker, schlägt seine Frau, verbreitet Angst und Schrecken. Als sich die Mutter trennt und erneut heiratet, wirken die traumatischen Erfahrungen in der Patchwork-Familie nach. Der ältere Bruder von Uwe landet im Gefängnis. Seine Schwester kämpft mit Alkoholproblemen. Auch Uwe greift zur Flasche, raucht Joints und verfällt der Spielsucht. Seine Ausbildung zum Erzieher leidet unter seinen Süchten. Mit 22 ist er hochverschuldet und sieht keinen Sinn mehr in seinem Leben. In seiner Not schreit er zu Gott und bekommt Antwort. Uwe findet zum Glauben und wird von seinen Süchten befreit. Aber der junge Mann benötigt therapeutische Unterstützung, um sein Leben zu ordnen und neue Denk- und Verhaltensweisen einzuüben. Doch es ist schwer, einen Platz in einer Reha-Einrichtung zu bekommen. Markus Baum liest weiter aus der Biografie: Mit dem Leben spielt man nicht.
1: Ich fühlte mich wie eine Giraffe. Mein Kopf war im Himmel, doch meine Füße standen immer noch auf der Erde. Ich hatte ein Wunder erlebt und war mir dessen sehr bewusst. Trotzdem merkte ich, dass all das nur der Anfang sein konnte. Ich brauchte eine Wende. Mein gesamtes Leben war ein einziger Scherbenhaufen. Gesundheitlich, beruflich, menschlich. Allein hatte ich keine Chance, und die christlichen Reha-Zentren, bei denen ich mich bewarb, sagten mir eines nach dem anderen ab. Entweder waren sie langfristig belegt oder sie nahmen keine Spielsüchtigen auf. Dass Spielsucht eine Krankheit sein könnte, war damals noch neu und wurde von den Zuständigen in Politik und Medizin kontrovers diskutiert. Die wenigsten Einrichtungen waren darauf eingestellt. Tatsächlich erhielt ich nur eine einzige positive Antwort. Vom Missionswerk Hoffnung für dich in Schloss Falkenberg bei Kassel kam die Einladung zu einem Vorstellungsgespräch. Sven lieh mir sein Auto und im Januar 1987 fuhr ich die gut 500 Kilometer ins hessische Wabern. Das Wetter war mehr als winterlich, ganz Deutschland war verschneit und viele Autobahnen gesperrt. Meine Eltern meinten: Du kannst das Gespräch bestimmt verschieben, bleib lieber hier. Ich antwortete nur: Man muss im Glauben auch mal was wagen. Wie abenteuerlich die Fahrt werden würde, wusste ich da noch nicht. Am nächsten Morgen saß ich mit 5 Minuten Verspätung vor dem Schreibtisch von Axel Ohrendorf, dem damaligen Leiter von Schloss Falkenberg. 5 Minuten zu spät. Doch dahinter steckte eine Odyssee. Weil neben und auf der Straße alles weiß war, fuhr ich langsam und vorsichtig. Trotz Tempo 50 auf der Autobahn kam ich bei Hannover ins Schleudern. Ich blieb vor Schreck mit dem Fuß auf dem Gas und hätte eigentlich von der Straße schießen müssen. Stattdessen fand ich mich mit laufendem Motor auf dem Seitenstreifen wieder. Irgendwie hatte Gott Schlimmeres verhindert. Was hatte ich vorher in der Bibel gelesen? Denn er hat seinen Engeln befohlen, dass sie dich behüten auf allen deinen Wegen. Das hatte ich gerade erlebt. Langsam senkte sich mein Puls wieder in den Normalbereich. Doch ich war noch nicht am Ziel. Nur eine Stunde später brach die Achse des Autos und ich saß bei tiefen Minusgraden eine Weile fest, bis der Abschleppwagen kam. Dann musste ich per Anhalter und Zug weiterfahren und das letzte Stück laufen. Trotzdem war ich beinahe pünktlich. Diese Mischung aus Hindernissen und Gottesbewahrung unterstrich für mich, dass ich auf dem richtigen Weg war. Axel war derselben Meinung und sagte mir einen Therapieplatz zu. Er erklärte mir allerdings: Es gibt da ein Problem. Wir müssen erst die Kostenzusage klären. Spielsucht ist bis jetzt nicht als Sucht anerkannt. Da musst du erst beim Sozialamt einen Antrag stellen. Wenn sie dir eine soziale Behinderung attestieren, kannst du über diesen Umweg gefördert werden. Das hörte sich kompliziert an und war es letztlich auch. Aber es war auch nicht schlimmer als der Achsbruch oder mein beinahe Unfall davor. Und es eröffnete mir eine neue Perspektive. Zurück im Norden besuchte ich den Direktor der Erzieherfachschule, wo ich das zweite Jahr auch im erneuten Anlauf nicht geschafft hatte. Ich erzählte ihm von meinen Plänen für eine Therapie und er antwortete: Wunderbar, tun Sie das. Wenn Sie bei uns anwesend waren, hatten Sie ausgezeichnete Noten und sind mit den Kindern gut zurechtgekommen. Ich mache Ihnen einen Vorschlag. Ich schreibe Ihnen eine Empfehlung und garantiere Ihnen, dass Sie hier nach einer erfolgreich absolvierten Therapie wieder einsteigen und Ihre Ausbildung abschließen können. Ich war glücklich. Dieses Angebot eröffnete mir die Möglichkeit, nach ein paar Wochen Therapie wieder zurückzukehren. Länger sollte das Ganze in meinen Augen nicht dauern. Jetzt hatte ich die Zusage von Schloss Falkenberg und sogar die Möglichkeit, anschließend meine Ausbildung abzuschließen. Doch nichts geschah. Meinen Antrag auf Kostenübernahme hatte ich längst abgegeben, aber ich erhielt keine Benachrichtigung. Mein Alltag wurde immer schwieriger. Ich brauchte Struktur. Also meldete ich mich noch einmal bei den Verantwortlichen in Schloss Falkenberg und stellte die Dringlichkeit für mich heraus. Ich merke, dass Jesus da ist und mir hilft, aber ich weiß nicht, wie lange ich allein noch durchhalten kann. 5 Monate hatte sich der Prozess bereits hingezogen und es war weiterhin unklar, ob meine Therapie von einem Kostenträger bezahlt werden würde. Trotzdem erhielt ich schließlich grünes Licht aus Hessen. Gerade ist ein Platz frei geworden. Komm her. Wir glauben, dass es nicht am Geld scheitern sollte. Anfang Mai hielt mein Zug auf Gleis 3 im Bahnhof Wabern. Mit Rucksack und Taschen bepackt stieg ich aus und schaute mich in meiner neuen Umgebung um. Thomas kam, um mich vom Bahnhof abzuholen. Er war Zivildienstleistender bei Hoffnung für dich und sollte mein Zimmerkamerad werden. Unsicher wie ich war, bombardierte ich ihn mit Fragen. Seine Antworten fielen sehr einsilbig aus. Dann schwieg er ganz. Na, das kann ja heiter werden, dachte ich. Das wurde es auch. Wir waren so verschieden, wie man es nur sein kann. Ich war ein Sprechdenker und redete über alles, was mir durch den Kopf ging. Thomas war ein Schweiger und sagte nur selten etwas. Es dauerte eine Weile, aber schließlich verstanden wir uns gut und wurden sogar Freunde. Die ersten 3 Wochen waren hart. Kein Kontakt nach draußen, keine Briefe, keine Zigaretten und ein durchgetakteter Tagesablauf. Ich befand mich in einem Zustand ständiger Unruhe. Dazu standen täglich 5,5 Stunden Arbeit auf dem Programm, Gartenarbeit oder handwerkliche Tätigkeiten. Das hört sich nicht viel an, doch ich war suchtkrank, seit ich 14 war, und hatte noch nie richtig gearbeitet. Daher fiel mir die regelmäßige und körperlich anstrengende Arbeit entsprechend schwer. Arbeit gab es im Missionswerk genug. Das alte Schloss musste ständig renoviert werden. Immer wurde irgendwo etwas um- oder angebaut. Es gab einen Reitstall mit fast 20 Pferden und eine gut ausgelastete Töpferei. Zunächst half ich mal hier, mal da. Jätete Unkraut, schleppte Schränke. Dann baute ich zusammen mit einem Praktikanten

genießen. Zu Beginn des Tages gab es eine kurze gemeinsame Morgenandacht. Danach hatte jeder Zeit für sich. Während dieser Minuten betete ich, las in der Bibel und tankte bei Gott auf. Auch Gruppentherapie und Einzelgespräche taten mir gut. Nach der ersten Eingewöhnung fühlte ich mich wohl. Immer wieder sagte ich mir, dass Gott mich frei gemacht hatte. Das trug ich vor mir her und wiederholte es wie ein Mantra. Ich benutzte es als Schutzschild, um vieles erst gar nicht an mich heranzulassen. Ein Mitarbeiter durchbrach meine Scheinsicherheit. »Sag mal, Uwe, was willst du eigentlich hier? Dir geht es doch viel zu gut. Geh ruhig nach Hause.« Ich bekam einen riesigen Schreck und antwortete, »Das geht nicht. Ich bin noch nicht stabil genug und es geht mir immer noch schlecht.« »Dann zeig das auch, Uwe. Sei so, wie es dir geht.« Der hatte leicht reden. Jahrelang hatte ich trainiert, cool zu sein. Und jetzt sollte ich auf einmal Gefühle zulassen? Ich wusste gar nicht mehr, wie das ging. Also betete ich ein seltsames Gebet. »Herr, bitte zeige mir meine Gefühle und lass sie mich auch anderen zeigen. Zerbrich meine Mauern aus Verletzungen, Hochmut, Eitelkeit und Stolz.« Und Gott tat das, was er nun schon mehrfach getan hatte. Er erhörte das Gebet. Es begann in den Therapiegesprächen. Natürlich war ich nach Schloss Falkenberg gekommen, um Hilfe in Anspruch zu nehmen. Das bedeutete jedoch nicht, dass ich darin geübt war, Menschen an mich heranzulassen. So erzählte ich in der Gruppe eher allgemein davon, was man so erlebt, und stellte mich als entspannter und reifer dar, als ich eigentlich war. Die Ursache dafür war sicher mein tief eingeprägtes Gefühl, ein Außenseiter zu sein. Bestimmt konnte niemand nachvollziehen, was ich mitgemacht und erlebt hatte. Aber dann sprachen die anderen von ihren Problemen, ihren täglichen Kämpfen, ihren Erfahrungen und auch Erfolgen. Und ich war sehr überrascht, wie stark ich mich damit identifizieren konnte. Jeder von uns hatte seine eigene Geschichte. Und doch waren wir uns unfassbar ähnlich. Nach einer Weile fand ich durch das Zuhören und Reden in der Gruppe auch Worte für mein eigenes Erleben. Gespräche waren allerdings nicht alles. Da gab es zum Beispiel auch Kunsttherapie, wo gebastelt, gemalt und getöpfert wurde. Einmal sollten wir einen Linolschnitt herstellen. Ich suchte mir einen Baum als Motiv und begann vorzuzeichnen und den Druckstock zu schneiden. Das Motiv misslang mir. Dann rutschte mir noch das Messer weg und damit war ein Teil der geplanten Baumkrone abgeschnitten. Ich hätte mein Werkzeug vor Wut am liebsten an die Wand geworfen. Auch hier sprachen wir darüber. Warum hatte ich mir einen Baum als Motiv ausgesucht? Wofür stand das für mich? War mein Druck schön geworden? Was dachte ich? Was sagten die anderen? Wie beeinflusste mein Anspruch an ein perfektes Ergebnis den gesamten Prozess? Konnte das Bild nicht fertig werden, ohne perfekt zu sein? Ich hatte nur ein Bild gestaltet. Doch die Arbeit daran und das Gespräch darüber führten mich immer wieder in meine Suchtgeschichte hinein und zu mir als Person. Du denkst offensichtlich, du kannst Dinge nur ganz oder gar nicht machen. Entweder bist du Picasso oder ein Totalversager. Wie wäre es, wenn du stattdessen das zu Papier bringst, was du hinbekommst und es schön findest, weil du es gemacht hast? Aussagen wie diese halfen mir immens weiter und begleiten mich bis heute.

Auch das Zusammenleben und Arbeiten auf Schloss Falkenberg forderte mich heraus. Wegen einer Kleinigkeit geriet ich mit einem Rehabilitanten in Streit. Als er mir aus dem Weg gehen wollte, explodierte ich regelrecht. Ich wurde so wütend, dass ich mich kaum wiedererkannte. Ich schrie und tobte und trommelte gegen seine verschlossene Tür. Schließlich kam ich wieder zur Besinnung und warf mich auf mein Bett. Ich wollte weinen, aber es kamen keine Tränen. Ich rief zu Gott: Du bist selbst schuld. Du hast einen Versager wie mich gerettet. Du hättest ja auch jemand anderen nehmen können. Es wurde ein langer Weg, bis ich mich bei anderen entschuldigen konnte und es auch so meinte. Es fiel mir unglaublich schwer, denn normalerweise waren für mich immer die anderen die Schuldigen. Für meine eigenen Fehler fand ich schnell eine passende Ausrede. Hier half mir ein wichtiges Element der Therapie weiter, auch wenn es mich damals rasend machte: das Spiegeln. Wenn ich einen der Mitarbeiter anschrie: Das ist doch alles Scheiße hier, fragte er ruhig zurück: Okay, das siehst du jetzt so. Was ist denn dein Anteil daran, dass es so ist, wie es gerade ist? Meist dauerte es eine Weile, bis ich mich beruhigt hatte, und wenn ich mich auf die Gegenfrage einließ, wurde es anstrengend. Ich merkte, warum ich so schnell wütend wurde. Es war leichter, als mich ernsthaft auf eine Frage oder einen Konflikt einzulassen und daran zu arbeiten. Dass die Therapie etwas in mir veränderte, merkte ich zuerst bei meinem eigenen Reden. Ich erzählte irgendjemandem: Wir machen das hier so. Dann stutzte ich. Hatte ich wirklich wir gesagt? Bisher hatte ich immer von mir und von den anderen gesprochen. Mir wurde klar, dass dies viel mehr bedeutete als nur eine Änderung der Ausdrucksweise. Wir hatte es all die Jahre für mich nicht gegeben. Im Dorf hatte ich nicht dazugehört, weil ich nicht richtig platt sprach. In der Schule war ich der blöde Arbeitersohn. Zu Hause der arrogante Gymnasiast. Im Fußballverein erst der Versager und dann der unzufriedene Meckerer. In der Disco stand ich lange nur daneben. Und selbst in der Gemeinde gehörte ich nie wirklich dazu. Mein Leben lang hatte ich mich isoliert gefühlt. Und jetzt sagte ich nicht nur wir, sondern ich fühlte mich auch so. Es war allerdings nur ein erster kleiner Schritt. In den kommenden Wochen plagten mich Ängste und Panikattacken, die ich so nicht kannte. Auch meine Aggression wuchs immer weiter. Beim Arbeiten auf einem Baugerüst warf ich einem anderen vor Wut meine Drahtbürste an den Kopf. Hinterher war ich dankbar, dass er nicht abstürzte. Samstags spielten wir Fußball und ich genoss die Zeit außerhalb der Schlossmauern. Wir traten gegen Mannschaften aus der Umgebung an und ich wünschte mir, dass ich ihnen Jesus näher bringen könnte. Doch kaum stand ich auf dem Platz und etwas lief nicht nach meiner Vorstellung, rastete ich völlig aus, schrie meine Mitspieler an und pöbelte mit der gegnerischen Mannschaft herum. Ich betete vor jedem Spiel, aber es änderte sich nichts. Martin, sprach ich meinen Arbeitstherapeuten schließlich an, ich glaube, es ist besser, wenn ich aufhöre, Fußball zu spielen. Warum denkst du das? Weil ich da permanent ausraste und mich unmöglich verhalte. Ich denke eher, dass du weitermachen solltest. Du musst lernen, mit dieser Situation umzugehen, ohne dass du wegläufst. Also blieb ich. Und unendlich langsam machte ich tatsächlich Fortschritte. Stück für Stück verstand ich, was die anderen meinten, wenn sie erzählten, dass bei ihnen etwas hochgekommen sei. So ging es mir nun auch. Und es war nicht leicht. Langsam lernte ich, Gott dafür zu danken, dass er die Altlasten aus den letzten 23 Jahren ans Licht brachte und mir half, sie abzulegen. Die Therapie war wesentlich härter, als ich mir jemals vorgestellt hätte. Dabei war längst nicht jedes Gespräch anstrengend. Viele waren einfach nur erleichternd und ermutigend, weil ich positives Feedback bekam.
Die Menschen um mich herum kannten und mochten mich. Ich gehörte dazu und sie interessierten sich dafür, wie es mir wirklich ging. Auch die Bibel bekam während dieser Zeit eine neue Tiefe für mich. Es war eine Sache, einem Glaubenshelden nachzueifern, und eine ganz andere, mitzuerleben, wie der biblische König David, der große Held, im Psalm 51 tief im emotionalen Loch steckte, weil er Ehebruch begangen und danach versucht hatte, seine Schuld durch einen Auftragsmord zu vertuschen. Es eröffnete mir neue Horizonte, was David anschließend tat, wie er Vergebung empfing, einen Neuanfang machte und über sein eigenes Versagen reden konnte. Immer noch fühlte ich mich wie eine Giraffe, doch die Therapie half mir dabei, wieder festeren Boden unter den Füßen zu bekommen. Gleichzeitig erlebte ich mehr und mehr, dass ich dafür eine himmlische Perspektive brauchte. Ohne Jesus war das für mich nicht zu schaffen. Während der Therapie zerplatzten viele meiner Vorstellungen. Fast alles kam anders als gedacht. Ich hatte mit 3 Monaten in Hessen gerechnet und wollte längst wieder im Norden sein. Doch ich blieb 11 Monate auf Schloss Falkenberg und anschließend noch einmal 2 Jahre in einer offenen Wohngruppe in der Nachsorge. Heilung braucht Zeit. In meinen letzten Wochen auf dem Schloss zitierte ein Mitarbeiter bei der Morgenandacht Dietrich Bonhoeffer, den bekannten Theologen und Widerstandskämpfer. Nicht alle unsere Wünsche, aber alle seine Verheißungen erfüllt Gott. Für mich war dies wie eine Überschrift für die endende Therapie. Ursprünglich hatte ich mir vorgestellt, nach der Therapie mein Abitur nachzuholen und Journalismus oder Literaturwissenschaft zu studieren. Oder sollte ich eine Bibelschule besuchen, um Evangelist zu werden? Eines Tages wurde mir deutlich, dass all das nicht realistisch war. Noch nicht. Ich träumte von einem anstrengenden Studium und hatte bisher weder meine Schule noch meine Ausbildung abgeschlossen. Daher entschied ich mich, zum ersten Mal in meinem Leben etwas Begonnenes zu Ende zu bringen, meine Erzieherausbildung. Schnell war mir klar, dass ich dazu nicht in den Norden zurückziehen würde, auch wenn mein ehemaliger Schulleiter es angeboten hatte. Ich wäre direkt in mein altes Umfeld hineingekommen und hätte mich dort sicher sehr schwer getan. Daher schaute ich mich nach Möglichkeiten in meiner neuen Umgebung um und fand eine katholische Fachschule für Sozialpädagogik im benachbarten Fritzlar. Mit klopfendem Herzen machte ich mich auf den Weg und bewarb mich dort. Bald darauf erhielt ich eine Einladung zum Vorstellungsgespräch. In der Ursulinenschule saß ich Schwester Angelika gegenüber. Die damals 78-jährige Schulleiterin fragte mich gründlich aus. Ich bewarb mich nicht einfach, sondern erzählte ihr offen meine Geschichte, auch von meiner Abhängigkeit und der anschließenden Begegnung mit Jesus und dem, was seitdem in Bewegung gekommen war. Sie seufzte leicht und schaute mich fest an. Wenn Gott in Ihrem Leben so viel getan hat, junger Mann, dann wollen wir ihm nicht im Weg stehen. Sie können bei uns anfangen. Dafür musste sie hinter den Kulissen sicher einiges klären. Aber letztlich öffneten ihre Bereitschaft und die Bescheinigung des Schulleiters aus meiner ersten Ausbildungsstätte in Schleswig-Holstein die Tür in den hessischen Schwalm-Eder-Kreis. Ich konnte meine Ausbildung fortsetzen.

Markus Baum liest heute aus dem Buch »Mit dem Leben spielt man nicht«. Uwe Heimowski hat seine Biografie gemeinsam mit Hauke Burkhardt geschrieben. Sie hat rund 230 Seiten, ist 2024 bei SCM Hensler erschienen und kostet 20 Euro. Gleich geht's weiter in der Biografie »Mit dem Leben spielt man nicht«. Hier schon mal eine musikalische Einstimmung. Uwe Heimowski hat bei der Heilsarmee gearbeitet. Er denkt gerne an die Jahre in Hamburg zurück, wo er auch seine Frau Christine kennengelernt hat.

0: Brassmusik, die ist typisch für die Heilsarmee. Die sozialmissionarische Arbeit engagiert sich besonders für Menschen am Rande der Gesellschaft. Für Wohnungslose, Suchtkranke, Prostituierte und Notleidende. Bei der Heilsarmee hat Uwe Heimowski seinen Zivildienst gemacht. Früher war er selbst alkohol- und spielsüchtig. Was ihn aus der Abhängigkeit befreit hat und wie sein Leben eine ganz neue Richtung genommen hat, das erzählt Uwe Heimowski in seiner Biografie. Mit dem Leben spielt man nicht. Heute lesen wir daraus vor. Uwe Heimowski ist Jahrgang 1964, verheiratet und Vater von 5 Kindern. Der Erzieher und Theologe war Pastor in Gera, Referent für Menschenrechte in Berlin und politischer Beauftragter der Deutschen Evangelischen Allianz. Seit Mai 2023 leitet er die christlich-humanitäre Hilfsorganisation Tierfund Deutschland. Hinter ihm liegt eine verkorkste Kindheit. Sein Vater ist Alkoholiker und schlägt seine Frau. Als sich die Mutter trennt und erneut heiratet, wirken die traumatischen Erfahrungen in der Patchwork-Familie nach. Eine heftige Auseinandersetzung mit seinem Stiefvater führt zu einem Bruch zwischen den beiden. Als Jugendlicher greift Uwe zur Flasche, raucht Joints und wird spielsüchtig. Nachdem er zum 3. Mal sitzen bleibt, ist seine schulische Laufbahn abrupt zu Ende. Er beginnt eine Ausbildung zum Erzieher, vernachlässigt aber das Lernen. Mit 22 ist er hochverschuldet und hoffnungslos. Uwe schreit zu Gott und erlebt Befreiung. In einer christlichen Reha-Einrichtung lernt er, worauf es im Leben ankommt, und erfährt innere Heilung. Danach ergreift Uwe die Chance, seine Ausbildung zum Erzieher abzuschließen. 1990 bekommt er die Absolvierungsurkunde überreicht. Anschließend arbeitet er als Zivildienstleistender bei der Heilsarmee in Hamburg auf der Reeperbahn in St. Pauli. Er bewährt sich und übernimmt die Leitung einer christlichen Beratungsstelle für AIDS-kranke Menschen. Die Jahre in Hamburg werden für Uwe Heimowski zum Glücksfall. In dieser Zeit öffnet sich für den ehemaligen Schulabbrecher die Tür zum Theologiestudium. Markus Baum liest nun weiter aus der Biografie »Mit dem Leben spielt man nicht«.
1: Durch meine Arbeit mit AIDS-Kranken hatte ich viele von ihnen durch Höhen und Tiefen bis zum Lebensende begleitet. Zu gern hätte ich ihnen jetzt noch den Liebesdienst erwiesen, sie zu beerdigen. So festigte sich in mir der Gedanke, Theologie zu studieren. Doch wie sollte das ohne Abitur funktionieren? Ich überlegte bereits, welche Bibelschule wohl für mich in Frage kommen würde. Da schenkte mir ein Obdachloser eine Ausgabe des Hamburger Abendblatts, die er nicht verkaufen konnte. Darin stach mir ein Inserat der Universität Hamburg in die Augen. Studieren auch ohne Abitur. Ich wusste noch gar nicht, worum es ging, aber ich hatte sofort den Eindruck, das steht hier für mich, das könnte mein Weg sein. Es war 1992. Und die Uni Hamburg war gerade Teil eines Pilotprojekts für das sogenannte Meisterabitur geworden. Die Idee dahinter war, Fachkräften ohne Abitur, die ihren Meister gemacht hatten, ein Studium zu ermöglichen. Im Fokus waren vor allem technische Berufe. Nun hatte ich keinen Meisterbrief und wollte in einem völlig anderen Fachbereich studieren. Aber irgendwie stand für mich dick über der Anzeige, Uwe, das meint dich. Ich rief gleich am nächsten Tag bei der Uni Hamburg an, bezog mich auf die Anzeige und fragte, können Sie mir sagen, welchen Meisterabschluss ich bräuchte, wenn ich Theologie studieren wollte? Meine Gesprächspartnerin musste lachen. Kurz skizzierte ich ihr meine Situation und sie bat mich, einen Moment Geduld, bitte, da schaue ich gerade mal nach. Es dauerte eine Weile, dann meldete sie sich wieder. Sie werden es kaum glauben, in der Regelung steht nichts darüber, in welchen Fachbereichen man studieren kann. Auch von einem Meisterbrief ist keine Rede, es geht nur um eine fachliche Qualifikation. Natürlich hatte der Gesetzgeber da den Meister im Blick, es steht aber nicht in der Richtlinie. Ich reiche Ihre Anfrage mal an die Fakultät weiter, Sie hören dann von uns. Tatsächlich meldete sich ein paar Tage später ein freundlicher Hochschulmitarbeiter. Er erklärte mir, Sie haben da einen Bereich entdeckt, in dem es eine Rechtsunsicherheit gibt. Ich habe alles noch einmal überprüft. Sie müssen weder Meister sein noch eine theologische Vorbildung haben. Direkt ergänzte er, und wissen Sie was? Nach dem, was Sie der Sekretärin über Ihren Werdegang erzählt haben, fänden wir es sehr spannend, wenn Sie bei uns anfangen würden. Treffen Sie sich doch einmal mit Professor Pesch. Professor Dr. Otto Hermann Pesch war ein besonderer Mann. Der Theologe, der 2014 verstorben ist, war Katholik, hatte seinen Lehrstuhl aber an der Evangelischen Fakultät und war einer der herausragenden Lutherforscher. Bei unserem Gespräch schaute er mich freundlich an und fragte, »Junger Mann, warum wollen Sie denn überhaupt Theologie studieren?« Ich erzählte ihm meinen Werdegang von Sucht, Bekehrung, Therapie und meiner Arbeit in der AIDS-Beratung. Er war davon sehr angetan und bot mir an, »Wir können eine Regelung für Sie finden. Ich schlage vor, Sie schreiben 2 Zulassungsklausuren und machen dann noch eine mündliche Aufnahmeprüfung. Und wenn Sie die bestehen, dann können Sie sich immatrikulieren.« Ein paar Wochen später saß ich vor meinen Prüfungsaufgaben. Als ich die Themen sah, wusste ich kaum, wie mir geschah. Einmal ging es um den Umgang mit der zunehmenden Unverbindlichkeit von Jugendlichen im gesellschaftlichen Bereich und der kirchlichen Arbeit. Und einmal um seelsorgerliche Faktoren in der Beratung AIDS-kranker Menschen. Das waren meine Themen. Ich musste gar nicht lange nachdenken, sondern konnte einfach loslegen. Am Ende hatte ich mit qualmendem Füllfederhalter jeweils 30 Seiten geschrieben. 2 Wochen später stand die mündliche Prüfung auf dem Programm. Professor Pesch saß dort zusammen mit einem Kollegen und fragte mich, »Was sagen Sie aus christlicher Sicht zum Thema Sonntagsarbeit?« »Das ist nicht so einfach zu beantworten«, sagte ich. »Meinen Sie aus evangelischer Sicht?« »Da kollidiert die Arbeit mit dem Besuch des Gottesdienstes. Im katholischen Rahmen findet dagegen jeden Tag eine Messe statt.« Pesch lachte laut und sagte, »Wir können das Ganze hier abbrechen.« Ich erschrak. »Sie haben die beiden schriftlichen Prüfungen mit einer glatten 1 bestanden und jetzt auch noch gezeigt, dass Sie konfessionskundlich denken können. Herzlichen Glückwunsch zu Ihrem Studienplatz in Theologie.« An diesem Tag schwebte ich nach Hause. Ich schaute zurück auf meine gesammelten Schul- und Bildungsabbrüche und konnte nur darüber staunen, was Gott daraus gemacht hatte. Ich durfte tatsächlich Theologie studieren, ohne Abitur und ohne theologische Vorkenntnisse. Mit diesem für mich organisierten Konstrukt war das Studium übrigens nur in diesem einen Semester an dieser einen Universität möglich. Nach dem Probelauf wurde das Angebot auf Meister, die im gleichen Fachbereich studierten, reduziert. Damit gibt es in der bundesdeutschen Bildungsgeschichte nur eine einzige Person, die auf diesem Weg studieren konnte. Mich. Es war, als hätte Gott hier eine Tür geöffnet und gesagt, »Komm, Uwe, das hier ist mein Angebot für dich.« Nun war ich also Student der Theologie. Dass dahinter auch eine Familiengeschichte steckte, erfuhr ich, als ich meiner Mutter von dem geplanten Studium erzählte. Ihre Reaktion war frappierend. »Ach, dann hatte Opa ja doch recht.« »Was meinst du damit?«, fragte ich. »Du musst 3 oder 4 gewesen sein, kurz bevor Opa starb. Da hast du sehr viel Zeit mit ihm verbracht.« Ich grub in meiner Erinnerung, aber ich fand nichts. »Damals«, fuhr meine Mutter fort, »las er regelmäßig mit dir in der Kinderbibel. Du hast es geliebt.« Opa war ein sehr gläubiger Mann und er sagte damals, »Uwe interessiert sich so für die Bibel, der wird bestimmt mal Pastor.« Von meinem weiteren Weg in den Norden, in die Süchte und zu Jesus hin, bekam mein Opa nichts mehr mit. Trotzdem staune ich über diesen unbewussten Segen, der mich von früher Kindheit an begleitete. So begann ich mit 28 Jahren mein Theologiestudium an der Universität Hamburg und arbeitete nebenbei noch mit einer vollen Stelle in der AIDS-Beratung. Ein paar Jahre vorher hätte ich nichts davon schaffen können. Da überforderten mich schon wesentlich kleinere Aufgaben. Und nun quoll mein Leben geradezu über vor Sinn. An der Uni fühlte ich mich sehr wohl. Das Lernen und der akademische Austausch taten mir gut. Zwischendrin wurde ich allerdings von meiner Vergangenheit eingeholt. Ich durfte zwar aufgrund der Sonderregelung in Hamburg studieren, das Latinum gehörte aber trotzdem zur Theologie dazu. Da ich es nicht besaß, musste ich es nachholen. Und so lernte ich ein weiteres Mal Latein. Als die Prüfung bevorstand, hatte ich Albträume. Es war das einzige Mal im Studium, dass ich so angespannt und hoffnungslos war. In der Schule hatte ich in Latein eine glatte 6 gehabt. Und jetzt wollte ich das Latinum bestehen? Das schaffst du nie, vergiss es, tönten meine inneren Stimmen. Du bist sowieso ein Versager und Latein hast du noch nie gekonnt. Das kann gar nicht funktionieren. Eines Mittags joggte ich in Planten und Blumen, dem großen Hamburger Park. Meine Gedanken drehten sich um Vokabeln, Verbformen und die Lateinprüfung insgesamt. Ich wischte sie beiseite und während ich schneller lief, traf ich mit Gott eine Vereinbarung. Du hast mein Studium überhaupt ermöglicht, aber jetzt komme ich nicht weiter. Wenn ich diese Hürde schaffe, dann ist das ein echtes Wunder. Und wenn nicht, dann besuche ich noch ein paar Vorlesungen, die mich weiterbringen, und wechsle dann auf eine Bibelschule. In jedem Fall bin ich dir sehr dankbar für alles, was du bis hierhin getan hast. Der Druck fiel von mir ab. Und tatsächlich bestand ich die Prüfung und erwarb anschließend sogar noch das Hebraikum und das Graecum. Nicht mit überragenden Leistungen, aber auch nicht ganz knapp. Nach 13 Semestern schloss ich mein Theologiestudium ab.

0: Nach vielen zerbrochenen Liebesbeziehungen wünscht sich Uwe Heimowski, dass Gott ihm die richtige Partnerin zeigt. Tatsächlich verliebt er sich in eine junge Frau. Die beiden werden ein Paar und verloben sich. Aber mit der Zeit stellen sie fest, dass sie nicht zueinander passen.
1: Während meiner Zeit in Hamburg lernte ich Christine kennen. Sie kam aus der Schweiz für ein freiwilliges soziales Jahr zur Heilsarmee. Die junge Frau gefiel mir auf Anhieb. Sie war groß, schlank, hatte braune Locken und verspielte Sommersprossen. Als Kindergärtnerin war sie sehr kreativ und hatte dabei ein ruhiges, besonnenes Wesen. Auch sie mochte mich schnell. Doch ich war noch verlobt, und auch wenn es da offensichtlich kriselte, war es für sie keine Option, sich irgendetwas zwischen uns vorzustellen. Dann zerbrach meine Verlobung. Und als ich mich anschließend offensichtlich für sie interessierte, sagte sie zu meinen Bemühungen: »Ich finde dich ja auch ganz nett, aber bekomm erst einmal dein Leben auf die Reihe. Eine Trennung aufzuarbeiten braucht Zeit.« Christine hatte klare Vorstellungen, und ein Typ, der von einer Beziehung in die nächste sprang, kam für sie nicht in Frage. Ein ganzes Jahr lang ließ sie mich zappeln. Wir sahen uns fast täglich, waren immer wieder an gemeinsamen Projekten beteiligt, doch mehr passierte nicht. Nach Ablauf ihres FSJ ging sie allerdings nicht in ihre Heimat zurück, sondern blieb in Hamburg und arbeitete in ihrem Beruf als Erzieherin in einem Kindergarten. Inzwischen kannten wir uns gut und sie hatte auch nichts mehr dagegen, dass wir uns befreundeten. Bald darauf verlobten wir uns und 1995 heirateten wir. Im Nachhinein kann ich sagen, die Wartezeit hat uns gut getan. Ich konnte meine Gefühle sortieren und sie wusste, dass ich es ernst meinte. Das schuf eine gute Grundlage für ein tiefes Vertrauen. Wenn beide Eltern der Braut Pastoren sind, liegt es nahe, dass sie die Trauung übernehmen. Als Heilsarmee-Offiziere mit langjähriger Gemeindeerfahrung hatten Hildi und Peter schon viele Paare getraut. Trotzdem war es etwas Besonderes für sie, die eigene Tochter zu verheiraten. Ich dachte an meine Familie und mir wurde weh ums Herz. Sie waren eingeladen, aber unser Verhältnis war ziemlich angespannt. Trotzdem nutzte ich die Gelegenheit und sprach meinen Stiefvater an. »Helmut, ich habe eine große Bitte. Könntest du an unserer Hochzeit einen Segen sprechen?« Überrascht schaute er mich an. »Meinst du wirklich?« »Ja, es würde mir viel bedeuten.« Er schaute mich verlegen an. »Dir ist schon klar, dass ich nicht gern vor Leuten rede. Ich weiß auch gar nicht, was man da so sagt.« Ich zeigte ihm eine Postkarte mit einem Segensspruch darauf. »Magst du den vorlesen?« »Das passt gut«, antwortete er. »Ich mach's.« Immer wieder hatte ich in den letzten Jahren an das Gebot gedacht, du sollst Vater und Mutter ehren. Ich hatte mich in der Vergangenheit ihnen gegenüber oft unmöglich verhalten. Besonders die Beziehung zu Helmut war belastet. Als der Gottesdienst kam, war ich so aufgewühlt wie noch niemals zuvor. Endlich sollten Christine und ich heiraten. Ich schaute die wunderbare Frau an meiner Seite an und konnte mein Glück kaum fassen. Es wurde ein herrlicher Tag. Wir feierten eine echte Traumhochzeit. Am Ende der Zeremonie, nach den Ja-Worten, ging mein Stiefvater nach vorne und nestelte einen Zettel aus dem Jackett. Er begann: »Uwe hat mich gebeten, einen Segen zu sprechen, aber vorher möchte ich noch ein paar persönliche Worte sagen.« Und dann erzählte er von unserer Familie, aus meinem Leben und wie meine Mutter und er mich wahrgenommen hatten. Voller Stolz freute er sich, dass aus mir ja doch etwas geworden sei. Er war gerührt, verhaspelte sich deshalb und verlor den Faden. Ich habe vergessen, was er genau gesagt hat, doch ich habe nicht vergessen, wie er es gesagt hat. Dieser Moment dort im Gottesdienst war für mich ein heiliger Augenblick, ein Kairos Gottes. Was mein Vater sprach, traf genau in mein Herz. Und da wurde etwas in mir und zwischen uns geheilt. Es mag pathetisch klingen, aber von diesem Moment an war unsere Beziehung neu. Alles, was er gesagt hatte, drückte aus: »Ich liebe dich, und zwar schon sehr lange, auch wenn du es nicht gemerkt hast. Von da an war er nicht mehr Helmut oder mein Stiefvater. Er war mein Vater. Fast 20 Jahre lang war er auch ein liebevoller Schwiegervater und ein noch besserer Opa für unsere Kinder.

Wie kann man nur so unterschiedlich sein wie ihr beiden? Solche und ähnliche Kommentare hören Christine und ich regelmäßig, wenn andere uns näher kennenlernen. Und es stimmt auch, wenigstens teilweise. Unsere Biografien könnten kaum verschiedener sein. Ich bin ein in schwierigen Verhältnissen, bildungsfern und ohne Berührungspunkte mit dem Glauben aufgewachsener Norddeutscher mit einer Suchtgeschichte. Christine dagegen wurde schon im Kinderwagen in die Gemeinde geschoben. Geboren wurde sie in Dielsdorf bei Zürich in der Schweiz. Aber durch die turnusmäßigen Versetzungen ihrer Eltern an andere Einsatzorte der Heilsarmee zog sie alle paar Jahre um. So war Christine auf der einen Seite sehr bodenständig aufgewachsen, konservativ und mit einem guten Wertefundament. Andererseits hatte sie eigentlich nie länger als 5 Jahre an einem Ort gelebt und damit ständig die Schulen und den Freundeskreis wechseln müssen. Wie sehr sie das geprägt hat, wurde bei ihrem Ja zu meiner Teilzeitstelle als Pastor deutlich. Damals stand nicht nur die Anstellung in der Gemeinde im Raum, sondern wir erhielten gleichzeitig die Möglichkeit, ein bezahlbares Haus in Gera zu kaufen. Christine versprach sich davon etwas Sesshaftigkeit. »Ich möchte nicht, dass unsere Kinder auch dauernd umziehen müssen«, meinte sie. Inzwischen leben wir seit 23 Jahren in Gera. Die ersten Jahre in Thüringen waren für uns als Familie sehr stressig. 2003 hatten wir 4 Kinder, die jüngste war gerade zur Welt gekommen, die älteren waren 2, 5 und 7 Jahre alt. Übersetzt heißt das, wir schliefen nie ausreichend und unser Nervenkostüm war sehr dünn. Oft holte uns da unsere unterschiedliche Art zu kommunizieren ein. Als ich eines Abends von der Arbeit nach Hause kam, konnte ich mich nur kurz aufhalten. Ich musste gleich weiterfahren, weil ich noch einen Abendtermin hatte. Schnell sammelte ich ein paar Unterlagen für die kommende Besprechung ein und ging ins Bad, um mich noch einmal kurz zu rasieren. Durch die Tür fragte Christine, »Musst du schon wieder weg?« Ich hörte allerdings weder ihr Interesse an mir heraus, noch ihr Bedürfnis, Zeit mit mir zu verbringen. Stattdessen nahm ich nur ihre Erwartungshaltung wahr und hörte Kritik. »Ich brauche jetzt keinen, der an mir herummeckert«, rief ich in ihre Richtung. Der Streit schaukelte sich hoch und ich feuerte dabei meinen Rasierapparat wütend an die Wand. Er zersprang in 1000 Teile. Christine schaute mich völlig entsetzt an. Ereignisse wie dieses spiegelten mir mein impulsives Wesen wider, aber auch meine Art, mit Konflikten umzugehen, die ich aus meiner Familie übernommen hatte. Da waren oft die Fetzen geflogen. Auch wenn bei mir schon vieles heil geworden war, war ich weiterhin auf dem Weg. Wir durchlitten auch angespannte Zeiten. Typisch dafür ist ein Familienurlaub, den wir in der Bretagne verbrachten. Im Vorfeld hatten wir uns oft gestritten und die heimliche Hoffnung war, dass uns ein gemeinsamer Urlaub mit Abstand zum Alltag guttun würde. Ich war mit meiner Arbeit vorher fast fertig geworden, doch ich hatte noch ein paar Projekte, die ich abschließen musste. Deshalb hatte ich den Laptop mit in den Urlaub genommen. Während die anderen einen Ausflug machten oder einfach am Strand die Sonne genossen, saß ich in Frankreich bei der Arbeit. Und nachdem ich die erledigt hatte, wurde ich krank. So hatte sich Christine unseren Urlaub nicht vorgestellt und wir stritten erneut. Irgendwann stand eine unserer Töchter im Zimmer. »Oh Mann, ist das ein blöder Urlaub! Wollt ihr euch nicht lieber scheiden lassen?« Das tat weh. Aber dieser Schuss vor den Bug half uns, wieder neu zueinander zu finden. Wir gingen in den folgenden Urlaubstagen viel zu zweit spazieren und redeten miteinander. »Sag mal, was ist eigentlich mit dir los? Was geschieht gerade mit uns beiden?« Im Gespräch realisierten wir, dass wir gerade nicht auf uns selbst achteten und schon gar nicht aufeinander. Glücklicherweise wurde es doch noch ein schöner Urlaub und keines unserer Kinder sprach danach noch von Scheidung, wir auch nicht. Bei aller Unterschiedlichkeit haben wir nie die Achtung voreinander verloren und in unseren Gesprächen merkten wir selbst in den größten Krisen, dass die Liebe uns nicht verlassen hatte. Vielmehr lernen wir immer noch, wie viel Kraft darin steckt, nach einem Fehler um Vergebung zu bitten.
Unsere Ehe hält nun seit 28 Jahren. Was für ein Segen das ist, zeigt mir ein Blick auf meine Herkunftsfamilie. Meine Eltern waren geschieden und auch die ersten Ehen meiner Geschwister wurden geschieden. Uns hat Gott getragen, unsere Liebe immer wieder erneuert und uns 5 wunderbare Kinder geschenkt. Das macht mich unendlich dankbar.

Markus Baum las heute aus dem Buch »Mit dem Leben spielt man nicht«. Uwe Heimowski hat seine Biografie gemeinsam mit Hauke Burgardt geschrieben. Hier im Lesezeichen XXL konnten wir nur einige der 230 Seiten lesen. Wir haben den Schwerpunkt auf die Familiengeschichte gelegt, aber Uwe Heimowski gewährt noch viele weitere Einblicke in sein Leben, in seine Erfahrungen als Erzieher, als Pastor und Stadtrat in Gera, als Referent für Menschenrechte in Berlin und als politischer Beauftragter der Deutschen Evangelischen Allianz. Am Ende des Buches erzählt der Autor auch, warum er sich dazu entschlossen hat, mit der christlichen Hilfsorganisation Tierfund in humanitärer Mission unterwegs zu sein. Die Biografie »Mit dem Leben spielt man nicht« ist 2024 bei SCM Hensler erschienen und kostet 20 Euro. Sie können das Buch in jeder Buchhandlung bestellen, auch in unserem Online-Shop ist es erhältlich. 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Dort haben wir auch ein ausführliches Gespräch mit Uwe Heimowski verlinkt. Ich hoffe, Sie haben gerne zugehört. Vielleicht geht es Ihnen so wie mir. Ich finde es immer wieder beeindruckend, dass Gott einen Menschen so verändern kann. Damit sage ich Tschüss, wünsche Ihnen ein schönes Wochenende. Mein Name ist Simone Nickel.

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2: Ich bin Felix Becker. In Norwegen ist ein Reisebus mit Touristen aus Deutschland verunglückt. Der Bus aus Bremen kam in der Nähe von Trondheim von der Straße ab und kippte um. An Bord waren rund 30 Menschen. Mehrere von ihnen wurden leicht verletzt. Die Behörden richteten ein Krisenzentrum ein, um die Reisenden zu betreuen. Warum der Bus von der Fahrbahn abkam, ist noch unklar. Nach dem Fund einer Sprengstoffdrohne am Flughafen Leipzig-Halle hat die Bundespolizei die Sicherheitsmaßnahmen verstärkt.
3: Auf dem alten Tower wurde ein mobiler Drohnenwachposten eingerichtet. Damit sollen unbefugte Drohnen frühzeitig und aus größerer Entfernung erkannt werden. Nach Angaben der Bundespolizei gibt es außerdem Technik, mit der Drohnen gezielt gestört und notfalls zur Landung gezwungen werden können. Die Aussichtsplattform am Tower bleibt deshalb bis auf Weiteres für Besucher gesperrt. Ulrike Klein, Redaktion.
2: Bundesverkehrsminister Bilger hat

0: die vorübergehende Lockerung des Sonntagsfahrverbots für Lkw verteidigt.
1: Wegen der niedrigen Pegelstände in deutschen Flüssen bräuchten Unternehmen zusätzliche Möglichkeiten, Waren über die Straße zu transportieren. Außerdem sollen Baustellen reduziert und zusätzliche Kapazitäten bei der Bahn geschaffen werden. Die Grünen kritisieren die Maßnahmen als nicht ausreichend. Sie fordern den Verkehrsminister auf, stärker gegen die Folgen des Klimawandels vorzugehen. Noah Ulrich, Redaktion.
0: Italien kämpft mitten in der Urlaubssaison gleichzeitig mit einem Waldbrand und einem Vulkanausbruch. Am Westufer des Gardasees hat sich oberhalb der Gemeinde Tignala ein Feuer ausgebreitet. Über 200 Menschen mussten in Sicherheit gebracht werden. Die Feuerwehr ist mit einem Großaufgebot im Einsatz. Auf Sizilien ist unterdessen der Ätna erneut ausgebrochen und stößt eine große Rauch- und Aschewolke aus. Am nahegelegenen Flughafen Catania wurden deshalb vorübergehend alle Landungen ausgesetzt. Bundesfinanzminister Klingbeil will offenbar die Steuerfreibeträge für Vereine deutlich senken. Nach einem Bericht der Bild-Zeitung soll der Freibetrag ab dem kommenden Jahr von 5.000 auf 1.000 Euro sinken. Das Finanzministerium rechnet dadurch mit rund 45 Millionen Euro zusätzlichen Steuereinnahmen. Außerdem sollen dem Bericht zufolge Freibeträge für Gewinne aus Betriebsverkäufen und Betriebsaufgaben gestrichen werden.
2: Die Nachrichten wurden bereitgestellt von Radio Aktuell. 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
0: Die aktuellen Temperaturen: Köln-Bonn 27, Hamburg 24, Bremen und Berlin 25 Grad, in Dresden 26, Frankfurt am Main 30, Stuttgart 32, München 29 und in Erfurt und Münster 27 Grad. Heute freundlich und trocken, nur am Alpenrand sind vereinzelt Schauer möglich. Im Norden Temperaturen bis 27 Grad, sonst bis 33 Grad. Und die Aussichten: morgen gibt es einen Mix aus Sonne und Wolken. Im südlichen Bergland sind später einzelne Schauer möglich. Im Norden und an der See Temperaturen bis 29 Grad, sonst Werte bis 36 Grad.
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2: Ich bin Felix Becker. Nach dem Fund einer Sprengstoffdrohne am Flughafen Leipzig-Halle hat die Bundespolizei die Sicherheitsmaßnahmen verstärkt.
3: Auf dem alten Tower wurde ein mobiler Drohnenwachposten eingerichtet. Damit sollen unbefugte Drohnen frühzeitig und aus größerer Entfernung erkannt werden. Nach Angaben der Bundespolizei gibt es außerdem Technik, mit der Drohnen gezielt gestört und notfalls zur Landung gezwungen werden können. Die Aussichtsplattform am Tower bleibt deshalb bis auf Weiteres für Besucher gesperrt. Ulrike Klein, Redaktion.
2: Bundesverkehrsminister Bilger hat die vorübergehende Lockerung des Sonntagsfahrverbots für Lkw verteidigt.
4: Wegen der niedrigen Pegelstände in deutschen Flüssen bräuchten Unternehmen zusätzliche Möglichkeiten, Waren über die Straße zu transportieren. Außerdem sollen Baustellen reduziert und zusätzliche Kapazitäten bei der Bahn geschaffen werden. Die Grünen kritisieren die Maßnahmen als nicht ausreichend. Sie fordern den Verkehrsminister auf, stärker gegen die Folgen des Klimawandels vorzugehen. Noah Ulrich, Redaktion.
2: Italien kämpft mitten in der Urlaubssaison gleichzeitig mit einem Waldbrand und einem Vulkanausbruch. Am Westufer des Gardasees hat sich oberhalb der Gemeinde Tignala ein Feuer ausgebreitet. Über 200 Menschen mussten in Sicherheit gebracht werden. Die Feuerwehr ist mit einem Großaufgebot im Einsatz. Auf Sizilien ist unterdessen der Ätna erneut ausgebrochen und stößt eine große Rauch- und Aschewolke aus. Am nahegelegenen Flughafen Catania wurden deshalb vorübergehend alle Landungen ausgesetzt. Bundesfinanzminister Klingbeil will offenbar die Steuerfreibeträge für Vereine deutlich senken. Nach einem Bericht der Bild-Zeitung soll der Freibetrag ab dem kommenden Jahr von 5.000 auf 1.000 Euro sinken. Das Finanzministerium rechnet dadurch mit rund 45 Millionen Euro zusätzlichen Steuereinnahmen. Außerdem sollen dem Bericht zufolge Freibeträge für Gewinne aus Betriebsverkäufen und Betriebsaufgaben gestrichen werden. Bei der Nachfolge von Bundespräsident Steinmeier spielt das Geschlecht für die große Mehrheit der Deutschen keine Rolle. In einer Forsa-Umfrage sagten 74%, ihnen sei egal, ob künftig eine Frau oder ein Mann das Amt übernimmt. 19% wünschen sich ausdrücklich eine Bundespräsidentin, 5% einen Mann. Fast jeder Zweite hält politische Erfahrung für besonders wichtig.
1: Die Nachrichten wurden bereitgestellt von Radio Aktuell. 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
2: Die aktuellen Temperaturen: Köln-Bonn 27, Hamburg 24, Bremen und Berlin 25 Grad, in Dresden 26, Frankfurt am Main 30, Stuttgart 32, München 29 und in Erfurt und Münster 27 Grad. Heute freundlich und trocken, nur am Alpenrand sind vereinzelt Schauer möglich. Im Norden Temperaturen bis 27 Grad, sonst bis 33 Grad. Und die Aussichten: morgen gibt es einen Mix aus Sonne und Wolken. Im südlichen Bergland sind später einzelne Schauer möglich. Im Norden und an der See Temperaturen bis 29 Grad, sonst Werte bis 36 Grad.
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2: Ich bin Felix Becker. Bundesverkehrsminister Bilger hat die vorübergehende Lockerung des Sonntagsfahrverbots für Lkw verteidigt.
3: Wegen der niedrigen Pegelstände in deutschen Flüssen bräuchten Unternehmen zusätzliche Möglichkeiten, Waren über die Straße zu transportieren. Außerdem sollen Baustellen reduziert und zusätzliche Kapazitäten bei der Bahn geschaffen werden. Die Grünen kritisieren die Maßnahmen als nicht ausreichend. Sie fordern den Verkehrsminister auf, stärker gegen die Folgen des Klimawandels vorzugehen. Noah Ulrich, Redaktion.
2: Personalausweise könnten künftig ohne aufgedruckte Adresse ausgestellt werden.
4: Nach einem Bericht der Rheinischen Post arbeitet das Bundesinnenministerium an einer neuen Generation der Ausweise. Der Wegfall der Anschrift könnte vor allem bei Umzügen Bürokratie sparen, weil sie dann nicht mehr per Aufkleber geändert werden müsste. Geplant sind außerdem ein größeres Foto und zusätzliche Sicherheitsmerkmale. Bis Ende kommenden Jahres soll das Konzept für den neuen Personalausweis erarbeitet werden. Ulrike Klein, Redaktion.
2: Nach dem Drohnenvorfall am Flughafen Leipzig-Halle hält der Vorsitzende des Geheimdienstkontrollgremiums im Bundestag, Hinrich Mann, eine Beteiligung Russlands für möglich. Im ZDF bezeichnete er Erklärungen aus Moskau als unglaubwürdig und verwies auf den festgefahrenen Krieg in der Ukraine. Die russische Botschaft weist die Vorwürfe zurück und beschuldigt stattdessen die Ukraine, hinter dem Vorfall zu stecken. Belege für eine Verantwortung Russlands oder der Ukraine gibt es bislang nicht. Italien kämpft mitten in der Urlaubssaison gleichzeitig mit einem Waldbrand und einem Vulkanausbruch. Am Westufer des Gardasees hat sich oberhalb der Gemeinde Tignala ein Feuer ausgebreitet. Über 200 Menschen mussten in Sicherheit gebracht werden. Die Feuerwehr ist mit einem Großaufgebot im Einsatz. Auf Sizilien ist unterdessen der Ätna erneut ausgebrochen und stößt eine große Rauch- und Aschewolke aus. Am nahegelegenen Flughafen Catania wurden deshalb vorübergehend alle Landungen ausgesetzt. Bei der Nachfolge von Bundespräsident Steinmeier spielt das Geschlecht für die große Mehrheit der Deutschen keine Rolle. In einer Forsa-Umfrage sagten 74%, ihnen sei egal, ob künftig eine Frau oder ein Mann das Amt übernimmt. 19% wünschen sich ausdrücklich eine Bundespräsidentin, 5% einen Mann. Fast jeder Zweite hält politische Erfahrung für besonders wichtig.
1: Die Nachrichten wurden bereitgestellt von Radio Aktuell. 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
2: In den kommenden Stunden locker bewölkt und trocken. Bis in den frühen Morgen hinein bewegen sich die Temperaturen zwischen 17 und 9 Grad. Die Aussichten: der Sonntag präsentiert sich mit einem Mix aus Sonne und Wolken. Im südlichen Bergland sind später einzelne Schauer möglich. Im Norden und an der See Temperaturen um 29 Grad, sonst Werte bis 36 Grad.
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6: Kleider machen Leute. Das ist so. Und unter diesem Oberthema geht es im Folgenden um eine Typberatung für Königstöchter. So hat Anne Seeler ihren Vortrag überschrieben, indem sie vor allem das Lob der tüchtigen Hausfrau in den Sprüchen Salomos Kapitel 31 betrachtet. Doch Achtung, hier geht es weder um eine Selbstoptimierung durch Coaching oder übertriebenes Konkurrenzgehabe, noch um einen Regelkatalog, als den man den Bibeltext missverstehen könnte. Anne Seeler zeigt: Es ist befreiend, wenn man sich mit dem Wort Gottes befasst und die Liebe Gottes in das eigene Leben hineinlässt. Aufgezeichnet wurde der Vortrag bei einer Frauenfreizeit im Bibelkonferenzzentrum Langensteinbacher Höhe.
7: Ist ja vielleicht ein bisschen ein ungewöhnliches Thema für uns hier auf der Langensteinbacher Höhe. Typberatung für Königstöchter habe ich irgendwie noch nie im Programm gelesen. Und es kam dazu, weil ich zu einem Frauenabend eingeladen war. Und da war die Referentin ausgefallen. Und das war eine Typberaterin. Und dann habe ich gesagt, also ich bin keine Typberaterin. Ich kann höchstens Typberatung für Königstöchter anbieten. Und das war aber, weil es eben evangelistischer Abend war, war es ihnen irgendwie zu speziell. Und ich habe dann nur gedacht, naja, was nicht ist, kann ja noch werden, auch an so einem Abend. Und wir haben uns für ein anderes Thema entschieden, aber irgendwie hat mich das nicht losgelassen. Und also ich war schon manchmal ein bisschen genervt von der Flut an Tassen, Servietten, Schnickeldischnack mit Königstöchtern. Aber dadurch, dass ich das immer wieder gesehen habe, hat mich diese Idee nicht losgelassen. Deswegen heute Abend. Und ich habe dafür einen Text aus dem Alten Testament gewählt. Und zwar aus Sprüche 31, das Lob der tüchtigen Hausfrau. Und wenn sich jetzt bei manchen die Nackenhaare aufstellen, dann kann ich nur sagen, geht's euch wie meiner Freundin. Sie hat gefragt, was habt ihr denn für ein Thema heute Abend? Dann habe ich gesagt, eben Typberatung für Königstöchter. Dann sagt sie, oh cool, und das bei euch auf der La Höhe? Und dann sagt sie, ja, und was sagst du dazu? Und dann habe ich gesagt, ja, das Lob der tüchtigen Hausfrau. Und dann hat sie gemeint, Anne, das ist gemein. Mit so einem schönen Thema ankommen und dann aus der Hinterhand die moralische Keule schwingen, das ist wirklich, hätte ich nicht von dir gedacht. Genau. Und sie hätte recht, wenn Sprüche 31 tatsächlich eine moralische Keule wäre. Aber das ist es nicht. Sprüche 31 ist kein Leistungskatalog, den man mühsam abarbeiten muss und irgendwie eh nicht schafft und dann frustriert zurückbleibt. Sprüche 31, dieses Lob eh nicht schafft und dann frustriert zurückbleibt. Sprüche 31, dieses Lob der tüchtigen Hausfrau ist eine geniale Typbeschreibung nach einer wunderbaren Kosmetik. Und jetzt lesen wir erstmal den Text und dann denken wir später drüber nach, worin diese Kosmetik besteht. Aber lassen wir uns heute Abend vielleicht mal ganz neu ein auf Sprüche 31 und versöhnen mit diesem Text. Wenn wir, also ich hatte lange Zeit echt ein Problem damit. Ich habe irgendwie immer gedacht, ich weiß nicht, wer soll denn sowas schaffen? Also, wir lesen. Sprüche 31 ab Vers 10. Wem eine tüchtige Frau beschert ist, die ist viel edler als die köstlichsten Perlen. Ihres Mannes Herz darf sich auf sie verlassen und Nahrung wird ihm nicht mangeln. Sie tut ihm Liebes und kein Leid ihr Leben lang. Sie geht mit Wolle und Flachs um und arbeitet gerne mit ihren Händen. Sie ist wie ein Kaufmannsschiff, ihre Nahrung bringt sie von ferne. Sie steht vor Tage auf und gibt Speise ihrem Hause und den Mägden ihr Teil. Sie trachtet nach einem Acker und kauft ihn und pflanzt einen Weinberg vom Ertrag ihrer Hände. Sie gürtet ihre Lenden mit Kraft und macht ihre Arme stark. Sie merkt, wie ihr Handel Gewinn bringt, ihr Licht verlöscht des Nachts nicht. Sie streckt ihre Hand nach dem Rocken und ihre Finger fassen die Spindel. Sie breitet ihre Hände zu dem Armen und reicht ihre Hand dem Bedürftigen. Sie fürchtet für die Ihren nicht den Schnee, denn ihr ganzes Haus hat wollene Kleider. Sie macht sich selbst Decken, feine Leinwand und Purpur ist ihr Kleid. Ihr Mann ist

in den Toren bekannt, wenn er sitzt bei den Ältesten des Landes. Sie macht einen Rock und verkauft ihn. Einen Gürtel gibt sie dem Händler. Kraft und Würde sind ihr Gewand und sie lacht des kommenden Tages. Sie tut ihren Mund auf mit Weisheit und auf ihrer Zunge ist gütige Weisung. Sie schaut, wie es in ihrem Hause zugeht und isst ihr Brot nicht mit Faulheit. Ihre Söhne preisen sie, ihr Mann lobt sie. Es sind wohl viele tüchtige Töchter, aber du übertriffst sie alle. Lieblich und schön sein ist nichts. Eine Frau, die den Herrn fürchtet, soll man loben. Gebt ihr von den Früchten ihrer Hände und ihre Werke sollen sie loben in den Toren. Wow, was für eine tolle Frau. Oder liebevoll, fleißig, zuverlässig, erfolgreich, voller Energie und Kraft, würdevoll, hilfsbereit, furchtlos, zuversichtlich, top gekleidet, immer das rechte Wort zur rechten Zeit, mit einem tollen Mann und vorbildlichen Kindern. Also, wer wäre nicht gerne wie sie? Und wer sieht eine berechtigte Chance dazu, zu so einer Frau zu werden? Ich habe bei einem Ausleger gelesen, dieses treffliche Porträt einer klugen, tatkräftigen Frau, die ihrem Hauswesen wohl vorzustehen weiß, bedarf kaum einer Auslegung. Das Lied spricht für sich selbst. Ich bin anderer Meinung. Weil wenn wir anfangen, die Ärmel hochzukrempeln und jetzt zu versuchen, diese Frau nachzumachen, werden wir alle gnadenlos scheitern. Dazu habe ich ein Wort von Jesus. Er sagt, ihr forscht in der Schrift, im geschriebenen Buchstaben und meint, er hätte darin das Leben, in diesem Regelwerk, in diesem theoretischen Abarbeiten. Aber sie ist es, die von mir zeugt. Und das ist eigentlich das Geheimnis von Sprüche 31. Denn mit Sprüche 31, mit dieser tüchtigen Hausfrau, ist keine Frau aus Fleisch und Blut gemeint. Mit dieser Frau ist die Weisheit gemeint. Sie steht ja im Buch der Sprüche. Und diese tüchtige Frau, wem die beschert ist, wer diese Weisheit besitzt, der ist kostbarer als die kostbarsten Perlen, edler als die kostbarsten Perlen. Und das sind wir als Königstöchter, wenn wir diese Weisheit besitzen. Wir müssen nicht versuchen, diese Frau nachzuahmen und uns irgendwie selbst am Schopf aus dem Sumpf ziehen, sondern wir müssen eigentlich um diese Weisheit bitten, die in uns zur praktischen Auswirkung kommt. Sind wir auf der Spur? Können wir jetzt versweise ein bisschen durchgehen, so Step by Step? Okay. Denn ich habe wirklich gedacht, was ist mit den Frauen, deren Männer und Kinder nicht spuren? Die es nicht schaffen, früh vor Tage aufzustehen, sondern froh sind, es überhaupt in den Tag zu schaffen, die sich gerne um ihr Haus und Kinder kümmern würden, aber es aus bestimmten Gründen nicht können, die nicht arbeiten, um Karriere zu machen, sondern überhaupt finanziell über die Runden zu kommen, die sich keine wollenen Kleider leisten können, sondern nach günstigen Angeboten suchen, deren Männer nicht in den Toren, sondern in Kneipen sitzen oder die vielleicht gar keinen Mann haben. Oder keinen mehr, wie auch immer. Die nicht des kommenden Tages lachen, sondern Angst davor haben. Deren Lenden nicht mit Kraft geschürzt sind, sondern froh sind, überhaupt noch zu stehen. Deren Söhne sie nicht bewundern, sondern genervte, pubertierende Teenager sind. Und deren Mann sie nicht lobt, weil nicht motzt ist genug lobt. Kennen wir vielleicht auch. Ja, Ziel des Abends ist tatsächlich, dass am Ende alle eine realistische Chance sehen, zu werden wie diese Frau und zwar vollkommen stressfrei. Während der Ausarbeitung flog bei mir immer wieder Werbung ein für ein vielversprechendes Coaching-Programm. Okay, Werbung ist ja immer irgendwie schlau gemacht, ne? Es spricht ja immer so unterschwellig unsere bunten Punkte und Komplexe und bietet uns ein Produkt an, was wir unbedingt brauchen, um irgendwie im Leben halbwegs zurechtzukommen. Also irgendwie haben sie anscheinend einen Nerv bei mir getroffen. Wie sie darauf kamen, dass ich das besonders nötig hätte, bleibt mir zwar schleierhaft, aber irgendwie, ich habe die Werbung jedenfalls geöffnet. Allerdings hat sich dieses vielversprechende Programm als große Enttäuschung herausgestellt, denn es kostet viel Zeit, viel Kraft,
viel Geld, um ein wenig mehr Zeit, Kraft und Geld zu gewinnen. Wie rentabel hört sich das für euch an? Um zu erfahren, was wir wirklich brauchen, brauchen wir 10 Sekunden. Wir brauchen Weisheit, diese tüchtige Hausfrau, denn die Weisheit

Programme. Sie ist eine wie keine andere. An ihr ist nicht herumgebastelt worden nach dem Motto, jetzt streng dich mal tüchtig an. Sie hat keine Rundumerneuerung bekommen, keine Außenweltverbesserung, sondern Innenwelterneuerung. Sie hat ein Wunder erlebt und sie ist nämlich von einem Sandkorn zu einer Perle geworden. Und mehr als Sandkörner sind wir alle nicht. Kein Einzelner, egal wie toll alles läuft, egal wie super wir sind, egal wie sehr wir uns anstrengen, um von Sandkorn zur Perle zu werden, brauchen wir kein Coaching-Programm. Wir brauchen tatsächlich ein Wunder. Und wir kennen das Bild der Perle von den Problemen, die in unser Leben gedrungen sind und an denen wir uns so lange gerieben haben, bis wir sie angenommen haben und sich das Perlmutt unseres Herzens darum gelegt hat. Ihr kennt wahrscheinlich alle diesen Spruch, change it, leave it or love it. Änder, was du ändern kannst. Lass hinter dir, was dir nicht gut tut. Und wenn beides nicht möglich ist, nimm es an und die Weisheit wird dir zeigen, wie du damit umgehen sollst. Und das ist ein tägliches Prozedere. Sie wird dir die richtigen Gedanken eingeben, aus denen die richtigen Worte und Taten kommen. Ich weiß nicht, ob ihr das Wort aus dem Talmud kennt. Achte auf deine Gedanken, denn sie werden zu deinen Worten. Achte auf deine Worte, denn sie werden zu Taten. Achte auf deine Taten, denn sie werden zu Gewohnheiten. Achte auf deine Gewohnheiten, denn sie werden zu deinem Charakter. Achte auf deinen Charakter, denn er bestimmt dein Schicksal. Wir leben allerdings oft so, als sei das umgekehrt, als sei unser Schicksal abhängig von den äußeren Umständen. Und ich glaube, da dürfen wir uns echt von verabschieden, weil Sprüche 4, Vers 23 sagt, mehr als alles behüte dein Herz, denn daraus quillt das Leben. Und das ist die eine, die menschliche Seite. Denn ganz ehrlich, wie viel Perlmutt ist in unserem Herzen, das nicht irgendwann abgerieben wäre? Wie lange schaffen wir das, Probleme und Schwierigkeiten zu ummandeln, sodass sie irgendwann zu Perlen werden und wir uns nicht mehr dran stoßen. Die andere Seite, die gute Nachricht, die frohe Botschaft, das Evangelium ist, dass wir Sandkörner sind, die in eine ganz andere Muschel gekommen sind, in das Herz Gottes, das ausgekleidet ist ohne Ende mit Perlmutt, mit Liebe, die uns umschließt, solange bis wir unsere raue Oberfläche gelassen haben und irgendwann ja zu einer Perle geworden sind. Und zwar zu so einer kostbaren Perle, dass irgendwann ein Mensch hinging, ein Kaufmann, der gute Perlen gesucht hat. Und da er eine kostbare Perle fand, ging er hin und verkaufte alles, was er hatte. Und wir kennen dieses Himmelreichsgleichnis aus dem Matthäusevangelium, das Jesus selbst erzählt. Und er selber ist dieser Kaufmann. Eines Tages hat er uns Sandkörner im Acker der Erde entdeckt und gesehen, was aus uns werden könnte. Voller Vorfreude darauf geht er hin und verkauft alles, was er hat, um diesen Acker zu kaufen. Und wir sehen Jesus, der den Himmel verlassen hat, die Herrlichkeit beim Vater aufgegeben hat, nur um diese Perle zu gewinnen, diesen Schatz im Acker. Und dabei ist er ein echt schlechter Geschäftsmann, weil er ist der Einzige, der was investiert. Und zwar investiert er nicht nur irgendwas, sondern er investiert alles, was er hat. Er investiert sein Leben. Darin liegt der Wert dieser Perle. Denn jede Perle hat ihren Wert darin, dass sie einzigartig ist in Farbe und Glanz. Und diese Einzigartigkeit bestimmt ihren Wert. Und der Wert der Perle liegt nicht im Gleichsein wie alle anderen durch irgendwelche Coaching-Programme, sondern im Echtsein, durch die Liebe Gottes. Ja, sie ist eine treue Ehefrau. Punkt 2. Ihres Mannes Herz darf sich auf sie verlassen, das Herz dieses Mannes, der sie teuer erkauft hat. Und Nahrung wird ihm nicht mangeln. Und das finde ich irgendwie auch stark, dass nicht nur wir uns nähren von Gottes Liebe, sondern dass Gott, Jesus, sich nährt von unserer Liebe. Und Liebe, Beziehung besteht im Reden miteinander.

0: miteinander. Und wenn wir viel mit Jesus reden, dann macht es sein Herz satt. Also ich denke, das ist eine Würde, die erreicht man durch sonst überhaupt gar nichts. Genau. Sie tut ihm Liebes und kein Leid ihr Leben lang. Sie geht mit Wolle und Flachs um und arbeitet gerne mit ihren Händen. Was für eine wundervolle Ehe diese Frau mit ihrem Mann führt. Genährt von gegenseitiger Liebe und Hingabe, geprägt von tiefem Vertrauen zueinander. Er liebt sie aus tiefstem Herzen und das erwidert sie, indem sie so viel Gutes tut, wie sie irgend kann. Und daraus wird ein Schuh. Und nicht aus irgendeinem Leistungsdenken, sondern diese Liebesbeziehung, die sich widerspiegelt in unserem Handeln. Ja, es geht nicht um Leistung und Gegenleistung, wie in keiner guten Ehe, sondern darum, tätig zu sein aus Liebe und Dankbarkeit. Und ich habe irgendwann mal einen Spruch gehört, der hat mich eigentlich jetzt schon seit Jahrzehnten begleitet. Der heißt, das Reifwerden eines Christen ist im Grunde ein Dankbarwerden. Und das Schönwerden einer Perle auch. Dass wir einfach in Liebe und Dankbarkeit annehmen, was Gott uns geschenkt hat. Ja, und sie verarbeitet fleißig die wärmende Wolle des Lammes. Okay? Ja, wir hören mit doppelten Ohren die Liebe ihres Mannes. Diese Liebe hat triumphiert über sämtliche Coaching-Programme der Welt zusammen. Drittens, sie ist eine erfolgreiche Geschäftsfrau. Vers 14, sie ist wie ein Kaufmannsschiff, ihre Nahrung bringt sie von ferne. Jetzt wird diese Frau zum Transportmittel dieses Kaufmanns und trägt seine Liebe von A nach B, die sie von ferne bekommt und an andere weitergibt. Das ist doch stark, oder? Tolle Ware. Mit dieser Liebe treibt sie ordentlich Handel und bringt so viel Ware wie möglich unter die Leute. Viertens, sie ist eine Frühaufsteherin. Vers 15, früh vor Tage steht sie auf und gibt ihren Mägden ihr Teil. Und jetzt wird es doch wieder stressig? Nee, im Gegenteil. Diese Frau steht früh vor Tage auf, als es noch dunkle Nacht um sie ist. Sie steht auf mitten in dunklen, aussichtslosen Situationen, lange bevor diese Nacht ein Ende hat. Und allen, die ihr anvertraut sind, kann sie dadurch ihr Teil geben, weil sie die Hoffnung nicht verloren hat, die sie nicht zuschanden werden lässt. Die Hoffnung an ihrem Mann, die Hoffnung am Herrn. Fünftens, sie ist eine Landfrau. Vers 16, sie trachtet nach einem Acker und pflanzt einen Weinberg vom Ertrag ihrer Hände. Jetzt kauft sie selbst einen Acker. Sie nimmt ihr Lebensland ein und macht aus diesem Acker einen Weinberg. Eine Quelle der Freude. Da ist es echt schön zu leben, weil Wein ist das Symbol in der Bibel für pure Freude. Keiner muss bei ihr Hunger leiden, am Hauptnahrungsmittel der Seele. Die Freude an ihrem Mann, die Freude am Herrn ist ihre Stärke. Damit ist sie eine Powerfrau. Punkt 6. Sie gürtet ihre Lenden mit Kraft und macht ihre Arme stark. Und das ist jetzt hochinteressant, weil die Lenden sind der Sitz der Wahrheit. Und diese Frau erhält ihre Kraft dadurch, dass sie in der Wahrheit lebt. Dass sie nicht in den Lügen lebt, die die Welt uns so oft einreden will. Du bist nur, was du kannst oder bist nur wert, was du kannst. Du bist nur wert, was du hast. Sie steht fest auf diesem Boden der biblischen Wahrheit, dass sie geliebt ist, egal wie viel sie leisten kann. Und das bewahrt sie ganz konkret vor dem Burnout. Und damit meine ich nicht den Burnout durch anhaltende Überforderung oder Fehlbelastung. Das kann uns alle treffen und wir können alle dadurch den Boden unter den Füßen verlieren. Und Gott sei Dank, wenn er uns bislang davor bewahrt hat. Ich meine den Burnout durch operative Hektik bei geistiger Windstille. Ich meine das Rennen im Hamsterrad, im Buhlen um Anerkennung, was uns zu Höchstleistungen antreibt und doch leer zurücklässt. Irgendwie ist es doch nie genug. Es gibt immer jemand, der besser ist, schneller läuft, weiter und höher springt. Oder? Das Vergleichen macht uns und alle anderen kaputt. Und das ist meine große Sorge bei Sprüche 31. Wer schafft es besser, eine tüchtige Hausfrau zu sein? Wer hat den besseren Mann, die besser erzogenen Kinder, die schöneren Klamotten, das dickere Bankkonto, den angeseheneren Job? Ich weiß nicht. Das kennen wir doch alle, oder? Und wir kennen es leider auch in der Gemeinde. Und das möchte ich wirklich sagen, dass wir uns bewusst von diesem Leistungsdenken verabschieden. Egal in welchem Umfeld. Denn wenn wir uns auf diese Konkurrenzkämpfe einlassen, machen wir uns und andere kaputt. Und keiner geht daraus ungeschoren hervor. Weder der, der sich überlegen fühlt, noch der, der sich unterlegen fühlt. Die einen, die es halbwegs gut schaffen, die machen sich was vor in Hochmut und Selbstgerechtigkeit und denken, wir sind halt ein bisschen besser doch als die anderen, haben es halt irgendwie geschafft. Und wenn es nicht gelingt, versinken wir in Depression und in Selbstmitleid. Und das einzige aller Heilmittel dagegen ist die Liebe Gottes, die in unser Herz fließt und die überfließt zum Nächsten. Und dann können wir wirklich uns total verabschieden von allem, was irgendwie blöd läuft. Und dadurch kriegen wir auch eine Offenheit, die uns nicht in die Heuchelei treibt, dass wir irgendwas vorspielen müssen, was einfach nicht ist. Und wir hören auf, uns gegenseitig zu verletzen. Dadurch entsteht ein ganz neuer Kreislauf als der dieses Hamsterrads, wo wir immer drin am Laufen sind. Diese Wahrheit stärkt müde Arme und wackelige Knie. Du kannst kraftvoll stehen in dieser Wahrheit, Gutes tun, auch mit körperlich schwachen Armen. Starke Ellbogen gibt es genug in der Welt, die für sich selbst ums Vorrecht kämpfen. Aber es braucht geistlich starke Arme, die für die Liebe kämpfen. Siebtens, sie ist Hoffnungsträgerin. Wir sind bei Vers 18. Sie merkt, wie ihr Handel Gewinn bringt. Ihr Licht verlöscht des Nachts nicht. Und dabei geht es nicht um unser Nachttischlämpchen. Es geht um das Licht dieser Welt, das ihr nicht ausgeht. Jesus sagt, ich bin das Licht der Welt. Wer mir nachfolgt, wird nicht wandeln in der Finsternis, sondern das Licht des Lebens haben. Dieses Licht verlöscht auch nicht, wenn es dunkel wird, wenn es Nacht wird. Wenn wir uns einsam, vergessen und verlassen fühlen. Wenn wir uns benachteiligt und ungerecht behandelt fühlen. Auch wenn es gedanklich Nacht wird, wenn Depressionen uns überfallen. Gottes Licht scheint auch in dieser Finsternis, auch wenn wir es nicht fühlen und auch nicht erwidern können. Denn ist sie exakt gleich groß und unser Wert ist exakt gleich. Dieses Licht verlischt auch dann nicht, wenn wir durchs dunkle Tal der Todesschatten gehen. Dann dürfen wir zutiefst wissen, gerade jetzt lässt der gute Hirte mich nicht im Stich. Er verteidigt mich mit seinem Stecken und leitet mich mit seinem Stab den richtigen Weg durch diese Nacht, um seines Namens willen, treu und wahrhaftig. Und wir dürfen wissen, diese Nacht ist nicht das Ende. Und wir dürfen wissen, auf Schatten können wir treten, weil die Dinge, die Schatten werfen, hat der Sieger von Golgatha beiseite geräumt. Die wollen uns Angst machen, die wollen uns einschüchtern, die wollen uns hindern, dass wir unseren Weg gehen, aber im Namen Jesu dürfen wir auf diese Schatten treten. Und dann werden wir merken, dass es nur Schatten sind. Das ist jetzt vielleicht, kommt euch das ein bisschen vollmundig vor, aber probiert's aus. Ich habe es ausprobiert und es funktioniert. Nur so viel dazu. Diese Frau, diese Perle durch die Weisheit, ist Richterin. Dazu lese ich jetzt Sprüche 31, Vers 19 bis 24. Sie streckt ihre Hand nach dem Rocken. Das ist eigentlich ein anderes Wort für Spindel. Und ihre Finger fassen die Spindel. Sie breitet ihre Arme Hände zu dem Armen und reicht ihre Hand dem Bedürftigen. Sie fürchtet für die Ihren nicht den Schnee, denn ihr ganzes Haus hat wollene Kleider. Sie macht sich selbst Decken, feine Leinwand und Purpur ist ihr Kleid. Ihr Mann ist bekannt in den Toren, wenn er sitzt bei den Ältesten des Landes. Sie macht einen Rock und verkauft ihn. Einen Gürtel gibt sie dem Händler. Kraft und Würde sind ihr Gewand und sie lacht des kommenden Tages. Das fand ich echt kompliziert. Aber das Thema, worum es hier geht, also irgendwann ist mir es dann auch aufgegangen, ist das Thema der Gnade. Vers 19 bis 25 ist das Thema der Gnade, denn wir müssen überlegen, wer diese Worte zu wem gesagt hat. Sprüche 31, 1 bis 3, dies sind die Worte Lemuels, ein anderes Wort für Salomo, des Königs von Massa, die ihn seine Mutter Bathseba lehrte. Und sie sagt wörtlich zu Beginn dieses Kapitels, was, mein Auserwählter, soll ich sagen? Was, du Sohn meines Leibes, mein erbetener Sohn, nach allem, was passiert ist. Wir kennen die Geschichte des Ehebruchs mit Davids, mit dem Kind, was geboren wurde, was sterben musste, der Auftragsmord an Bathsebas Mann, diese unsägliche Geschichte. Und ich glaube, keine Frau der Bibel ist so bekannt, auch in der Weltliteratur, wie Bathseba. Und sie hat eigentlich durch ihre äußere Schönheit ihren Mann total ins Unglück gestürzt. Es geht nämlich so weiter, dass sie sagt, behüte dein Herz, verlier deine Kraft nicht an die Frauen, sondern sei ein König, der dadurch nicht ins Verderben gerät. Und dieser König, der ins Verderben geraten ist, durch sie, diese Frau, ist eben ihr Mann, der König David. Und er empfiehlt Salomo, nicht den gleichen Fehler zu machen. Und dann habe ich so gedacht, naja, aber der Salomo, der hatte ja 1000 Frauen und 800 Nebenfrauen. Also wie er das geschafft hat, frage ich mich dann irgendwie auch. Aber es war so. Aber vor allem hatte er diese eine Frau. Er hatte diese Weisheit, er hatte diese tüchtige Hausfrau. Er war der klügste und weiseste Mann der ganzen Welt und das hat ihm seinen unglaublichen Reichtum beschert. Die anderen Frauen haben ihn tatsächlich ja, zum Götzendienst verleitet und ins Unglück gestürzt, aber diese eine Frau, die hat er gehabt und er hat es nicht umsonst aufgeschrieben. Diese Bathseba braucht den Furcht des Schnees, des kalten Urteils nicht mehr zu fürchten, denn ihr Mann sitzt in den Toren, da wo Gericht gesprochen wird. Da sitzt ihr Mann, Jesus, der sie begnadigt hat. Und dann macht sie selbst Decken. Feine Leinwand und Purpur ist ihr Kleid. Sie macht selbst einen Rock und verkauft ihn. Einen Gürtel gibt sie dem Händler. Kraft und Würde sind ihr Gewand und sie lacht des kommenden Tages. Und das heißt eigentlich, sie, die aus Gnade und Vergebung lebt, vergibt anderen. Dadurch wird sie eine echte Königstochter, weil sie den Königsweg der Vergebung geht. Und sie macht selbst Decken, die andere wärmen vor dem Schnee. Das, was sie selbst erlebt hat, die Liebe Gottes, die sie gewärmt hat, die sie geschützt hat vor dieser Kälte des Urteils, das macht sie jetzt selber für andere. Und sie macht einen Rock, der die Scham bedeckt und den Gürtel dafür gibt sie dem Kaufmann. Super, gell? Da schließen sich echt die Kreise. Und zwar ist dieser Gürtel das feste Versprechen, dass sie diese wärmende Decke und den Rock nicht mehr wegnimmt. Sie nimmt ihr Versprechen der Vergebung nicht zurück. Sie steht dazu. Und das ist jetzt eigentlich wirklich der allerschönste Aspekt dieses Textes. Und ich möchte euch dazu gerne ein paar Verse aus Jesaja 58 lesen. Das ist jetzt, sind ein paar Verse von Jesaja 58, 6 bis 12. Lass los, die du gebunden hast. Lass ledig, auf die du das Joch gelegt hast. Gib frei, die du bedrückst. Reiß jedes Joch weg. Heißt das nicht, brich dem Hungrigen dein Brot und die im Elend ohne Obdach sind, führe ins Haus. Wenn du einen nackt siehst, so kleide ihn und entzieh dich nicht deinem Fleisch und Blut. Dann wird dein Licht hervorbrechen wie die Morgenröte. Besser als ein Nachttischlämpchen, gell? Und deine Heilung wird schnell voranschreiten. Und deine Gerechtigkeit wird vor dir hergehen. Und die Herrlichkeit des Herrn wird deinen Zug beschließen. Dann wirst du rufen und der Herr wird dir antworten. Das, was wir uns doch so oft wünschen, gell? wo wir oft so blockiert sind, weil wir andere blockieren. Wenn du schreist, wird er sagen, siehe, hier bin ich, und sich auch um unser Recht kümmern. Wenn du in deiner Mitte niemanden unterjochst und nicht mit den Fingern zeigst und nicht übel redest, sondern den Hungrigen dein Herz finden lässt, das Brot mit Fleiß essen, gell? Und den Elenden sättigst, dann wird dein Licht in der Finsternis aufgehen und dein Dunkel wird sein wie der Mittag. Und der Herr wird dich immer da führen und dich sättigen in der Dürre und dein Gebein stärken. Und du wirst sein wie ein bewässerter Garten und wie eine Wasserquelle, der es nie an Wasser fehlt. Und es soll durch dich wieder gebaut werden, was lange wüst gelegen hat. Und du wirst wieder aufrichten, was vor Zeiten gegründet ward. Und du sollst heißen, der die Lücken zumauert und die Wege ausbessert, die Königswege, dass man da gehen könne. Das ist die Würde einer Königstochter. Und Purpur und Leinen ist ihr Gewand. Okay, jetzt machen wir weiter. Neuntens, sie ist Politikerin. Sie tut ihren Mund auf mit Weisheit und auf ihrer Zunge ist gütige Weisung. Da brauche ich jetzt gar nicht viel zu sagen, weil wer das erlebt hat, der weiß mit jedem, der das Gleiche erlebt, recht zu reden, aus der Liebe Gottes heraus. Der hat immer die richtigen Worte zur richtigen Zeit. Ja, zehntens und letztens, sie ist Ernährungsexpertin. Sie schaut, wie es in ihrem Haus zugeht und isst ihr Brot nicht mit Faulheit. Und mit diesem Brot sind keine Kohlenhydrate gemeint. Damit ist es Brot des Lebens, das Wort Gottes gemeint. Von diesem Brot ernährt sie sich und das nicht mit Faulheit. Sie lässt dieses Wort reichlich in sich wohnen und nimmt es mit Fleiß in sich auf. Jesus sagt, ich bin das Brot des Lebens. Wer zu mir kommt, den wird nicht hungern. Wer satt wird an diesem Brot, der braucht nicht an anderen Worten satt zu werden. Und das gibt uns eine unglaubliche Freiheit. Es gibt uns die Freiheit der Kinder Gottes, dass wir ganz gut sortieren dürfen. Wenn ungute Worte auf uns zukommen, behüten wir unser Herz. Bitte lassen wir sie nicht rein, sondern nehmen den Schild des Glaubens und sagen, Herr, wehr du ab. Ich brauche nicht reagieren. Ich kann nichts dagegen ändern, dass mir diese Worte begegnen. Aber ich kann was dazu tun, dass ich sie nicht in mir aufnehme. Und stattdessen seine Worte. Und wenn wir voll sind von seinen Worten, haben die anderen keinen Platz. Ist doch super, gell? Wer satt wird an diesem Brot, braucht nicht an anderen Worten versuchen, satt zu werden. Er hat immer genug im Haus für sich und andere. Aber es geht immer um dieses eine Grundnahrungsmittel. Worte. Und wir haben die Entscheidung. Ja, Fazit. Diese Frau, diese Perle, ist ein Geschenk für alle, die mit ihr zu tun haben. Weil diese Weisheit in ihr lebt. Ihre Söhne stehen auf und preisen sie. Die Kinder, die von ihr geboren werden, preisen sie. Ach, und ich habe jetzt gedacht, es hat keinen Platz mehr, aber ich muss es jetzt einfach doch sagen, weil ich es jetzt gerade davon hatte, die Kinder, die durch sie geboren werden. Es gibt ja noch mal ein anderes Bild von diesen Perlen. Ne? Das himmlische Jerusalem hat 12 Tore und jedes Tor ist eine einzige Perle. Und durch diese Perle kommt man in die Stadt Gottes. Cool, gell? Natürlich ist es ein Bild auf Israel, alles, was mit 12 zu tun hat, hat einen Bezug auf Israel. Und auch, was wir jetzt erleben. Ich bin so gespannt, wie Gott sein Wort wahrmachen wird, dass durch dieses Volk die Völker in seine Stadt kommen, in seinen Machtbereich kommen. Aber bis dahin dürfen wir selber, jeder Einzelne, so eine Perle sein, durch die andere ins Himmelreich kommen. Also, ich finde, das ist eine Berufung für Königstöchter, die ist echt durch nichts zu toppen. Ja, ihr Mann lobt sie. Es sind wohl viele tüchtige Töchter, aber du übertriffst sie alle. Lieblich und schön sein ist nichts. Eine Frau, die den Herrn fürchtet, soll man loben. Und die Furcht des Herrn ist der Weisheit Anfang. Da schließt sich echt der Kreis, gell? Und wir wissen alle, dass diese Gottesfurcht keine Angst ist. Jesus sagt, in der Welt habt ihr Angst, aber ich habe die Welt überwunden. Aber es ist Gottesfurcht, die sich in Liebe ausdrückt, oder Liebe, die sich in Gottesfurcht ausdrückt, ist eigentlich egal, wie rum man es dreht. Passt von beiden Seiten. Gebt ihr von den Früchten ihrer Hände und ihre Werke soll man loben in den Toren. Da, wo Gericht gesprochen wird. Also, echt voll der coole Text, gell? Und diese Früchte der Hände, die kennen wir alle. Liebe, Freude, Friede, Sanftmut, Geduld, Freundlichkeit, Reinheit. Die Frucht des Geistes, die siebenfache Frucht, vollständig. Wenn Gottes Geist in uns ist, geht alles ganz automatisch, können wir total entspannen. Ja, Weisheit und ihre Töchter werden von ihren Söhnen und Töchtern gepriesen, die durch sie zur Welt kommen. Weisheit und ihre Töchter werden gelobt von ihrem Mann, dem Kaufmann, der mit den Ältesten im Tor sitzt. Weisheit und ihre Töchter, eine wunderschöne Frau durch Gottesfurcht und wir durch sie. Weisheit und ihre Töchter gebt ihr von den Früchten ihrer Hände und ihre Werke soll man loben in den Toren. Sie ist ein Brunnen des Lebens, dem, der sie hat. Und die Weisheit der Frauen baut ihr Haus und auch unser Haus. Und auch wenn es ein bisschen schief ist und auch wenn es manchmal ein bisschen unaufgeräumt ist, es ist trotzdem das Haus, was gefüllt sein darf von Weisheit, vom Geist Gottes. Und das ist das Allerwichtigste. Und da können wir auch mal jemanden einladen, wenn es nicht gestaubsaugt ist. Ja, Geschenk des Himmels durch den, der durch den Glauben in unseren Herzen wohnt, Jesus. Der Kaufmann, der schlechte Geschäftsmann, der Kunstliebhaber und Erfinder der einzig wirksamen Kosmetik. Liebe, die wir durch die Weisheit erkennen und geschenkt bekommen, denn nur Liebe macht schön. Zum Schluss. Sind wir versöhnt mit Sprüche 31? Okay, haben wir eine realistische Chance, so zu werden wie diese Frau? Ein lautes Ja, oder? Und zwar durch Gnade. Ist Sprüche 31 eine Typberatung für Königstöchter? Für Töchter des Königs, des Himmels und der Erde? Ja, Typberatung, Weisheit durch den Geist der Kraft, Liebe und Besonnenheit. Ein Geschenk der Gnade. Und die Gnade wünsche ich uns allen. Und jetzt bete mal. Herr Jesus Christus, hab Dank dafür, dass dein Wort nie eine moralische Keule ist. Dass du uns nie die Köpfe einschlagen willst und nie sagst, so jetzt, so musst du sein und jetzt strengst du dich an. Herr, dein Wort ist auf den ersten Blick manchmal so, dass wir denken, da kommen wir gar nicht mit zurecht. Wir fühlen uns wie zugemauert von allen Seiten. Und ich glaube, das willst du, dass wir merken, da geht nichts rechts und nichts links. Du musst nach oben. Du musst zu mir und um diese Gnade bitten. Du willst nicht, dass wir die Ärmel hochkrempeln und uns einen Riesenstress machen. Du möchtest, dass wir die Hände falten und die Knie beugen. Und dich um deine Gnade bitten. Und du willst sie uns gerne geben. Du bist derjenige, der alles investiert hat, ohne irgendwas zurückzuverlangen. Aber du wirst satt an unserer Liebe und wir werden gerettet durch deine. Herr, wir wollen dich von ganzem Herzen loben und preisen. Wir wollen dich aber auch um Vergebung bitten, wo wir versucht haben, durch Perfektionismus irgendwas zu erreichen. Und damit uns und andere kaputt gemacht haben. Das wird bei dem einen mehr oder bei dem anderen weniger gewesen sein. Wir wollen dich auch um Vergebung bitten, wo wir frustriert aufgegeben haben oder im Selbstmitleid versunken sind. Herr, ich möchte dich bitten, dass du uns da rausholst durch deinen Geist der Weisheit und dass du uns zu echten Königstöchtern machst, die dir Ehre machen. Mit diesem wunderschönen purpurnen Mantel und diesem weißen Kleid der Gerechtigkeit. Hab Dank dafür, Herr Jesus, du seist gelobt und geehrt. Herr, tu du diesen ganzen wunderbaren Königstöchtern heute Abend ganz arg wohl in ihrem Herzen und dass sie neue Hoffnung schöpfen können. Und ja, neue Hoffnung in dir, Herr, die niemals zu Schanden wird. Amen.
1: Das waren Gedanken von Anne Seeler unter dem Motto Typberatung für Königstöchter anhand des Bibeltextes Sprüche 31.
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1: Großer Gott, wir loben dich. Herr, wir preisen deine Stärke. Vor dir neigt die Erde sich und bewundert deine Werke. Wie du warst vor aller Zeit, so bleibst du in Ewigkeit. Alles, was dich preisen kann, Cherubim und Seraphinen stimmen dir ein Loblied an. Alle Engel, die dir dienen, rufen dir stets ohne Ruh, heilig, heilig, heilig zu. Heilig, Herr Gott Zebaoth, heilig, Herr der Himmelsheere, starker Helfer in der Not, Himmel, Erde, Luft und Meere sind erfüllt von deinem Ruhm. Alles ist dein Eigentum. Auf dem ganzen Erdenkreis loben große und auch kleine. Dich, Gott Vater, dir zum Preis singt die heilige Gemeinde. Sie ehrt auch auf seinem Thron deinen eingeborenen Sohn. Herr, erbarm, erbarme dich. Lass uns deine Güte schauen. Deine Treue zeige sich, wie wir fest auf dich vertrauen. Auf dich hoffen wir allein. Lass uns nicht verloren sein.

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1: 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Wer Uwe Heimowski heute begegnet, ahnt nicht, was hinter ihm liegt. Der Vorstand der christlich-humanitären Hilfsorganisation Tierfund hat eine bewegte Biografie. Mit Anfang 20 ist er alkohol- und spielsüchtig. Hoch verschuldet sieht er keinen Sinn mehr in seinem Leben. Doch dann lernt Uwe Gott kennen und wird von seiner Sucht befreit. Nach Schul- und Bildungsabbrüchen bekommt er eine neue Chance. Er wird Pädagoge und kann sogar ohne Abitur Theologie studieren. Heute blickt der fünffache Familienvater dankbar zurück. Seine Geschichte erzählt Uwe Heimowski in seinem Buch »Mit dem Leben spielt man nicht«. Passagen daraus hören Sie heute im Lesezeichen XXL. Herzlich willkommen, sagt Simone Nickel.

0: Uwe Heimowski ist Jahrgang 1964. Der Erzieher und Theologe war Pastor in Gera, Referent für Menschenrechte in Berlin und politischer Beauftragter der Deutschen Evangelischen Allianz. Seit Mai 2023 leitet er die Hilfsorganisation Tierfund Deutschland. Der Name Tierfund hat übrigens nichts mit Tieren zu tun, auch wenn es ausgesprochen so klingt, sondern eher mit dem Englischen Tier, also Träne. Das christlich-humanitäre Hilfswerk bekämpft extreme Armut, fördert nachhaltige Entwicklung, leistet Nothilfe und setzt sich für gerechtere Strukturen ein. Tierfund arbeitet mit lokalen christlichen Partnern und Kirchen in über 50 Ländern zusammen. Uwe Heimowski ist geschäftsführender Vorstand des deutschen Zweigs des weltweiten Netzwerks. In seiner Biografie lässt Uwe Heimowski sein Leben Revue passieren. Zweimal wäre er fast gestorben, mit 22 und mit 56. Im Dezember 2020 hängt sein Leben an einem seidenen Faden. Markus Baum liest aus dem Buch »Mit dem Leben spielt man nicht«.
1: Es ging mir schon eine ganze Weile nicht gut. Okay, ich war 56 und irgendwann muss sich jeder wohl oder übel damit anfreunden, dass man die eigenen Grenzen nicht von Jahr zu Jahr erweitern kann. Aber im Großen und Ganzen fühlte ich mich fit. Altersentsprechend, meinte meine Hausärztin und lächelte dabei. Doch an diesem Tag im Dezember 2020 war mir nicht nach Lächeln zumute. Ich war nur kurz die Treppe hinuntergegangen, um ein Geburtstagspäckchen für unsere Jüngste entgegenzunehmen und kam völlig verschwitzt und atemlos wieder oben an. Meine Brust brannte und mir war speiübel. Das konnte nicht nur Müdigkeit oder Abgeschlagenheit sein. Zunächst versuchte ich es noch mit einer kurzen Ruhepause, doch innerlich leuchteten schon alle Alarmglocken. Google gab mir recht. Als ich auf meinem Bett lag, mein Puls wieder etwas ruhiger schlug und ich langsam wieder Luft bekam, schaute ich meine Symptome nach und stieß dabei auf das hässliche Wort Herzinfarkt. Daneben stand warnend: Wenn Sie diese oder ähnliche Symptome haben, dann zögern Sie bitte nicht und rufen Sie den Notarzt. Christine, komm doch mal bitte her. Kurz besprach ich mich mit meiner Frau. Sollten wir noch abwarten? Sollte ich am nächsten Tag meine Hausärztin aufsuchen? Nein, wir riefen sofort die 112 an. Guten Tag, hier Heimowski. Ich denke, ich habe einen Herzinfarkt. Es ging mir gut genug, um die Großaktion mit Rettungsfahrzeug und Notarzt mitzubekommen, aber es ging mir so schlecht, dass ich mich mittlerweile vor Schmerzen krümmte. Kurze Zeit später lag ich im Krankenhaus. Das EKG zeigte nichts Untypisches an. Mir wurde Blut abgenommen und dann hieß es warten. Auf der Notaufnahme herrschte Chaos. Corona-Chaos. Die Räume waren überfüllt. Ein Mann brüllte, dass er keine Maske tragen wolle. Die Pandemie sei eine einzige Lüge. Die Zeit verging, die Schmerzen nicht. Nach einer Dreiviertelstunde zupfte ich einen Arzt am Ärmel. Er schaute verwirrt. »Was machen Sie denn noch hier?« Im Eiltempo wurde ich auf die Intensivstation gebracht und bekam eine hohe Dosis Aspirin und Schmerzmittel gespritzt. Die Symptome waren zwar untypisch und die ersten Messergebnisse negativ, aber bald stellte sich heraus, dass ich tatsächlich einen Herzinfarkt hatte. Die Medikamente senkten den Blutdruck und langsam ließen die Schmerzen nach. Am nächsten Tag wurden mit dem Herzkatheter mehrere Stents gesetzt und eine Ader verödet. Es war sehr knapp gewesen. Abends bekam ich Besuch von einer Psychologin, die mir erklärte, was nun mit mir passieren würde. Es kann gut sein, dass Sie in den nächsten Wochen und Monaten mit Angstzuständen und Panikattacken zu kämpfen haben. Sie schaute mich an. Das ist völlig normal. Es ist eine Reaktion Ihrer Seele auf den lebensbedrohlichen Zustand, den Sie durchgemacht haben. Als ich wieder allein in meinem Zimmer lag, machte sich allerdings keine Angst breit, sondern tiefe Dankbarkeit. Ich wusste zwar nicht, wie es weitergehen würde, aber es würde weitergehen. Gott war da. Ich lebte. Spontan dachte ich zurück an einen Dezembertag vor 34 Jahren, als mich Leben und Tod auf eine ähnlich intensive Weise berührt hatten. 1986 hatte ich Alkohol- und Drogenprobleme, vor allem aber war ich spielsüchtig. Ich hatte die Schule und meine Ausbildung abgebrochen. Gesundheitlich war ich völlig am Ende. Ich war zwar erst 22, aber ich wusste nicht, wie es weitergehen sollte. Mir fehlte jede Hoffnung und ich hatte schon einen Plan gefasst, wie ich meinem Leben ein Ende setzen wollte. Mit einer ganzen Flasche Johnny Walker trank ich mir Mut an. Doch bevor ich mich umbringen konnte, geschah etwas, was mein Leben komplett veränderte. So merkwürdig es klingen mag, ich hatte eine Begegnung mit Gott. Eine innere Stimme sagte mir laut und klar vernehmbar: Wenn du das jetzt machst, stehst du vor Gott. Und so wie du gelebt hast, kannst du vor ihm nicht bestehen. Glaube hatte bis dahin keine große Rolle in meinem Leben gespielt. Ab diesem Moment wusste ich, dass die Stimme nicht aus mir selbst kam. Betrunken wie ich war, fiel ich auf meine Knie. Wenn es dich wirklich gibt, dann musst du mir einen Ausweg zeigen, forderte ich Gott heraus. Und das Unglaubliche geschah. Der Ausweg zeigte sich. Mein Leben nahm eine unfassbare Wende. Gott befreite mich aus der Sucht und ich bekam eine zweite Chance. Ich spürte keine Angst, sondern war überwältigt von Dankbarkeit. Und nun lag ich hier auf der Intensivstation, blickte zurück auf 34 erfüllte Jahre, wie ich sie mir nie hätte vorstellen können. Ich spürte keine Angst, sondern war überwältigt von Dankbarkeit. 1986 und 2020. Zwei Tage im Dezember. Beide Male sah es so aus, als wäre mein Leben zu Ende. Und beide Male machte Gott etwas daraus. Dies und all die Geschichten drumherum möchte ich gerne erzählen.

Wenn ich spiele, dann spiele ich. Dann kann neben mir die Welt untergehen und ich lasse mich nicht stören. Das hört sich nach einem wunderbar fokussierten Leben an. Als kleines Kind wurde es mir allerdings fast zum Verhängnis. Ich war 2 Jahre alt, als ich bei uns im Vorgarten mit irgendeiner wichtigen Aufgabe beschäftigt war. Musste ich Steine sammeln, um eine Burg zu bauen, oder unbedingt mit dem Ball ins Tor treffen? Ich weiß es nicht mehr. Jedenfalls rollte mein Vater mit dem Auto rückwärts aus der Garage und sah mich nicht. Als 2-Jähriger erschien ich noch nicht in seinem Rückspiegel. Außerdem war sein Blick getrübt, denn er war wie so oft betrunken. Erst als er einen Aufprall und dann meinen Schrei hörte, trat er auf die Bremse. Ich hatte zahlreiche Verletzungen und am schwersten hatte es meine Hüfte getroffen. Mit mehreren Brüchen lag ich viele Monate lang in einem Streckverband fixiert im Krankenhaus. Besuch galt damals eher als Störfaktor im Krankenhausablauf, deshalb gab es nur wenige Besuchszeiten pro Woche. Ich fühlte mich elend und allein und litt darunter beinahe mehr als unter meinen Brüchen. Natürlich erinnere ich mich nicht selbst an diese Zeit, aber ich habe die Geschichte so oft gehört, dass ich fast meine, den Automotor in der Garage anspringen zu hören und den typischen Krankenhausgeruch in der Nase zu haben. Das Ganze ist allerdings mehr als ein Kindheitserlebnis für mich. Vieles beeinflusst ein Leben, obwohl man sich kaum oder gar nicht daran erinnern kann. Meine Hüftprobleme jedenfalls lassen mich bis heute nicht los. Von all meinen Geschwistern

und andere mich regelmäßig und sortierten damit meine scheinbaren Erinnerungen neu. Oft hörte ich die Worte: Was erzählst du denn? Das war doch ganz anders. Dieser frühe Rückzug in meine eigene Welt half mir damals wahrscheinlich, die ersten schweren Jahre meiner Kindheit zu überstehen. Manches Schlimme bekam ich so schlicht und einfach nicht mit. Natürlich wurde ich trotzdem stark von meiner Herkunftsfamilie geprägt. Mein Vater kam aus dem Osten, aus Danzig. Mein Opa war Pole, daher auch der Name Heimowski. Er war mit einer Deutschen verheiratet und wanderte im Dritten Reich nach Deutschland ein. In seiner alten Heimat sah er keine Zukunft mehr, und da er selbst Nazi war, ließ er sich in Haider umbenennen und zog ins Großdeutsche Reich, um für Deutschland zu kämpfen. Meine Oma verließ den frisch gebackenen Herrn Haider wegen seiner nationalsozialistischen Einstellung und dachte pragmatisch, der Name Heimowski ist ja jetzt frei, also behalte ich ihn. Sie lebte nach der Scheidung weiter in Danzig und mein Vater blieb bei ihr. Als der Zweite Weltkrieg zu Ende ging, floh sie mit meinem Vater in den Westen. Am 30. Januar 1945 stand sie mit tausenden anderen Flüchtlingen im Hafen von Danzig und hoffte auf eine Passage auf der Wilhelm Gustloff. Mein Vater und sie hatten keine Chance. Die Schlange der Ausreisewilligen, die vor den heranziehenden Russen flohen, war viel zu lang. Das Schiff war bereits überfüllt, bevor sie an der Reihe waren. Enttäuscht kehrten sie um und dachten: Jetzt ist unser Leben vorbei. Es wäre in der Tat vorbei gewesen, wenn sie an Bord gekommen wären, denn noch in derselben Nacht wurde das Schiff torpediert und sank. Nur rund 1000 Personen wurden gerettet und überlebten. Schätzungsweise 9000 ertranken. Meiner Großmutter und meinem Vater blieb nichts anderes übrig, als den Weg zu Fuß, mit der Bahn oder auch mal auf einem vorbeifahrenden Pferdewagen zu bewältigen. Im Westen angekommen, gerieten sie nach Hämeler Wald, einem Dorf in der Nähe von Hannover. Dort wuchs mein Vater auf, schloss die Schule ab, absolvierte eine Lehre als Maurer und arbeitete später als Lkw-Fahrer. Doch wie schon mein Opa wurde auch er zum Alkoholiker. Meine Mutter wurde 1936 als jüngstes von 12 Kindern in Litauen geboren. Auch sie musste kurz vor Ende des Krieges fliehen. Die Russen standen vor Litauen und die deutsche Minderheit im Land war gezwungen, ihre Heimat aufzugeben. Auf der Flucht geriet ihre Familie in Gefangenschaft und die Jahre in einem Lager in Polen waren von unglaublichen Qualen erfüllt. Hunger, schwere körperliche Arbeit und Schikanen bis hin zur Vergewaltigung. Als meine Mutter endlich in Deutschland ankam, hatte sie 8 Geschwister verloren und ihre Mutter galt als vermisst. Erst Jahre später konnte sie sie mit Hilfe des Roten Kreuzes finden. Sie lebte. Obwohl meine Mutter die Jüngste war, übernahm sie die häusliche Verantwortung für ihren Vater und 2 Brüder. Einer davon war ertaubt. Und arbeitete nebenbei als Serviermädchen. Die Schule hatte sie insgesamt nur 1 Jahr lang besucht. Mehr war nicht möglich gewesen. Sie hatte sich zwar selbst das Lesen und Schreiben beigebracht, aber noch als erwachsene Frau wurde sie nervös, wenn ihr jemand beim Schreiben auf die Finger sah. Nach einigen Jahren in Thüringen wurden die Flüchtlinge auf ganz Deutschland verteilt. Die Behörden schickten die Familie meiner Mutter ebenfalls nach Hämeler Wald in Niedersachsen. Damals war meine Mutter 17. Sie war neu im Ort, kannte noch niemanden und hatte Nachholbedarf. Als Kirmes gefeiert wurde, war sie fröhlich dabei, genoss das Fest und lernte einen jungen Mann kennen. Leider vertrug sie den Alkohol nicht. Sie gab sich den Avancen meines Vaters hin, wurde sofort schwanger und musste heiraten. Von den Alkoholproblemen ihres Mannes hatte sie keine Ahnung und die Ehe wurde eine Katastrophe. Mein Vater brachte sein Geld mit anderen Frauen durch. Er trank. Immer wieder schlug er meine Mutter und drangsalierte uns Kinder, wo er nur konnte. Meine Eltern bekamen im Lauf der Zeit 4 Kinder. Meine Schwester, nach 2 Jahren mein Bruder, nach 8 Jahren kam ich zur Welt und 3,5 Jahre später mein jüngerer Bruder.

Meine Mutter hatte da bereits Schlimmes erlebt, aber sie sah, dass es vielen Frauen in der Nachbarschaft genauso ging. Das Leben war wohl so. Viele Jahre lang fügte sie sich deshalb in ihr Schicksal, ohne etwas dagegen zu unternehmen. Wenn ich heute an sie denke, dann fällt mir immer wieder ein, wie ich als ängstliches kleines Kind abends in meinem Bett lag, sie mir über die Stirn streichelte und mich fragte: Soll ich dir eine Geschichte vorlesen? Oh ja. Was willst du denn hören? Der kleine und der große Klaus. Aber das Märchen habe ich dir doch schon zigmal vorgelesen. Trotzdem, bitte. Na gut, antwortete sie, holte Andersens Märchen aus dem Regal und begann. In einem Dorfe wohnten zwei Leute, die beide denselben Namen hatten. Beide hießen Klaus, aber der eine besaß vier Pferde und der andere nur ein einziges Pferd. Das Vertraute dieser Erzählung gab mir Ruhe. Genauso wie die Essenz der Geschichte, dass es sich lohnt, seinen Weg aufrichtig zu gehen. Im Anschluss sangen wir »Guten Abend, gute Nacht«. Mutter betete und ich schlief ein, in der Hoffnung auf den kommenden neuen Tag. Tagsüber fühlte ich mich wesentlich unsicherer, vor allem wenn mein Vater da war. Wir wussten nie, wann er von der Arbeit heimkam und vor allem nicht in welcher Laune. Hatte er getrunken? War er laut? Würde er Mutter schlagen, etwas kaputt machen? Die Atmosphäre war geladen wie vor einem Gewitter, bei dem jeden Moment der Blitz einschlagen konnte. Es war schrecklich, uns beherrschte die pure Angst. Sobald Vater anwesend war, befanden wir uns alle in ständiger Hab-Acht-Stellung und wollten unbedingt vermeiden, ihn zu reizen. Kein Wunder, dass ich jede Gelegenheit nutzte, um dieser Spannung zu entkommen. Unsere Nachbarn waren kinderlos. Sie war Lehrerin, er Opernsänger. Irgendwie hatten sie einen Narren an mir gefressen. Deshalb konnte ich jederzeit bei ihnen klingeln und war willkommen. Oft lag ich in ihrem Wohnzimmer auf der Couch und versank in einem spannenden Hörspiel, das im Radio lief, während bei uns zu Hause wieder einmal Krisenstimmung war. Vermutlich bekam ich auch deshalb vieles einfach nicht mit, weil ich anders als meine Geschwister die Möglichkeit hatte, den Konflikten aus dem Weg zu gehen. Sein Geld bekam mein Vater noch ganz klassisch in der Lohntüte. Jeweils am Freitag wurde ihm der Wochenlohn in bar ausgezahlt. Meistens bedeutete das für uns, dass wir ihn erst im Lauf des Sonntags wieder zu Gesicht bekamen, nachdem er den Inhalt der Lohntüte vertrunken hatte. Um uns als Familie durchzubringen, ging meine Mutter deshalb früh morgens einige Stunden putzen, bevor sie uns Kinder weckte und Frühstück machte. Sie verlor nie viele Worte darum. Es war einfach so, und sie nahm es lange hin, doch sie litt mehr und mehr darunter. Das Leben ging weiter, aber in eine Richtung, die ich mir nie hätte vorstellen können. Eines Morgens sehr früh stand Mutter bei meinem Bruder und mir im Zimmer und weckte uns. »Guten Morgen, aufstehen, zieht euch an und kommt bitte gleich runter.« Unten angekommen ging unsere Mutter mit uns vors Haus. Dort standen viele unserer Möbel auf dem Gehweg. Daneben parkte ein kleiner LKW. Am Steuer saß ein Mann, den ich noch nie gesehen hatte. Mutter umarmte ihn und stellte ihn uns vor. »Das ist Helmut, euer neuer Vater.« Sie luden die Möbel ein, wir packten noch unsere Kleidung in Koffer und jeder von uns nahm seine persönlichen Sachen mit. Dann wurden wir ins Führerhaus gesetzt und fuhren weg. Vorübergehend wohnten wir mit Helmut im benachbarten Lengede. Ich verstand diesen plötzlichen Umzug nicht. Aber wie die anderen war ich froh, dass die Angst erstmal ein Ende hatte. Obwohl ich erst vier war, weiß ich noch, wie ich aufatmete. Helmut war ein Kollege meines Vaters. Er war schon einmal verheiratet gewesen und auch seine Ehe muss katastrophal gewesen sein. Wenn er als Fernfahrer von einer Tour heimkam, begegnete er in seinem Haus öfter fremden Männern, die bei seiner Frau waren. Bei einer Betriebsfeier kam er mit meiner Mutter ins Gespräch. Und als sich die beiden näher kennenlernten, konnten sie sich gut in die jeweilige Lebenssituation des anderen einfühlen. Ihr Verständnis füreinander wurde zu Freundschaft.
und entwickelte sich zu Liebe, die für beide ein Strohhalm war, den sie ergriffen, um aus ihren kaputten Beziehungen herauszukommen. Der Bruch zwischen meinen Eltern war endgültig. Meine Mutter wollte ihren Ex-Mann nie wiedersehen. Auch ich traf meinen Vater jahrelang nicht mehr. Und als ich mit über 20 Jahren einmal versuchte, den Kontakt zu ihm aufzunehmen, ging das gründlich schief. Wir kannten uns nicht und hatten uns nichts zu sagen. Glücklicherweise war das jedoch nicht das Ende. Jahre nach seinem Tod bekam ich einen Brief von einer mir unbekannten Frau. Sie schrieb: »Sehr geehrter Herr Heimowski, sind Sie vielleicht der Sohn von Heinz Heimowski aus Hämelerwald?« Ich schrieb zurück und bestätigte es ihr. Darauf antwortete sie mir: »Es mag seltsam für Sie klingen, aber ich hatte es auf dem Herzen, Ihnen zu schreiben. Ich bin die Tochter der Frau, die ihren Vater nach seiner Scheidung geheiratet hat.« In dem Brief erzählte sie weiter, dass mein Vater eine Entziehungskur gemacht und nie wieder etwas getrunken hätte. Auch gewalttätig wurde er nicht mehr. Sie schloss ihren Brief mit dem Satz: »Er ist mir ein liebevoller Stiefvater geworden.« Ich dachte, dass das vielleicht für sie schön zu hören ist. Das war es tatsächlich. Es versöhnt mich im Nachhinein damit, ein Sohn dieses Mannes zu sein. Und es zeigt mir, dass Veränderung immer möglich ist. Ich habe keine Ahnung, wie mein Vater am Schluss zu Gott stand, aber irgendwie trägt diese Entwicklung Gottes Handschrift. Trotzdem blieb ein Schmerz. Er hätte sich ja auch bei seinen leiblichen Kindern melden können.

Meine beiden älteren Geschwister mussten kurz nach der Trennung das Haus verlassen. Sie hatten massive Probleme, die direkt von unserer desolaten Familiensituation herrührten. Was ich als kleines Kind weggeträumt oder nicht mitbekommen hatte, hatten sie ungefiltert erlebt. Bald darauf zogen Helmut, meine Mutter, mein jüngerer Bruder und ich in eine völlig andere Gegend. Helmut hatte im hohen Norden eine neue Arbeitsstelle gefunden, wieder als Kraftfahrer. Kurz unterhalb der dänischen Grenze lebten wir in Nordfriesland in einem kleinen Dorf. Dort konnte Fatih, wie ich ihn inzwischen nannte, ein günstiges Grundstück kaufen und ein Haus bauen. Eine Weile später bekam meine Mutter noch ein Kind, meine Halbschwester. Wir lebten einfach, doch es ging uns gut damit. Weil wir immer mehr zusammenwuchsen, hatte ich den heimlichen Traum, dass wir eine richtige Familie werden könnten. Daher ging ich eines Tages ins Wohnzimmer zu meinem Stiefvater und fragte ihn direkt: »Fatih, willst du mich adoptieren?« Ich muss damals etwa in der 4. Klasse gewesen sein und wir hatten im Unterricht über Adoption gesprochen. Der Gedanke an diese Möglichkeit hatte mich nicht mehr losgelassen und so stand ich jetzt mit erwartungsvollem Blick vor ihm. Die Frage war mir einfach so herausgeplatzt, ohne dass ich länger darüber nachgedacht hatte. Trotzdem war sie für mich logisch. Helmut war mit meiner Mutter verheiratet, er war mein Stiefvater, er sorgte für uns. Wieso sollte er mich nicht adoptieren? Seine Antwort haute mich um. Er schluckte kurz, dann wurde er laut. »Das fehlt mir gerade noch. Ich habe schon genug Probleme mit euch.« Danach drehte er sich um und sprach nicht weiter mit mir darüber. Für mich warf er damit emotional eine Tür zu. Mein Traum von einer normalen, heilen Welt zerplatzte einfach. Das war mir schnell klar. Und so schlug ich mit meinen Waffen zurück. »Wenn du nicht mein Vater sein willst, dann bist du für mich in Zukunft nur noch der Helmut.« Es dauerte lange, bis ich ihn mit seiner Äußerung verstehen konnte. Helmut hatte bereits 3 Kinder aus seiner ersten Ehe, für die er finanziell aufkam. Mein leiblicher Vater zahlte für meinen Bruder und mich keinen Pfennig. Die Situation mit meinen älteren Geschwistern war immer wieder angespannt. Mein älterer Bruder saß zeitweilig im Gefängnis. Der Sohn meiner Schwester zog zu uns, weil sie Alkoholprobleme hatte und ihn nicht versorgen konnte. Regelmäßig musste Helmut sich um diese Schwierigkeiten kümmern. Mein Stiefvater sparte, wo er nur konnte, baute neben seiner Arbeit in jeder freien Minute unser neues Haus. Dafür machte er Überstunden ohne Ende. Er war im Dauerstress. Und in diese Situation hinein kam ich mit meiner Frage. Im Nachhinein kann ich ihn gut verstehen. Trotzdem ließ seine Antwort meine Welt zerbrechen. Unsere Beziehung hatte einen schweren Knacks bekommen.

Ich verrate schon mal, der Beziehungsbruch mit Uwes Stiefvater ist nicht das Ende der Geschichte. In der letzten halben Stunde dieser Sendung werden Sie hören, wie es weitergegangen ist. Markus Baum liest heute aus dem Buch »Mit dem Leben spielt man nicht«. Uwe Heimowski hat seine Biografie gemeinsam mit Hauke Burgert geschrieben. Sie hat rund 230 Seiten, ist 2024 bei SCM Hensle erschienen und kostet 20 Euro. 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Gleich blättern wir weiter in der Biografie »Mit dem Leben spielt man nicht«. Dann erzählt Uwe Heimowski von seiner Spielsucht und seinem Weg raus aus der Abhängigkeit. Bleiben Sie dran.

0: Lesezeichen XXL, heute mit der Biografie Mit dem Leben spielt man nicht. Uwe Heimowski wächst in einer Familie mit Suchtstrukturen auf. Sein Vater trinkt, schlägt seine Frau und drangsaliert die 4 Kinder. Schließlich hält es die Mutter nicht mehr aus und trennt sich von ihrem Mann. Uwe bekommt einen Stiefvater, aber keine heile Familie. Als Jugendlicher fängt er an zu trinken. Glücksspielautomaten ziehen ihn magisch an. Er wird alkohol- und spielsüchtig, kifft auf dem Schulweg und hat auch eine Flasche billigen Schnaps als Proviant dabei. So hofft er, den Unterricht am Gymnasium besser zu überstehen. Bereits in der 7. und in der 9. Klasse ist er sitzen geblieben. Als er in Latein eine 6 und in Physik eine 5 bekommt, ist seine Schullaufbahn beendet. Uwe will Erzieher werden und macht ein Vorpraktikum im Kindergarten. Der Umgang mit den Kids liegt ihm. Besonders die Jungs schätzen den 1,92 Meter großen Mann als Gegenüber. Die kleinen Persönlichkeiten rühren etwas in ihm an. Uwe beginnt sein Leben zu hinterfragen. Warum bin ich der, der ich bin? Er sehnt sich nach Normalität und auch die Frage nach Gott keimt in ihm auf. Trotzdem führt er sein unzuverlässiges Leben weiter. Auch während seiner Ausbildung zum Erzieher kifft und trinkt er. Markus Baum liest nun weitere Passagen aus der Biografie Mit dem Leben spielt man nicht.
1: Glaube oder Kirche hatten bisher in meinem Leben keine Rolle gespielt. Natürlich war ich konfirmiert worden, aber da ging es mir um die Geschenke und nicht um Gott. Daran änderte sich auch in der nächsten Zeit nichts, denn mein Leben drehte sich wieder komplett um mich und meine Süchte. Einige Zeit später begegnete ich auf der Straße zufällig einer ehemaligen Klassenkameradin. In der Schule hatte ich Tina immer ausgelacht, weil sie einen roten Anstecker hatte, auf dem dick stand: Jesus lebt. Doch das trug sie mir nicht nach. Stattdessen wollte sie wissen: Was machst du denn jetzt und wie geht es dir so? Gut siehst du nicht aus. Es war die richtige Frage zur richtigen Zeit. In diesem Moment brach alles aus mir heraus und es tat mir einfach gut, mich einmal auszusprechen. Tina hörte mir geduldig zu. Sie verurteilte mich nicht und lud mich in einen Jugendkreis ihrer freikirchlichen Gemeinde nach Flensburg ein. Ich wusste zwar nicht, worauf ich mich da einließ, aber ich war so einsam, dass ich mitging. Im Kreis der jungen Menschen fühlte ich mich sofort wohl. Sie strahlten eine Wärme und Herzlichkeit aus, die mir fremd war. Als Liederbücher herumgegeben wurden und alle singen wollten, brummte ich erst einmal nur leise mit. Aber meine Stimme störte niemanden, also wurde ich irgendwann mutiger. Manfred, der Pastor, wirkte überhaupt nicht, wie ich mir einen Pastor vorstellte. Er war weder abgehoben noch weltfremd. Stattdessen diskutierte er mit uns allen im wahrsten Sinne über Gott und die Welt. Schnell beteiligte ich mich an diesen Diskussionen, reden konnte ich ja. Aber ich fand es schon seltsam, dass er auf viele meiner vehement vorgetragenen Argumente mit Gedanken aus der Bibel antwortete. So etwas kannte ich bis dahin nicht. Besonders fremd kam mir das anschließende Gebet vor. Das war kein Vater unser oder ein auswendig gelerntes Gedicht, sondern jeder, der wollte, sprach einfach so mit Gott, als ob der im Raum wäre. Danach saßen alle noch zusammen, tranken Tee, knabberten Kekse und sprachen miteinander. Die Gesellschaft dieser jungen Leute tat mir gut. Hier musste ich nicht den starken Mann spielen und wurde akzeptiert, wie ich war. Gott schien mir immer noch sehr weit weg. Trotzdem änderte sich mein Leben Schritt für Schritt. Ich trank nicht mehr. Tina und ich wurden ein Paar. Weil für sie Sex in die Ehe gehörte, schliefen wir nicht miteinander, stattdessen redeten wir viel. Allerdings zeigte sich bald, wie dünn die christliche Decke war, mit der ich mich jetzt zudecken wollte. Immer noch war ich sehr fordernd. Nur dass ich jetzt von den Christen und natürlich auch von Tina das forderte, was mir scheinbar zustand. Offenheit, Verständnis, Geduld. Den Jugendkreis besuchten wir regelmäßig. In den Gottesdienst ging ich ab und zu und die Bibel las ich eigentlich nie, sie war mir zu langweilig. Dafür fühlte ich mich in den Diskussionen der Jugendgruppe sehr zu Hause. Mit wenig Wissen und abstrusen Argumenten versuchte ich, die anderen von meiner Meinung zu überzeugen. Manfred, als Pastor, ließ mir viel Freiraum. Aber immer wieder hatte er mit seinen Argumenten das letzte Wort. Das störte mein rechthaberisches Wesen empfindlich. So gab es vieles, was einfach beim Alten blieb. Nach wie vor rauchte ich sehr viel, verbrachte viele Abende in der Kneipe und blieb faul und unzuverlässig. Zusammen mit Tina, ihrer Schwester und deren Freund Sven besuchte ich auch einen Hauskreis. Mit Sven freundete ich mich schnell an, denn er lebte sein Christsein so ähnlich wie ich und war mehr in der Kneipe zu Hause als in der Gemeinde. Regelmäßig trafen wir uns und spielten Skat miteinander. Falls uns der dritte Mann fehlte, zogen wir ins benachbarte Freizeitcenter. In dieser Spielhalle war meistens jemand, der mitmachte. Ansonsten flipperten wir, spielten Billard oder tranken eine Tasse Kaffee. Weil ich inzwischen mein Vorpraktikum absolviert hatte und jetzt regelmäßig die Erzieherfachschule besuchte, die schon am frühen Nachmittag endete, hatte ich mehr Zeit als früher. Der Unterricht bestand hauptsächlich aus dem, was man gerne Laberfächer nennt. Die fielen mir leicht. Also schwänzte ich oft und verbrachte meine Mittage stattdessen im Freizeitcenter. Das Leben war für mich so entspannt wie schon lange nicht mehr. Doch an Silvester kam es zum großen Knall. Ich feierte bei meinen Eltern, Tina in der Jugendgruppe. Als sie mich am nächsten Tag anrief, meinte sie: »Uwe, ich mache Schluss.« Ich war entsetzt. »Wieso das denn?« »Ich habe jemand anderen kennengelernt.« Eine Welt fiel für mich zusammen. Das ertrug ich nicht. Ich brach meine Kontakte zu den meisten Christen ab und verkroch mich in meiner Bude. Zunächst einmal trank ich nichts. Saufen, aus Frust und dann noch wegen eines Mädchens, dafür war ich zu stolz. Stattdessen saß ich inzwischen täglich im Freizeitcenter, spielte an Automaten und hoffte auf eine Glückssträhne. Das Spielen zog mich in den Bann und verwandelte mich. Mein Frust über die Trennung von Tina war wie weggeblasen, solange sich die Walzen drehten. Ich war nur noch auf die Maschine fixiert. Bereits nach kürzester Zeit konnte ich nicht mehr damit aufhören. Bis zu 16 Stunden am Tag verbrachte ich in der Spielhalle. Alles Geld, das ich irgendwo auftreiben konnte, wanderte in die Glücksspielautomaten. Zu Hause zu bleiben war auch keine Lösung, denn dort bekam ich Schweißausbrüche und Panikattacken. Nach ein paar Wochen begann ich auch wieder zu trinken und fing wieder an zu kiffen. Eine Weile konnte ich mir mit irgendwelchen Tricks Geld besorgen. So kaufte ich einmal billig ein Auto. Mit dem Fahrzeugbrief als Sicherheit ging ich anschließend zur Bank und beantragte einen Kredit. Danach verkaufte ich das Auto wieder und behauptete, den Brief habe ich verloren. So hatte ich zweimal Geld erhalten und setzte es direkt am Spielautomaten um. Und mein Schuldenberg war schon wieder um 5000 Mark gestiegen. In unserer Wohngemeinschaft war ich für die Kasse zuständig. Jeder von uns zahlte seinen Anteil ein und ich brachte dem Vermieter die gesamte Summe als Miete. Das war jedenfalls die Idee. Doch mit dem Barren in der Tasche ging ich in das Freizeitcenter und als ich 3 Stunden später wieder auf der Straße stand, steckte unsere Miete im Automaten. Immer wieder zweigte ich das Geld für mich ab, verspielte und vertrank es. Nach 6 Monaten stand plötzlich der Vermieter vor der Tür unserer WG. »Leute«, sagte er in die Runde, »so läuft das nicht. Ihr müsst eure Miete bezahlen. Jetzt habe ich schon ein halbes Jahr lang kein Geld mehr gesehen. So geht es nicht weiter.« Die anderen schauten entsetzt auf den Vermieter und dann wütend auf mich. Natürlich musste ich raus mit der Sprache. Da ich das Geld ausgegeben hatte, war ihre einzige Möglichkeit, die Schulden zu bezahlen und mich aus der WG zu werfen. Selbstverständlich war mein Verhalten völlig inakzeptabel, aber als Süchtiger drehte sich mein gesamtes Denken darum, Geld fürs nächste Spiel zu bekommen. Alle moralischen Bedenken blendete ich aus.

Inzwischen lief auch meine Erzieherausbildung nicht mehr gut. Ich erschien kaum noch zum Unterricht. Einer meiner Lehrer meinte damals, so jemanden wie dich habe ich noch nicht erlebt. Entweder schreibst du Einsen und Zweien oder du bekommst eine Sechs nach der anderen, weil du im Unterricht fehlst. Die Arbeiten schreibst du auch nicht mit. Was soll ich denn mit dir anfangen? Ich erklärte ihm, dass ich Probleme mit dem Spielen und dem Alkohol hätte, und er empfahl mir, eine Suchtberatung aufzusuchen. Das tat ich auch und erhielt tatsächlich die Möglichkeit, das zweite Jahr der Ausbildung zu wiederholen. Trotz meiner katastrophalen Leistungen und der Fehlzeiten musste ich die Schule nicht verlassen, sondern bekam eine zweite Chance. Leider nutzte ich sie nicht. Es wurde sogar noch schlimmer. Nach ein paar Wochen ging ich überhaupt nicht mehr in die Erzieherfachschule. Mein Lebensstil hatte Auswirkungen. Auch körperlich ging es mir schlecht. Eine Perspektive für mein Leben hatte ich schon lange nicht mehr. Aber dann, ich kann es nicht anders sagen, griff der Himmel ein. Wieder einmal kam ich betrunken und pleite aus der Spielhalle nach Hause. Mein Kopf war allerdings klar genug, um zu bemerken, dass ich bereits Anfang Dezember alles Geld verspielt hatte, das ich für die nächsten Wochen, für Weihnachten und einfach zum Leben benötigte. Ich ertrank in meiner eigenen Verzweiflung. Das war's, sagte ich mir selbst. Dieses Leben halte ich keinen weiteren Tag aus. Ich fasste einen Plan, wie ich mich umbringen wollte. Um mir Mut anzutrinken, holte ich eine Flasche Whisky aus dem Schrank. Doch dann geschah es. Eine innere Stimme sagte laut und klar vernehmbar, »Wenn du das jetzt machst, stehst du vor Gott. Und so, wie du gelebt hast, kannst du vor ihm nicht bestehen.« Betrunken wie ich war, kniete ich mich vor mein Bett nieder und stammelte ein Gebet. »Gott, wenn es dich wirklich gibt, dann hilf mir. Du bist meine letzte Chance.« So schlief ich ein. Ich weiß nicht mehr, ob ich diese Worte nur sagen wollte oder tatsächlich aussprach. Aber auch wenn sie sicher eher gelallt als gesprochen oder vielleicht auch nur gedacht waren, kamen sie bei Gott an. Am nächsten Morgen klingelte es an meiner Tür. Ich schälte mich mit Kopfschmerzen aus dem Bett. Wer konnte das sein? Wollte jemand Geld von mir? Vor der Tür befand sich Sven, den ich aus der Schule und vor allem dem Jugendkreis kannte. Und er kam nicht allein. Neben ihm stand Britta, eine ehemalige Mitschülerin von uns, die jetzt in Berlin in einer christlichen Therapieeinrichtung arbeitete. Die beiden hatten sich zum Beten getroffen. Er hatte ihr von meinen Problemen erzählt und sie hatten den Eindruck gehabt, dass sie mich besuchen sollten, um mir von dieser Einrichtung zu berichten. Es wäre eine Chance für mich und ich könnte mich dort bewerben. Mich traf es wie ein Blitz. Mir war sofort klar, dass sie nicht zufällig kamen. Ich hatte gebetet und Gott hatte gehört. Das war seine Antwort. Wir setzten uns zusammen und ich erzählte den beiden vom Abend vorher und von meinen Suizidgedanken. Erst erschraken sie, aber dann waren sie begeistert, als sie sahen, was Gott daraus gemacht hatte. Sie luden mich ein, zu einem Seelsorger der Gemeinde zu gehen, um dort mein Leben mit Gott in Ordnung zu bringen. Lebensübergabe nannten sie es. Ich rief bei dem Seelsorger an. Er hieß Klaus, war sehr freundlich und hatte viel Verständnis für meine Lage. Gern wollte er sich mit mir treffen. Das einzige Problem war, dass er am nächsten Tag mit seiner Frau in Urlaub fuhr. Ich musste also 2 Wochen überbrücken, bevor ich einen Termin bei ihm bekam. In dieser Zeit geschah bereits einiges. So oft wie möglich verbrachte ich meine Zeit in der Gemeinde, um nicht permanent in Versuchung zu kommen. Trotzdem spielte ich weiter. Manchmal redete ich mir ein, dass der Kaffee im Freizeitcenter unschlagbar günstig wäre und ich ja gar nicht spielen wollte. Manchmal ging ich direkt nach der Bibelstunde in die Spielhalle. In jedem Fall saß ich wieder vor meinen Automaten beim Zocken. Das Geld dafür schnorrte oder stahl ich mir zusammen. Natürlich fühlte es sich falsch an, doch ich war es so gewohnt. Keine Frage, ich war gebunden und wusste es, aber ich kam nicht heraus.
Zugleich unternahm ich erste konkrete Schritte. Ich erkundigte mich bei verschiedenen christlichen Therapieeinrichtungen, die sich sowohl an Drogen- und Alkoholabhängige richteten, als auch an Menschen mit psychischen und sozialen Problemen. Würden Sie einen Spielsüchtigen wie mich aufnehmen? Schließlich war der Urlaub meines Seelsorgers zu Ende und ich saß im Auto auf dem Weg zu ihm. Mir war nicht wohl in meiner Haut. Was würde dort wohl Magisches geschehen? Würde ich einem vollmächtigen Gottesmann begegnen, der mein Leben durch wenige Worte verändern würde? Würde überhaupt etwas passieren? Ich hatte Angst und war doch voller Hoffnung, denn ich wusste, dies war meine Chance, aus der Spielsucht herauszukommen. Ich war gefangen und erwartete von Klaus, dass er mich befreien würde. Als ich an seiner Haustür klingelte, fragte ich mich, wie mein Wunderheiler wohl aussehen würde. Klaus und seine Frau waren ein älteres Ehepaar. Besonders wundertätig sahen sie nicht aus, aber sie empfingen mich freundlich, luden mich an den gedeckten Kaffeetisch ein und ließen sich mit mir zusammen Kaffee und Kuchen schmecken. »Erzähl mal«, bat Klaus, während er sich ein weiteres Stück Streuselkuchen nahm. »Was bedrückt dich?« Ich ging nicht ins Detail, erklärte meine Situation aber offen und ehrlich. Klaus und seine Frau revanchierten sich, indem sie mir von Gott erzählten, so wie sie ihn erfahren hatten. Gott ist kein netter alter Mann, wie ihn sich viele Menschen vorstellen. Er ist heilig und gerecht, sagte Klaus. Nachdenklich schaute er mich an. Wir Menschen denken, dass Gott mit dem, was wir hier so machen, nicht viel zu tun hat. Deshalb geht unser Leben daneben und wir werden immer wieder schuldig. Während er mir erklärte, dass Sünde weniger das war, was ich getan hatte, sondern vielmehr mein verkehrter Zustand, dachte ich an die vielen Dinge, die ich falsch gemacht hatte. Schlechte Entscheidungen, Lüge, Brutalität, Süchte und kaputte Beziehungen. Ob Gott noch etwas mit mir zu tun haben wollte? Klaus schien meine Gedanken zu lesen, denn er sagte, »Gott liebt dich. Er will in dein Leben kommen und dich zu einem neuen Menschen machen. Du kannst sein Kind werden.« Natürlich hatte ich das bereits gehört, aber an diesem Tag hörte ich es zum ersten Mal wirklich. Nun war es keine abstrakte Wahrheit, sondern ein Angebot an mich. Ich schämte mich vor Gott. Trotzdem wollte ich neu mit ihm anfangen. Ob Gott noch etwas mit mir zu tun haben wollte? »Möchtest du von jetzt an mit Gott leben?«, fragte mich Klaus. »Ja«, antwortete ich und rechnete damit, dass hier und jetzt etwas geschehen würde. »Wunderbar«, sagte Klaus. »In der Bibel steht, wenn wir aber unsere Sünden bekennen, so ist er treu und gerecht, dass er uns die Sünden vergibt und reinigt uns von aller Ungerechtigkeit.« Er drückte mir einen Zettel in die Hand. »Schreib einfach auf, was als Schuld zwischen dir und Gott steht.« »Alles?«, fragte ich skeptisch. »Alles, was dir einfällt.« »Das wird eine lange Liste.« »Macht nichts«, er zwinkerte mir zu. »Gott hat Zeit.« Und damit verabschiedete er mich für diesen Tag. Wieder zu Hause notierte ich alles, was mir einfiel. Ich wusste, dass ich kein Engel war. Aber nie hätte ich gedacht, wie viel Schuld ich mit mir durchs Leben schleppte. Ich schrieb Seite um Seite. Am folgenden Tag fuhr ich mit meiner langen Liste wieder zu Klaus. Es würde nicht einfach werden, doch ich war bereit, die Dinge konkret beim Namen zu nennen. Ich schämte mich. Gleichzeitig wusste ich, jetzt oder nie. Das hier war meine Chance für einen echten Neuanfang, und ich wollte sie ergreifen. Noch bevor ich anfangen konnte, meine Sündenliste vorzulesen, sagte Klaus, »Halt! Du musst sie mir nicht vorlesen. Gott hat dir beim Schreiben zugehört. Wichtig ist nur, dass du ihn aufrichtig um Vergebung bittest.« Das tat ich. Klaus nahm meinen Zettel, zerknüllte ihn und warf ihn in den Kamin. Dort lag er einen Moment im Feuer, bis er in einer schnellen Stichflamme verbrannte.
Fasziniert schaute ich zu, wie meine Schuld im wahrsten Sinn verschwand. Komm, jetzt beten wir zusammen. Klaus, seine Frau und ich knieten uns hin. Seit Ostern 1984 nannte ich mich Christ. Aber jetzt, 2 Jahre später, sagte ich zum ersten Mal: Jesus Christus, komm du in mein Leben und übernimm darin die Herrschaft. Gestalte mich durch deinen Heiligen Geist zu einem Menschen nach Gottes Willen um. Als wir aufstanden, verkündete Klaus mir: Jetzt bist du frei. Du brauchst nicht mehr zu spielen oder zu trinken. Gott hat dich frei gemacht. Dieses Geschenk beinhaltet allerdings auch Verantwortung. Du hast jetzt die Freiheit, zu spielen oder nicht zu spielen. Es liegt an dir, wie du mit Gottes Geschenk umgehst. Anschließend beteten wir für meine Zukunft, ganz besonders für einen Therapieplatz. Danach ging ich. Klaus gab mir noch praktische Tipps mit auf den Weg und ermutigte mich, regelmäßig in der Bibel zu lesen und zu beten. Erst als ich im Auto saß, begriff ich, was gerade geschehen war. Es hatte sich nichts mystisch Geheimnisvolles ereignet. Im Gegenteil. Ich sah keine Lichterscheinung und wurde auch nicht von einem warmen Gefühl durchrieselt, aber ich hatte trotzdem ein Wunder erlebt. Ich war Gott begegnet, oder besser gesagt, er war mir begegnet. Ich platzte beinahe vor Freude. Schnell holte ich eine Kassette mit christlichen Liedern aus dem Handschuhfach und legte sie in den Kassettenspieler des Autos ein. Als die Musik begann, sang ich aus vollem Herzen mit. Es klang vielleicht nicht schön, aber es war laut und ehrlich. Ich war gerettet. Ich war neu geboren. Mein Leben fing gerade an. Seit diesem Tag im Dezember 1986 habe ich nie wieder Drogen genommen. Ein einziges Mal saß ich noch an einem Glücksspielautomaten. Beim Alkohol hatte ich ein paar Rückfälle und mit dem Rauchen tue ich mich trotz jahrelanger Abstinenz bis heute schwer. Doch hat die Sucht nie mehr die Kontrolle über mein Leben gewonnen. Ich kann nur staunen, was Gott stattdessen aus diesem Leben gemacht hat. Als wir uns das nächste Mal trafen, fragte Sven nach meinen Schulden und ich legte ihm alles auf den Tisch. Gut 40.000 Mark hatte ich verspielt. Ungefähr 17.000 davon schuldete ich noch verschiedenen Menschen und Organisationen. Er bot sich an, meine Finanzen zu verwalten, wenn ich eine Therapie begann. Er veranlasste eine Umschuldung und ließ alle Schulden zusammenlegen. Dafür bürgte er persönlich. Damit war dieses Problem zwar noch nicht gelöst, aber mein Chaos wurde sortiert. Es fiel Licht ins Dunkel.

Markus Baum liest heute aus dem Buch Mit dem Leben spielt man nicht. Uwe Heimowski hat seine Biografie gemeinsam mit Hauke Burkhardt geschrieben. Sie hat rund 230 Seiten, ist bei SCM Hänsle erschienen und kostet 20 Euro. Das Buch ist in unserem Online-Shop erhältlich. Einen Link zum Bestellen finden Sie in unserer Audiothek auf erfplus.de/lesezeichen. Dort haben wir auch ein ausführliches Gespräch mit dem Autor verlinkt. Nach Musik von Samuel Jesak geht's weiter in der Biografie Mit dem Leben spielt man nicht. Dann erzählt Uwe Heimowski, was dazu beigetragen hat, dass sich sein Leben nachhaltig positiv verändert hat.

0: Halbzeit hier im Lesezeichen XXL. Auch in der nächsten Stunde hören Sie Passagen aus der Biografie von Uwe Heimowski. Mit dem Leben spielt man nicht, so der Titel. Der Autor ist ein kommunikativer Typ, hat reichlich Erfahrungen gesammelt als Erzieher, Pastor und Politiker. Heute ist er in humanitärer Mission unterwegs, leitet die christliche Hilfsorganisation Tierfund Deutschland. In seiner Biografie blickt er auf ein bewegtes Leben zurück. Uwe Heimowski wächst in schwierigen Familienverhältnissen auf. Sein Vater ist Alkoholiker, schlägt seine Frau, verbreitet Angst und Schrecken. Als sich die Mutter trennt und erneut heiratet, wirken die traumatischen Erfahrungen in der Patchwork-Familie nach. Der ältere Bruder von Uwe landet im Gefängnis. Seine Schwester kämpft mit Alkoholproblemen. Auch Uwe greift zur Flasche, raucht Joints und verfällt der Spielsucht. Seine Ausbildung zum Erzieher leidet unter seinen Süchten. Mit 22 ist er hochverschuldet und sieht keinen Sinn mehr in seinem Leben. In seiner Not schreit er zu Gott und bekommt Antwort. Uwe findet zum Glauben und wird von seinen Süchten befreit. Aber der junge Mann benötigt therapeutische Unterstützung, um sein Leben zu ordnen und neue Denk- und Verhaltensweisen einzuüben. Doch es ist schwer, einen Platz in einer Reha-Einrichtung zu bekommen. Markus Baum liest weiter aus der Biografie »Mit dem Leben spielt man nicht«.
1: Ich fühlte mich wie eine Giraffe. Mein Kopf war im Himmel, doch meine Füße standen immer noch auf der Erde. Ich hatte ein Wunder erlebt und war mir dessen sehr bewusst. Trotzdem merkte ich, dass all das nur der Anfang sein konnte. Ich brauchte eine Wende. Mein gesamtes Leben war ein einziger Scherbenhaufen. Gesundheitlich, beruflich, menschlich. Allein hatte ich keine Chance. Und die christlichen Reha-Zentren, bei denen ich mich bewarb, sagten mir eines nach dem anderen ab. Entweder waren sie langfristig belegt oder sie nahmen keine Spielsüchtigen auf. Dass Spielsucht eine Krankheit sein könnte, war damals noch neu und wurde von den Zuständigen in Politik und Medizin kontrovers diskutiert. Die wenigsten Einrichtungen waren darauf eingestellt. Tatsächlich erhielt ich nur eine einzige positive Antwort. Vom Missionswerk Hoffnung für dich in Schloss Falkenberg bei Kassel kam die Einladung zu einem Vorstellungsgespräch. Sven lieh mir sein Auto und im Januar 1987 fuhr ich die gut 500 Kilometer ins hessische Wabern. Das Wetter war mehr als winterlich, ganz Deutschland war verschneit und viele Autobahnen gesperrt. Meine Eltern meinten, du kannst das Gespräch bestimmt verschieben, bleib lieber hier. Ich antwortete nur, man muss im Glauben auch mal was wagen. Wie abenteuerlich die Fahrt werden würde, wusste ich da noch nicht. Am nächsten Morgen saß ich mit 5 Minuten Verspätung vor dem Schreibtisch von Axel Ohrendorf, dem damaligen Leiter von Schloss Falkenberg. 5 Minuten zu spät. Doch dahinter steckte eine Odyssee. Weil neben und auf der Straße alles weiß war, fuhr ich langsam und vorsichtig. Trotz Tempo 50 auf der Autobahn kam ich bei Hannover ins Schleudern. Ich blieb vor Schreck mit dem Fuß auf dem Gas und hätte eigentlich von der Straße schießen müssen. Stattdessen fand ich mich mit laufendem Motor auf dem Seitenstreifen wieder. Irgendwie hatte Gott Schlimmeres verhindert. Was hatte ich vorher in der Bibel gelesen? Denn er hat seinen Engeln befohlen, dass sie dich behüten auf allen deinen Wegen. Das hatte ich gerade erlebt. Langsam senkte sich mein Puls wieder in den Normalbereich. Doch ich war noch nicht am Ziel. Nur eine Stunde später brach die Achse des Autos und ich saß bei tiefen Minusgraden eine Weile fest, bis der Abschleppwagen kam. Dann musste ich per Anhalter und Zug weiterfahren und das letzte Stück laufen. Trotzdem war ich beinahe pünktlich. Diese Mischung aus Hindernissen und Gottesbewahrung unterstrich für mich, dass ich auf dem richtigen Weg war. Axel war derselben Meinung und sagte mir einen Therapieplatz zu. Er erklärte mir allerdings, es gibt da ein Problem. Wir müssen erst die Kostenzusage klären. Spielsucht ist bis jetzt nicht als Sucht anerkannt. Da musst du erst beim Sozialamt einen Antrag stellen. Wenn sie dir eine soziale Behinderung attestieren, kannst du über diesen Umweg gefördert werden. Das hörte sich kompliziert an und war es letztlich auch. Aber es war auch nicht schlimmer als der Achsbruch oder mein beinahe Unfall davor. Und es eröffnete mir eine neue Perspektive. Zurück im Norden besuchte ich den Direktor der Erzieherfachschule, wo ich das zweite Jahr auch im erneuten Anlauf nicht geschafft hatte. Ich erzählte ihm von meinen Plänen für eine Therapie und er antwortete: Wunderbar, tun Sie das. Wenn Sie bei uns anwesend waren, hatten Sie ausgezeichnete Noten und sind mit den Kindern gut zurechtgekommen. Ich mache Ihnen einen Vorschlag. Ich schreibe Ihnen eine Empfehlung und garantiere Ihnen, dass Sie hier nach einer erfolgreich absolvierten Therapie wieder einsteigen und Ihre Ausbildung abschließen können. Ich war glücklich. Dieses Angebot eröffnete mir die Möglichkeit, nach ein paar Wochen Therapie wieder zurückzukehren. Länger sollte das Ganze in meinen Augen nicht dauern. Jetzt hatte ich die Zusage von Schloss Falkenberg und sogar die Möglichkeit, anschließend meine Ausbildung abzuschließen. Doch nichts geschah. Meinen Antrag auf Kostenübernahme hatte ich längst abgegeben, aber ich erhielt keine Benachrichtigung. Mein Alltag wurde immer schwieriger. Ich brauchte Struktur. Also meldete ich mich noch einmal bei den Verantwortlichen in Schloss Falkenberg und stellte die Dringlichkeit für mich heraus. Ich merke, dass Jesus da ist und mir hilft, aber ich weiß nicht, wie lange ich allein noch durchhalten kann. 5 Monate hatte sich der Prozess bereits hingezogen und es war weiterhin unklar, ob meine Therapie von einem Kostenträger bezahlt werden würde. Trotzdem erhielt ich schließlich grünes Licht aus Hessen. Gerade ist ein Platz frei geworden. Komm her. Wir glauben, dass es nicht am Geld scheitern sollte. Anfang Mai hielt mein Zug auf Gleis 3 im Bahnhof Wabern. Mit Rucksack und Taschen bepackt stieg ich aus und schaute mich in meiner neuen Umgebung um. Thomas kam, um mich vom Bahnhof abzuholen. Er war Zivildienstleistender bei Hoffnung für dich und sollte mein Zimmerkamerad werden. Unsicher wie ich war, bombardierte ich ihn mit Fragen. Seine Antworten fielen sehr einsilbig aus. Dann schwieg er ganz. Na, das kann ja heiter werden, dachte ich. Das wurde es auch. Wir waren so verschieden, wie man es nur sein kann. Ich war ein Sprechdenker und redete über alles, was mir durch den Kopf ging. Thomas war ein Schweiger und sagte nur selten etwas. Es dauerte eine Weile, aber schließlich verstanden wir uns gut und wurden sogar Freunde. Die ersten 3 Wochen waren hart. Kein Kontakt nach draußen, keine Briefe, keine Zigaretten und ein durchgetakteter Tagesablauf. Ich befand mich in einem Zustand ständiger Unruhe. Dazu standen täglich 5,5 Stunden Arbeit auf dem Programm, Gartenarbeit oder handwerkliche Tätigkeiten. Das hört sich nicht viel an, doch ich war suchtkrank, seit ich 14 war, und hatte noch nie richtig gearbeitet. Daher fiel mir die regelmäßige und körperlich anstrengende Arbeit entsprechend schwer. Arbeit gab es im Missionswerk genug. Das alte Schloss musste ständig renoviert werden. Immer wurde irgendwo etwas um- oder angebaut. Es gab einen Reitstall mit fast 20 Pferden und eine gut ausgelastete Töpferei. Zunächst half ich mal hier, mal da, jätete Unkraut, schleppte Schränke. Dann baute ich zusammen mit einem Praktikanten ein Zimmer aus. Schließlich landete ich in der Töpferei und blieb dort bis zum Ende meiner Therapie. Wir waren in 3er Zimmern untergebracht, jeweils ein Zivi mit 2 Gästen, und mussten uns dort zusammenraufen. Jeder brachte seine Geschichte und Probleme mit. Sobald es abends stiller wurde, wuchs meine Unruhe. Das ertrug ich nicht. Schnell ging ich dann in den Aufenthaltsraum, um Tischtennis oder Kicker zu spielen. Nur morgens konnte ich die verordnete Ruhezeit im Haus genießen. Zu Beginn des Tages gab es eine kurze gemeinsame Morgenandacht. Danach hatte jeder Zeit für sich. Während dieser Minuten betete ich, las in der Bibel und tankte bei Gott auf. Auch Gruppentherapie und Einzelgespräche taten mir gut. Nach der ersten Eingewöhnung fühlte ich mich wohl. Immer wieder sagte ich mir, dass Gott mich frei gemacht hatte. Das trug ich vor mir her und wiederholte es wie ein Mantra. Ich benutzte es als Schutzschild, um vieles erst gar nicht an mich heranzulassen. Ein Mitarbeiter durchbrach meine Scheinsicherheit. »Sag mal, Uwe, was willst du eigentlich hier? Dir geht es doch viel zu gut. Geh ruhig nach Hause.« Ich bekam einen riesigen Schreck und antwortete, »Das geht nicht. Ich bin noch nicht stabil genug und es geht mir immer noch schlecht.« »Dann zeig das auch, Uwe. Sei so, wie es dir geht.« Der hatte leicht reden. Jahrelang hatte ich trainiert, cool zu sein. Und jetzt sollte ich auf einmal Gefühle zulassen? Ich wusste gar nicht mehr, wie das ging. Also betete ich ein seltsames Gebet. »Herr, bitte zeige mir meine Gefühle und lass sie mich auch anderen zeigen. Zerbrich meine Mauern aus Verletzungen, Hochmut, Eitelkeit und Stolz.« Und Gott tat das, was er nun schon mehrfach getan hatte. Er erhörte das Gebet. Es begann in den Therapiegesprächen. Natürlich war ich nach Schloss Falkenberg gekommen, um Hilfe in Anspruch zu nehmen. Das bedeutete jedoch nicht, dass ich darin geübt war, Menschen an mich heranzulassen. So erzählte ich in der Gruppe eher allgemein davon, was man so erlebt, und stellte mich als entspannter und reifer dar, als ich eigentlich war. Die Ursache dafür war sicher mein tief eingeprägtes Gefühl, ein Außenseiter zu sein. Bestimmt konnte niemand nachvollziehen, was ich mitgemacht und erlebt hatte. Aber dann sprachen die anderen von ihren Problemen, ihren täglichen Kämpfen, ihren Erfahrungen und auch Erfolgen. Und ich war sehr überrascht, wie stark ich mich damit identifizieren konnte. Jeder von uns hatte seine eigene Geschichte. Und doch waren wir uns unfassbar ähnlich. Nach einer Weile fand ich durch das Zuhören und Reden in der Gruppe auch Worte für mein eigenes Erleben. Gespräche waren allerdings nicht alles. Da gab es zum Beispiel auch Kunsttherapie, wo gebastelt, gemalt und getöpfert wurde. Einmal sollten wir einen Linolschnitt herstellen. Ich suchte mir einen Baum als Motiv und begann vorzuzeichnen und den Druckstock zu schneiden. Das Motiv misslang mir. Dann rutschte mir noch das Messer weg und damit war ein Teil der geplanten Baumkrone abgeschnitten. Ich hätte mein Werkzeug vor Wut am liebsten an die Wand geworfen. Auch hier sprachen wir darüber. Warum hatte ich mir einen Baum als Motiv ausgesucht? Wofür stand das für mich? War mein Druck schön geworden? Was dachte ich? Was sagten die anderen? Wie beeinflusste mein Anspruch an ein perfektes Ergebnis den gesamten Prozess? Konnte das Bild nicht fertig werden, ohne perfekt zu sein? Ich hatte nur ein Bild

Auch das Zusammenleben und Arbeiten auf Schloss Falkenberg forderte mich heraus. Wegen einer Kleinigkeit geriet ich mit einem Rehabilitanten in Streit. Als er mir aus dem Weg gehen wollte, explodierte ich regelrecht. Ich wurde so wütend, dass ich mich kaum wiedererkannte. Ich schrie und tobte und trommelte gegen seine verschlossene Tür. Schließlich kam ich wieder zur Besinnung und warf mich auf mein Bett. Ich wollte weinen, aber es kamen keine Tränen. Ich rief zu Gott: Du bist selbst schuld. Du hast einen Versager wie mich gerettet. Du hättest ja auch jemand anderen nehmen können. Es wurde ein langer Weg, bis ich mich bei anderen entschuldigen konnte und es auch so meinte. Es fiel mir unglaublich schwer, denn normalerweise waren für mich immer die anderen die Schuldigen. Für meine eigenen Fehler fand ich schnell eine passende Ausrede. Hier half mir ein wichtiges Element der Therapie weiter, auch wenn es mich damals rasend machte: das Spiegeln. Wenn ich einen der Mitarbeiter anschrie: Das ist doch alles Scheiße hier, fragte er ruhig zurück: Okay, das siehst du jetzt so. Was ist denn dein Anteil daran, dass es so ist, wie es gerade ist? Meist dauerte es eine Weile, bis ich mich beruhigt hatte. Und wenn ich mich auf die Gegenfrage einließ, wurde es anstrengend. Ich merkte, warum ich so schnell wütend wurde. Es war leichter, als mich ernsthaft auf eine Frage oder einen Konflikt einzulassen und daran zu arbeiten. Dass die Therapie etwas in mir veränderte, merkte ich zuerst bei meinem eigenen Reden. Ich erzählte irgendjemandem: Wir machen das hier so. Dann stutzte ich. Hatte ich wirklich wir gesagt? Bisher hatte ich immer von mir und von den anderen gesprochen. Mir wurde klar, dass dies viel mehr bedeutete als nur eine Änderung der Ausdrucksweise. Wir hatte es all die Jahre für mich nicht gegeben. Im Dorf hatte ich nicht dazugehört, weil ich nicht richtig platt sprach. In der Schule war ich der blöde Arbeitersohn. Zu Hause der arrogante Gymnasiast. Im Fußballverein erst der Versager und dann der unzufriedene Meckerer. In der Disco stand ich lange nur daneben. Und selbst in der Gemeinde gehörte ich nie wirklich dazu. Mein Leben lang hatte ich mich isoliert gefühlt. Und jetzt sagte ich nicht nur wir, sondern ich fühlte mich auch so. Es war allerdings nur ein erster kleiner Schritt. In den kommenden Wochen plagten mich Ängste und Panikattacken, die ich so nicht kannte. Auch meine Aggression wuchs immer weiter. Beim Arbeiten auf einem Baugerüst warf ich einem anderen vor Wut meine Drahtbürste an den Kopf. Hinterher war ich dankbar, dass er nicht abstürzte. Samstags spielten wir Fußball und ich genoss die Zeit außerhalb der Schlossmauern. Wir traten gegen Mannschaften aus der Umgebung an und ich wünschte mir, dass ich ihnen Jesus näher bringen könnte. Doch kaum stand ich auf dem Platz und etwas lief nicht nach meiner Vorstellung, rastete ich völlig aus, schrie meine Mitspieler an und pöbelte mit der gegnerischen Mannschaft herum. Ich betete vor jedem Spiel, aber es änderte sich nichts. Martin, sprach ich meinen Arbeitstherapeuten schließlich an. Ich glaube, es ist besser, wenn ich aufhöre, Fußball zu spielen. Warum denkst du das? Weil ich da permanent ausraste und mich

unmöglich verhalte. Ich denke eher, dass du weitermachen solltest. Du musst lernen, mit dieser Situation umzugehen, ohne dass du wegläufst. Also blieb ich. Und unendlich langsam machte ich tatsächlich Fortschritte. Stück für Stück verstand ich, was die anderen meinten, wenn sie erzählten, dass bei ihnen etwas hochgekommen sei. So ging es mir nun auch. Und es war nicht leicht. Langsam lernte ich, Gott dafür zu danken, dass er die Altlasten aus den letzten 23 Jahren ans Licht brachte und mir half, sie abzulegen. Die Therapie war wesentlich härter, als ich mir jemals vorgestellt hätte. Dabei war längst nicht jedes Gespräch anstrengend. Viele waren einfach nur erleichternd und ermutigend, weil ich positives Feedback bekam. Die Menschen um mich herum kannten und mochten mich. Ich gehörte dazu und sie interessierten sich dafür, wie es mir wirklich ging. Auch die Bibel bekam während dieser Zeit eine neue Tiefe für mich. Es war eine Sache, einem Glaubenshelden nachzueifern und eine ganz andere, mitzuerleben, wie der biblische König David, der große Held, im Psalm 51 tief im emotionalen Loch steckte, weil er Ehebruch begangen und danach versucht hatte, seine Schuld durch einen Auftragsmord zu vertuschen. Es eröffnete mir neue Horizonte, was David anschließend tat, wie er Vergebung empfing, einen Neuanfang machte und über sein eigenes Versagen reden konnte. Immer noch fühlte ich mich wie eine Giraffe, doch die Therapie half mir dabei, wieder festeren Boden unter den Füßen zu bekommen. Gleichzeitig erlebte ich mehr und mehr, dass ich dafür eine himmlische Perspektive brauchte. Ohne Jesus war das für mich nicht zu schaffen. Während der Therapie zerplatzten viele meiner Vorstellungen. Fast alles kam anders als gedacht. Ich hatte mit 3 Monaten in Hessen gerechnet und wollte längst wieder im Norden sein. Doch ich blieb 11 Monate auf Schloss Falkenberg. Und anschließend noch einmal 2 Jahre in einer offenen Wohngruppe in der Nachsorge. Heilung braucht Zeit. In meinen letzten Wochen auf dem Schloss zitierte ein Mitarbeiter bei der Morgenandacht Dietrich Bonhoeffer, den bekannten Theologen und Widerstandskämpfer. Nicht alle unsere Wünsche, aber alle seine Verheißungen erfüllt Gott. Für mich war dies wie eine Überschrift für die endende Therapie. Ursprünglich hatte ich mir vorgestellt, nach der Therapie mein Abitur nachzuholen und Journalismus oder Literaturwissenschaft zu studieren. Oder sollte ich eine Bibelschule besuchen, um Evangelist zu werden? Eines Tages wurde mir deutlich, dass all das nicht realistisch war. Noch nicht. Ich träumte von einem anstrengenden Studium und hatte bisher weder meine Schule noch meine Ausbildung abgeschlossen. Daher entschied ich mich, zum ersten Mal in meinem Leben etwas Begonnenes zu Ende zu bringen, meine Erzieherausbildung. Schnell war mir klar, dass ich dazu nicht in den Norden zurückziehen würde, auch wenn mein ehemaliger Schulleiter es angeboten hatte. Ich wäre direkt in mein altes Umfeld hineingekommen und hätte mich dort sicher sehr schwer getan. Daher schaute ich mich nach Möglichkeiten in meiner neuen Umgebung um und fand eine katholische Fachschule für Sozialpädagogik im benachbarten Fritzlar. Mit klopfendem Herzen machte ich mich auf den Weg und bewarb mich dort. Bald darauf erhielt ich eine Einladung zum Vorstellungsgespräch. In der Ursulinenschule saß ich Schwester Angelika gegenüber. Die damals 78-jährige Schulleiterin fragte mich gründlich aus. Ich bewarb mich nicht einfach, sondern erzählte ihr offen meine Geschichte, auch von meiner Abhängigkeit und der anschließenden Begegnung mit Jesus und dem, was seitdem in Bewegung gekommen war. Sie seufzte leicht und schaute mich fest an. Wenn Gott in Ihrem Leben so viel getan hat, junger Mann, dann wollen wir ihm nicht im Weg stehen. Sie können bei uns anfangen. Dafür musste sie hinter den Kulissen sicher einiges klären. Aber letztlich öffneten ihre Bereitschaft und die Bescheinigung des Schulleiters aus meiner ersten Ausbildungsstätte in Schleswig-Holstein
die Tür in den hessischen Schwalm-Eder-Kreis. Ich konnte meine Ausbildung fortsetzen.

Markus Baum liest heute aus dem Buch »Mit dem Leben spielt man nicht«. Uwe Heimowski hat seine Biografie gemeinsam mit Hauke Burkhardt geschrieben. Sie hat rund 230 Seiten, ist 2024 bei SCM Hänzler erschienen und kostet 20 Euro. Gleich geht's weiter in der Biografie »Mit dem Leben spielt man nicht«. Hier schon mal eine musikalische Einstimmung. Uwe Heimowski hat bei der Heilsarmee gearbeitet. Er denkt gerne an die Jahre in Hamburg zurück, wo er auch seine Frau Christine kennengelernt hat.

0: Brassmusik, die ist typisch für die Heilsarmee. Die sozialmissionarische Arbeit engagiert sich besonders für Menschen am Rande der Gesellschaft. Für Wohnungslose, Suchtkranke, Prostituierte und Notleidende. Bei der Heilsarmee hat Uwe Heimowski seinen Zivildienst gemacht. Früher war er selbst alkohol- und spielsüchtig. Was ihn aus der Abhängigkeit befreit hat und wie sein Leben eine ganz neue Richtung genommen hat, das erzählt Uwe Heimowski in seiner Biografie. Mit dem Leben spielt man nicht. Heute lesen wir daraus vor. Uwe Heimowski ist Jahrgang 1964, verheiratet und Vater von 5 Kindern. Der Erzieher und Theologe war Pastor in Gera, Referent für Menschenrechte in Berlin und politischer Beauftragter der Deutschen Evangelischen Allianz. Seit Mai 2023 leitet er die christlich-humanitäre Hilfsorganisation Tierfund Deutschland. Hinter ihm liegt eine verkorkste Kindheit. Sein Vater ist Alkoholiker und schlägt seine Frau. Als sich die Mutter trennt und erneut heiratet, wirken die traumatischen Erfahrungen in der Patchwork-Familie nach. Eine heftige Auseinandersetzung mit seinem Stiefvater führt zu einem Bruch zwischen den beiden. Als Jugendlicher greift Uwe zur Flasche, raucht Joints und wird spielsüchtig. Nachdem er zum 3. Mal sitzen bleibt, ist seine schulische Laufbahn abrupt zu Ende. Er beginnt eine Ausbildung zum Erzieher, vernachlässigt aber das Lernen. Mit 22 ist er hochverschuldet und hoffnungslos. Uwe schreit zu Gott und erlebt Befreiung. In einer christlichen Reha-Einrichtung lernt er, worauf es im Leben ankommt, und erfährt innere Heilung. Danach ergreift Uwe die Chance, seine Ausbildung zum Erzieher abzuschließen. 1990 bekommt er die Absolvierungsurkunde überreicht. Anschließend arbeitet er als Zivildienstleistender bei der Heilsarmee in Hamburg auf der Reeperbahn in St. Pauli. Er bewährt sich und übernimmt die Leitung einer christlichen Beratungsstelle für AIDS-kranke Menschen. Die Jahre in Hamburg werden für Uwe Heimowski zum Glücksfall. In dieser Zeit öffnet sich für den ehemaligen Schulabbrecher die Tür zum Theologiestudium. Markus Baum liest nun weiter aus der Biografie »Mit dem Leben spielt man nicht«.
1: Durch meine Arbeit mit AIDS-Kranken hatte ich viele von ihnen durch Höhen und Tiefen bis zum Lebensende begleitet. Zu gern hätte ich ihnen jetzt noch den Liebesdienst erwiesen, sie zu beerdigen. So festigte sich in mir der Gedanke, Theologie zu studieren. Doch wie sollte das ohne Abitur funktionieren? Ich überlegte bereits, welche Bibelschule wohl für mich in Frage kommen würde. Da schenkte mir ein Obdachloser eine Ausgabe des Hamburger Abendblatts, die er nicht verkaufen konnte. Darin stach mir ein Inserat der Universität Hamburg in die Augen. Studieren auch ohne Abitur. Ich wusste noch gar nicht, worum es ging, aber ich hatte sofort den Eindruck, das steht hier für mich, das könnte mein Weg sein. Es war 1992. Und die Uni Hamburg war gerade Teil eines Pilotprojekts für das sogenannte Meisterabitur geworden. Die Idee dahinter war, Fachkräften ohne Abitur, die ihren Meister gemacht hatten, ein Studium zu ermöglichen. Im Fokus waren vor allem technische Berufe. Nun hatte ich keinen Meisterbrief und wollte in einem völlig anderen Fachbereich studieren. Aber irgendwie stand für mich dick über der Anzeige, Uwe, das meint dich. Ich rief gleich am nächsten Tag bei der Uni Hamburg an, bezog mich auf die Anzeige und fragte, können Sie mir sagen, welchen Meisterabschluss ich bräuchte, wenn ich Theologie studieren wollte? Meine Gesprächspartnerin musste lachen. Kurz skizzierte ich ihr meine Situation und sie bat mich, einen Moment Geduld, bitte, da schaue ich gerade mal nach. Es dauerte eine Weile, dann meldete sie sich wieder. Sie werden es kaum glauben, in der Regelung steht nichts darüber, in welchen Fachbereichen man studieren kann. Auch von einem Meisterbrief ist keine Rede, es geht nur um eine fachliche Qualifikation. Natürlich hatte der Gesetzgeber da den Meister im Blick, es steht aber nicht in der Richtlinie. Ich reiche Ihre Anfrage mal an die Fakultät weiter, Sie hören dann von uns. Tatsächlich meldete sich ein paar Tage später ein freundlicher Hochschulmitarbeiter. Er erklärte mir, Sie haben da einen Bereich entdeckt, in dem es eine Rechtsunsicherheit gibt. Ich habe alles noch einmal überprüft. Sie müssen weder Meister sein noch eine theologische Vorbildung haben. Direkt ergänzte er, und wissen Sie was? Nach dem, was Sie der Sekretärin über Ihren Werdegang erzählt haben, fänden wir es sehr spannend, wenn Sie bei uns anfangen würden. Treffen Sie sich doch einmal mit Professor Pesch. Professor Dr. Otto Hermann Pesch war ein besonderer Mann. Der Theologe, der 2014 verstorben ist, war Katholik, hatte seinen Lehrstuhl aber an der Evangelischen Fakultät und war einer der herausragenden Lutherforscher. Bei unserem Gespräch schaute er mich freundlich an und fragte, »Junger Mann, warum wollen Sie denn überhaupt Theologie studieren?« Ich erzählte ihm meinen Werdegang von Sucht, Bekehrung, Therapie und meiner Arbeit in der AIDS-Beratung. Er war davon sehr angetan und bot mir an, »Wir können eine Regelung für Sie finden. Ich schlage vor, Sie schreiben 2 Zulassungsklausuren und machen dann noch eine mündliche Aufnahmeprüfung. Und wenn Sie die bestehen, dann können Sie sich immatrikulieren.« Ein paar Wochen später saß ich vor meinen Prüfungsaufgaben. Als ich die Themen sah, wusste ich kaum, wie mir geschah. Einmal ging es um den Umgang mit der zunehmenden Unverbindlichkeit von Jugendlichen im gesellschaftlichen Bereich und der kirchlichen Arbeit. Und einmal um seelsorgerliche Faktoren in der Beratung AIDS-kranker Menschen. Das waren meine Themen. Ich musste gar nicht lange nachdenken, sondern konnte einfach loslegen. Am Ende hatte ich mit qualmendem Füllfederhalter jeweils 30 Seiten geschrieben. 2 Wochen später stand die mündliche Prüfung auf dem Programm. Professor Pesch saß dort zusammen mit einem Kollegen und fragte mich, »Was sagen Sie aus christlicher Sicht zum Thema Sonntagsarbeit?« »Das ist nicht so einfach zu beantworten«, sagte ich. »Meinen Sie aus evangelischer Sicht?« »Da kollidiert die Arbeit mit dem Besuch des Gottesdienstes. Im katholischen Rahmen findet dagegen jeden Tag eine Messe statt.« Pesch lachte laut und sagte, »Wir können das Ganze hier abbrechen.« Ich erschrak. »Sie haben die beiden schriftlichen Prüfungen mit einer glatten 1 bestanden und jetzt auch noch gezeigt, dass Sie konfessionskundlich denken können. Herzlichen Glückwunsch zu Ihrem Studienplatz in Theologie.« An diesem Tag schwebte ich nach Hause. Ich schaute zurück auf meine gesammelten Schul- und Bildungsabbrüche und konnte nur darüber staunen, was Gott daraus gemacht hatte. Ich durfte tatsächlich Theologie studieren, ohne Abitur und ohne theologische Vorkenntnisse. Mit diesem für mich organisierten Konstrukt war das Studium übrigens nur in diesem einen Semester an dieser einen Universität möglich. Nach dem Probelauf wurde das Angebot auf Meister, die im gleichen Fachbereich studierten, reduziert. Damit gibt es in der bundesdeutschen Bildungsgeschichte nur eine einzige Person, die auf diesem Weg studieren konnte. Mich. Es war, als hätte Gott hier eine Tür geöffnet und gesagt, »Komm, Uwe, das hier ist mein Angebot für dich.« Nun war ich also Student der Theologie. Dass dahinter auch eine Familiengeschichte steckte, erfuhr ich, als ich meiner Mutter von dem geplanten Studium erzählte. Ihre Reaktion war frappierend. »Ach, dann hatte Opa ja doch recht.« »Was meinst du damit?«, fragte ich. »Du musst 3 oder 4 gewesen sein, kurz bevor Opa starb. Da hast du sehr viel Zeit mit ihm verbracht.« Ich grub in meiner Erinnerung, aber ich fand nichts. »Damals«, fuhr meine Mutter fort, »las er regelmäßig mit dir in der Kinderbibel. Du hast es geliebt.« Opa war ein sehr gläubiger Mann und er sagte damals, »Uwe interessiert sich so für die Bibel, der wird bestimmt mal Pastor.« Von meinem weiteren Weg in den Norden, in die Süchte und zu Jesus hin bekam mein Opa nichts mehr mit. Trotzdem staune ich über diesen unbewussten Segen, der mich von früher Kindheit an begleitete. So begann ich mit 28 Jahren mein Theologiestudium an der Universität Hamburg und arbeitete nebenbei noch mit einer vollen Stelle in der AIDS-Beratung. Ein paar Jahre vorher hätte ich nichts davon schaffen können. Da überforderten mich schon wesentlich kleinere Aufgaben. Und nun quoll mein Leben geradezu über vor Sinn. An der Uni fühlte ich mich sehr wohl. Das Lernen und der akademische Austausch taten mir gut. Zwischendrin wurde ich allerdings von meiner Vergangenheit eingeholt. Ich durfte zwar aufgrund der Sonderregelung in Hamburg studieren, das Latinum gehörte aber trotzdem zur Theologie dazu. Da ich es nicht besaß, musste ich es nachholen. Und so lernte ich ein weiteres Mal Latein. Als die Prüfung bevorstand, hatte ich Albträume. Es war das einzige Mal im Studium, dass ich so angespannt und hoffnungslos war. In der Schule hatte ich in Latein eine glatte 6 gehabt. Und jetzt wollte ich das Latinum bestehen? »Das schaffst du nie, vergiss es«, tönten meine inneren Stimmen. »Du bist sowieso ein Versager und Latein hast du noch nie gekonnt. Das kann gar nicht funktionieren.« Eines Mittags joggte ich in Planten und Blumen, dem großen Hamburger Park. Meine Gedanken drehten sich um Vokabeln, Verbformen und die Lateinprüfung insgesamt. Ich wischte sie beiseite und während ich schneller lief, traf ich mit Gott eine Vereinbarung. »Du hast mein Studium überhaupt ermöglicht, aber jetzt komme ich nicht weiter. Wenn ich diese Hürde schaffe, dann ist das ein echtes Wunder. Und wenn nicht, dann besuche ich noch ein paar Vorlesungen, die mich weiterbringen, und wechsle dann auf eine Bibelschule. In jedem Fall bin ich dir sehr dankbar für alles, was du bis hierhin getan hast.« Der Druck fiel von mir ab. Und tatsächlich bestand ich die Prüfung und erwarb anschließend sogar noch das Hebraikum und das Graecum, nicht mit überragenden Leistungen, aber auch nicht ganz knapp. Nach 13 Semestern schloss ich mein Theologiestudium ab.

0: Nach vielen zerbrochenen Liebesbeziehungen wünscht sich Uwe Heimowski, dass Gott ihm die richtige Partnerin zeigt. Tatsächlich verliebt er sich in eine junge Frau. Die beiden werden ein Paar und verloben sich. Aber mit der Zeit stellen sie fest, dass sie nicht zueinander passen.
1: Während meiner Zeit in Hamburg lernte ich Christine kennen. Sie kam aus der Schweiz für ein freiwilliges soziales Jahr zur Heilsarmee. Die junge Frau gefiel mir auf Anhieb. Sie war groß, schlank, hatte braune Locken und verspielte Sommersprossen. Als Kindergärtnerin war sie sehr kreativ und hatte dabei ein ruhiges, besonnenes Wesen. Auch sie mochte mich schnell. Doch ich war noch verlobt und auch wenn es da offensichtlich kriselte, war es für sie keine Option, sich irgendetwas zwischen uns vorzustellen. Dann zerbrach meine Verlobung. Und als ich mich anschließend offensichtlich für sie interessierte, sagte sie zu meinen Bemühungen: »Ich finde dich ja auch ganz nett, aber bekomm erst einmal dein Leben auf die Reihe. Eine Trennung aufzuarbeiten braucht Zeit.« Christine hatte klare Vorstellungen und ein Typ, der von einer Beziehung in die nächste sprang, kam für sie nicht in Frage. Ein ganzes Jahr lang ließ sie mich zappeln. Wir sahen uns fast täglich, waren immer wieder an gemeinsamen Projekten beteiligt, doch mehr passierte nicht. Nach Ablauf ihres FSJ ging sie allerdings nicht in ihre Heimat zurück, sondern blieb in Hamburg und arbeitete in ihrem Beruf als Erzieherin in einem Kindergarten. Inzwischen kannten wir uns gut und sie hatte auch nichts mehr dagegen, dass wir uns befreundeten. Bald darauf verlobten wir uns und 1995 heirateten wir. Im Nachhinein kann ich sagen, die Wartezeit hat uns gut getan. Ich konnte meine Gefühle sortieren und sie wusste, dass ich es ernst meinte. Das schuf eine gute Grundlage für ein tiefes Vertrauen. Wenn beide Eltern der Braut Pastoren sind, liegt es nahe, dass sie die Trauung übernehmen. Als Heilsarmee-Offiziere mit langjähriger Gemeindeerfahrung hatten Hildi und Peter schon viele Paare getraut. Trotzdem war es etwas Besonderes für sie, die eigene Tochter zu verheiraten. Ich dachte an meine Familie und mir wurde weh ums Herz. Sie waren eingeladen, aber unser Verhältnis war ziemlich angespannt. Trotzdem nutzte ich die Gelegenheit und sprach meinen Stiefvater an. »Helmut, ich habe eine große Bitte. Könntest du an unserer Hochzeit einen Segen sprechen?« Überrascht schaute er mich an. »Meinst du wirklich?« »Ja, es würde mir viel bedeuten.« Er schaute mich verlegen an. »Dir ist schon klar, dass ich nicht gern vor Leuten rede. Ich weiß auch gar nicht, was man da so sagt.« Ich zeigte ihm eine Postkarte mit einem Segensspruch darauf. »Magst du den vorlesen?« »Das passt gut«, antwortete er. »Ich mach's.« Immer wieder hatte ich in den letzten Jahren an das Gebot gedacht, du sollst Vater und Mutter ehren. Ich hatte mich in der Vergangenheit ihnen gegenüber oft unmöglich verhalten. Besonders die Beziehung zu Helmut war belastet. Als der Gottesdienst kam, war ich so aufgewühlt wie noch niemals zuvor. Endlich sollten Christine und ich heiraten. Ich schaute die wunderbare Frau an meiner Seite an und konnte mein Glück kaum fassen. Es wurde ein herrlicher Tag. Wir feierten eine echte Traumhochzeit. Am Ende der Zeremonie, nach den Ja-Worten, ging mein Stiefvater nach vorne und nestelte einen Zettel aus dem Jackett. Er begann: »Uwe hat mich gebeten, einen Segen zu sprechen, aber vorher möchte ich noch ein paar persönliche Worte sagen.« Und dann erzählte er von unserer Familie, aus meinem Leben und wie meine Mutter und er mich wahrgenommen hatten. Voller Stolz freute er sich, dass aus mir ja doch etwas geworden sei. Er war gerührt, verhaspelte sich deshalb und verlor den Faden. Ich habe vergessen, was er genau gesagt hat, doch ich habe nicht vergessen, wie er es gesagt hat. Dieser Moment dort im Gottesdienst war für mich ein heiliger Augenblick, ein Kairos Gottes. Was mein Vater sprach, traf genau in mein Herz. Und da wurde etwas in mir und zwischen uns geheilt. Es mag pathetisch klingen, aber von diesem Moment an war unsere Beziehung neu. Alles, was er gesagt hatte, drückte aus: »Ich liebe dich und zwar schon sehr lange, auch wenn du es nicht gemerkt hast. Von da an war er nicht mehr Helmut oder mein Stiefvater. Er war mein Vater. Fast 20 Jahre lang war er auch ein liebevoller Schwiegervater und ein noch besserer Opa für unsere Kinder.

Wie kann man nur so unterschiedlich sein wie ihr beiden? Solche und ähnliche Kommentare hören Christine und ich regelmäßig, wenn andere uns näher kennenlernen. Und es stimmt auch, wenigstens teilweise. Unsere Biografien könnten kaum verschiedener sein. Ich bin ein in schwierigen Verhältnissen, bildungsfern und ohne Berührungspunkte mit dem Glauben aufgewachsener Norddeutscher mit einer Suchtgeschichte. Christine dagegen wurde schon im Kinderwagen in die Gemeinde geschoben. Geboren wurde sie in Dielsdorf bei Zürich in der Schweiz. Aber durch die turnusmäßigen Versetzungen ihrer Eltern an andere Einsatzorte der Heilsarmee zog sie alle paar Jahre um. So war Christine auf der einen Seite sehr bodenständig aufgewachsen, konservativ und mit einem guten Wertefundament. Andererseits hatte sie eigentlich nie länger als 5 Jahre an einem Ort gelebt und damit ständig die Schulen und den Freundeskreis wechseln müssen. Wie sehr sie das geprägt hat, wurde bei ihrem Ja zu meiner Teilzeitstelle als Pastor deutlich. Damals stand nicht nur die Anstellung in der Gemeinde im Raum, sondern wir erhielten gleichzeitig die Möglichkeit, ein bezahlbares Haus in Gera zu kaufen. Christine versprach sich davon etwas Sesshaftigkeit. »Ich möchte nicht, dass unsere Kinder auch dauernd umziehen müssen«, meinte sie. Inzwischen leben wir seit 23 Jahren in Gera. Die ersten Jahre in Thüringen waren für uns als Familie sehr stressig. 2003 hatten wir 4 Kinder, die jüngste war gerade zur Welt gekommen, die älteren waren 2, 5 und 7 Jahre alt. Übersetzt heißt das, wir schliefen nie ausreichend und unser Nervenkostüm war sehr dünn. Oft holte uns da unsere unterschiedliche Art zu kommunizieren ein. Als ich eines Abends von der Arbeit nach Hause kam, konnte ich mich nur kurz aufhalten. Ich musste gleich weiterfahren, weil ich noch einen Abendtermin hatte. Schnell sammelte ich ein paar Unterlagen für die kommende Besprechung ein und ging ins Bad, um mich noch einmal kurz zu rasieren. Durch die Tür fragte Christine, »Musst du schon wieder weg?« Ich hörte allerdings weder ihr Interesse an mir heraus, noch ihr Bedürfnis, Zeit mit mir zu verbringen. Stattdessen nahm ich nur ihre Erwartungshaltung wahr und hörte Kritik. »Ich brauche jetzt keinen, der an mir herummeckert«, rief ich in ihre Richtung. Der Streit schaukelte sich hoch und ich feuerte dabei meinen Rasierapparat wütend an die Wand. Er zersprang in 1000 Teile. Christine schaute mich völlig entsetzt an. Ereignisse wie dieses spiegelten mir mein impulsives Wesen wider, aber auch meine Art, mit Konflikten umzugehen, die ich aus meiner Familie übernommen hatte. Da waren oft die Fetzen geflogen. Auch wenn bei mir schon vieles heil geworden war, war ich weiterhin auf dem Weg. Wir durchlitten auch angespannte Zeiten. Typisch dafür ist ein Familienurlaub, den wir in der Bretagne verbrachten. Im Vorfeld hatten wir uns oft gestritten und die heimliche Hoffnung war, dass uns ein gemeinsamer Urlaub mit Abstand zum Alltag guttun würde. Ich war mit meiner Arbeit vorher fast fertig geworden, doch ich hatte noch ein paar Projekte, die ich abschließen musste. Deshalb hatte ich den Laptop mit in den Urlaub genommen. Während die anderen einen Ausflug machten oder einfach am Strand die Sonne genossen, saß ich in Frankreich bei der Arbeit. Und nachdem ich die erledigt hatte, wurde ich krank. So hatte sich Christine unseren Urlaub nicht vorgestellt und wir stritten erneut. Irgendwann stand eine unserer Töchter im Zimmer. »Oh Mann, ist das ein blöder Urlaub! Wollt ihr euch nicht lieber scheiden lassen?« Das tat weh. Aber dieser Schuss vor den Bug half uns, wieder neu zueinander zu finden. Wir gingen in den folgenden Urlaubstagen viel zu zweit spazieren und redeten miteinander. »Sag mal, was ist eigentlich mit dir los? Was geschieht gerade mit uns beiden?« Im Gespräch realisierten wir, dass wir gerade nicht auf uns selbst achteten und schon gar nicht aufeinander. Glücklicherweise wurde es doch noch ein schöner Urlaub und keines unserer Kinder sprach danach noch von Scheidung, wir auch nicht. Bei aller Unterschiedlichkeit haben wir nie die Achtung voreinander verloren und in unseren Gesprächen merkten wir selbst in den größten Krisen, dass die Liebe uns nicht verlassen hatte. Vielmehr lernen wir immer noch, wie viel Kraft darin steckt, nach einem Fehler um Vergebung zu bitten.
Unsere Ehe hält nun seit 28 Jahren. Was für ein Segen das ist, zeigt mir ein Blick auf meine Herkunftsfamilie. Meine Eltern waren geschieden und auch die ersten Ehen meiner Geschwister wurden geschieden. Uns hat Gott getragen, unsere Liebe immer wieder erneuert und uns 5 wunderbare Kinder geschenkt. Das macht mich unendlich dankbar.

Markus Baum las heute aus dem Buch »Mit dem Leben spielt man nicht«. Uwe Heimowski hat seine Biografie gemeinsam mit Hauke Burgardt geschrieben. Hier im Lesezeichen XXL konnten wir nur einige der 230 Seiten lesen. Wir haben den Schwerpunkt auf die Familiengeschichte gelegt, aber Uwe Heimowski gewährt noch viele weitere Einblicke in sein Leben, in seine Erfahrungen als Erzieher, als Pastor und Stadtrat in Gera, als Referent für Menschenrechte in Berlin und als politischer Beauftragter der Deutschen Evangelischen Allianz. Am Ende des Buches erzählt der Autor auch, warum er sich dazu entschlossen hat, mit der christlichen Hilfsorganisation Tierfund in humanitärer Mission unterwegs zu sein. Die Biografie »Mit dem Leben spielt man nicht« ist 2024 bei SCM Hänsler erschienen und kostet 20 Euro. Sie können das Buch in jeder Buchhandlung bestellen, auch in unserem Onlineshop ist es erhältlich. Den entsprechenden Link und unsere Lesungen zum nochmal hören und weiterempfehlen finden Sie in unserer Audiothek auf erfplus.de/lesezeichen. Dort haben wir auch ein ausführliches Gespräch mit Uwe Heimowski verlinkt. Ich hoffe, Sie haben gerne zugehört. Vielleicht geht's Ihnen so wie mir. Ich finde es immer wieder beeindruckend, dass Gott einen Menschen so verändern kann. Damit sage ich Tschüss, wünsche Ihnen ein schönes Wochenende. Mein Name ist Simone Nickel.

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1: Zum Abschluss des Tages laden wir Sie ein, das Gebet Martin Luthers aus seinem Abendsegen mitzubeten.
2: Das walte Gott, Vater, Sohn und Heiliger Geist. Amen. Ich danke dir, mein himmlischer Vater, durch Jesus Christus, deinen lieben Sohn, dass du mich diesen Tag gnädiglich behütet hast. Und bitte dich, du wollest mir vergeben alle meine Sünde, wo ich Unrecht getan habe, und mich diese Nacht auch gnädiglich behüten. Denn ich befehle mich, meinen Leib und Seele und alles in deine Hände. Dein heiliger Engel sei mit mir, dass der böse Feind keine Macht an mir finde. Amen.
1: Und nun flugs und fröhlich geschlafen, so wie Martin Luther es empfiehlt. Wir wünschen Ihnen eine gute und gesegnete Nacht unter dem Schutz Gottes.

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1: 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Wie gar nichts sind alle Menschen, die doch so sicher leben.
2: Die Zeit rast. Wie oft höre ich das oder denke es selbst? Was bleibt, wenn alles vergeht? Manchmal erdrücken mich Gedanken dieser Art. Wenn alles nach Plan läuft, der Alltag mit Aufgaben erfüllt ist, kann ich das beiseite schieben. Aber in der Nacht oder zu stilleren Zeiten kommen Gedanken und Befürchtungen, die ich nicht eingeladen habe. Wie gut tut es dann, in einem Gottesdienst neu gestärkt zu werden, die Gedanken zu sortieren und mich neu auf Jesus Christus auszurichten. Gott, der Herr auch der Zeit ist, behält den Überblick. Der Sonntag ist eine wunderbare Gelegenheit, mich darauf zu besinnen. Wenn Sie als Einstimmung auf den Sonntag das Vaterunser mitsprechen möchten, können Sie das jetzt tun.
1: Vater unser im Himmel, geheiligt werde dein Name. Dein Reich komme, dein Wille geschehe, wie im Himmel, so auf Erden. Unser tägliches Brot gib uns heute und vergib uns unsere Schuld, wie auch wir vergeben unseren Schuldigern. Und führe uns nicht in Versuchung, sondern erlöse uns von dem Bösen. Denn dein ist das Reich und die Kraft und die Herrlichkeit in Ewigkeit. Amen.
2: Beginnen Sie den Sonntag mit dem Segen des Herrn. Und der Friede Gottes, der höher ist als alle Vernunft, bewahre eure Herzen und Sinne in Christus Jesus. Amen.

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2: Träume bereiten den Weg. Pfarrer Dr. Traugott Farnbacher aus Neuendettelsau erzählt von einer besonderen Begegnung auf einer Reise nach Laos. Wir verlesen seinen Beitrag.
3: Es ist ein ungewöhnlicher erster Advent, den ich in Vientiane, der Hauptstadt von Laos, auf meiner Dienstreise erlebe. Ich besuche den Gottesdienst in der Zentralkirche der Laos-Evangelischen Kirche, überfüllt, gespannt die Stimmung. Neben mir sitzt eine ganz normal aussehende Frau aus dem Westen. Von wegen Touristin. Wie ich erfahre, ist sie die Botschafterin der USA, das erste Mal in dieser Kirche. Premiere für die Vereinigten Staaten sowie für Laos seit dem Kriegsende. Dass die Chefdiplomatin einer Botschaft einen Gottesdienst dieser größten protestantischen Kirche von Laos besucht, erzählt mir der Pastor später. Ich spüre, wie aufgeschlossen sie ist. Etwas lau kann sie sprechen, müht sich mitzusingen, ihr aber doch fremd, wie auch mir. Eine andere Frau fällt mir in den Blick. Eine Laotin mit einem Kleinkind in der Reihe vor uns, schlicht. Das erste Mal überhaupt in einem Gottesdienst. Sie wirkt verunsichert, ihr Haupt ist gesenkt. Andächtig interessiert nimmt sie jedenfalls teil. Eine schwere Geschichte bringt sie mit. Wie mir am Vortag der Leiter dieser Kirche sagte, er hat mir ihre heutige Anwesenheit angekündigt samt ihrem bewegenden Schicksal. Dieses gebe ich hier in Grundzügen wieder, kann ich doch dadurch erspüren, in welcher Weise unser Gott in anderen Kulturen handelt, wie er ankommt. Vor einem Jahr ist ihr Mann gestorben. Nun muss sie ihre 4 Kinder alleine aufziehen, wobei sich die Familie in der Hauptstadt eine neue Existenz aufzubauen versucht. Als Witwe bekommt sie nun Probleme mit dem Unterhalt sowie dem Wohnrecht in der Stadt. Schließlich hat sie ein Beamter dieses Regimes offenbar getäuscht. Sie bemüht ein Gerichtsverfahren und verliert das Verfahren, chancenlos. Ja, nun muss sie umgerechnet mehrere tausend US-Dollar Strafgebühr zahlen oder aber für viele Jahre ins Gefängnis. Die Summe entspricht einem Einkommen mehrerer Jahre. Somit ist ihre Lage ausweglos. Was tun in dieser Not? Sie macht sich auf zu einer buddhistischen Pagode. Der Volksbuddhismus ist in Laos die größte Religion. Sie zündet dort Räucherstäbchen an, bringt Opfer, betet im Angesicht der Bilder und Statuen. Nichts passiert. Sie sucht einen buddhistischen Mönch auf und bittet ihn um Rat und Hilfe. Der zuckt mit den Schultern und verweist sie zurück an die Behörden, die sie ja abgefertigt haben. Sie ist verzweifelt. Mit ihren Kindern bespricht sie, dass ihr und ihnen allen nur der Selbstmord bleibt, klärt sie darüber auf, was dies bedeutet. In der folgenden Nacht hat sie einen Traum. Ein Mann in Lichtgestalt, in Buddha-ähnlicher Erscheinung, begegnet ihr und spricht mit ihr. Er teilt ihr mit, dass er ihre Not gehört hat und empfiehlt ihr, sie solle baldmöglichst eine Kirche an einer Kreuzung nahebei aufsuchen. Die Frau wacht auf und kommt ins Nachdenken. Ahnungslos fragt sie sich, was eine Kirche denn sei. Nie hat sie diesen Begriff gehört. Laos ist ein Land mit strengen Religionsgesetzen. Jahrelang werden Christen verfolgt, immer mehr Menschen jedoch glauben an Christus, auch wenn sich das Christentum erst noch Wege nach Laos bahnt. Die wenigen Kirchengebäude fallen nicht so sehr ins Auge, dürfen sie auch nicht. Doch hat sich seit Kriegsende im Jahr 1975 die Zahl der Christen um etwa das 20-fache vervielfacht. Ihre Nachbarn klären die verunsicherte Frau schließlich auf, wo die Kirche liegt. So sucht sie den Leiter der Kirche auf. Völlig unbedarft, ohne irgendein Vorwissen, beginnt ein langes Gespräch mit diesem Botschafter des Evangeliums. Der Heiland der Welt hat auch ihr Elend gesehen. Er kann ihr weiterhelfen. Sie beten und sie wird ermutigt, alle Sorgen auf Gott zu werfen und bloß ihr Leben und das ihrer Kinder nicht wegzuwerfen. Eingeladen zu einer kirchlichen Veranstaltung sitzt sie heute, das erste Mal in ihrem Leben, in einer Kirche. Hört die Adventsbotschaft, lauscht den Liedern, tastet sich in die christliche Welt, fällt bei der Predigt betend auf die Knie. Dieser wunderbare dreistündige Gottesdienst in dieser überfüllten Nabak-Hauptkirche, auch heute sind etwa 10% Erstbesucher da, wirkt auf mich so, als steht die Zeit still. In diesen wenigen Stunden erfahre ich Heiliges. In diesem Raum ist der Ewige präsent. Von liturgischer Wohltemperiertheit oder einer eher unpersönlichen Zuschauerattitüde, wie zuweilen zu Hause, ist in diesem Gottesdienst nichts zu verspüren. Die Botschafterin verlässt sichtlich beglückt die Kirche. Die andere Erstbesucherin, so meine ich zu erspüren, ist auf ihre Weise betroffen. Unterhalb, im halboffenen Souterrain, ist ein einfaches Gemeinschaftsmahl angerichtet. Pastoren und Gemeindefrauen bilden kleine Gruppen, sprechen und beten mit Besuchern und am Glauben Interessierten, laden Fremde zu Glaubenskursen ein. Mich bewegt diese Art der Zuwendung der Gemeinde zu Neuen zu erleben. Im vertrauten Kommunismus ist dies eine unbekannte Weise, an persönlichen Ergehen teilzunehmen, Liebe öffentlich zu spüren. Dies kommt offensichtlich, trotz des Gewusels von Gruppen und Kreisen in all den Räumen, sehr gut an. Nehmen unsere Kirchen daheim ebenso persönlich Anteil an Schicksalen, die sich durch ihre Einsamkeiten, Albträume, vielleicht Eiszeiten oder auch Hoffnungsträume ihrer Situationen auf der Suche nach Hilfe hindurchquälen? Wie wichtig ist es auch bei uns, Aktionen und Programme anzusetzen, die Nähe durch Zuwendung, Gebete, Offenheit bieten? Wo Menschen mit ihren dunklen oder erwartungsschwangeren Träumen Antworten finden. Diese Witwe hier ist von einer Gruppe interessierter Frauen umgeben. Sie wirkt, als wäre sie nun eine Andersträumende. Die Frauen nehmen sie sanft hinein, bieten ihr an, sich zu einer der Essensgruppen zu gesellen. Ihr Blick erhellt sich, sie erhebt ihren Kopf. Ein Dialogprozess zwischen Verzweiflung und glimmender Hoffnung setzt ein. Kein stolz erhobenes Haupt, keine verspielte Demo von Selbstbestimmung und Mündigkeit, sondern dieser schöne Glanz von Glück mitten in einer beinharten Notlage. An diesem Sonntag bietet diese Gemeinde noch weitere Programme für alle möglichen Zielgruppen an, was bis in den Abend andauert. Alles überfüllt. Den ganzen Sonntag ist Gottesdienst. Es ist Blüte- und Erntezeit im Mekong und in anderen Regionen Asiens, wie ich es mir daheim schwer vorstellen kann. Pfingsten im Advent. Gott sucht sein Volk auf seine Weise heim, öffnet den Himmel, zeigt Wege in eine offene Zukunft. Ich kann und muss von keinem Happy End berichten, alles sei über Nacht gut geworden. Ich erfahre später, dass die Frau für sich und ihre Kinder das Leben wählt, anstatt den Tod. Mit einem Traum hat es begonnen. So hatte Gott mit ihr gesprochen. Die Familie besucht Glaubenskurse, werden später Christen. Ich erhoffe und vertraue auf einen guten Ausgang. Lassen Sie mich drei Fragen stellen. Erstens, stellen wir Christen zu Hause uns der Herausforderung, dass andere mit ihren düsteren Erfahrungen und/oder Hoffnungsträumen nicht allein gelassen werden? Erleben die Fernen unsere Teilnahme, Hilfe, Nähe im Namen Jesu, Empathie statt Exzellenz, Inklusivität statt frommer Ich-Tradition? Zweitens, trauen wir Gott zu, dass er Menschen aus Verträumtheit, Verängstigung oder auch Traumtänzerei abholt? Er kommt in Gestalt seines Sohnes, voller Liebe und Hoffnung in alle Welt. Er kann daher Änderungen in meinem und fremden Leben bewirken. Und drittens, welche Türen öffnen wir anderen in der nächsten Zeit? Verfangen uns also nicht in einem persönlichen Stimmungsrausch. bekommen meine Mitchristen, meine Nachbarn in einer Kirche den Eindruck, willkommen und hineingenommen zu sein? Ich sehne mich danach, dass uns der persönlich begegnet, der den Himmel aufreißt, dass Menschen heilige Räume nicht nur betreten, sondern durch Worte der Zuwendung und Stärkung gesegnet und wieder gestärkt hinaus und ihre Wege gehen. Um anstatt beschämt oder gebeugten Blickes in eine andere Wirklichkeit zu schauen, weil er uns freundlich anschaut, der in unserem eigenen Leben ganz menschlich ankommen will. Gott belässt es nicht bei Träumen. Er sucht und macht sich Raum in unserem Leben. Das zeigt sich auch durch liebevolle Zuwendung, die wir anderen schenken. Naht seine Erlösung, so will diese in der Gemeinschaft der Christen spürbar werden, denn Gott kann und will in unserem Alltag ankommen. Er kann Heilung auch für das Unbewusste, für unterdrückte oder üble Erfahrungen schenken. Träume und Traumabewältigung bedürfen einer besonderen Dosis von Gottes Zuwendungskraft.

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1: Hart gesagt, heil gemeint. Prädikantin Aline Jung aus Ostdehl spricht über den Unterschied zwischen richten und fertig machen.
2: Ich hole meine schwäbische Freundin, die wie ich zu dieser Zeit im Saarland wohnt, für einen Gottesdienstbesuch ab. Sie öffnet nach meinem Klingeln die Haustür, dreht mir den Rücken zu und ruft im Gehen: Ich muss mich geschwind noch richten. Ich weiß im ersten Augenblick nicht, was sie mit richten meint. Als sie hastig hinter der Badezimmertür verschwindet, wird mir klar, sie macht sich fertig. Der saarländische Ausdruck für fertig machen klingt auch seltsam, schießt es mir augenblicklich durch den Kopf. Beide Formulierungen, also richten und fertig machen, klingen in der Tat absonderlich. Deutsche Begriffe sind sogar irreführend, wenn sie gleich geschrieben werden, aber im Kontext eine andere Bedeutung haben. So wie Bank einerseits eine Sitzgelegenheit ist, andererseits aber damit ein Geldinstitut gemeint sein kann. Selbst beim Bibellesen stelle ich zuweilen fest, dass derselbe Begriff mehrere Bedeutungen haben kann. So wie bei dem Wort richten. Es bedeutet beispielsweise eine Richtung geben oder jemandem zum Recht verhelfen, indem Gericht gehalten und ein Urteil gefällt wird. Aber auch, wenn etwas allgemein beurteilt werden muss. Etliche Bibeltexte zeigen auf, dass Gott richtet. Er richtet sowohl sein Volk Israel als auch alle anderen Völker, und zwar nicht nach der vordergründigen Erscheinung, sondern nach dem Verborgenen des Herzens. Jesaja 11, Vers 3, Apostelgeschichte 17, Vers 31. Vor allem aber ohne Ansehen der Person. 1. Petrus 1, Vers 17. Weil Gott unbestechlich ist und absolut Recht schafft, trösten sich angefochtene Christen angesichts dieses Wissens. Gleichzeitig werden Schuldige vor dem bevorstehenden Gericht Gottes gewarnt. Hiob 13, 9, Psalm 35, 24. Allein Gott kommt in Wahrheit das Recht zu richten. Nicht umsonst werden Christen im Neuen Testament gewarnt, andere Menschen zu richten, auf dass sie selbst nicht gerichtet werden. Lukas 6, Vers 37. Unterschieden davon ist aber das Richten über geistliche Dinge und Weissagungen, also das vom Glauben bestimmte sachliche Beurteilen von Dingen des Glaubens und der Lebensordnung der Gemeinde. Dazu ist

der Gemeinde bzw. den Ältesten vorgetragen werden. Das Ziel dabei ist Buße, Umkehr und Wiederherstellung der Gemeinschaft, nicht der reine Ausschluss. Dabei soll das Urteil unparteiisch sein, denn Gott wacht selbst über das Recht. Der Theologe Dietrich Bonhoeffer schreibt hinsichtlich dieser Problematik, ich zitiere, »Nichts kann grausamer sein als jene Milde, die den anderen seiner Sünde überlässt. Nichts kann barmherziger sein als die harte Zurechtweisung, die den Bruder vom Weg der Sünde zurückruft.« Dieser Gedanke betont die Barmherzigkeit, die in der Konfrontation mit der Sünde eines anderen besteht, anstatt sie aus Mitleid zu ignorieren oder falsch verstandener Liebe zu decken. Paulus empfiehlt Christen, wenn wir uns selber richten würden und entsprechend handelten bzw. Vergebung suchten, so würden wir von Gott nicht mehr gerichtet werden. 1. Korinther 11, Vers 31. Soll heißen, ich soll mich selbst prüfen und beurteilen, damit ich am Ende nicht samt der Welt von Gott gerichtet werde. Dabei steht das abschließende Urteil jedoch immer beim Herrn. Und das ist gut so. Denn Jesus kommt eines Tages wieder, um in Wahrheit zu richten, wie es unmissverständlich in den Evangelien und der Offenbarung dargelegt wird. Auch Psalm 96, Vers 13 weist darauf hin. Denn der Herr kommt, er kommt und sorgt für Recht auf der Erde. Er regiert die Völker in allen Ländern als gerechter, unbestechlicher Richter. Das Richten ist neben der Liebe Gottes ebenfalls ein Wesenszug Gottes. Wenn Gott richtet, soll nach seinem Willen das Verborgene, sprich Sünde und Schande, ans Licht kommen. Epheser 5, 11 bis 23. Die Wesensart des Sünders dagegen ist, die geheimen Werke der Finsternis verborgen zu halten. Johannes 3, 19 folgende. Vielleicht steht für den einen oder die andere die Frage im Raum, wie steht das Verhältnis des Gerichtes denn zur Liebe Gottes? Nach meinem Dafürhalten ist zu erkennen, dass über allem der Wille Gottes steht, die Menschen zu retten. Denn es heißt, denn Gott hat seinen Sohn nicht in die Welt gesandt, dass er die Welt richte, sondern dass die Welt durch ihn gerettet werde. Aus diesem Grund kann Jesus sagen, ich richte niemand. Johannes 8, 15. Jesu Ziel ist die Rettung der Menschen und nicht ihre Vernichtung. Der Retterwille Gottes ist in der gesamten Bibel bezeugt. So sind Retten und Richten keineswegs zwei einander ausschließende Verhaltensweisen Gottes. Im Gegenteil. Um sein Rettungswerk durchzuführen, das Gott sich vorgenommen hat, richtet er. Ohne Richten gibt es kein Heil. Wenn Gott retten will, scheidet er. Es kann niemand an Gottes ewigem Heil Anteil bekommen, an dem nicht zuvor die Scheidung zwischen Licht und Finsternis, Gutem und Bösem durchgeführt worden wäre. So ist Jesus Christus den Menschen zur Scheidung und Entscheidung gesetzt, den einen zum Aufstehen, den anderen zum Fall. Lukas 2, Vers 34. An Jesus scheiden sich sozusagen die Geister. Insofern ist das Kommen Jesu in die Welt in der Tat auch ein Kommen zum Gericht. Im Sterben Jesu am Kreuz ergeht das Gericht über die ganze Welt. Diejenigen, die damals meinten, Jesus zu richten, wurden die Gerichteten. Johannes 12, 31. So hat Jesu Kommen auf Erden eine doppelte Wirkung auf die Menschen. Soll heißen, die an Jesus glauben, das heißt, die sich seinem Gericht beugen, werden nicht gerichtet. Wer Jesus aufnimmt, hat bereits das Gericht über alle Sünde an sich selbst vollziehen lassen und braucht nicht mehr gerichtet zu werden. Das schließt aber nicht aus, dass auch die Christen vor dem Richterstuhl Christi versammelt werden. Römer 14, Vers 10, 2. Korinther 5, Vers 10, 2. Timotheus 4, Vers 8. Denn es wird vor allem ihr verborgenes Leben mit dem Herrn Jesus Christus offenbar werden,
aber auch ihre Verfehlungen

Unterlassungen und ihre falschen menschlichen Werke. 1. Korinther 3, 12 bis 15. Diejenigen, die nicht an Jesus glauben, sind bereits gerichtet, weil sie sich gegen Jesus verschließen. Johannes 3, Vers 18. So löst sich der scheinbare Widerspruch auf, dass Jesus beides sagen kann, also dass er sowohl nicht und als auch doch zum Gericht auf die Welt gekommen ist. Jesus will retten und wird zum Richter. So hat auch Gott Jesus, den er zu Retter gesandt hat, zum Richter aller Menschen bestellt, wie der Apostel Johannes im 5. Kapitel seines Evangeliums schreibt. Dass Gott Jesus auf die Welt gesandt hat, ist Gottes große Gnade für die Welt. Diese Gnade Gottes, spricht Jesus, bringt Sünder zurecht. Darum sitzt Jesus auch bei Sündern. Er will sie von Sünde, Schuld und Scham befreien. Wie eine Seife Menschen säubert, befreit Gottes Gnade in Jesus Christus Sünder von allem Schmutz dieser Welt. Im Leben eines Menschen, der an Jesus glaubt und ihn Herr in seinem Leben sein lässt, wird ein Heil bzw. Fertigmachen vollzogen. Hinsichtlich dieses Heilswirkens kann auch von einer Neuschöpfung Gottes geredet werden. Gottes Gnade, spricht Jesus, verändert einen Menschen, lässt ihn nicht so, wie er ist. Jesus wird für die an ihn Glaubenden dann Weg und Richtungsweiser im Alltag sein. Ich halte fest, Gott will niemanden in zerstörerischem Sinne fertig machen bzw. richten. Schon gar keine Flickschusterei betreiben, indem er Sünde verharmlost und den Sünder damit in sein Verderben laufen lässt. Vielmehr will er ihm Heilung an Leib und Seele schenken, indem er ihn aus Liebe korrigiert, erzieht und zurechtbringt. Denn Gottes Ziel steht von Anfang an fest. Er will den Menschen durch den Glauben an seinen Sohn Jesus Christus vor dem ewigen Tod retten. Aus Dankbarkeit angesichts der Gnade Gottes in Christus Jesus wird der an Jesus gläubige Mensch infolgedessen das tun wollen und mit Jesu Kraft wirken, was Gott für gut befindet bzw. seinem Wort und Willen entspricht. Dazu schenkt Gott nach Philipper 2, Vers 13 beides, das Wollen und das Vollbringen.

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1: 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Wer Uwe Heimowski heute begegnet, ahnt nicht, was hinter ihm liegt. Der Vorstand der christlich-humanitären Hilfsorganisation Tierfund hat eine bewegte Biografie. Mit Anfang 20 ist er alkohol- und spielsüchtig. Hochverschuldet sieht er keinen Sinn mehr in seinem Leben. Doch dann lernt Uwe Gott kennen und wird von seiner Sucht befreit. Nach Schul- und Bildungsabbrüchen bekommt er eine neue Chance. Er wird Pädagoge und kann sogar ohne Abitur Theologie studieren. Heute blickt der fünffache Familienvater dankbar zurück. Seine Geschichte erzählt Uwe Heimowski in seinem Buch »Mit dem Leben spielt man nicht«. Passagen daraus hören Sie heute im Lesezeichen XXL. Herzlich willkommen, sagt Simone Nickel.

0: Uwe Heimowski ist Jahrgang 1964. Der Erzieher und Theologe war Pastor in Gera, Referent für Menschenrechte in Berlin und politischer Beauftragter der Deutschen Evangelischen Allianz. Seit Mai 2023 leitet er die Hilfsorganisation Tierfund Deutschland. Der Name Tierfund hat übrigens nichts mit Tieren zu tun, auch wenn es ausgesprochen so klingt, sondern eher mit dem Englischen Tier, also Träne. Das christlich-humanitäre Hilfswerk bekämpft extreme Armut, fördert nachhaltige Entwicklung, leistet Nothilfe und setzt sich für gerechtere Strukturen ein. Tierfund arbeitet mit lokalen christlichen Partnern und Kirchen in über 50 Ländern zusammen. Uwe Heimowski ist geschäftsführender Vorstand des deutschen Zweigs des weltweiten Netzwerks. In seiner Biografie lässt Uwe Heimowski sein Leben Revue passieren. Zweimal wäre er fast gestorben, mit 22 und mit 56. Im Dezember 2020 hängt sein Leben an einem seidenen Faden. Markus Baum liest aus dem Buch »Mit dem Leben spielt man nicht«.
1: Es ging mir schon eine ganze Weile nicht gut. Okay, ich war 56 und irgendwann muss sich jeder wohl oder übel damit anfreunden, dass man die eigenen Grenzen nicht von Jahr zu Jahr erweitern kann. Aber im Großen und Ganzen fühlte ich mich fit. Altersentsprechend, meinte meine Hausärztin und lächelte dabei. Doch an diesem Tag im Dezember 2020 war mir nicht nach Lächeln zumute. Ich war nur kurz die Treppe hinuntergegangen, um ein Geburtstagspäckchen für unsere Jüngste entgegenzunehmen und kam völlig verschwitzt und atemlos wieder oben an. Meine Brust brannte und mir war speiübel. Das konnte nicht nur Müdigkeit oder Abgeschlagenheit sein. Zunächst versuchte ich es noch mit einer kurzen Ruhepause, doch innerlich leuchteten schon alle Alarmglocken. Google gab mir recht. Als ich auf meinem Bett lag, mein Puls wieder etwas ruhiger schlug und ich langsam wieder Luft bekam, schaute ich meine Symptome nach und stieß dabei auf das hässliche Wort Herzinfarkt. Daneben stand warnend: Wenn Sie diese oder ähnliche Symptome haben, dann zögern Sie bitte nicht und rufen Sie den Notarzt. Christine, komm doch mal bitte her. Kurz besprach ich mich mit meiner Frau. Sollten wir noch abwarten? Sollte ich am nächsten Tag meine Hausärztin aufsuchen? Nein, wir riefen sofort die 112 an. Guten Tag, hier Heimowski. Ich denke, ich habe einen Herzinfarkt. Es ging mir gut genug, um die Großaktion mit Rettungsfahrzeug und Notarzt mitzubekommen, aber es ging mir so schlecht, dass ich mich mittlerweile vor Schmerzen krümmte. Kurze Zeit später lag ich im Krankenhaus. Das EKG zeigte nichts Untypisches an. Mir wurde Blut abgenommen und dann hieß es warten. Auf der Notaufnahme herrschte Chaos. Corona-Chaos. Die Räume waren überfüllt. Ein Mann brüllte, dass er keine Maske tragen wolle. Die Pandemie sei eine einzige Lüge. Die Zeit verging, die Schmerzen nicht. Nach einer Dreiviertelstunde zupfte ich einen Arzt am Ärmel. Er schaute verwirrt. »Was machen Sie denn noch hier?« Im Eiltempo wurde ich auf die Intensivstation gebracht und bekam eine hohe Dosis Aspirin und Schmerzmittel gespritzt. Die Symptome waren zwar untypisch und die ersten Messergebnisse negativ, aber bald stellte sich heraus, dass ich tatsächlich einen Herzinfarkt hatte. Die Medikamente senkten den Blutdruck und langsam ließen die Schmerzen nach. Am nächsten Tag wurden mit dem Herzkatheter mehrere Stents gesetzt und eine Ader verödet. Es war sehr knapp gewesen. Abends bekam ich Besuch von einer Psychologin, die mir erklärte, was nun mit mir passieren würde. Es kann gut sein, dass Sie in den nächsten Wochen und Monaten mit Angstzuständen und Panikattacken zu kämpfen haben. Sie schaute mich an. Das ist völlig normal. Es ist eine Reaktion Ihrer Seele auf den lebensbedrohlichen Zustand, den Sie durchgemacht haben. Als ich wieder allein in meinem Zimmer lag, machte sich allerdings keine Angst breit, sondern tiefe Dankbarkeit. Ich wusste zwar nicht, wie es weitergehen würde, aber es würde weitergehen. Gott war da. Ich lebte. Spontan dachte ich zurück an einen Dezembertag vor 34 Jahren, als mich Leben und Tod auf eine ähnlich intensive Weise berührt hatten. 1986 hatte ich Alkohol- und Drogenprobleme, vor allem aber war ich spielsüchtig. Ich hatte die Schule und meine Ausbildung abgebrochen. Gesundheitlich war ich völlig am Ende. Ich war zwar erst 22, aber ich wusste nicht, wie es weitergehen sollte. Mir fehlte jede Hoffnung und ich hatte schon einen Plan gefasst, wie ich meinem Leben ein Ende setzen wollte. Mit einer ganzen Flasche Johnny Walker trank ich mir Mut an. Doch bevor ich mich umbringen konnte, geschah etwas, was mein Leben komplett veränderte. So merkwürdig es klingen mag, ich hatte eine Begegnung mit Gott. Eine innere Stimme sagte mir laut und klar vernehmbar: Wenn du das jetzt machst, stehst du vor Gott. Und so wie du gelebt hast, kannst du vor ihm nicht bestehen. Glaube hatte bis dahin keine große Rolle in meinem Leben gespielt. Ab diesem Moment wusste ich, dass die Stimme nicht aus mir selbst kam. Betrunken wie ich war, fiel ich auf meine Knie. Wenn es dich wirklich gibt, dann musst du mir einen Ausweg zeigen, forderte ich Gott heraus. Und das Unglaubliche geschah. Der Ausweg zeigte sich. Mein Leben nahm eine unfassbare Wende. Gott befreite mich aus der Sucht und ich bekam eine zweite Chance. Ich spürte keine Angst, sondern war überwältigt von Dankbarkeit. Und nun lag ich hier auf der Intensivstation, blickte zurück auf 34 erfüllte Jahre, wie ich sie mir nie hätte vorstellen können. Ich spürte keine Angst, sondern war überwältigt von Dankbarkeit. 1986 und 2020. Zwei Tage im Dezember. Beide Male sah es so aus, als wäre mein Leben zu Ende. Und beide Male machte Gott etwas daraus. Dies und all die Geschichten drumherum möchte ich gerne erzählen.

Wenn ich spiele, dann spiele ich. Dann kann neben mir die Welt untergehen und ich lasse mich nicht stören. Das hört sich nach einem wunderbar fokussierten Leben an. Als kleines Kind wurde es mir allerdings fast zum Verhängnis. Ich war 2 Jahre alt, als ich bei uns im Vorgarten mit irgendeiner wichtigen Aufgabe beschäftigt war. Musste ich Steine sammeln, um eine Burg zu bauen, oder unbedingt mit dem Ball ins Tor treffen? Ich weiß es nicht mehr. Jedenfalls rollte mein Vater mit dem Auto rückwärts aus der Garage und sah mich nicht. Als 2-Jähriger erschien ich noch nicht in seinem Rückspiegel. Außerdem war sein Blick getrübt, denn er war wie so oft betrunken. Erst als er einen Aufprall und dann meinen Schrei hörte, trat er auf die Bremse. Ich hatte zahlreiche Verletzungen und am schwersten hatte es meine Hüfte getroffen. Mit mehreren Brüchen lag ich viele Monate lang in einem Streckverband fixiert im Krankenhaus. Besuch galt damals eher als Störfaktor im Krankenhausablauf, deshalb gab es nur wenige Besuchszeiten pro Woche. Ich fühlte mich elend und allein und litt darunter beinahe mehr als unter meinen Brüchen. Natürlich erinnere ich mich nicht selbst an diese Zeit, aber ich habe die Geschichte so oft gehört, dass ich fast meine, den Automotor in der Garage anspringen zu hören und den typischen Krankenhausgeruch in der Nase zu haben. Das Ganze ist allerdings mehr als ein Kindheitserlebnis für mich. Vieles beeinflusst ein Leben, obwohl man sich kaum oder gar nicht daran erinnern kann. Meine Hüftprobleme jedenfalls lassen mich bis heute nicht los. Von all meinen Geschwistern habe ich die wenigsten Erinnerungen an meine Kindheit. Selbst mein jüngerer Bruder erinnerte sich an Situationen, die ich nicht mehr auf dem Schirm hatte. Das liegt sicher daran, dass ich als Kind ein Träumer war. Ich las viel, hörte Radio und Kassetten, dachte mir Geschichten aus und lebte oft in einer Art Parallelwelt. Vieles in meiner Umgebung bekam ich durch meine verträumte Art nicht richtig mit. Manchmal verschwammen bei mir die Realität und meine erdachte Wirklichkeit. Später korrigierten meine Familie und andere mich regelmäßig und sortierten damit meine scheinbaren Erinnerungen neu. Oft hörte ich die Worte: »Was erzählst du denn? Das war doch ganz anders.« Dieser frühe Rückzug in meine eigene Welt half mir damals wahrscheinlich, die ersten schweren Jahre meiner Kindheit zu überstehen. Manches Schlimme bekam ich so schlicht und einfach nicht mit. Natürlich wurde ich trotzdem stark von meiner Herkunftsfamilie geprägt. Mein Vater kam aus dem Osten, aus Danzig. Mein Opa war Pole, daher auch der Name Heimowski. Er war mit einer Deutschen verheiratet und wanderte im Dritten Reich nach Deutschland ein. In seiner alten Heimat sah er keine Zukunft mehr, und da er selbst Nazi war, ließ er sich in Haider umbenennen und zog ins Großdeutsche Reich, um für Deutschland zu kämpfen. Meine Oma verließ den frisch gebackenen Herrn Haider wegen seiner nationalsozialistischen Einstellung und dachte pragmatisch, der Name Heimowski ist ja jetzt frei, also behalte ich ihn. Sie lebte nach der Scheidung weiter in Danzig und mein Vater blieb bei ihr. Als der Zweite Weltkrieg zu Ende ging, floh sie mit meinem Vater in den Westen. Am 30. Januar 1945 stand sie mit tausenden anderen Flüchtlingen im Hafen von Danzig und hoffte auf eine Passage auf der Wilhelm Gustloff. Mein Vater und sie hatten keine Chance. Die Schlange der Ausreisewilligen, die vor den heranziehenden Russen flohen, war viel zu lang. Das Schiff war bereits überfüllt, bevor sie an der Reihe waren. Enttäuscht kehrten sie um und dachten, jetzt ist unser Leben vorbei. Es wäre in der Tat vorbei gewesen, wenn sie an Bord gekommen wären, denn noch in derselben Nacht wurde das Schiff torpediert und sank. Nur rund 1000 Personen wurden gerettet und überlebten. Schätzungsweise 9000 ertranken. Meiner Großmutter und meinem Vater blieb nichts anderes übrig, als den Weg zu Fuß, mit der Bahn oder auch mal auf einem vorbeifahrenden Pferdewagen zu bewältigen. Im Westen angekommen, gerieten sie nach Hämeler Wald, einem Dorf in der Nähe von Hannover. Dort wuchs mein Vater auf, schloss die Schule ab, absolvierte eine Lehre als Maurer und arbeitete später als Lkw-Fahrer. Doch wie schon mein Opa wurde auch er zum Alkoholiker.
Meine Mutter wurde 1936 als jüngstes von 12 Kindern in Litauen geboren. Auch sie musste kurz vor Ende des Krieges fliehen. Die Russen standen vor Litauen und die deutsche Minderheit im Land war gezwungen, ihre Heimat aufzugeben. Auf der Flucht geriet ihre Familie in Gefangenschaft und die Jahre in einem Lager in Polen waren von unglaublichen Qualen erfüllt. Hunger, schwere körperliche Arbeit und Schikanen bis hin zur Vergewaltigung. Als meine Mutter endlich in Deutschland ankam, hatte sie 8 Geschwister verloren und ihre Mutter galt als vermisst. Erst Jahre später konnte sie sie mit Hilfe des Roten Kreuzes finden. Sie lebte. Obwohl meine Mutter die Jüngste war, übernahm sie die häusliche Verantwortung für ihren Vater und 2 Brüder. Einer davon war ertaubt. Und arbeitete nebenbei als Serviermädchen. Die Schule hatte sie insgesamt nur 1 Jahr lang besucht. Mehr war nicht möglich gewesen. Sie hatte sich zwar selbst das Lesen und Schreiben beigebracht, aber noch als erwachsene Frau wurde sie nervös, wenn ihr jemand beim Schreiben auf die Finger sah. Nach einigen Jahren in Thüringen wurden die Flüchtlinge auf ganz Deutschland verteilt. Die Behörden schickten die Familie meiner Mutter ebenfalls nach Hämelerwald in Niedersachsen. Damals war meine Mutter 17. Sie war neu im Ort, kannte noch niemanden und hatte Nachholbedarf. Als Kirmes gefeiert wurde, war sie fröhlich dabei, genoss das Fest und lernte einen jungen Mann kennen. Leider vertrug sie den Alkohol nicht. Sie gab sich den Avancen meines Vaters hin, wurde sofort schwanger und musste heiraten. Von den Alkoholproblemen ihres Mannes hatte sie keine Ahnung und die Ehe wurde eine Katastrophe. Mein Vater brachte sein Geld mit anderen Frauen durch. Er trank. Immer wieder schlug er meine Mutter und drangsalierte uns Kinder, wo er nur konnte. Meine Eltern bekamen im Lauf der Zeit 4 Kinder. Meine Schwester, nach 2 Jahren mein Bruder, nach 8 Jahren kam ich zur Welt und 3,5 Jahre später mein jüngerer Bruder. Meine Mutter hatte da bereits Schlimmes erlebt, aber sie sah, dass es vielen Frauen in der Nachbarschaft genauso ging. Das Leben war wohl so. Viele Jahre lang fügte sie sich deshalb in ihr Schicksal, ohne etwas dagegen zu unternehmen. Wenn ich heute an sie denke, dann fällt mir immer wieder ein, wie ich als ängstliches kleines Kind abends in meinem Bett lag, sie mir über die Stirn streichelte und mich fragte: Soll ich dir eine Geschichte vorlesen? Oh ja. Was willst du denn hören? Der kleine und der große Klaus. Aber das Märchen habe ich dir doch schon zigmal vorgelesen. Trotzdem, bitte. Na gut, antwortete sie, holte Andersens Märchen aus dem Regal und begann. In einem Dorfe wohnten 2 Leute, die beide denselben Namen hatten. Beide hießen Klaus, aber der eine besaß 4 Pferde und der andere nur ein einziges Pferd. Das Vertraute dieser Erzählung gab mir Ruhe. Genauso wie die Essenz der Geschichte, dass es sich lohnt, seinen Weg aufrichtig zu gehen. Im Anschluss sangen wir »Guten Abend, gute Nacht«. Mutter betete und ich schlief ein, in der Hoffnung auf den kommenden neuen Tag. Tagsüber fühlte ich mich wesentlich unsicherer, vor allem wenn mein Vater da war. Wir wussten nie, wann er von der Arbeit heimkam und vor allem nicht in welcher Laune. Hatte er getrunken? War er laut? Würde er Mutter schlagen, etwas kaputt machen? Die Atmosphäre war geladen wie vor einem Gewitter, bei dem jeden Moment der Blitz einschlagen konnte. Es war schrecklich, uns beherrschte die pure Angst. Sobald Vater anwesend war, befanden wir uns alle in ständiger Hab-Acht-Stellung und wollten unbedingt vermeiden, ihn zu reizen. Kein Wunder, dass ich jede Gelegenheit nutzte, um dieser Spannung zu entkommen. Unsere Nachbarn waren kinderlos. Sie war Lehrerin, er Opernsänger. Irgendwie hatten sie einen Narren an mir gefressen. Deshalb konnte ich jederzeit bei ihnen klingeln und war willkommen. Oft lag ich in ihrem Wohnzimmer auf der Couch und versank in einem spannenden Hörspiel, das im Radio lief, während bei uns zu Hause wieder einmal Krisenstimmung war. Vermutlich bekam ich auch deshalb vieles einfach nicht mit,
weil ich anders als meine Geschwister die Möglichkeit hatte, den Konflikten aus dem Weg zu gehen. Sein Geld bekam mein Vater noch ganz klassisch in der Lohntüte. Jeweils am Freitag wurde ihm der Wochenlohn in bar ausgezahlt. Meistens bedeutete das für uns, dass wir ihn erst im Lauf des Sonntags wieder zu Gesicht bekamen, nachdem er den Inhalt der Lohntüte vertrunken hatte. Um uns als Familie durchzubringen, ging meine Mutter deshalb früh morgens einige Stunden putzen, bevor sie uns Kinder weckte und Frühstück machte. Sie verlor nie viele Worte darum. Es war einfach so. Und sie nahm es lange hin. Doch sie litt mehr und mehr darunter. Das Leben ging weiter, aber in eine Richtung, die ich mir nie hätte vorstellen können. Eines Morgens sehr früh stand Mutter bei meinem Bruder und mir im Zimmer und weckte uns. »Guten Morgen, aufstehen! Zieht euch an und kommt bitte gleich runter!« Unten angekommen ging unsere Mutter mit uns vors Haus. Dort standen viele unserer Möbel auf dem Gehweg. Daneben parkte ein kleiner LKW. Am Steuer saß ein Mann, den ich noch nie gesehen hatte. Mutter umarmte ihn und stellte ihn uns vor. »Das ist Helmut, euer neuer Vater.« Sie luden die Möbel ein, wir packten noch unsere Kleidung in Koffer und jeder von uns nahm seine persönlichen Sachen mit. Dann wurden wir ins Führerhaus gesetzt und fuhren weg. Vorübergehend wohnten wir mit Helmut im benachbarten Lengede. Ich verstand diesen plötzlichen Umzug nicht. Aber wie die anderen war ich froh, dass die Angst erstmal ein Ende hatte. Obwohl ich erst 4 war, weiß ich noch, wie ich aufatmete. Helmut war ein Kollege meines Vaters. Er war schon einmal verheiratet gewesen und auch seine Ehe muss katastrophal gewesen sein. Wenn er als Fernfahrer von einer Tour heimkam, begegnete er in seinem Haus öfter fremden Männern, die bei seiner Frau waren. Bei einer Betriebsfeier kam er mit meiner Mutter ins Gespräch. Und als sich die beiden näher kennenlernten, konnten sie sich gut in die jeweilige Lebenssituation des anderen einfühlen. Ihr Verständnis füreinander wurde zu Freundschaft und entwickelte sich zu Liebe, die für beide ein Strohhalm war, den sie ergriffen, um aus ihren kaputten Beziehungen herauszukommen. Der Bruch zwischen meinen Eltern war endgültig. Meine Mutter wollte ihren Ex-Mann nie wiedersehen. Auch ich traf meinen Vater jahrelang nicht mehr. Und als ich mit über 20 Jahren einmal versuchte, den Kontakt zu ihm aufzunehmen, ging das gründlich schief. Wir kannten uns nicht und hatten uns nichts zu sagen. Glücklicherweise war das jedoch nicht das Ende. Jahre nach seinem Tod bekam ich einen Brief von einer mir unbekannten Frau. Sie schrieb: »Sehr geehrter Herr Heimowski, sind Sie vielleicht der Sohn von Heinz Heimowski aus Hämelerwald?« Ich schrieb zurück und bestätigte es ihr. Darauf antwortete sie mir: »Es mag seltsam für Sie klingen, aber ich hatte es auf dem Herzen, Ihnen zu schreiben. Ich bin die Tochter der Frau, die ihren Vater nach seiner Scheidung geheiratet hat.« In dem Brief erzählte sie weiter, dass mein Vater eine Entziehungskur gemacht und nie wieder etwas getrunken hätte. Auch gewalttätig wurde er nicht mehr. Sie schloss ihren Brief mit dem Satz: »Er ist mir ein liebevoller Stiefvater geworden.« Ich dachte, dass das vielleicht für sie schön zu hören ist. Das war es tatsächlich. Es versöhnt mich im Nachhinein damit, ein Sohn dieses Mannes zu sein. Und es zeigt mir, dass Veränderung immer möglich ist. Ich habe keine Ahnung, wie mein Vater am Schluss zu Gott stand. Aber irgendwie trägt diese Entwicklung Gottes Handschrift. Trotzdem blieb ein Schmerz. Er hätte sich ja auch bei seinen leiblichen Kindern melden können.

Meine beiden älteren Geschwister mussten kurz nach der Trennung das Haus verlassen. Sie hatten massive Probleme, die direkt von unserer desolaten Familiensituation herrührten. Was ich als kleines Kind weggeträumt oder nicht mitbekommen hatte, hatten sie ungefiltert erlebt. Bald darauf zogen Helmut, meine Mutter, mein jüngerer Bruder und ich in eine völlig andere Gegend. Helmut hatte im hohen Norden eine neue Arbeitsstelle gefunden, wieder als Kraftfahrer. Kurz unterhalb der dänischen Grenze lebten wir in Nordfriesland in einem kleinen Dorf. Dort konnte Fati, wie ich ihn inzwischen nannte, ein günstiges Grundstück kaufen und ein Haus bauen. Eine Weile später bekam meine Mutter noch ein Kind, meine Halbschwester. Wir lebten einfach, doch es ging uns gut damit. Weil wir immer mehr zusammenwuchsen, hatte ich den heimlichen Traum, dass wir eine richtige Familie werden könnten. Daher ging ich eines Tages ins Wohnzimmer zu meinem Stiefvater und fragte ihn direkt: »Vati, willst du mich adoptieren?« Ich muss damals etwa in der 4. Klasse gewesen sein und wir hatten im Unterricht über Adoption gesprochen. Der Gedanke an diese Möglichkeit hatte mich nicht mehr losgelassen und so stand ich jetzt mit erwartungsvollem Blick vor ihm. Die Frage war mir einfach so herausgeplatzt, ohne dass ich länger darüber nachgedacht hatte. Trotzdem war sie für mich logisch. Helmut war mit meiner Mutter verheiratet, er war mein Stiefvater, er sorgte für uns. Wieso sollte er mich nicht adoptieren? Seine Antwort haute mich um. Er schluckte kurz, dann wurde er laut. »Das fehlt mir gerade noch. Ich habe schon genug Probleme mit euch.« Danach drehte er sich um und sprach nicht weiter mit mir darüber. Für mich warf er damit emotional eine Tür zu. Mein Traum von einer normalen, heilen Welt zerplatzte einfach. Das war mir schnell klar. Und so schlug ich mit meinen Waffen zurück. »Wenn du nicht mein Vater sein willst, dann bist du für mich in Zukunft nur noch der Helmut.« Es dauerte lange, bis ich ihn mit seiner Äußerung verstehen konnte. Helmut hatte bereits 3 Kinder aus seiner ersten Ehe, für die er finanziell aufkam. Mein leiblicher Vater zahlte für meinen Bruder und mich keinen Pfennig. Die Situation mit meinen älteren Geschwistern war immer wieder angespannt. Mein älterer Bruder saß zeitweilig im Gefängnis. Der Sohn meiner Schwester zog zu uns, weil sie Alkoholprobleme hatte und ihn nicht versorgen konnte. Regelmäßig musste Helmut sich um diese Schwierigkeiten kümmern. Mein Stiefvater sparte, wo er nur konnte, baute neben seiner Arbeit in jeder freien Minute unser neues Haus. Dafür machte er Überstunden ohne Ende. Er war im Dauerstress. Und in diese Situation hinein kam ich mit meiner Frage. Im Nachhinein kann ich ihn gut verstehen. Trotzdem ließ seine Antwort meine Welt zerbrechen. Unsere Beziehung hatte einen schweren Knacks bekommen.

Ich verrate schon mal, der Beziehungsbruch mit Uwes Stiefvater ist nicht das Ende der Geschichte. In der letzten halben Stunde dieser Sendung werden Sie hören, wie es weitergegangen ist. Markus Baum liest heute aus dem Buch »Mit dem Leben spielt man nicht«. Uwe Heimowski hat seine Biografie gemeinsam mit Hauke Burgardt geschrieben. Sie hat rund 230 Seiten, ist 2024 bei SCM Hensler erschienen und kostet 20 Euro. 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Gleich blättern wir weiter in der Biografie »Mit dem Leben spielt man nicht«. Dann erzählt Uwe Heimowski von seiner Spielsucht und seinem Weg raus aus der Abhängigkeit. Bleiben Sie dran.

Lesezeichen XXL, heute mit der Biografie Mit dem Leben spielt man nicht. Uwe Heimowski wächst in einer Familie mit Suchtstrukturen auf. Sein Vater trinkt, schlägt seine Frau und drangsaliert die vier Kinder. Schließlich hält es die Mutter nicht mehr aus und trennt sich von ihrem Mann. Uwe bekommt einen Stiefvater, aber keine heile Familie. Als Jugendlicher fängt er an zu trinken. Glücksspielautomaten ziehen ihn magisch an. Er wird alkohol- und spielsüchtig, kifft auf dem Schulweg und hat auch eine Flasche billigen Schnaps als Proviant dabei. So hofft er, den Unterricht am Gymnasium besser zu überstehen. Bereits in der 7. und in der 9. Klasse ist er sitzen geblieben. Als er in Latein eine 6 und in Physik eine 5 bekommt, ist seine Schullaufbahn beendet. Uwe will Erzieher werden und macht ein Vorpraktikum im Kindergarten. Der Umgang mit den Kids liegt ihm, besonders